Denn wer hinzutreten will zu Gott, muss glauben, dass er ist und dass er die, die ihn suchen, belohnen wird. Aufgrund des Glaubens baute Noach, dem offenbart wurde, was noch nicht sichtbar war, in frommem Gehorsam eine Arche zur Rettung seines Hauses. Durch Glauben sprach er der Welt das Urteil und wurde Erbe der Gerechtigkeit, die aus dem Glauben kommt. Aufgrund des Glaubens gehorchte Abraham dem Ruf, wegzuziehen in ein Land, das er zum Erbe erhalten sollte, und er zog weg, ohne zu wissen, wohin er kommen würde. Aufgrund des Glaubens siedelte er im verheißenen Land wie in der Fremde und wohnte mit Isaak und Jakob, den Miterben derselben Verheißung, in Zelten, denn er erwartete die Stadt mit den festen Grundmauern, die Gott selbst geplant und gebaut hat. Aufgrund des Glaubens empfing selbst Sarah, die unfruchtbar war, die Kraft, trotz ihres Alters noch Mutter zu werden, denn sie hielt den für treu, der die Verheißung gegeben hatte. So stammen denn auch von einem einzigen Menschen, dessen Kraft bereits erstorben war, viele ab, zahlreich wie die Sterne am Himmel und der Sand am Meeresstrand, den man nicht zählen kann. Im Glauben sind diese alle gestorben und haben die Verheißungen nicht erlangt, sondern sie nur von fern geschaut und gegrüßt, und sie haben bekannt, dass sie Fremde und Gäste auf Erden sind. Und die, die solches sagen, geben zu erkennen, dass sie eine Heimat suchen. Hätten sie dabei an die Heimat gedacht, aus der sie weggezogen waren, so wäre ihnen Zeit geblieben, zurückzukehren. Nun aber streben sie nach einer besseren Heimat, nämlich der himmlischen. Darum schämt sich Gott ihrer nicht. Er schämt sich nicht, ihr Gott genannt zu werden, denn er hat ihnen eine Stadt bereitet. Aufgrund des Glaubens hat Abraham den Isaak hingegeben, als er auf die Probe gestellt wurde. Er gab den einzigen Sohn dahin, er, der die Verheißungen empfangen hatte und zu dem gesagt worden war, durch Isaak wirst du Nachkommen haben. Er war überzeugt, dass Gott sogar die Macht hat, von den Toten zu erwecken. Darum erhielt er Isaak auch zurück. Das ist ein Sinnbild. Aufgrund des Glaubens segnete Isaak Jakob und Esau im Hinblick auf das Kommende. Aufgrund des Glaubens segnete Jakob sterbend jeden der Söhne Josefs und neigte sich über das obere Ende seines Stabes. Aufgrund des Glaubens dachte Josef sterbend an den Auszug der Söhne Israels und gab Weisung wegen seiner Gebeine. Aufgrund des Glaubens wurde Mose nach seiner Geburt 3 Monate lang von seinen Eltern verborgen, weil sie sahen, dass es ein schönes Kind war und weil sie sich vor dem Befehl des Königs nicht fürchteten. Aufgrund des Glaubens weigerte sich Mose, als er herangewachsen war, für den Sohn einer Tochter des Pharao gehalten zu werden. Lieber wollte er zusammen mit dem Volk Gottes Schlimmes erleiden, als flüchtigen Genuss von der Sünde zu haben. Er hielt die Schmach des Christus für einen größeren Reichtum als die Schätze Ägyptens, denn er richtete seinen Blick auf die Belohnung. Aufgrund des Glaubens verließ er Ägypten ohne Furcht vor dem Zorn des Königs. Er hielt standhaft aus, als sähe er den Unsichtbaren. Aufgrund des Glaubens vollzog er das Pascha und bestrich die Türpfosten mit Blut, damit der Vernichter ihre Erstgeborenen nicht anrührte. Aufgrund des Glaubens zogen sie durch das Rote Meer wie über trockenes Land. Als die Ägypter das Gleiche versuchten, wurden sie vom Meer verschlungen. Aufgrund des Glaubens geschah es, dass die Mauern von Jericho einstürzten, nachdem man 7 Tage um sie herumgezogen war. Aufgrund des Glaubens kam die Dirne Rahab nicht zusammen mit den Ungehorsamen um, denn sie hatte die Kundschafter in Frieden aufgenommen. Und was soll ich noch sagen? Die Zeit würde mir nicht reichen, wollte ich von Gideon erzählen, von Barak, Simson, Jephthah, David und von Samuel und den Propheten. Sie haben aufgrund des Glaubens Königreiche besiegt, Gerechtigkeit geübt, Verheißungen erlangt, Löwen den Rachen gestopft, Feuersglut gelöscht. Sie sind der Schärfe des Schwertes entgangen. Sie kamen zu Kraft, als sie schwach waren. Sie wurden stark im Kampf und haben feindliche Heere in die Flucht geschlagen. Frauen haben ihre Toten durch Auferstehung zurückerhalten. Andere wurden gefoltert, da sie den Loskauf nicht annahmen, um eine bessere Auferstehung zu erlangen. Andere haben Spott und Schläge erduldet, ja sogar Ketten und Kerker. Gesteinigt wurden sie, verbrannt, zersägt, mit dem Schwert umgebracht. Sie zogen in Schafspelzen und Ziegenfellen umher, notleidend, bedrängt, misshandelt. Sie, deren Welt nicht wert war, irrten umher in Wüsten und Gebirgen, in den Höhlen und Schluchten des Landes. Doch sie alle, die aufgrund des Glaubens besonders anerkannt wurden, haben das Verheißene nicht erlangt, weil Gott für uns etwas Besseres vorgesehen hatte. Denn sie sollten nicht ohne uns vollendet werden.

Darum wollen auch wir, die wir eine solche Wolke von Zeugen um uns haben, alle Last und die Sünde abwerfen, die uns so leicht umstrickt. Lasst uns mit Ausdauer in dem Wettkampf laufen, der vor uns liegt, und dabei auf Jesus blicken, den Urheber und Vollender des Glaubens. Er hat angesichts der vor ihm liegenden Freude das Kreuz auf sich genommen, ohne auf die Schande zu achten, und sich zur Rechten von Gottes Thron gesetzt. Richtet also eure Aufmerksamkeit auf den, der solche Anfeindung von Seiten der Sünder gegen sich erduldet hat, damit ihr nicht ermattet und mutlos werdet. Ihr habt im Kampf gegen die Sünde noch nicht bis aufs Blut Widerstand geleistet, und ihr habt die Mahnung vergessen, die euch als Söhne anredet. Mein Sohn, verachte nicht die Zucht des Herrn und verzage nicht, wenn er dich zurechtweist. Denn wen der Herr liebt, den züchtigt er. Er schlägt mit der Rute jeden Sohn, den er gern hat. Haltet aus, wenn ihr gezüchtigt werdet. Gott behandelt euch wie Söhne, denn wo ist ein Sohn, den sein Vater nicht züchtigt? Würdet ihr nicht gezüchtigt, wie es doch bisher allen ergangen ist, dann wäret ihr keine legitimen Kinder, ihr wäret nicht seine Söhne. Ferner, an unseren leiblichen Vätern hatten wir harte Erzieher und wir achteten sie. Sollen wir uns dann nicht erst recht dem Vater der Geister unterwerfen und so das Leben haben? Jene haben uns für kurze Zeit nach ihrem Ermessen in Zucht genommen. Er aber tut es zu unserem Besten, damit wir Anteil an seiner Heiligkeit gewinnen. Jede Züchtigung scheint zwar für den Augenblick nicht Freude zu bringen, sondern Leid. Später aber gewährt sie denen, die durch sie geschult worden sind, Gerechtigkeit als Frucht des Friedens. Darum macht die erschlafften Hände und die wankenden Knie wieder stark, schafft ebene Wege für eure Füße, damit die lahmen Glieder nicht ausgerenkt, sondern vielmehr geheilt werden. Trachtet nach Frieden mit allen und nach der Heiligung, ohne die keiner den Herrn sehen wird. Seht zu, dass niemand von der Gnade Gottes abkomme, damit keine bittere Wurzel aufsprost, Schaden stiftet und viele durch sie verunreinigt werden, dass keiner unzüchtig ist oder gottlos wie Esau, der für eine einzige Mahlzeit sein Erstgeburtsrecht verkaufte. Ihr wisst auch, dass er verworfen wurde, als er später den Segen erben wollte, denn er fand keinen Raum zur Umkehr, obgleich er unter Tränen danach suchte. Denn ihr seid nicht zu einem sichtbaren, lodernden Feuer hinzugetreten, zu dunklen Wolken, zu Finsternis und Sturmwind, zum Klang der Posaunen und zum Schall der Worte, bei denen die Hörer flehten, diese Stimme solle nicht weiter zu ihnen reden, denn sie ertrugen nicht den Befehl, sogar ein Tier, das den Berg berührt, soll gesteinigt werden. Ja, so furchtbar war die Erscheinung, dass Mose rief, ich bin voll Angst und Schrecken. Ihr seid vielmehr zum Berg Zion hinzugetreten, zur Stadt des lebendigen Gottes, dem himmlischen Jerusalem, zu Tausenden von Engeln, zu einer festlichen Versammlung und zur Gemeinschaft der Erstgeborenen, die im Himmel verzeichnet sind, und zu Gott, dem Richter aller, und zu den Geistern der schon vollendeten Gerechten, zum Mittler eines neuen Bundes, Jesus, und zum Blut der Besprengung, das mächtiger ruft als das Blut Abels. Gebt Acht, dass er den nicht ablehnt, der redet. Denn wenn schon die nicht entronnen sind, die ihn abgelehnt haben, als er auf Erden seine Gebote verkündete, um wie viel mehr gilt dies für uns, wenn wir uns von dem abwenden, der jetzt vom Himmel her spricht? Seine Stimme hat damals die Erde erschüttert, jetzt aber hat er verheißen, noch einmal werde ich zum Wanken bringen, nicht nur die Erde, sondern auch den Himmel. Dieses noch einmal aber zeigt an, das, was erschüttert wird, weil es geschaffen ist, soll verwandelt werden, damit allein das bleibt, was nicht erschüttert werden kann. Darum wollen wir dankbar sein, weil wir ein unerschütterliches Reich empfangen und wollen Gott so dienen, wie es ihm gefällt, in ehrfürchtiger Scheu, denn unser Gott ist verzehrendes Feuer.

Die Bruderliebe soll bleiben. Vergesst die Gastfreundschaft nicht. Denn durch sie haben einige, ohne es zu ahnen, Engel beherbergt. Denkt an die Gefangenen, als wäret ihr mitgefangen. Denkt an die Misshandelten, denn auch ihr lebt noch in eurem irdischen Leib. Die Ehe soll von allen in Ehren gehalten werden, und das Ehebett bleibe unbefleckt, denn Unzüchtige und Ehebrecher wird Gott richten. Euer Lebenswandel sei frei von Habgier, seid zufrieden mit dem, was ihr habt, denn Gott selbst hat gesagt, ich werde dich keineswegs aufgeben und niemals verlasse ich dich. So dürfen wir zuversichtlich sagen, der Herr ist mein Helfer, ich werde mich nicht fürchten. Was kann ein Mensch mir antun? Gedenkt eurer Vorsteher, die euch das Wort Gottes verkündet haben. Betrachtet den Ertrag ihres Lebenswandels, ahmt ihren Glauben nach. Jesus Christus ist derselbe gestern und heute und in Ewigkeit. Lasst euch nicht von vieldeutigen und fremden Lehren irreführen, denn es ist gut, dass durch Gnade das Herz gefestigt wird und nicht durch Speisevorschriften, die denen, die sich daran hielten, keinen Nutzen brachten. Wir haben einen Altar, von dem zu essen die Diener des Zeltes keine Erlaubnis haben. Denn die Leiber der Tiere, deren Blut vom Hohepriester zur Sühnung der Sünde in das Heiligtum gebracht wird, werden außerhalb des Lagers verbrannt. Deshalb hat auch Jesus, um durch sein eigenes Blut das Volk zu heiligen, außerhalb des Tores gelitten. Lasst uns also zu ihm vor das Lager hinausziehen und seine Schmach tragen. Denn wir haben hier keine bleibende Stadt, sondern wir suchen die zukünftige. Durch ihn also lasst uns Gott alle Zeit das Opfer des Lobes darbringen, nämlich die Frucht der Lippen, die seinen Namen bekennen. Vergesst nicht, Gutes zu tun und vernachlässigt nicht die Gemeinschaft, denn an solchen Opfern hat Gott gefallen. Gehorcht euren Vorstehern und ordnet euch ihnen unter, denn sie wachen über eure Seelen und müssen Rechenschaft darüber ablegen. Sie sollen das mit Freude tun, nicht mit Seufzen, denn das wäre zu eurem Schaden. Betet für uns. Wir sind nämlich überzeugt, ein gutes Gewissen zu haben, weil wir in allem Recht zu leben suchen. Eindringlich bitte ich euch, dies zu tun, damit ich euch möglichst bald zurückgegeben werde. Der Gott des Friedens aber, der Jesus, unseren Herrn, dem erhabenen Hirten der Schafe, von den Toten heraufgeführt hat durch das Blut eines ewigen Bundes, er mache euch tüchtig in allem Guten, damit ihr seinen Willen tut. Er bewirke in uns, was ihm gefällt, durch Jesus Christus, dem die Ehre sei in alle Ewigkeit. Amen. Ich bitte euch aber, Brüder und Schwestern, nehmt dieses Wort der Ermahnung bereitwillig an, denn ich habe euch ja nur kurz geschrieben. Wisst, dass unser Bruder Timotheus freigelassen worden ist. Sobald er kommt, werde ich euch mit ihm zusammen besuchen. Grüßt alle eure Vorsteher und alle Heiligen. Es grüßen euch die Brüder aus Italien. Die Gnade sei mit euch allen.

0: Aus dem Brief des Jakobus.
1: Der Brief des Jakobus. Jakobus, Knecht Gottes und des Herrn Jesus Christus, grüßt die 12 Stämme in der Diaspora. Nehmt es voll Freude auf, meine Brüder und Schwestern, wenn ihr in mancherlei Versuchungen geratet. Ihr wisst, dass die Prüfung eures Glaubens Geduld bewirkt. Die Geduld aber soll zu einem vollkommenen Werk führen, damit ihr vollkommen und untadelig seid und es euch an nichts fehlt. Fehlt es aber einem von euch an Weisheit, dann soll er sie von Gott erbitten. Gott wird sie ihm geben, denn er gibt allen gern und macht niemandem einen Vorwurf. Wer bittet, soll aber im Glauben bitten und nicht zweifeln, denn wer zweifelt, gleicht einer Meereswoge, die vom Wind hin und her getrieben wird. Ein solcher Mensch bilde sich nicht ein, dass er vom Herrn etwas erhalten wird. Er ist ein Mann mit zwei Seelen, unbeständig auf all seinen Wegen. Der Bruder, der in niederem Stand lebt, rühme sich seiner hohen Würde, der Reiche aber seiner Niedrigkeit, denn er wird dahinschwinden wie die Blume im Gras. Denn die Sonne geht auf mit ihrer Hitze und versenkt das Gras. Die Blume verwelkt und ihre Pracht vergeht. So wird auch der Reiche vergehen in allem, was er unternimmt. Selig der Mann, der in der Versuchung standhält, denn wenn er sich bewährt, wird er den Kranz des Lebens erhalten, der denen verheißen ist, die Gott lieben. Keiner, der in Versuchung gerät, soll sagen, ich werde von Gott in Versuchung geführt. Denn Gott lässt sich nicht zum Bösen versuchen. Er führt aber auch selbst niemanden in Versuchung. Vielmehr wird jeder von seiner eigenen Begierde in Versuchung geführt, die ihn lockt und fängt. Wenn die Begierde dann schwanger geworden ist, bringt sie die Sünde zur Welt. Ist die Sünde reif geworden, bringt sie den Tod hervor. Lasst euch nicht irreführen, meine geliebten Brüder und Schwestern. Jede gute Gabe und jedes vollkommene Geschenk kommt von oben herab, vom Vater der Gestirne, bei dem es keine Veränderung oder Verfinsterung gibt. Aus freiem Willen hat er uns durch das Wort der Wahrheit geboren, damit wir eine Erstlingsfrucht seiner Schöpfung seien. Wisset, meine geliebten Brüder und Schwestern, jeder Mensch sei schnell zum Hören, langsam zum Reden, langsam zum Zorn, denn der Zorn eines Mannes schafft keine Gerechtigkeit vor Gott. Darum legt alles Schmutzige und die viele Bosheit ab, und nehmt in Sanftmut das Wort an, das in euch eingepflanzt worden ist und die Macht hat, euch zu retten. Werdet aber Täter des Wortes und nicht nur Hörer, sonst betrügt ihr euch selbst. Wer nur Hörer des Wortes ist und nicht danach handelt, gleicht einem Menschen, der sein eigenes Gesicht im Spiegel betrachtet. Er betrachtet sich, geht weg und schon hat er vergessen, wie er aussah. Wer sich aber in das vollkommene Gesetz der Freiheit vertieft und an ihm festhält, wer es nicht nur hört und es wieder vergisst, sondern zum Täter des Werkes geworden ist, wird selig sein in seinem Tun. Wenn einer meint, er diene Gott, aber seine Zunge nicht im Zaum hält, sondern sein Herz betrügt, dessen Gottesdienst ist wertlos. Ein reiner und makelloser Gottesdienst ist es vor Gott, dem Vater, für Waisen und Witwen in ihrer Not zu sorgen und sich unbefleckt von der Welt zu bewahren.

Meine Brüder und Schwestern, haltet den Glauben an unseren Herrn Jesus Christus, den Herrn der Herrlichkeit, frei von jedem Ansehen der Person. Wenn in eure Versammlung ein Mann mit goldenen Ringen und prächtiger Kleidung kommt und zugleich kommt ein Armer in schmutziger Kleidung und ihr blickt auf den Mann in der prächtigen Kleidung und sagt, setz du dich hier auf den guten Platz, und zu dem Armen sagt ihr, du stell dich oder setz dich dort zu meinen Füßen. Macht ihr dann nicht untereinander Unterschiede und seid Richter mit bösen Gedanken? Hört, meine geliebten Brüder und Schwestern, hat nicht Gott die Armen in der Welt zu Reichen im Glauben und Erben des Reiches erwählt, dass er denen verheißen hat, die ihn lieben? Ihr aber habt den Armen entehrt. Sind es nicht die Reichen, die euch unterdrücken und euch vor die Gerichte schleppen? Sind nicht sie es, die den guten Namen lästern, der über euch ausgerufen worden ist? Wenn ihr jedoch das königliche Gesetz gemäß der Schrift erfüllt, du sollst deinen Nächsten lieben wie dich selbst, dann handelt ihr recht. Wenn ihr aber nach dem Ansehen der Person handelt, begeht ihr eine Sünde und werdet vom Gesetz überführt, dass ihr es übertreten habt. Denn wer das ganze Gesetz hält, aber gegen ein einziges Gebot verstößt, der hat sich gegen alle verfehlt. Denn der gesagt hat, du sollst nicht die Ehe brechen, hat auch gesagt, du sollst nicht töten. Wenn du nun nicht die Ehe brichst, aber tötest, bist du ein Übertreter des Gesetzes geworden. Darum redet und handelt wie solche, die nach dem Gesetz der Freiheit gerichtet werden. Denn das Gericht ist erbarmungslos gegen den, der nicht mit Erbarmen gehandelt hat. Erbarmen triumphiert über das Gericht. Was nützt es, meine Brüder und Schwestern, wenn einer sagt, er habe Glauben, aber es fehlen die Werke? Kann etwa der Glaube ihn retten? Wenn ein Bruder oder eine Schwester ohne Kleidung sind und ohne das tägliche Brot, und einer von euch zu ihnen sagt, geht in Frieden, wärmt und sättigt euch, ihr gebt ihnen aber nicht, was sie zum Leben brauchen, was nützt das? So ist auch der Glaube für sich allein tot, wenn er nicht Werke vorzuweisen hat. Aber es könnte einer sagen, du hast Glauben und ich kann Werke vorweisen. Zeige mir deinen Glauben ohne die Werke und ich zeige dir aus meinen Werken den Glauben. Du glaubst, es gibt nur einen Gott. Damit hast du recht, das glauben auch die Dämonen und sie zittern. Willst du also einsehen, du törichter Mensch, dass der Glaube ohne Werke nutzlos ist? Abraham, unser Vater, wurde er nicht aus den Werken als gerecht anerkannt, als er seinen Sohn Isaak auf den Opferaltar legte? Du siehst, dass der Glaube mit seinen Werken zusammenwirkte und dass der Glaube aus den Werken zur Vollendung kam. So hat sich das Wort der Schrift erfüllt. Abraham glaubte Gott, und das wurde ihm als Gerechtigkeit angerechnet, und er wurde Freund Gottes genannt. Ihr seht, dass der Mensch aus Werken gerechtfertigt wird und nicht aus Glauben allein. Wurde nicht ebenso auch die Dirne Rahab durch ihre Werke als gerecht anerkannt, weil sie die Boten bei sich aufnahm und dann auf einem anderen Weg entkommen ließ? Denn wie der Körper ohne den Geist tot ist, so ist auch der Glaube ohne Werke tot.

Nicht viele von euch sollen Lehrer werden, meine Brüder und Schwestern. Ihr wisst, dass wir im Gericht strenger beurteilt werden. Denn wir alle verfehlen uns in vielen Dingen. Wer sich in seinen Worten nicht verfehlt, ist ein vollkommener Mann und kann auch seinen Körper völlig im Zaum halten. Wenn wir den Pferden den Zaum anlegen, damit sie uns gehorchen, lenken wir damit das ganze Tier. Siehe auch die Schiffe. Sie sind groß und werden von starken Winden getrieben, und doch lenkt sie der Steuermann mit einem sehr kleinen Steuer, wohin er will. So ist auch die Zunge nur ein kleines Körperglied und rühmt sich großer Dinge. Und siehe, wie klein kann ein Feuer sein, das einen großen Wald in Brand steckt. Auch die Zunge ist ein Feuer, eine Welt voll Ungerechtigkeit. Die Zunge ist es, die den ganzen Menschen verdirbt und das Rad des Lebens in Brand setzt. Sie selbst aber wird von der Hölle in Brand gesetzt. Denn jede Art von Tieren auf dem Land und in der Luft, was am Boden kriecht und was im Meer schwimmt, lässt sich zähmen und ist vom Menschen auch gezähmt worden. Doch die Zunge kann kein Mensch zähmen, dieses ruhelose Übel voll von tödlichem Gift. Mit ihr preisen wir den Herrn und Vater, und mit ihr verfluchen wir die Menschen, die nach dem Bilde Gottes geschaffen sind. Aus ein und demselben Mund kommen Segen und Fluch. Meine Brüder und Schwestern, so darf es nicht sein. Lässt etwa eine Quelle aus derselben Öffnung süßes und bitteres Wasser hervorsprudeln? Kann denn, meine Brüder und Schwestern, ein Feigenbaum Oliven tragen oder ein Weinstock Feigen? So kann auch eine salzige Quelle kein Süßwasser hervorbringen. Wer von euch ist weise und verständig? Er soll in weiser Bescheidenheit die Taten eines rechtschaffenen Lebens vorweisen. Wenn ihr aber bittere Eifersucht und Streitsucht in eurem Herzen tragt, dann prahlt nicht und verfälscht nicht die Wahrheit. Das ist nicht die Weisheit, die von oben kommt, sondern eine irdische, weltliche, teuflische Weisheit. Wo nämlich Eifersucht und Streit herrschen, da gibt es Unordnung und böse Taten, jeder Art. Doch die Weisheit von oben ist erstens heilig, sodann friedfertig, freundlich, gehorsam, reich an Erbarmen und guten Früchten. Sie ist unparteiisch, sie heuchelt nicht. Die Frucht der Gerechtigkeit wird in Frieden für die gesät, die Frieden schaffen.

Woher kommen Kriege bei euch? Woher Streitigkeiten? Etwa nicht von den Leidenschaften, die in euren Gliedern streiten? Ihr begehrt und erhaltet doch nichts, ihr mordet und seid eifersüchtig und könnt dennoch nichts erreichen. Ihr streitet und führt Krieg. Ihr erhaltet nichts, weil ihr nicht bittet. Ihr bittet und empfangt doch nichts, weil ihr in böser Absicht bittet, um es in euren Leidenschaften zu verschwenden. Ihr Ehebrecher, wisst ihr nicht, dass Freundschaft mit der Welt Feindschaft mit Gott ist? Wer also ein Freund der Welt sein will, der wird zum Feind Gottes. Oder meint ihr, die Schrift sage ohne Grund, eifersüchtig verlangt er nach dem Geist, den er in uns wohnen ließ? Doch er gibt noch größere Gnade, darum heißt es auch, Gott tritt den Stolzen entgegen, den Demütigen aber schenkt er Gnade. Ordnet euch also Gott unter, leistet dem Teufel Widerstand, und er wird vor euch fliehen. Naht euch Gott, dann wird er sich euch nahen. Reinigt die Hände, ihr Sünder, läutert eure Herzen, ihr Menschen mit zwei Seelen. Klagt, trauert und weint. Euer Lachen verwandle sich in Trauer und eure Freude in Betrübnis. Demütigt euch vor dem Herrn und er wird euch erhöhen. Verleumdet einander nicht, Brüder und Schwestern. Wer seinen Bruder oder seine Schwester verleumdet oder verurteilt, verleumdet das Gesetz und verurteilt das Gesetz. Wenn du aber das Gesetz verurteilst, handelst du nicht nach dem Gesetz, sondern bist sein Richter. Nur einer ist der Gesetzgeber und Richter, er, der die Macht hat, zu retten und zu verderben. Wer aber bist du, dass du über deinen Nächsten richtest? Ihr aber, die ihr sagt, heute oder morgen werden wir in diese oder jene Stadt reisen, dort werden wir ein Jahr bleiben, Handel treiben und Gewinne machen. Ihr wisst doch nicht, was morgen mit eurem Leben sein wird. Rauch seid ihr, den man eine Weile sieht, dann verschwindet er. Ihr solltet lieber sagen, wenn der Herr will, werden wir noch leben und dies oder jenes tun. Nun aber rühmt ihr euch voll Übermut. Solches Rühmen ist schlecht. Wer also das Gute tun kann und es nicht tut, der sündigt.

Ihr aber, ihr Reichen, weint nur und klagt über das Elend, das über euch kommen wird. Euer Reichtum verfault und eure Kleider sind von Motten zerfressen, euer Gold und Silber verrostet. Ihr Rost wird als Zeuge gegen euch auftreten und euer Fleisch fressen wie Feuer. Noch in den letzten Tagen habt ihr Schätze gesammelt. Siehe, der Lohn der Arbeiter, die eure Felder abgemäht haben, der Lohn, den ihr ihnen vorenthalten habt, schreit zum Himmel. Die Klagerufe derer, die eure Ernte eingebracht haben, sind bis zu den Ohren des Herrn Zebaoth gedrungen. Ihr habt auf Erden geschwelgt und geprasst, und noch am Schlachttag habt ihr eure Herzen gemästet. Verurteilt und umgebracht habt ihr den Gerechten, er aber leistete euch keinen Widerstand. Darum, Brüder und Schwestern, haltet geduldig aus bis zur Ankunft des Herrn. Siehe, auch der Bauer wartet auf die kostbare Frucht der Erde. Er wartet geduldig auf sie, bis Frühregen oder Spätregen fällt. Ebenso geduldig sollt auch ihr sein. Macht eure Herzen stark, denn die Ankunft des Herrn steht nahe bevor. Klagt nicht übereinander, Brüder und Schwestern, damit ihr nicht gerichtet werdet. Seht, der Richter steht schon vor der Tür. Brüder und Schwestern, im Leiden und in der Geduld, nehmt euch die Propheten zum Vorbild, die im Namen des Herrn gesprochen haben. Siehe, wir preisen selig, die geduldig alles ertragen haben. Ihr habt von der Ausdauer des Hiob gehört und das Ende gesehen, das der Herr herbeigeführt hat. Denn der Herr ist voll Erbarmen und Mitleid. Vor allem aber, meine Brüder und Schwestern, schwört nicht, weder beim Himmel noch bei der Erde noch irgendeinen anderen Eid. Euer Ja soll ein Ja sein und euer Nein ein Nein, damit ihr nicht dem Gericht verfallt. Ist einer von euch bedrückt? Dann soll er beten. Ist jemand guten Mutes? Dann soll er ein Loblied singen. Ist einer unter euch krank, dann rufe er die Ältesten der Gemeinde zu sich, sie sollen Gebete über ihn sprechen und ihn im Namen des Herrn mit Öl salben. Das gläubige Gebet wird den Kranken retten und der Herr wird ihn aufrichten. Und wenn er Sünden begangen hat, werden sie ihm vergeben. Darum bekennt einander eure Sünden und betet füreinander, damit ihr geheilt werdet. Viel vermag das inständige Gebet eines Gerechten. Elia war ein Mensch wie wir. Er betete inständig, es solle nicht regnen. Und es regnete 3 Jahre und 6 Monate nicht auf der Erde. Und wiederum betete er, da gab der Himmel Regen und die Erde brachte ihre Früchte hervor. Meine Brüder und Schwestern, wenn einer unter euch von der Wahrheit abirrt und jemand ihn zur Umkehr bewegt, dann soll er wissen, wer einen Sünder, der auf einem Irrweg ist, zur Umkehr bewegt, rettet ihn vor dem Tod und deckt viele Sünden zu.

0: Aus dem ersten Brief des Johannes.
1: Der erste Brief des Johannes. Was von Anfang an war, was wir gehört, was wir mit unseren Augen gesehen, was wir geschaut und was unsere Hände angefasst haben vom Wort des Lebens. Das Leben ist erschienen und wir haben gesehen und bezeugen und verkünden euch das ewige Leben, das beim Vater war und uns erschienen ist. Was wir gesehen und gehört haben, das verkünden wir auch euch, damit auch ihr Gemeinschaft mit uns habt. Wir aber haben Gemeinschaft mit dem Vater und mit seinem Sohn Jesus Christus. Dies schreiben wir, damit unsere Freude vollkommen ist. Das ist die Botschaft, die wir von ihm gehört haben und euch verkünden. Gott ist Licht und keine Finsternis ist in ihm. Wenn wir sagen, dass wir Gemeinschaft mit ihm haben und doch in der Finsternis wandeln, lügen wir und tun nicht die Wahrheit. Wenn wir im Licht wandeln, wie er im Licht ist, haben wir Gemeinschaft miteinander und das Blut seines Sohnes Jesus reinigt uns von aller Sünde. Wenn wir sagen, dass wir keine Sünde haben, führen wir uns selbst in die Irre und die Wahrheit ist nicht in uns. Wenn wir unsere Sünden bekennen, ist er treu und gerecht. Er vergibt uns die Sünden und reinigt uns von allem Unrecht. Wenn wir sagen, dass wir nicht gesündigt haben, machen wir ihn zum Lügner und sein Wort ist nicht in uns.

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1: Meine Kinder, ich schreibe euch dies, damit ihr nicht sündigt. Wenn aber einer sündigt, haben wir einen Beistand beim Vater, Jesus Christus, den Gerechten. Er ist die Sühne für unsere Sünden, aber nicht nur für unsere Sünden, sondern auch für die der ganzen Welt. Und daran erkennen wir, dass wir ihn erkannt haben, wenn wir seine Gebote halten. Wer sagt, ich habe ihn erkannt, aber seine Gebote nicht hält, ist ein Lügner, und in dem ist die Wahrheit nicht. Wer sich aber an sein Wort hält, in dem ist die Gottesliebe wahrhaft vollendet. Daran erkennen wir, dass wir in ihm sind. Wer sagt, dass er in ihm bleibt, muss auch einen Lebenswandel führen, wie er ihn geführt hat. Geliebte, ich schreibe euch kein neues Gebot.

und weiß nicht, wohin er geht, denn die Finsternis hat seine Augen blind gemacht. Ich schreibe euch, ihr Kinder, euch sind die Sünden vergeben um seines Namens willen. Ich schreibe euch, ihr Väter, ihr habt den erkannt, der von Anfang an ist. Ich schreibe euch, ihr jungen Männer, ihr habt den Bösen besiegt. Ich habe euch geschrieben, ihr Kinder, ihr habt den Vater erkannt. Ich habe euch geschrieben, ihr Väter, ihr habt den erkannt, der von Anfang an ist. Ich habe euch geschrieben, ihr jungen Männer, ihr seid stark, und das Wort Gottes bleibt in euch, und ihr habt den Bösen besiegt. Liebt nicht die Welt und was in der Welt ist. Wer die Welt liebt, in dem ist die Liebe des Vaters nicht. Denn alles, was in der Welt ist, die Begierde des Fleisches, die Begierde der Augen und das Prahlen mit dem Besitz ist nicht vom Vater, sondern von der Welt. Die Welt vergeht und ihre Begierde. Wer den Willen Gottes tut, bleibt in Ewigkeit. Meine Kinder, die letzte Stunde ist da. Ihr habt gehört, dass der Antichrist kommt, und jetzt sind viele Antichriste aufgetreten. Daran erkennen wir, dass die letzte Stunde da ist. Sie sind aus unserer Mitte gekommen, aber sie haben nicht zu uns gehört, denn wenn sie zu uns gehörten, wären sie bei uns geblieben. Es sollte aber offenbar werden, dass sie alle nicht zu uns gehören. Ihr habt die Salbung von dem, der heilig ist, und ihr alle wisst es. Ich schreibe euch nicht, weil ihr die Wahrheit nicht kennt, sondern weil ihr sie kennt und weil keine Lüge von der Wahrheit stammt. Wer ist der Lügner, wenn nicht der, der leugnet, dass Jesus der Christus ist? Das ist der Antichrist, der den Vater und den Sohn leugnet. Jeder, der den Sohn leugnet, hat auch den Vater nicht. Wer den Sohn bekennt, hat auch den Vater. Für euch gilt, was ihr von Anfang an gehört habt, soll in euch bleiben. Wenn in euch bleibt, was ihr von Anfang an gehört habt, dann werdet auch ihr im Sohn und im Vater bleiben. Und das ist die Verheißung, die er uns verheißen hat, das ewige Leben. Dies habe ich euch über die geschrieben, die euch in die Irre führen. Was euch betrifft, so bleibt die Salbung, die ihr von ihm empfangen habt, in euch, und ihr braucht euch von niemandem belehren zu lassen. Wie euch vielmehr seine Salbung über alles belehrt, so ist es auch wahre und keine Lüge. Und wie er euch belehrt hat, so bleibt ihr in ihm. Und jetzt, meine Kinder, bleibt in ihm, damit wir, wenn er erscheint, Zuversicht haben und bei seinem Kommen von ihm nicht beschämt werden. Wenn ihr wisst, dass er gerecht ist, erkennt auch, dass jeder, der die Gerechtigkeit tut, von Gott stammt.

Seht, welche Liebe uns der Vater geschenkt hat. Wir heißen Kinder Gottes und wir sind es. Deshalb erkennt die Welt uns nicht, weil sie ihn nicht erkannt hat. Geliebte, jetzt sind wir Kinder Gottes, doch ist noch nicht offenbar geworden, was wir sein werden. Wir wissen, dass wir ihm ähnlich sein werden, wenn er offenbar wird, denn wir werden ihn sehen, wie er ist. Jeder, der diese Hoffnung auf ihn setzt, heiligt sich so, wie er heilig ist. Jeder, der die Sünde tut, handelt gesetzwidrig, denn Sünde ist Gesetzwidrigkeit. Ihr wisst, dass er erschienen ist, um die Sünden wegzunehmen, und in ihm ist keine Sünde. Jeder, der in ihm bleibt, sündigt nicht. Jeder, der sündigt, hat ihn nicht gesehen und ihn nicht erkannt. Meine Kinder, lasst euch von niemandem in die Irre führen. Wer die Gerechtigkeit tut, ist gerecht, wie er gerecht ist. Wer die Sünde tut, stammt vom Teufel. Denn der Teufel sündigt von Anfang an. Der Sohn Gottes aber ist erschienen, um die Werke des Teufels zu zerstören. Jeder, der von Gott stammt, tut keine Sünde, weil Gottes Same in ihm bleibt, und er kann nicht sündigen, weil er von Gott stammt. Daran kann man die Kinder Gottes und die Kinder des Teufels erkennen. Jeder, der die Gerechtigkeit nicht tut und seinen Bruder nicht liebt, ist nicht aus Gott. Denn das ist die Botschaft, die ihr von Anfang an gehört habt. Wir sollen einander lieben und nicht wie Kain handeln, der von dem Bösen stammte und seinen Bruder erschlug. Warum hat er ihn erschlagen? Weil seine Taten böse waren, die Taten seines Bruders aber gerecht. Wundert euch nicht, Brüder und Schwestern, wenn die Welt euch hasst. Wir wissen, dass wir aus dem Tod in das Leben hinübergegangen sind, weil wir die Brüder lieben. Wer nicht liebt, bleibt im Tod. Jeder, der seinen Bruder hasst, ist ein Menschenmörder, und ihr wisst, kein Menschenmörder hat ewiges Leben, das in ihm bleibt. Daran haben wir die Liebe erkannt, dass er sein Leben für uns hingegeben hat. So müssen auch wir für die Brüder das Leben hingeben. Wenn jemand die Güter dieser Welt hat und sein Herz vor dem Bruder verschließt, den er in Not sieht, wie kann die Liebe Gottes in ihm bleiben? Meine Kinder, wir wollen nicht mit Wort und Zunge lieben, sondern in Tat und Wahrheit. Und daran werden wir erkennen, dass wir aus der Wahrheit sind. Und wir werden vor ihm unser Herz überzeugen, dass wenn unser Herz uns verurteilt, Gott größer ist als unser Herz und alles weiß. Geliebte, wenn das Herz uns aber nicht verurteilt, haben wir gegenüber Gott Zuversicht. Und alles, was wir erbitten, empfangen wir von ihm, weil wir seine Gebote halten und tun, was ihm gefällt. Und das ist sein Gebot. Wir sollen an den Namen seines Sohnes Jesus Christus glauben und einander lieben, gemäß dem Gebot, das er uns gegeben hat. Wer seine Gebote hält, bleibt in Gott und Gott in ihm. Und daran erkennen wir, dass er in uns bleibt, an dem Geist, den er uns gegeben hat.

Jeder, der glaubt, dass Jesus der Christus ist, ist aus Gott gezeugt. Und jeder, der den Vater liebt, liebt auch den, der aus ihm gezeugt ist. Daran erkennen wir, dass wir die Kinder Gottes lieben, wenn wir Gott lieben und seine Gebote erfüllen. Denn darin besteht die Liebe zu Gott, dass wir seine Gebote halten. Und seine Gebote sind nicht schwer. Denn alles, was aus Gott gezeugt ist, besiegt die Welt. Und das ist der Sieg, der die Welt besiegt hat, unser Glaube. Wer sonst besiegt die Welt, außer dem, der glaubt, dass Jesus der Sohn Gottes ist? Dieser ist es, der durch Wasser und Blut gekommen ist, Jesus Christus. Er ist nicht nur im Wasser gekommen, sondern im Wasser und im Blut. Und der Geist ist es, der Zeugnis ablegt, denn der Geist ist die Wahrheit. Denn drei sind es, die Zeugnis ablegen: der Geist, das Wasser und das Blut, und diese drei sind eins. Wenn wir von Menschen ein Zeugnis annehmen, so ist das Zeugnis Gottes größer, denn das ist das Zeugnis Gottes. Er hat Zeugnis abgelegt von seinem Sohn. Wer an den Sohn Gottes glaubt, trägt das Zeugnis in sich. Wer Gott nicht glaubt, hat ihn zum Lügner gemacht, weil er nicht an das Zeugnis geglaubt hat, das Gott von seinem Sohn abgelegt hat. Und darin besteht das Zeugnis, dass Gott uns ewiges Leben gegeben hat. Und dieses Leben ist in seinem Sohn. Wer den Sohn hat, hat das Leben. Wer den Sohn Gottes nicht hat, hat das Leben nicht. Dies habe ich euch geschrieben, damit ihr wisst, dass ihr ewiges Leben habt, denn ihr glaubt an den Namen des Sohnes Gottes. Und dies ist die Zuversicht, die wir zu ihm haben, dass er uns hört, wenn wir etwas erbitten, das seinem Willen entspricht. Wenn wir wissen, dass er uns bei allem hört, was wir erbitten, dann wissen wir auch, dass er unsere Bitten schon erfüllt hat. Wenn einer seinen Bruder eine Sünde begehen sieht, die nicht zum Tod führt, soll er für ihn bitten und wird ihm so Leben schenken, allen, deren Sünde nicht zum Tod führt. Denn es gibt Sünde, die zum Tod führt. Von ihr spreche ich nicht, wenn ich sage, dass er bitten soll. Jedes Unrecht ist Sünde, aber es gibt Sünde, die nicht zum Tod führt. Wir wissen, jeder, der von Gott stammt, sündigt nicht, sondern wer aus Gott gezeugt ist, hütet sich und der Böse tastet ihn nicht an. Wir wissen, wir sind aus Gott, aber die ganze Welt steht unter der Macht des Bösen. Wir wissen aber, der Sohn Gottes ist gekommen und er hat uns Einsicht geschenkt, damit wir den Wahren erkennen. Und wir sind in diesem Wahren, in seinem Sohn Jesus Christus. Er ist der wahre Gott und ewiges Leben. Meine Kinder, hütet euch vor den Götzen.

0: Aus dem zweiten Brief des Johannes.
1: Der zweite Brief des Johannes. Der Älteste an die auserwählte Herren und an ihre Kinder, die ich in Wahrheit liebe, aber nicht nur ich, sondern auch alle, die die Wahrheit erkannt haben, lieben sie, aufgrund der Wahrheit, die in uns bleibt und die mit uns sein wird in Ewigkeit. Gnade wird mit uns sein, Erbarmen und Friede von Gott, dem Vater, und von Jesus Christus, dem Sohn des Vaters, in Wahrheit und Liebe. Ich habe mich sehr gefreut, unter deinen Kindern solche zu finden, die in der Wahrheit wandeln, gemäß dem Gebot, das wir vom Vater empfangen haben. Und jetzt bitte ich dich, Herren, nicht als wollte ich dir ein neues Gebot schreiben, sondern nur das, das wir von Anfang an hatten, dass wir einander lieben sollen. Denn darin besteht die Liebe, dass wir nach seinen Geboten wandeln. Und darin besteht das Gebot, das ihr von Anfang an gehört habt, dass ihr in der Wahrheit wandelt. Denn viele Verführer sind in die Welt hinausgegangen, die nicht den im Fleisch gekommenen Jesus Christus bekennen. Das ist der Verführer und der Antichrist. Achtet auf euch, damit ihr nicht preisgebt, was wir erarbeitet haben, sondern damit ihr den vollen Lohn empfangt. Jeder, der darüber hinausgeht und nicht in der Lehre Christi bleibt, hat Gott nicht. Wer aber in der Lehre bleibt, hat den Vater und den Sohn. Wenn jemand zu euch kommt und nicht diese Lehre mitbringt, dann nehmt ihn nicht in euer Haus auf, sondern verweigert ihm den Gruß. Denn wer ihm den Gruß bietet, macht sich mitschuldig an seinen bösen Taten. Vieles hätte ich euch noch zu schreiben. Ich will es aber nicht mit Papier und Tinte tun, sondern hoffe selbst, zu euch zu kommen und persönlich mit euch zu sprechen, damit unsere Freude vollkommen wird. Es grüßen dich die Kinder deiner auserwählten Schwester.

0: Aus dem dritten Brief des Johannes.
1: Der dritte Brief des Johannes. Der Älteste an den geliebten Gaius, den ich in Wahrheit liebe. Geliebter, ich wünsche dir in jeder Hinsicht Wohlergehen und Gesundheit, so wie es deiner Seele wohlergeht. Denn ich habe mich sehr gefreut, als Brüder kamen, die für deine Treue zur Wahrheit Zeugnis ablegten und berichteten, wie du in der Wahrheit wandelst. Ich habe keine größere Freude, als zu hören, dass meine Kinder in der Wahrheit wandeln. Geliebter, du handelst treu in allem, was du an den Brüdern tust und sogar an Fremden. Sie haben vor der Gemeinde für deine Liebe Zeugnis abgelegt. Du wirst gut daran tun, wenn du sie für ihre Reise so ausrüstest, wie es Gottes würdig ist. Denn für seinen Namen sind sie ausgezogen und haben von den Heiden nichts angenommen. Darum sind wir verpflichtet, solche Männer aufzunehmen, damit auch wir zu Mitarbeitern für die Wahrheit werden. Ich habe der Gemeinde geschrieben, aber Diotrephes, der unter ihnen der Erste sein will, nimmt uns nicht auf. Deshalb werde ich, wenn ich komme, an sein Tun und Treiben erinnern. Mit bösen Worten verleumdet er uns und gibt sich damit noch nicht zufrieden, sondern er selbst nimmt die Brüder nicht auf und hindert alle daran, die es tun wollen, und schließt diese aus der Gemeinde aus. Geliebter, ahme nicht das Böse nach, sondern das Gute. Wer das Gute tut, ist aus Gott. Wer aber das Böse tut, hat Gott nicht gesehen. Für Demetrius legen alle und die Wahrheit selbst Zeugnis ab. Auch wir legen Zeugnis ab und du weißt, dass unser Zeugnis wahr ist. Vieles hätte ich dir noch zu schreiben. Ich will aber nicht mit Tinte und Feder schreiben. Ich hoffe, dich bald zu sehen. Dann werden wir persönlich miteinander sprechen. Friede sei mit dir. Es grüßen dich die Freunde. Grüße die Freunde jeden Einzelnen.

0: aus dem ersten Brief des Petrus.
1: Der erste Brief des Petrus. Petrus, Apostel Jesu Christi, den erwählten Fremden in der Diaspora in Pontus, Galatien, Kappadokien, der Provinz Asia und Bithynien, von Gott, dem Vater, von jeher ausersehen und durch den Geist geheiligt, um gehorsam zu sein und besprengt zu werden mit dem Blut Jesu Christi. Gnade sei mit euch und Friede in Fülle. Gepriesen sei der Gott und Vater unseres Herrn Jesus Christus. Er hat uns in seinem großen Erbarmen neu gezeugt zu einer lebendigen Hoffnung durch die Auferstehung Jesu Christi von den Toten, zu einem unzerstörbaren, makellosen und unvergänglichen Erbe, das im Himmel für euch aufbewahrt ist. Gottes Kraft behütet euch durch den Glauben, damit ihr die Rettung erlangt, die am Ende der Zeit offenbart werden soll. Deshalb seid ihr voll Freude, wenn es für kurze Zeit jetzt sein muss, dass ihr durch mancherlei Prüfungen betrübt werdet. Dadurch soll sich eure Standfestigkeit im Glauben, die kostbarer ist als Gold, das im Feuer geprüft wurde und doch vergänglich ist, herausstellen, zu Lob, Herrlichkeit und Ehre bei der Offenbarung Jesu Christi. Ihn habt ihr nicht gesehen, und dennoch liebt ihr ihn. Ihr seht ihn auch jetzt nicht, aber ihr glaubt an ihn und jubelt in unaussprechlicher und von Herrlichkeit erfüllter Freude, da ihr das Ziel eures Glaubens empfangen werdet, eure Rettung. Nach dieser Rettung haben die Propheten gesucht und geforscht, und sie haben über die Gnade geweissagt, die für euch bestimmt ist. Sie haben nachgeforscht, auf welche Zeit und welche Umstände der in ihnen wirkende Geist Christi hindeute, der die Leiden Christi und die darauf folgende Herrlichkeit im Voraus bezeugte. Ihnen wurde offenbart, dass sie damit nicht sich selbst, sondern euch dienten. Und jetzt ist euch dies alles von denen verkündet worden, die euch in der Kraft des vom Himmel gesandten Heiligen Geistes das Evangelium gebracht haben. Das alles zu sehen, ist sogar das Verlangen der Engel. Deshalb umgürtet euch und macht euch bereit, seid nüchtern und setzt eure Hoffnung ganz auf die Gnade, die euch bei der Offenbarung Jesu Christi geschenkt wird. Als Kinder des Gehorsams gebt euch nicht den Begierden hin, wie früher in eurer Unwissenheit. Wie er, der euch berufen hat, heilig ist, so soll auch eure ganze Lebensführung heilig sein. Denn es steht geschrieben, seid heilig, weil ich heilig bin. Und wenn ihr den als Vater anruft, der jeden ohne Ansehen der Person nach seinem Tun beurteilt, dann führt auch, solange ihr in der Fremde seid, ein Leben in Gottesfurcht. Ihr wisst, dass ihr aus eurer nichtigen, von den Vätern ererbten Lebensweise nicht um einen vergänglichen Preis losgekauft wurdet, nicht um Silber oder Gold, sondern mit dem kostbaren Blut Christi, des Lammes, ohne Fehl und Makel. Er war schon vor Grundlegung der Welt dazu ausersehen und euretwegen ist er am Ende der Zeiten erschienen. Durch ihn seid ihr zum Glauben an Gott gekommen, der ihn von den Toten auferweckt und ihm die Herrlichkeit gegeben hat, so dass ihr an Gott glauben und auf ihn hoffen könnt. Der Wahrheit gehorsam habt ihr euer Herz rein gemacht für eine aufrichtige geschwisterliche Liebe. Darum hört nicht auf, einander von Herzen zu lieben. Ihr seid neu gezeugt worden. Nicht aus vergänglichem, sondern aus unvergänglichem Samen, aus Gottes Wort, das lebt und das bleibt. Denn alles Sterbliche ist wie Gras und all seine Schönheit ist wie die Blume im Gras. Das Gras verdorrt und die Blume verwelkt, doch das Wort des Herrn bleibt in Ewigkeit. Dies aber ist das Wort, das euch als frohe Botschaft verkündet worden ist. Legt also alle Bosheit ab, alle Falschheit und Heuchelei, allen Neid und alle Verleumdung. Verlangt wie neugeborene Kinder nach der unverfälschten, geistigen Milch, damit ihr durch sie heranwachst und Rettung erlangt. Denn ihr habt gekostet, wie gütig der Herr ist. Kommt zu ihm, dem lebendigen Stein, der von den Menschen verworfen, aber von Gott auserwählt und geehrt worden ist. Lasst euch als lebendige Steine zu einem geistigen Haus aufbauen, zu einer heiligen Priesterschaft, um durch Jesus Christus geistige Opfer darzubringen, die Gott gefallen. Denn es heißt in der Schrift: Siehe, ich lege in Zion einen auserwählten Stein, einen Eckstein, den ich in Ehren halte. Wer an ihn glaubt, der geht nicht zugrunde. Euch, die ihr glaubt, gilt diese Ehre. Für jene aber, die nicht glauben, ist dieser Stein, den die Bauleute verworfen haben, zum Eckstein geworden, zum Stein, an den man anstößt, und zum Felsen, an dem man zu Fall kommt. Sie stoßen sich an ihm, weil sie dem Wort nicht gehorchen, doch dazu sind sie bestimmt. Ihr aber seid ein auserwähltes Geschlecht, eine königliche Priesterschaft, ein heiliger Stamm, ein Volk, das sein besonderes Eigentum wurde, damit ihr die großen Taten dessen verkündet, der euch aus der Finsternis in sein wunderbares Licht gerufen hat. Einst wart ihr kein Volk, jetzt aber seid ihr Gottes Volk. Einst gab es für euch kein Erbarmen, jetzt aber habt ihr Erbarmen gefunden. Geliebte, da ihr Fremde und Gäste seid in dieser Welt, ermahne ich euch: Gebt den irdischen Begierden nicht nach, die gegen die Seele kämpfen. Führt unter den Heiden ein rechtschaffenes Leben, damit sie, die euch jetzt als Übeltäter verleumden, durch eure guten Taten, die sie sehen, Gott verherrlichen am Tag der Heimsuchung. Unterwerft euch um des Herrn willen, jeder menschlichen Ordnung dem Kaiser, weil er über allen steht, den Statthaltern, weil sie von ihm entsandt sind, um die zu bestrafen, die Böses tun, und die auszuzeichnen, die Gutes tun. Denn es ist der Wille Gottes, dass ihr durch eure guten Taten die Unwissenheit unverständiger Menschen zum Schweigen bringt. Handelt als Freie, ohne die Freiheit als Deckmantel der Bosheit zu benutzen, sondern als Knechte Gottes. Erweist allen Menschen Ehre, liebt die Brüder und Schwestern, fürchtet Gott und ehrt den Kaiser. Ihr Sklaven, ordnet euch in aller Ehrfurcht euren Herren unter, nicht nur den Guten und Freundlichen, sondern auch den Launenhaften. Denn es ist eine Gnade, wenn jemand deswegen Kränkungen erträgt und zu Unrecht leidet, weil er sich in seinem Gewissen nach Gott richtet. Ist es vielleicht etwas Besonderes, wenn ihr wegen einer Verfehlung Schläge erduldet? Wenn ihr aber recht handelt und trotzdem Leiden erduldet, das ist eine Gnade in den Augen Gottes. Dazu seid ihr berufen worden, denn auch Christus hat für euch gelitten und euch ein Beispiel gegeben, damit ihr seinen Spuren folgt. Er hat keine Sünde begangen und in seinem Mund war keine Falschheit. Als er geschmäht wurde, schmähte er nicht, als er litt, drohte er nicht, sondern überließ seine Sache dem gerechten Richter. Er hat unsere Sünden mit seinem eigenen Leib auf das Holz des Kreuzes getragen, damit wir tot sind für die Sünden und leben für die Gerechtigkeit. Durch seine Wunden seid ihr geheilt. Denn ihr hattet euch verirrt wie Schafe, jetzt aber habt ihr euch hingewandt zum Hirten und Hüter eurer Seelen. Ebenso sollt ihr Frauen euch euren Männern unterordnen, damit auch sie, falls sie dem Wort nicht gehorchen, durch das Leben ihrer Frauen ohne ein Wort gewonnen werden, wenn sie sehen, wie ihr in Gottesfurcht ein reines Leben führt. Nicht auf äußeren Schmuck sollt ihr Wert legen, auf Haartracht, Goldschmuck und prächtige Kleider, sondern was im Herzen verborgen ist, das sei euer unvergänglicher Schmuck. Ein sanftes und ruhiges Wesen. Das ist wertvoll in Gottes Augen. So haben sich einst auch die heiligen Frauen geschmückt, die ihre Hoffnung auf Gott setzten. Sie ordneten sich ihren Männern unter. Sarah gehorchte Abraham und nannte ihn Herr. Ihre Kinder seid ihr geworden, wenn ihr recht handelt und euch vor keiner Einschüchterung fürchtet. Ebenso sollt ihr Männer im Umgang mit den Frauen rücksichtsvoll sein, denn sie sind der schwächere Teil. ehrt sie, denn auch sie sind Erben der Gnade des Lebens. So wird euren Gebeten nichts mehr im Weg stehen. Endlich aber, seid alle eines Sinnes, voll Mitgefühl und Liebe zueinander, seid barmherzig und demütig. Vergeltet Böses nicht mit Bösem oder Schmähung mit Schmähung, im Gegenteil. Segnet, denn dazu seid ihr berufen worden, dass ihr Segen erbt. Es heißt nämlich, wer das Leben liebt und gute Tage zu sehen wünscht, der bewahre seine Zunge vor Bösem und seine Lippen vor falscher Rede. Er meide das Böse und tue das Gute. Er suche Frieden und jage ihm nach. Denn die Augen des Herrn blicken auf die Gerechten und seine Ohren hören ihr Flehen. Das Antlitz des Herrn aber richtet sich gegen die Bösen. Und wer wird euch Böses zufügen, wenn ihr euch voll Eifer um das Gute bemüht? Aber auch wenn ihr um der Gerechtigkeit willen leidet, seid ihr selig zu preisen. Fürchtet euch nicht vor ihnen und lasst euch nicht erschrecken, heiligt vielmehr in eurem Herzen Christus den Herrn. Seid stets bereit, jedem Rede und Antwort zu stehen, der von euch Rechenschaft fordert über die Hoffnung, die euch erfüllt. Antwortet aber bescheiden und ehrfürchtig, denn ihr habt ein reines Gewissen, damit jene, die euren rechtschaffenen Lebenswandel in Christus in schlechten Ruf bringen, wegen ihrer Verleumdungen beschämt werden. Denn es ist besser, für gute Taten zu leiden, wenn es Gottes Wille ist, als für böse. Denn auch Christus ist der Sünden wegen ein einziges Mal gestorben, ein Gerechter für Ungerechte, damit er euch zu Gott hinführe, nachdem er dem Fleisch nach zwar getötet, aber dem Geist nach lebendig gemacht wurde. In ihm ist er auch zu den Geistern gegangen, die im Gefängnis waren, und hat ihnen gepredigt. Diese waren einst ungehorsam, als Gott in den Tagen Noachs geduldig wartete, während die Arche gebaut wurde. In ihr wurden nur wenige, nämlich 8 Menschen, durch das Wasser gerettet. Dem entspricht die Taufe, die jetzt euch rettet. Sie dient nicht dazu, den Körper von Schmutz zu reinigen, sondern sie ist eine Bitte an Gott, um ein reines Gewissen aufgrund der Auferstehung Jesu Christi, der in den Himmel gegangen ist. Dort ist er zur Rechten Gottes, und Engel, Gewalten und Mächte sind ihm unterworfen. Da Christus im Fleisch gelitten hat, wappnet auch ihr euch mit diesem Gedanken, denn wer im Fleisch gelitten hat, für den hat die Sünde ein Ende. Darum richtet euch, solange ihr noch auf Erden lebt, nicht mehr nach den menschlichen Begierden, sondern nach dem Willen Gottes. Denn lange genug habt ihr in der vergangenen Zeit getan, was die Heiden wollen, und habt ein ausschweifendes Leben voller Begierden geführt, habt getrunken, geprasst, gezecht und frevelhaften Götzenkult getrieben. Darüber sind sie empört, und sie lästern, weil ihr euch nicht mehr mittreiben lasst im Strom der Leidenschaften. Aber sie werden vor dem Rechenschaft ablegen müssen, der schon bereitsteht, um die Lebenden und die Toten zu richten. Denn auch Toten ist das Evangelium dazu verkündet worden, dass sie zwar wie Menschen gerichtet werden im Fleisch, aber wie Gott das Leben haben im Geist. Das Ende aller Dinge ist nahe. Seid also besonnen und nüchtern und betet. Vor allem haltet beharrlich fest an der Liebe zueinander, denn die Liebe deckt viele Sünden zu. Seid untereinander gastfreundlich, ohne zu murren. Dient einander als gute Verwalter der vielfältigen Gnade Gottes, jeder mit der Gabe, die er empfangen hat. Wer redet, der rede mit den Worten, die Gott ihm gibt. Wer dient, der diene aus der Kraft, die Gott verleiht. So wird in allem Gott verherrlicht durch Jesus Christus. Sein ist die Herrlichkeit und die Macht in alle Ewigkeit. Amen. Geliebte, lasst euch durch die Feuersglut, die zu eurer Prüfung über euch gekommen ist, nicht verwirren, als ob euch etwas Ungewöhnliches zustoße. Stattdessen freut euch, dass ihr Anteil an den Leiden Christi habt, denn so könnt ihr auch bei der Offenbarung seiner Herrlichkeit voll Freude jubeln. Wenn ihr wegen des Namens Christi beschimpft werdet, seid ihr selig zu preisen, denn der Geist der Herrlichkeit, der Geist Gottes, ruht auf euch. Wenn einer von euch leiden muss, soll es nicht deswegen sein, weil er ein Mörder oder ein Dieb ist, weil er Böses tut oder sich in fremde Angelegenheiten einmischt. Wenn er aber leidet, weil er Christ ist, dann soll er sich nicht schämen, sondern Gott darin verherrlichen. Denn jetzt ist die Zeit, in der das Gericht beim Haus Gottes beginnt. Wenn es aber bei uns anfängt, wie wird dann das Ende derer sein, die dem Evangelium Gottes nicht gehorchen? Und wenn der Gerechte kaum gerettet wird, wo wird man dann die Frevler und Sünder finden? Darum sollen alle, die nach dem Willen Gottes leiden müssen, Gutes tun und dadurch ihr Leben dem treuen Schöpfer anbefehlen. Eure Ältesten ermahne ich, als Mitältester und Zeuge der Leiden Christi, der auch an der Herrlichkeit teilhaben soll, die sich offenbaren wird. Weidet die euch anvertraute Herde Gottes, nicht gezwungen, sondern freiwillig, wie Gott es will. Auch nicht aus Gewinnsucht, sondern mit Hingabe. Seid nicht Beherrscher der Gemeinden, sondern Vorbilder für die Herde. Wenn dann der oberste Hirt erscheint, werdet ihr den nie verwelkenden Kranz der Herrlichkeit empfangen. Sodann, ihr Jüngeren, ordnet euch den Ältesten unter. Alle aber begegnet einander in Demut, denn Gott tritt Stolzen entgegen, Demütigen aber schenkt er seine Gnade. Beugt euch also in Demut unter die mächtige Hand Gottes, damit er euch erhöht, wenn die Zeit gekommen ist. Werft alle eure Sorgen auf ihn, denn er kümmert sich um euch. Seid nüchtern, seid wachsam. Euer Widersacher, der Teufel, geht wie ein brüllender Löwe umher und sucht, wen er verschlingen kann. Leistet ihm Widerstand in der Kraft des Glaubens. Wisst, dass eure Brüder und Schwestern in der Welt die gleichen Leiden ertragen. Der Gott aller Gnade aber, der euch in Christus zu seiner ewigen Herrlichkeit berufen hat, wird euch, die ihr kurze Zeit leiden müsst, wieder aufrichten, stärken, kräftigen und auf festen Grund stellen. Sein ist die Macht in Ewigkeit. Amen. Durch Silvanus, den ich für einen treuen Bruder halte, habe ich euch kurz geschrieben. Ich habe euch ermahnt und habe bezeugt, dass dies die wahre Gnade Gottes ist, in der ihr stehen sollt. Es grüßt euch die mitauserwählte Gemeinde in Babylon und Markus, mein Sohn. Grüßt einander mit dem Kuss der Liebe. Friede sei mit euch allen, die ihr in Christus seid.

0: Aus dem zweiten Brief des Petrus.
1: Der zweite Brief des Petrus. Simon Petrus, Knecht und Apostel Jesu Christi, an jene, die durch die Gerechtigkeit unseres Gottes und Retters Jesus Christus den gleichen kostbaren Glauben erlangt haben wie wir. Gnade sei mit euch und Friede in Fülle durch die Erkenntnis Gottes und Jesu, unseres Herrn. Alles, was für unser Leben und unsere Frömmigkeit gut ist, hat seine göttliche Macht uns geschenkt. Sie hat uns den erkennen lassen, der uns durch seine Herrlichkeit und Kraft berufen hat. Durch sie sind uns die kostbaren und überaus großen Verheißungen geschenkt, damit ihr durch diese Anteil an der göttlichen Natur erhaltet und dem Verderben entflieht, das durch die Begierde in der Welt herrscht. Darum setzt allen Eifer daran, mit eurem Glauben die Tugend zu verbinden, mit der Tugend die Erkenntnis, mit der Erkenntnis die Selbstbeherrschung, mit der Selbstbeherrschung die Ausdauer, mit der Ausdauer die Frömmigkeit, mit der Frömmigkeit die Brüderlichkeit und mit der Brüderlichkeit die Liebe. Wenn dies nämlich bei euch vorhanden ist und wächst, dann nimmt es euch die Trägheit und Unfruchtbarkeit für die Erkenntnis unseres Herrn Jesus Christus. Wem dies nämlich fehlt, der ist blind und kurzsichtig. Er hat vergessen, dass er gereinigt worden ist von seinen früheren Sünden. Deshalb, Brüder und Schwestern, bemüht euch noch mehr darum, dass eure Berufung und Erwählung Bestand hat. Wenn ihr das tut, werdet ihr niemals scheitern. So wird euch in reichem Maß gewährt, in das ewige Reich unseres Herrn und Retters Jesus Christus einzutreten. Darum will ich euch immer daran erinnern, auch wenn ihr es schon wisst und in der Wahrheit gefestigt seid, die jetzt gegenwärtig ist. Ich halte es nämlich für richtig, euch daran zu erinnern, solange ich noch in diesem Zelt lebe und euch dadurch wach zu halten. Denn ich weiß, dass mein Zelt bald abgebrochen wird, wie mir auch unser Herr Jesus Christus offenbart hat. Ich will aber dafür sorgen, dass ihr euch auch nach meinem Tod jederzeit daran erinnern könnt. Denn wir sind nicht klug ausgedachten Geschichten gefolgt, als wir euch die machtvolle Ankunft unseres Herrn Jesus Christus kundtaten, sondern wir waren Augenzeugen seiner Macht und Größe. Denn er hat von Gott, dem Vater, Ehre und Herrlichkeit empfangen, als eine Stimme von erhabener Herrlichkeit an ihn erging. Das ist mein geliebter Sohn, an dem ich Wohlgefallen gefunden habe. Diese Stimme, die vom Himmel kam, haben wir gehört, als wir mit ihm auf dem heiligen Berg waren. Dadurch ist das Wort der Propheten für uns noch sicherer geworden, und ihr tut gut daran, es zu beachten, wie ein Licht, das an einem finsteren Ort scheint, bis der Tag anbricht und der Morgenstern aufgeht in eurem Herzen. Bedenkt dabei vor allem dies: Keine Prophetie der Schrift wird durch eigenmächtige Auslegung wirksam, denn niemals wurde eine Prophetie durch den Willen eines Menschen hervorgebracht, sondern vom Heiligen Geist getrieben haben Menschen im Auftrag Gottes geredet.

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1: Es gab aber auch falsche Propheten im Volk, wie es auch unter euch falsche Lehrer geben wird. Sie werden verderbenbringende Irrlehren einschleusen und den Herrn, der sie freigekauft hat, verleugnen. Doch dadurch bringen sie über sich selbst rasches Verderben. Und ihren Ausschweifungen werden sich viele anschließen, und ihretwegen wird der Weg der Wahrheit in Verruf kommen. In ihrer Habgier werden sie euch mit erdichteten Worten zu kaufen versuchen. Aber das Gericht über sie bereitet sich schon seit langem vor, und das Verderben, das ihnen droht, schläft nicht. Gott hat auch die Engel, die gesündigt haben, nicht verschont, sondern sie mit Ketten in der Finsternis der Unterwelt verwahrt und sie als Gefangene dem Gericht übergeben. Er hat auch die Welt am Anfang nicht verschont, sondern mit 7 anderen Noach, den Künder der Gerechtigkeit, bewahrt, als er die Flut über die Welt der Gottlosen brachte. Auch die Städte Sodom und Gomorra hat er eingeäschert und zum Untergang verurteilt, als ein Beispiel für die Gottlosen in späteren Zeiten. Den gerechten Lot aber, der unter dem ausschweifenden Lebenswandel der Frevler litt, hat er gerettet. Denn dieser Gerechte

die ihnen an Stärke und Macht überlegen sind, beim Herrn nicht über sie urteilen und lästern. Diese Menschen aber sind wie unvernünftige Tiere, die von Natur aus dazu geboren sind, gefangen zu werden und umzukommen. Sie lästern über Dinge, die sie nicht verstehen. In ihrer Verderbtheit werden auch sie verderben. Und als Lohn für ihr Unrecht werden sie Unrecht erleiden. Sie halten es für ein Vergnügen bei Tag, ein üppiges Leben zu führen. Schandflecke und Makel sind sie, die in ihren Betrügereien schwelgen, wenn sie zusammen mit euch prassen. Sie haben nur Augen für die Ehebrecherin und sind unersättlich in der Sünde. Sie ködern ungefestigte Seelen, ihr Herz ist in der Habgier geübt, sie sind Kinder des Fluches. Sie haben den geraden Weg verlassen und sind in die Irre gegangen. Sie folgten dem Weg Bileams, des Sohnes Bosors, der den Lohn der Ungerechtigkeit liebte, aber er wurde wegen seines eigenen Vergehens zurechtgewiesen. Ein stummes Lasttier redete mit menschlicher Stimme und verhinderte das wahnwitzige Vorhaben des Propheten. Diese Menschen sind Quellen ohne Wasser. Sie sind Wolken, die der Sturm vor sich herjagt. Für sie ist die dunkelste Finsternis bestimmt. Sie führen geschwollene und nichtssagende Reden. In ihren fleischlichen Begierden ködern sie durch Ausschweifungen die Menschen, die sich wirklich von denen getrennt haben, die im Irrtum leben. Freiheit versprechen sie ihnen und sind doch selbst Sklaven des Verderbens, denn wem jemand unterliegt, dessen Sklave ist er. Denn wenn sie den Schandtaten der Welt durch die Erkenntnis des Herrn und Retters Jesus Christus entkommen sind, in diese sich aber wieder verstricken und ihnen unterliegen, dann steht es mit ihnen am Ende schlimmer als vorher. Denn es wäre besser für sie, den Weg der Gerechtigkeit nicht erkannt zu haben, als ihn erkannt zu haben und sich danach wieder von dem heiligen Gebot abzuwenden, das ihnen überliefert worden ist. Auf sie trifft das wahre Sprichwort zu. Der Hund kehrt zurück zu dem, was er erbrochen hat, und die gewaschene Sau wälzt sich wieder im Dreck.

Das ist schon der zweite Brief, Geliebte, den ich euch schreibe. In beiden will ich eure klare Einsicht wachrufen und euch erinnern. Denkt an die Worte, die von den heiligen Propheten im Voraus gesprochen worden sind, und an das Gebot des Herrn und Retters, das eure Apostel euch überliefert haben. Dies sollt ihr vor allem wissen. In den letzten Tagen werden Spötter kommen, die ihren Spott treiben, ihren eigenen Begierden nachgehen und sagen, wo bleibt seine verheißene Ankunft? Denn seit die Väter entschlafen sind, bleibt alles wie von Anfang der Schöpfung an. Wer das behauptet, übersieht, dass es einst die Himmel gab und eine Erde, die aus dem Wasser entstand und durch das Wasser Bestand hatte, auf das Wort Gottes hin. Durch dieses wurde die damalige Welt vom Wasser überflutet und ging zugrunde. Die jetzigen Himmel aber und die Erde sind durch dasselbe Wort für das Feuer aufgespart worden. Sie werden bewahrt für den Tag des Gerichts und des Verderbens der gottlosen Menschen. Dies eine aber, Geliebte, soll euch nicht verborgen bleiben, dass beim Herrn ein Tag wie 1000 Jahre und 1000 Jahre wie ein Tag sind. Der Herr der Verheißung zögert nicht, wie einige meinen, die von Verzögerung reden, sondern er ist geduldig mit euch, weil er nicht will, dass jemand zugrunde geht, sondern dass alle zur Umkehr gelangen. Der Tag des Herrn wird aber kommen wie ein Dieb. Dann werden die Himmel mit Geprassel vergehen, die Elemente sich in Feuer auflösen und die Erde und die Werke auf ihr wird man nicht mehr finden. Wenn sich das alles in dieser Weise auflöst, wie heilig und fromm müsst ihr dann leben, die Ankunft des Tages Gottes erwarten und beschleunigen. An jenem Tag werden die Himmel in Flammen aufgehen und die Elemente im Feuer zerschmelzen. Wir erwarten gemäß seiner Verheißung einen neuen Himmel und eine neue Erde, in denen die Gerechtigkeit wohnt. Deswegen, Geliebte, die ihr dies erwartet, bemüht euch darum, von ihm ohne Makel und Fehler in Frieden angetroffen zu werden und die Geduld unseres Herrn betrachtet als eure Rettung. Das hat euch auch unser geliebter Bruder Paulus mit der ihm geschenkten Weisheit geschrieben. Es steht in allen seinen Briefen, in denen er davon spricht. In ihnen ist einiges schwer zu verstehen und die Unwissenden, die noch nicht gefestigt sind, werden diese Stellen ebenso verdrehen, wie die übrigen Schriften zu ihrem eigenen Verderben. Ihr aber, Geliebte, da ihr dies im Voraus wisst, gebt Acht, dass ihr nicht von dem Irrtum der Frevler mitgerissen werdet und eure eigene Standfestigkeit verliert. Wachset in der Gnade und Erkenntnis unseres Herrn und Retters, Jesus Christus. Ihm gebührt die Herrlichkeit jetzt und bis zum Tag der Ewigkeit. Amen.

0: Aus dem Brief des Judas.
1: Der Brief des Judas. Judas, Knecht Jesu Christi, Bruder des Jakobus, an die Berufenen, die in Gott dem Vater geliebt und für Jesus Christus bewahrt sind, Erbarmen, Friede und Liebe seien mit euch in Fülle. Geliebte, da es mich sehr drängte, euch über unsere gemeinsame Rettung zu schreiben, hielt ich es für notwendig, euch mit diesem Brief zu ermahnen. Kämpft für den Glauben, der den Heiligen ein für allemal übergeben ist, denn es haben sich einige Leute eingeschlichen, die schon seit langem für das Gericht vorgemerkt sind. Gottlose, die unseres Gottes Gnade mit einem zügellosen Leben vertauschen und die Jesus Christus, unseren einzigen Herrscher und Herrn, verleugnen. Zwar wisst ihr alles ein für allemal, aber ich will euch dennoch daran erinnern, dass Jesus, nachdem er das Volk aus Ägypten gerettet hatte, später die vernichtete, die nicht glaubten. Die Engel, die ihren hohen Rang nicht bewahrt und ihren eigenen Wohnsitz verlassen haben, hat er mit ewigen Fesseln in der Finsternis eingeschlossen, um sie am großen Tag zu richten. Auch Sodom und Gomorra und ihre Nachbarstädte sind ein Beispiel. In ähnlicher Weise wie diese trieben sie Unzucht und liefen anderem Fleisch nach. Daher erleiden sie die Strafe ewigen Feuers. Genauso beflecken auch diese Träumer das Fleisch. Sie erkennen die Macht des Herrn nicht an und lästern die überirdischen Mächte. Als der Erzengel Michael mit dem Teufel rechtete und über den Leichnam des Mose stritt, wagte er es nicht, ein lästerndes Urteil zu fällen, sondern sagte, der Herr weise dich in die Schranken. Diese jedoch lästern, was sie nicht kennen, was sie aber wie die unvernünftigen Tiere von Natur aus verstehen, daran gehen sie zugrunde. Wehe ihnen! Sie sind den Weg Kains gegangen, gegen Lohn sind sie dem Irrtum Bileams verfallen. Der Aufruhr Korachs hat sie ins Verderben gestürzt. Diese sind die Schandflecken bei euren Liebesmälern. Ohne Scheu prassen sie mit euch und weiden nur sich selbst. Wasserlose Wolken sind sie von den Winden dahingetrieben. Bäume, die im Herbst keine Frucht tragen, zweimal abgestorben und entwurzelt. Wilde Meereswogen, die ihre eigene Schande wie Schaum aufspritzen lassen, umherirrende Sterne, denen auf ewig die dunkelste Finsternis bestimmt ist. Auch ihnen gilt, was schon Henoch, der siebte nach Adam, geweissagt hat. Siehe, der Herr kommt mit seinen heiligen Zehntausenden, um über alle Gericht zu halten und jede Seele wegen all ihrer gottlosen Taten zu überführen, die sie verübt haben, und wegen all der frechen Reden, die die gottlosen Sünder gegen ihn geführt haben. Sie sind Nörgler, unzufrieden mit ihrem Geschick. Sie lassen sich von ihren Begierden leiten. Sie nehmen große Worte in den Mund und schmeicheln aus Eigennutz. Ihr aber, Geliebte, gedenkt der Worte, die von den Aposteln Jesu Christi, unseres Herrn, im Voraus verkündet worden sind, als sie euch sagten, am Ende der Zeit wird es Spötter geben, die sich von ihren gottlosen Begierden leiten lassen. Diese sind es, die Spaltungen verursachen, irdisch gesinnte Menschen, die den Geist nicht besitzen. Ihr aber, Geliebte, baut weiter auf eurem hochheiligen Glauben auf, betet im Heiligen Geist, bewahrt euch in der Liebe Gottes und wartet auf das Erbarmen Jesu Christi, unseres Herrn, zum ewigen Leben. Erbarmt euch derer, die zweifeln, andere rettet, entreißt sie dem Feuer. Wieder anderer erbarmt euch in Furcht, hasst sogar das vom Fleisch befleckte Gewand. Dem einen Gott aber, der die Macht hat, euch vor jedem Fehltritt zu bewahren und euch untadelig und voll Jubel vor seine Herrlichkeit treten zu lassen, ihm, der uns durch Jesus Christus, unseren Herrn, rettet, gebührt die Herrlichkeit, Hoheit, Macht und Gewalt vor aller Zeit und jetzt und für alle Zeiten. Amen.

0: Aus der Offenbarung des Johannes.
1: Die Offenbarung des Johannes. Erstes Kapitel. Vorwort. Offenbarung Jesu Christi, die Gott ihm gegeben hat, damit er seinen Knechten zeigt, was bald geschehen muss. Und er hat es durch seinen Engel, den er sandte, seinem Knecht Johannes gezeigt. Dieser hat das Wort Gottes und das Zeugnis Jesu Christi bezeugt, alles, was er geschaut hat. Selig, wer die Worte der Prophetie vorliest und jene, die sie hören und das halten, was in ihr geschrieben ist. Denn die Zeit ist nah. Briefliche Einleitung. Johannes an die sieben Gemeinden in der Provinz Asien. Gnade sei mit euch und Friede von ihm, der ist und der war und der kommt, und von den sieben Geistern vor seinem Thron. Und von Jesus Christus. Er ist der treue Zeuge, der Erstgeborene der Toten, der Herrscher über die Könige der Erde. Ihm, der uns liebt und uns von unseren Sünden erlöst hat durch sein Blut, der uns zu einem Königreich gemacht hat und zu Priestern vor Gott, seinem Vater. Ihm sei die Herrlichkeit und die Macht in alle Ewigkeit. Amen. Siehe, er kommt mit den Wolken, und jedes Auge wird ihn sehen, auch alle, die ihn durchbohrt haben. Und alle Völker der Erde werden seinetwegen jammern und klagen. Ja, Amen. Ich bin das Alpha und das Omega, spricht Gott der Herr, der ist und der war und der kommt, der Herrscher über die ganze Schöpfung. Die Beauftragung des Johannes. Ich, Johannes, euer Bruder und Gefährte in der Bedrängnis, in der Königsherrschaft und im standhaften Ausharren in Jesus, war auf der Insel, die Patmos heißt, um des Wortes Gottes willen und des Zeugnisses für Jesus. Am Tag des Herrn wurde ich vom Geist ergriffen und hörte hinter mir eine Stimme, laut wie eine Posaune. Sie sprach: Schreib das, was du siehst, in ein Buch und schick es an die sieben Gemeinden, nach Ephesus, nach Smyrna, nach Pergamon, nach Thyatira, nach Sardes, nach Philadelphia und nach Laodicea. Da wandte ich mich um, weil ich die Stimme erblicken wollte, die zu mir sprach. Als ich mich umwandte, sah ich sieben goldene Leuchter, und mitten unter den Leuchtern einen, gleich einem Menschensohn. Er war bekleidet mit einem Gewand bis auf die Füße, und um die Brust trug er einen Gürtel aus Gold. Sein Haupt und seine Haare waren weiß wie weiße Wolle, wie Schnee, und seine Augen wie Feuerflammen. Seine Beine glänzten wie Golderz, das im Schmelzofen glüht, und seine Stimme war wie das Rauschen von Wassermassen. In seiner Rechten hielt er sieben Sterne, und aus seinem Mund kam ein scharfes, zweischneidiges Schwert, und sein Gesicht leuchtete wie die machtvoll strahlende Sonne. Als ich ihn sah, fiel ich wie tot vor seinen Füßen nieder. Er aber legte seine rechte Hand auf mich und sagte: Fürchte dich nicht, ich bin der Erste und der Letzte und der Lebendige. Ich war tot, doch siehe, ich lebe in alle Ewigkeit, und ich habe die Schlüssel zum Tod und zur Unterwelt. Schreib auf, was du gesehen hast, was ist und was danach geschehen wird. Das Geheimnis der sieben Sterne, die du auf meiner rechten Hand gesehen hast, und der sieben goldenen Leuchter ist: Die sieben Sterne sind die Engel der sieben Gemeinden, und die sieben Leuchter sind die sieben Gemeinden.

Zweites Kapitel. Die sieben Briefe. An den Engel der Gemeinde in Ephesus schreibe: So spricht er, der die sieben Sterne in seiner Rechten hält und mitten unter den sieben goldenen Leuchtern einhergeht. Ich kenne deine Taten und deine Mühe und deine Geduld und weiß, dass du die Bösen nicht ertragen kannst. Du hast die auf die Probe gestellt, die sich Apostel nennen und es nicht sind, und hast sie als Lügner befunden. Du legst Geduld an den Tag und hast um meines Namens willen Schweres ertragen und bist nicht müde geworden. Aber ich habe gegen dich, du hast deine erste Liebe verlassen. Bedenke, aus welcher Höhe du gefallen bist. Kehr zurück zu deinen ersten Taten. Wenn du nicht umkehrst, werde ich zu dir kommen und deinen Leuchter von seiner Stelle wegrücken. Doch für dich spricht: Du verabscheust das Treiben der Nikolaiten, das auch ich verabscheue. Wer Ohren hat, der höre, was der Geist den Gemeinden sagt. Wer siegt, dem werde ich zu essen geben vom Baum des Lebens, der im Paradies Gottes steht. An den Engel der Gemeinde in Smyrna schreibe: So spricht er, der Erste und der Letzte, der tot war und wieder lebendig wurde. Ich kenne deine Bedrängnis und deine Armut, und doch bist du reich. Und ich kenne die Lästerung von denen, die sagen, sie seien Juden. Sie sind es aber nicht, sondern sind eine Synagoge des Satans. Fürchte dich nicht vor dem, was du noch erleiden musst. Siehe, der Teufel wird einige von euch ins Gefängnis werfen, um euch auf die Probe zu stellen, und ihr werdet in Bedrängnis sein, 10 Tage lang. Seid treu bis in den Tod, dann werde ich dir den Kranz des Lebens geben. Wer Ohren hat, der höre, was der Geist den Gemeinden sagt. Wer siegt, dem kann der zweite Tod nichts anhaben. An den Engel der Gemeinde in Pergamon schreibe: So spricht er, der das scharfe, zweischneidige Schwert trägt. Ich weiß, wo du wohnst, dort, wo der Thron des Satans steht. Und doch hältst du an meinem Namen fest und hast den Glauben an mich nicht verleugnet, auch nicht in den Tagen, als Antipas, mein treuer Zeuge, bei euch getötet wurde, dort, wo der Satan wohnt. Aber etwas habe ich gegen dich. Bei dir gibt es Leute, die an der Lehre Bileams festhalten, der Balak lehrte, den Söhnen Israels eine Falle zu stellen, so dass sie Götzenopferfleisch aßen und Unzucht trieben. So gibt es auch bei dir Leute, die in gleicher Weise an der Lehre der Nikolaiten festhalten. Kehr also um, sonst komme ich bald und werde sie mit dem Schwert in meinem Mund bekämpfen. Wer Ohren hat, der höre, was der Geist den Gemeinden sagt. Wer siegt, dem werde ich von dem verborgenen Manna geben. Ich werde ihm einen weißen Stein geben, und auf dem Stein steht ein neuer Name geschrieben, den nur der kennt, der ihn empfängt. An den Engel der Gemeinde in Thyatira schreibe: So spricht der Sohn Gottes, der Augen hat wie Feuerflammen und Beine wie Golderz. Ich kenne deine Taten, deine Liebe und deinen Glauben, dein Dienen und deine Geduld. Und ich weiß, dass du in letzter Zeit mehr getan hast als am Anfang. Aber ich habe gegen dich, dass du Isabel, eine Frau, gewähren lässt. Sie gibt sich als Prophetin aus und lehrt meine Knechte und verführt sie, Unzucht zu treiben und Götzenopferfleisch zu essen. Ich habe ihr Zeit gelassen, umzukehren. Sie aber will nicht umkehren und von ihrer Unzucht ablassen. Siehe, ich werfe sie auf das Krankenbett, und alle, die mit ihr Ehebruch treiben, bringe ich in große Bedrängnis, wenn sie sich nicht abkehren vom Treiben dieser Frau. Ihre Kinder werde ich töten.
Der Tod wird sie treffen und alle Gemeinden werden erkennen, dass ich es bin, der Herz und Nieren prüft, und ich werde jedem von euch vergelten gemäß seinen Taten. Aber euch übrigen in Thyatira, denen, die dieser Lehre nicht folgen und die Tiefen des Satans, wie sie es nennen, nicht erkannt haben, euch sage ich, ich lege euch keine andere Last auf. Aber was ihr habt, das haltet fest, bis ich komme. Wer siegt und bis zum Ende an den Werken festhält, die ich gebiete, dem werde ich Macht über die Völker geben. Er wird sie weiden mit eisernem Zepter und sie zerschlagen wie Tongeschirr, wie auch ich solche Macht von meinem Vater empfangen habe, und ich werde ihm den Morgenstern geben. Wer Ohren hat, der höre, was der Geist den Gemeinden sagt.

Drittes Kapitel. An den Engel der Gemeinde in Sardes schreibe: So spricht er, der die sieben Geister Gottes und die sieben Sterne hat. Ich kenne deine Taten, dem Namen nach lebst du, aber du bist tot. Werde wach und stärke, was noch übrig ist, was schon im Sterben lag. Denn ich habe nicht gefunden, dass deine Taten in den Augen meines Gottes vollkommen sind. Denk also daran, wie du die Lehre empfangen und gehört hast. Halte daran fest und kehr um. Wenn du aber nicht aufwachst, werde ich kommen wie ein Dieb, und du wirst bestimmt nicht wissen, zu welcher Stunde ich zu dir komme. Du hast aber einige Leute in Sardes, die ihre Kleider nicht befleckt haben. Sie werden mit mir in weißen Gewändern gehen, denn sie sind es wert. Wer siegt, wird ebenso mit weißen Gewändern bekleidet werden. Nie werde ich seinen Namen aus dem Buch des Lebens streichen, sondern ich werde seinen Namen bekennen vor meinem Vater und vor seinen Engeln. Wer Ohren hat, der höre, was der Geist den Gemeinden sagt. An den Engel der Gemeinde in Philadelphia schreibe: So spricht der Heilige, der Wahrhaftige, der den Schlüssel Davids hat, der öffnet und niemand wird schließen, der schließt und niemand wird öffnen. Ich kenne deine Taten. Siehe, ich habe vor dir eine Tür geöffnet, die niemand mehr schließen kann. Du hast nur geringe Kraft, und dennoch hast du an meinem Wort festgehalten und meinen Namen nicht verleugnet. Siehe, ich will veranlassen, dass solche aus der Synagoge des Satans, die sich als Juden ausgeben, es aber nicht sind, sondern lügen, siehe, ich werde sie dazu bringen, dass sie kommen und sich dir zu Füßen werfen und erkennen, dass ich dir meine Liebe zugewandt habe. Du hast mein Gebot bewahrt, standhaft zu bleiben. Daher werde auch ich dich bewahren vor der Stunde der Versuchung, die über die ganze Erde kommen soll, um die Bewohner der Erde auf die Probe zu stellen. Ich komme bald. Halte fest, was du hast, damit kein anderer deinen Kranz bekommt. Wer siegt, den werde ich zu einer Säule im Tempel meines Gottes machen, und er wird nicht mehr hinausgehen. Und ich werde auf ihn den Namen meines Gottes schreiben und den Namen der Stadt meines Gottes, des neuen Jerusalem, das aus dem Himmel herabkommt, von meinem Gott, und auch meinen neuen Namen. Wer Ohren hat, der höre, was der Geist den Gemeinden sagt. An den Engel der Gemeinde in Laodicea schreibe: So spricht er, der Amen heißt, der treue und zuverlässige Zeuge, der Anfang der Schöpfung Gottes. Ich kenne deine Taten. Du bist weder kalt noch heiß. Wärest du doch kalt oder heiß. Daher, weil du lau bist, weder heiß noch kalt, will ich dich aus meinem Mund ausspeien. Du behauptest, ich bin reich und wohlhabend und nichts fehlt mir. Du weißt aber nicht, dass gerade du elend und erbärmlich bist, arm, blind und nackt. Darum rate ich dir, kaufe von mir Gold, das im Feuer geläutert ist, damit du reich wirst. Und kaufe von mir weiße Kleider, damit du dich bekleidest und die Schande deiner Blöße nicht aufgedeckt wird. Und kaufe Salbe, um deine Augen zu salben, damit du sehen kannst. Wen ich liebe, den weise ich zurecht und nehme ihn in Zucht. Mach also ernst und kehr um. Siehe, ich stehe vor der Tür und klopfe an. Wenn einer meine Stimme hört und die Tür öffnet, bei dem werde ich eintreten und Mahl mit ihm halten und er mit mir. Wer siegt, der darf mit mir auf meinem Thron sitzen, so wie auch ich gesiegt habe und mich mit meinem Vater auf seinen Thron gesetzt habe. Wer Ohren hat, der höre, was der Geist den Gemeinden sagt.

Viertes Kapitel. Die eröffnende Himmelsvision. Danach sah ich, und siehe, eine Tür war geöffnet am Himmel. Und die erste Stimme, die ich gleich einer Posaune mit mir reden gehört hatte, sagte: Komm herauf, und ich werde dir zeigen, was dann geschehen muss. Sogleich wurde ich vom Geist ergriffen. Und siehe, ein Thron stand im Himmel. Auf dem Thron saß einer, der wie ein Jaspis und ein Karneol aussah. Und über dem Thron wölbte sich ein Regenbogen, der wie ein Smaragd aussah. Und rings um den Thron standen 24 Throne, und auf den Thronen saßen 24 Älteste, in weiße Gewänder gekleidet und mit goldenen Kränzen auf dem Haupt. Von dem Thron gingen Blitze, Stimmen und Donner aus, und sieben lodernde Fackeln brannten vor dem Thron. Das sind die sieben Geister Gottes. Und vor dem Thron war etwas wie ein gläsernes Meer, gleich Kristall. Und in der Mitte des Thrones und rings um den Thron waren vier Lebewesen voller Augen, vorn und hinten. Das erste Lebewesen glich einem Löwen. Das zweite einem Stier, das dritte sah aus wie ein Mensch, das vierte glich einem fliegenden Adler. Und jedes der vier Lebewesen hatte sechs Flügel, außen und innen, voller Augen. Sie ruhen nicht bei Tag und Nacht und rufen: Heilig, heilig, heilig ist der Herr, der Gott, der Herrscher über die ganze Schöpfung. Er war und er ist und er kommt. Und wenn die Lebewesen dem, der auf dem Thron sitzt und in alle Ewigkeit lebt, Herrlichkeit und Ehre und Dank erweisen, dann werfen sich die 24 Ältesten vor dem, der auf dem Thron sitzt, nieder und beten ihn an, der in alle Ewigkeit lebt. Und sie legen ihre goldenen Kränze vor seinem Thron nieder und sprechen: Würdig bist du, Herr, unser Gott, Herrlichkeit zu empfangen und Ehre und Macht. Denn du bist es, der die Welt erschaffen hat. Durch deinen Willen war sie und wurde sie erschaffen.

Fünftes Kapitel. Und ich sah auf der rechten Hand dessen, der auf dem Thron saß, eine Buchrolle. Sie war innen und auf der Rückseite beschrieben und mit sieben Siegeln versiegelt. Und ich sah, ein gewaltiger Engel rief mit lauter Stimme: Wer ist würdig, die Buchrolle zu öffnen und ihre Siegel zu lösen? Aber niemand im Himmel, auf der Erde und unter der Erde konnte das Buch öffnen und hineinsehen. Da weinte ich sehr, weil niemand für würdig befunden wurde, das Buch zu öffnen und hineinzusehen. Da sagte einer von den Ältesten zu mir: Weine nicht. Siehe, gesiegt hat der Löwe aus dem Stamm Juda, der Spross aus der Wurzel Davids. Er kann das Buch und seine sieben Siegel öffnen. Und ich sah zwischen dem Thron und den vier Lebewesen und mitten unter den Ältesten stand ein Lamm. Es sah aus wie geschlachtet und hatte sieben Hörner und sieben Augen. Die Augen sind die sieben Geister Gottes, die über die ganze Erde ausgesandt sind. Das Lamm trat heran und empfing das Buch aus der rechten Hand dessen, der auf dem Thron saß. Als es das Buch empfangen hatte, fielen die vier Lebewesen und die 24 Ältesten vor dem Lamm nieder. Alle trugen Harfen und goldene Schalen voll von Räucherwerk. Das sind die Gebete der Heiligen. Und sie sangen ein neues Lied und sprachen: Würdig bist du, das Buch zu nehmen und seine Siegel zu öffnen. Denn du wurdest geschlachtet und hast mit deinem Blut Menschen für Gott erworben, aus allen Stämmen und Sprachen, aus allen Nationen und Völkern. Und du hast sie für unseren Gott zu einem Königreich und zu Priestern gemacht, und sie werden auf der Erde herrschen. Ich sah und ich hörte die Stimme von vielen Engeln rings um den Thron und um die Lebewesen und die Ältesten. Die Zahl der Engel war 10.000 mal 10.000 und 1.000 mal 1.000. Sie riefen mit lauter Stimme: Würdig ist das Lamm, das geschlachtet ist, Macht zu empfangen, Reichtum und Weisheit, Kraft und Ehre, Lob und Herrlichkeit. Und alle Geschöpfe im Himmel und auf der Erde, unter der Erde und auf dem Meer, alles, was darin ist, hörte ich sprechen: Ihm, der auf dem Thron sitzt und dem Lamm, gebühren Lob und Ehre und Herrlichkeit und Kraft in alle Ewigkeit. Und die vier Lebewesen sprachen: Amen. Und die 24 Ältesten fielen nieder und beteten an.

0: Guten Morgen euch allen. Das war für euch das Neue Testament. Jede Nacht hier im Domradio. Schön, dass ihr eingeschaltet habt und habt einen guten Tag.
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2: Ich bin Uli Reitinger. Die Bundeswehr bekommt ein eigenes Drohnenregiment. Dieses werde aus bis zu 600 Männern und Frauen bestehen und Reichweiten bis zu 500 Kilometern abdecken, sagte Verteidigungsminister Pistorius. Wer sich zu Land durchsetzen will, der muss eben den Kampf mit unbemannten Systemen beherrschen, sagte der Minister. Das Drohnenregiment soll auch mit neuen Kamikaze-Drohnen ausgerüstet sein. Bei den Plänen geht es laut Pistorius aber nicht nur um fliegende Systeme, sondern auch um unbemannte Landsysteme. Wo werden öffentliche Gelder verschwendet? Der Bund der Steuerzahler hat 100 Beispiele in seinem neuen Schwarzbuch aufgelistet. Im Fokus hat der Lobbyverband dieses Mal vergiftete Geschenke.
3: Diese Geschenke sind staatliche Förderprogramme, die zum Beispiel Kommunen beantragen, nur weil es dann Geld gibt, ohne wirklichen Nutzen, sagt der Lobbyverband und fordert mehr Transparenz bei solchen Verfahren. Und dann wären da noch die Projekte, wo viele nur sagen, der Hammer. Designermöbel im Jobcenter, einen einzigen Fahrradstellplatz für 16.000 Euro oder Dienstlaptops, die nie eingeschaltet werden. Claudia Wächter, Nachrichtenredaktion.
2: Wieder ist ein Tanker beim Durchfahren der Straße von Hormuz unter Beschuss geraten. Es brach ein Feuer aus, meldet die britische Behörde für Sicherheit in der Schifffahrt. Die Besatzung des Schiffs soll sich demnach in Sicherheit befinden. In der für den weltweiten Energiehandel wichtigen Straße von Hormuz kam es zuletzt regelmäßig zu Beschuss. Der Iran blockiert im Konflikt mit den USA den Verkehr durch die Meerenge weitestgehend. Zum Fußball. Erleichterung bei den deutschen Fußballfans. Im dritten Spiel unter Jürgen Klopp hat es endlich geklappt. Die Nationalmannschaft hat in der Nations League den ersten Sieg eingefahren. In München schlug die DFB-Elf Serbien mit 2:0 durch Tore von Tom Bischoff und Florian Wirtz.
4: Der zweite Klopp-Kader macht richtig Spaß. Mit viel Spielfreude gewinnt das junge Team völlig verdient gegen allerdings auch schwache Serben. Von Beginn an viel Zug nach vorne, eine Menge Torschüsse und Kombinationen. Dazu starke Leistungen von Pavlovic, Bischoff, Wirtz und Neuling Scherhand. Am Ende schickt Klopp 5 Neulinge aufs Feld, darunter der 1000. Debütant der DFB-Geschichte, Mika Bauer von Celtic Glasgow. Thomas Bremser, Sportredaktion.
2: Am Sonntag steht das vierte und letzte Spiel in dieser Länderspielphase an, auswärts gegen Griechenland.
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2: Das Wetter, die aktuelle Vorhersage des Deutschen.

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1: Mein Name ist Heike, ich gehöre zur Domradio Herde und ich habe mir einen ganz kurzen Gedanken von Hermann Hesse ausgesucht als Inspiration. Hermann Hesse hat viele Bücher geschrieben, Der Steppenwolf zum Beispiel oder Narziss und Goldmund. Aber Hermann Hesse braucht nicht unbedingt immer ganze Bücher, um seine Botschaften zu verpacken. Manchmal schafft er das auch mit 5 Wörtern. Wer lieben kann, ist glücklich.

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1: Ich bin Katrin Müller. Erleichterung bei den deutschen Fußballfans. Im dritten Spiel unter Jürgen Klopp hat die Nationalmannschaft in der Nations League den ersten Sieg eingefahren. In München schlug die DFB-Elf Serbien mit 2:0 durch Tore von Tom Bischoff und Florian Wirtz.
2: Der zweite Klopp-Kader macht richtig Spaß. Mit viel Spielfreude gewinnt das junge Team völlig verdient gegen allerdings auch schwache Serben. Von Beginn an viel Zug nach vorne, eine Menge Torschüsse und Kombinationen. Dazu starke Leistungen von Pavlovic, Bischoff, Wirtz und Neuling Scherhand. Am Ende schickt Klopp 5 Neulinge aufs Feld, darunter der 1000. Debütant der DFB-Geschichte, Mika Bauer von Celtic Glasgow. Nach dem Spiel umarmt Klopp seine Spieler und hofft jetzt auf seinen ersten Auswärtssieg in Griechenland. Thomas Bremser, Sportredaktion.
1: Ein Tanker ist beim Durchfahren der Straße von Hormuz unter Beschuss geraten. An Bord brach Feuer aus. Die Besatzung des Schiffs soll sich aber in Sicherheit befinden. In der für den weltweiten Energiehandel wichtigen Straße von Hormuz kam es zuletzt regelmäßig zu Beschuss. Der Iran blockiert im Konflikt mit den USA den Verkehr durch die Meerenge weitestgehend. Extremhitze, Dürre, Waldbrände und Niedrigwasser in diesem Sommer. Von vielen Flüssen gab es Berichte über extrem niedrige Wasserstände. Nun zeigt eine Bilanz des EU-Klimawandeldienstes, Europas Flüsse verzeichneten im Sommer die niedrigsten mittleren Abflussmengen seit mehr als 30 Jahren.
3: Im Juli und August führten große Flüsse wie Rhein und Donau so wenig Wasser wie selten zuvor. Das erschwerte den Gütertransport und belastete die Wasser- und Energieversorgung. Denn der Sommer in Deutschland war außergewöhnlich heiß und trocken. In Westeuropa lag die Durchschnittstemperatur bei 21,7 Grad, 2,5 Grad über dem langjährigen Mittel. Mehr als die Hälfte Europas war starkem Hitzestress ausgesetzt. Die Trockenheit begünstigte auch Waldbrände. In der EU brannte im Sommer fast doppelt so viel Fläche wie im langjährigen Schnitt. Ursula Winkler, Nachrichtenredaktion.
1: Für den Kampf mit unbemannten Systemen stellt die Bundeswehr ein eigenes Drohnenregiment auf. Der Verband werde aus bis zu 600 Männern und Frauen bestehen und Reichweiten bis zu 500 Kilometer abdecken. Das sagte Verteidigungsminister Pistorius auf dem niedersächsischen Truppenübungsplatz Bergen. Es gehe nicht nur um fliegende Systeme, sondern auch um unbemannte Landsysteme, so Pistorius.
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1: Zum Wetter. Die aktuelle Vorhersage des

Harry Styles, American Girls für euch an diesem Freitag im Domradio 10 nach 6. Heute und morgen spielt er Konzerte in New York im Madison Square Garden. Das werden wir nicht mehr schaffen, da noch hinzukommen. Merken wir uns lieber vor, dass er im kommenden Sommer in Deutschland ist. Berlin, 2., 3. und 9. Juli auf dem Flughafen Tempelhof. Harry Styles. Hier sind die Cardigans, For What It's Worth. Guten Morgen.

0: Viertel nach sechs, guten Morgen, Domradio am Freitag. Wir sind auf dem Weg ins Wochenende mit dem ersten Impuls des Tages von Schwester Katharina von den Olper-Franziskanerinnen.
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2: Herzlich willkommen zum Gebet am Freitag. Heute ist zwar erst der 2. Oktober, aber ich möchte mich gern mit dir an ein anderes Datum erinnern. Am 3. Oktober 1226, also morgen auf den Tag genau vor 800 Jahren, stirbt Franziskus von Assisi unterhalb der Stadt in der kleinen Kirche Porziuncola im Kreis seiner engsten Brüder. So wie er radikal anders gelebt hat, war auch sein Sterben radikal anders. Er bleibt nicht in der warmen, behüteten Stube im weichen Bett des Bischofshauses oben in der Stadt. Er feiert das Sterben mit seinen Ordensbrüdern wie eine Liturgie, in Erinnerung an das letzte Abendmahl Jesu mit seinen Aposteln. Sie singen zusammen, sie teilen das Brot und lesen aus der Heiligen Schrift den Abschnitt des Abends vor Jesu Leiden. Und er bittet seine Brüder um Verzeihung und erteilt ihnen seinen Segen. Für die dortigen Brüder und für alle, die ihnen nachfolgen werden, also bis heute. Dann gibt es eine Szene, die ihn so wunderbar nahbar sein lässt. Er schickt zwei Brüder los, um Jakoba zu holen, die Freundin aus Rom, die ihn so gut verstanden hat, und lässt sie bitten, ihm seine Lieblingssüßigkeit zu bringen. Aber sie ist schon an der Tür und bringt ihm diese letzte kleine Freude. Und als er spürt, dass es zu Ende geht, lässt er sich nackt auf den Boden legen, um so nackt, wie er auf die Welt gekommen ist, auch aus ihr hinauszugehen. Und dann singen sie für ihn und mit ihm seinen Sonnengesang. Es ist der Lobgesang auf den Schöpfergott, der uns alles geschenkt hat und auch durch Krankheit, Leid und Tod verherrlicht werden kann. Und eine sehr freundliche Legende erzählt, dass die kleine Glocke der uralten Kirche Santo Stefano genau in dem Augenblick zu läuten beginnt, als Franziskus seine unsterbliche Seele zurücklegt in die Hände seines geliebten Schöpfers. Diesen Übergang, diesen Transitus des Franziskus vom Leben über den Tod zum neuen Leben, feiern seither unendlich viele Menschen Jahr für Jahr in Erinnerung an einen kleinen Bruder, der den Tod als Schwester besungen hat, die ihn zu Gott bringen wird. Vielen von uns ist der Gedanke an den Tod eher angsteinflößend und wir verdrängen den Gedanken. Die Gewissheit des Franziskus, dass der Tod unsere Schwester ist, die uns zu Gott bringen wird, ist dir da vielleicht eine Hilfe und ein Trost.

0: Barmherziger und guter Gott, wir bitten dich an diesem Tag um Dankbarkeit und Freude für die gute und große Schöpfung, die du uns jeden Tag schenken willst. Und wenn du magst, komm morgen Abend am 3. um 18 Uhr zum Transitus in die Mutterhauskirche in Olpe, wo wir mit Kerzen und Gebeten für Kirche und Gesellschaft und den Frieden in der Welt beten werden. Deine Schwester Katharina, Franziskanerin in Olpe. Möge Gott dich bewahren, dir Frieden schenken und dein Herz mit Freude erfüllen, mit seinem Segen, mit dem Segen vom Vater, vom Sohn und vom Heiligen Geist. Amen.
1: 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Es ist der Freitag, 19 nach 6. Guten Morgen. Sie

5:30, euch einen schönen guten Morgen. Domradio hier am Freitag. Was haben wir alles vor bis 10 hier im Domradio morgen? Jede Menge. Wir gratulieren Sting zum 75. Geburtstag heute. Wir schauen schon mal vorab auf den Tiersegnungsgottesdienst in Wuppertal jetzt Sonntag. Und wir laufen uns auch schon mal warm für den Church Trail morgen in Köln. Und wir spielen natürlich die beste Musik. Und wenn ich sag beste Musik, dann meine ich das auch. Da können wir jetzt mal schön eintauchen. Knapp 6 Minuten lang und genießen Queen Bohemian Rhapsody. Für viele und für mich auch der Übersong überhaupt.

0: kurz nach halb sieben.
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0: Und zwar heute am World Smile Day, am internationalen Tag des Lächelns, jetzt von Charlie Chaplin, der mal gesagt hat, jeder Tag, an dem du nicht lächelst, ist ein verlorener Tag. Guten Morgen, euer Domradio am Freitag mit Carsten Döpp und Bruno Mars. Hallo.

0: vor sieben, Domradio am Freitag. Guten Morgen, das war doch schöner Fußball gestern Abend, oder? Deutschland besiegt Serbien mit 2:0. Fand ich gelungen. Das war auch so gelungen, dass die Reporter nach dem Spiel Jürgen Klopp dann fragten, ob denn jetzt gefeiert wird.
1: Ich weiß gar nicht, haben wir Bier im Bus?
2: Eventuell.
1: Ah, nee. Also wir haben früher, bei Auswärtsspielen haben wir dann immer nach Siegen ein Bier getrunken, aber das weiß ich jetzt nicht, ob das geht, wenn die Spieler auch im Bus sitzen.
0: Was verwundert, ne? Wieso spricht Klopp hier davon, dass man nach Siegen in Auswärtsspielen Bier getrunken hat? War das nicht München gestern Abend? Mehr zum Auswärtsspiel in München dann gleich noch hier im Domradio in 7 Minuten.

0: geht doch. Erleichterung bei mir und allen anderen deutschen Fußballfans. Domradio hier am Freitag, 13 vor 7. Guten Morgen. Im dritten Spiel unter Jürgen Klopp hat die Nationalmannschaft in der Nations League den ersten Sieg geholt in München gegen Serbien mit 2:0. Thomas Bremser in München, da ist er also, der erste Sieg für Jürgen Klopp. Wie hat dir das Spiel gefallen?
1: Ja, es hat wirklich endlich mal wieder Spaß gemacht, diesem jungen Team zuzuschauen. Viele Torschüsse und Kombinationen, und wenn der Ball weg war, haben sie ihn schnell wieder erkämpft. Genau das ist ja der Klopp-Fußball, und darum war der auch richtig happy.
2: Die waren auf Krawall eingestellt, unsere. Die waren, muss man echt sagen. Also es war im Gegenpressing, war es eine Top-Leistung, und das nach so kurzer Zeit.
1: Am Ende hätte es auch 5 oder 6-0 stehen können gegen sehr schwache Serben, die vorne kaum gefährlich wurden.
0: Das Klopp-Casting ist ja in die zweite Runde gegangen mit einer komplett neuen Startelf nach dem Spiel gegen Griechenland. Wer konnte denn besonders überzeugen?
1: Also vor allem das junge Mittelfeld mit Pavlovic, Bischoff und Wirtz, die haben richtig gewirbelt und gekämpft. Und auch Debütant Danny Scherhan vom SC Freiburg hat mir vorne sehr gut gefallen. Insgesamt standen am Ende 5 Neulinge auf dem Platz. Der 1000. Debütant der DFB-Geschichte wurde Mika Bauer, der in der schottischen Liga spielt. Der meinte im ZDF:
3: Ich glaube, die Mannschaft war von der ersten bis zur letzten Minute wirklich unglaublich. Nee, es war, glaube ich, heute für alle ein Highlight. Nicht nur für mich wegen dem Debüt.
1: Also der zweite Kader hat mir insgesamt besser gefallen, aber gegen einen sehr schwachen Gegner.
0: Wie hat denn Jürgen Klopp auf seinen ersten Sieg reagiert?
1: Ja, der war ziemlich emotional, hat gestrahlt, umarmte nachher jeden Spieler auf dem Platz. Dem ist schon ein Stein vom Herzen gefallen.
2: Ich habe mich sehr schlecht gefühlt nach der Niederlage und fühle mich heute überragend.
1: Auf der Pressekonferenz wurde er gefragt, ob er den Sieg auf der Rückfahrt ins Quartier denn feiern würde.
2: Ich weiß gar nicht, haben wir einen BM-Bus?
4: Eventuell.
2: Ah, da muss ich keinen Gedanken machen. Wir sind alle müde, wir haben alle noch zu arbeiten. Gefeiert wird nicht. Aber freuen tun wir uns trotzdem.
1: Ein glücklicher Klopp, der aber auch warnt, es werden auch nochmal Rückschläge kommen.
0: Ja, aber bis dahin genießen wir jetzt einfach mal diesen Sieg und eine tolle Leistung der deutschen Mannschaft. Übermorgen geht's dann im Rückspiel gegen Griechenland. Die haben gestern nach 2:0 Führung 2:2 gegen die Niederlande gespielt. 10 vor 7 am Freitag.

0: Guten Morgen, Domradio am Freitag. Morgen ist der Tag der Deutschen Einheit, also bundesweiter Feiertag. Der 3. Oktober fällt damit dieses Jahr auf einen Samstag und das heißt einkaufen fürs Wochenende schon heute. Oder alternativ sich morgen zum Shoppen in den Niederlanden vorher in den Stau stellen. Das werden ja dann wahrscheinlich viele tun. Zumindest das alles bei schönem Herbstwetter mit Sonne und um die 20 Grad. 7 Uhr.
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2: Ich bin Katrin Müller. Erleichterung bei den deutschen Fußballfans. Im dritten Spiel unter Jürgen Klopp hat die Nationalmannschaft in der Nations League den ersten Sieg eingefahren. In München schlug die DFB-Elf Serbien mit 2:0 durch Tore von Tom Bischoff und Florian Wirtz. Klopp war nach dem Spiel im ZDF komplett zufrieden.
3: Wir wollen jetzt nicht durchtrennen und so weiter, aber wir haben eine sehr gute Anfangsphase gehabt, werden ja mehr Tore schießen können. Zu Beginn gleich aus Ballgewinn heraus. Also gegen den Ball war es herausragend und mit Ball haben wir einfach wundervollen Fußball gespielt. Die Jungs sind dran geblieben. Dann, wenn man das macht und Spaß daran findet, dann kann das so aussehen, bin echt happy.
2: Bundestrainer Klopp hat seine Spieler nach der Partie umarmt und hofft jetzt auf den ersten Auswärtssieg am Sonntag in Griechenland. Für den Kampf mit unbemannten Systemen stellt die Bundeswehr ein eigenes Drohnenregiment auf. Der Verband werde aus bis zu 600 Männern und Frauen bestehen und Reichweiten bis zu 500 Kilometer abdecken. Das sagte Verteidigungsminister Pistorius auf dem niedersächsischen Truppenübungsplatz Bergen. Es gehe nicht nur um fliegende Systeme, sondern auch um unbemannte Landsysteme, so Pistorius. Ab heute brauchen die Zugreisenden auf einer stark befahrenen Strecke wieder mehr Geduld. Die Bahngeneralsanierung zwischen Hannover und Berlin beginnt. Die Züge werden nun 14 Monate lang über Braunschweig und Magdeburg umgeleitet und brauchen dann rund 80 Minuten länger.
4: Auf der wichtigen Ost-West-Verbindung reisen auch viele Passagiere Richtung Nordrhein-Westfalen. Eine ICE-Fahrt von Berlin nach Düsseldorf dauert wegen der Umleitung dann mindestens 5,5 Stunden. Betroffen sind auch Fahrgäste im Regionalverkehr. Die Bahn will aber während der Bauphase ein Grundangebot aufrechterhalten, teils mit Ersatzbussen. Die Einschränkungen werden deutlich länger dauern als ursprünglich geplant. Bis Ende 2027 sollen nun hunderte Kilometer Gleise, Weichen, Oberleitungen und Lärmschutzwände erneuert werden. Ursula Winkler, Nachrichtenredaktion.
2: Bei den Schulprotesten in Frankreich sind knapp 2000 Menschen festgenommen worden. Den meisten werde Gewalt, etwa gegen Einsatzkräfte, vorgeworfen, heißt es aus dem Innenministerium. Gut 300 Polizisten wurden verletzt. Heute sollen wegen des Protests gut 400 Schulen geschlossen bleiben und nur Fernunterricht anbieten, sagt der Bildungsminister.
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2: Zum Wetter, die aktuelle Vorhersage des Deutschen Wetterdienstes. Im Westen und Nordwesten den Tag über sonnig und trocken, im Süden und Osten dagegen viele Wolken und es kann immer mal wieder regnen. Erst gegen Abend lösen sich die Wolken nach und nach auf. Die Temperatur steigt auf 17 bis 23 Grad. Der Samstag wird dann im ganzen Land richtig schön, viel Sonne, nur hier und da mal ein paar dichtere Wolken und fast überall trocken, bei maximal 24 Grad.
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0: World Smile Day ist heute, also lächeln wir dem Wochenende entgegen. Schön, dass ihr mitmacht. Um

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1: Guten Morgen, Domradio am Freitag, 7:12. Bosse geht auf Tour in diesem Herbst und dann kommt er auch nach NRW. Ein Konzert auf seiner Stabile Poesie Club Tour. Später am 18. November, dann in Düsseldorf im Zack. Bosse, Vergangenheit.

0: Viertel nach sieben, Domradio hier am freundlichen Freitag. Heute ist der internationale Tag des Lächelns. Smiley-Erfinder Harvey Ball hatte ihn ins Leben gerufen. Der Mann, der das runde, gelbe Gesicht ursprünglich für eine Versicherungsfirma entwarf. Und dieser World Smile Day, der steht für mehr Freundlichkeit und für gute Taten. Ronny Thora aus der Redaktion. Was passiert bei einem Lächeln eigentlich in unserem Körper?
1: Also die Liste möglicher positiver Effekte ist wirklich lang. Angeblich kann Stress reduziert werden, die Herzfrequenz sinken, wir werden entspannter, fühlen uns sicherer, Glückshormone können ausgeschüttet werden und unsere Stimmung heben. Ein Lächeln kann auch soziale Bindungen stärken. Die genauen Effekte sind nicht ganz einfach zu messen, weil die bei einem echten Lächeln wohl größer sind. Das kann man aber im Labor nicht so einfach anknipsen. Aber auch schon beim reinen Mundwinkel hochziehen sind Effekte belegbar. Also spricht viel dafür, dass bei einem echt gemeinten Lächeln jede Menge der beschriebenen Effekte eintreten.
0: Ja, im Prinzip ist das ja dann doch eine reine, fast schon zufällige Mundwinkelbewegung eben nach oben. Wieso treten die ganzen schönen Effekte auf, wenn wir die Mundwinkel nach oben ziehen und nicht nach unten?
1: Ja, das ist schon so eine Art Zufall der Evolutionsgeschichte. Unser Gehirn hat einfach gelernt, wie wir und andere in freundlichen, gut gemeinten, friedlichen, fröhlichen Situationen gucken. Hätten jetzt, sagen wir mal, die Affen- oder Steinzeitmenschen früher in tollen Momenten eher die Mundwinkel entspannt hängen lassen, würden unsere Smileys heute vielleicht anders aussehen. Fakt ist aber, Lächeln ist heute auch so wirksam, weil es quasi überall auf der Welt verstanden wird. Und wer die positiven Effekte noch steigern will, der kann es ja mal mit Level 2 Lächeln versuchen. Lachen. Da sind die Effekte richtig gut belegt.
0: Jo, das machen wir jetzt und zwar im Doppelpack. Danke, Ronny. Songs mit einem Lachen, mit einem Lächeln. Erst für euch ist Shanice, I Love Your Smile und danach Steve Harley und Cockney Rebel, Make Me Smile am Welttag des Lächelns. Viel Freude.

Make Me Smile, Stefanian Cockney Rebel am Welttag des Lächelns, 7.24 Uhr an diesem Freitag. Was macht denn das Wochenendwetterchen mit uns? Gut, das sieht gut aus. Der Regen ist Schnee von gestern. Es wird herbstlich schön an diesem Wochenende, heute, morgen, übermorgen. Mal Sonne, mal Wolken, Temperaturen so um 20 Grad. Es ist trocken und einfach schön. Herrlich.

0: 1 nach halb 8.
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0: Heute am World Smile Day, am internationalen Tag des Lächelns, jetzt von Mark Twain. Falten sollten nur andeuten, wo einst das Lächeln war. Domradio hier am Freitag mit Carsten Döpp. Hallo.

Deine Farben, Baby Goodbye, alles geklaut von Frankie Valli and the Four Seasons, December 1963. Durchschaut, nicht mit uns. 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

0: Blondie und Maria, guten Morgen, 7:45.
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0: Es ist Freitag, der 2. Oktober 2026, heute am Welttag des Lächelns. Gratulieren wir erstmal Gordon Matthew Thomas Sumner zum 75. Geburtstag. Das ist sein bürgerlicher Name und das ist seine Musik.

0: Sting wurde Ende der 70er Jahre als Bassist und Sänger von The Police bekannt. 4 Alben erreichten Platz 1 der britischen Albumcharts. Und auch heute, nach fast 50 Jahren, denkt er nicht ans Aufhören. Philip Detlefs in London, du hast ihn getroffen. Er sagt, er fühle sich mit 75 überhaupt nicht alt. Wie fit wirkt er auf dich?
1: Ja, topfit, deutlich jünger als 75 und einfach rastlos. Dieses Jahr tourt er durch Nordamerika und Europa, dazu Auftritte mit seinem Musical auf der ganzen Welt. Ich habe ihn gefragt, ob er nicht mal eine Pause braucht.
2: You have to explain the concept to me.
1: Ja, das Konzept der Pause müsse man ihm erstmal erklären, er versteht das nicht so ganz. Sein Jungbrunnen ist die Musik, beim Singen schwinge der ganze Körper mit, sagt er, und das sei sehr gesund.
0: Ja, und auch heute am Geburtstag steht er auf der Bühne in London mit seinem Musical The Last Ship. Und liebe Freunde der verspäteten Deutschen Bahn, ab heute braucht ihr wieder Geduld und Nerven. Die Bahn baut, und zwar zwischen Berlin und Hannover. Das heißt, die Züge werden 14 Monate lang über Braunschweig und Magdeburg umgeleitet. Das ist eine schöne Sightseeing-Tour für euch. Dafür braucht man dann auch satte 80 Minuten länger. Und auch wir in NRW werden ein Liedchen davon singen. Ursula Winkler.
3: Auf der wichtigen Ost-West-Verbindung reisen auch viele Passagiere Richtung Nordrhein-Westfalen. Eine ICE-Fahrt von Berlin nach Düsseldorf dauert wegen der Umleitung dann mindestens 5,5 Stunden. Betroffen sind auch Fahrgäste im Regionalverkehr. Die Bahn will aber während der Bauphase ein Grundangebot aufrechterhalten, teils mit Ersatzbussen. Die Einschränkungen werden deutlich länger dauern als ursprünglich geplant. Bis Ende 2027 sollen nun hunderte Kilometer Gleise, Weichen, Oberleitungen und Lärmschutzwände erneuert werden.
0: Und wenn alles fertig ist, ist auch alles wieder gut. Natürlich.

Sechs Minuten vor acht, Domradio hier am Freitag mit Carsten Döpp. Morgen Feiertag, 3. Oktober, Tag der Deutschen Einheit. Und deshalb gibt's morgen bei uns auch keine neue Ausgabe von Meine Playlist, also zumindest keine reguläre. Eine Stunde Playlist gibt's dann aber doch von 12 bis 1, und das wird meine Playlist. Also Songs, die mich ganz besonders beeinflusst haben, freue ich mich drauf. Hier schon mal einer vom ersten Album, das ich mir 1981 gekauft habe. Da war ich 13, von der Langspielplatte Time vom ELO. Hold on tight.

0: Wenn du tanzen willst, Lotte für euch im Domradio am Freitag. Schönen guten Morgen. Morgen ist Church Trail hier in Köln. Bei bestem Laufwetter geht's dann an Kirchen vorbei und natürlich auch in die Kirchen. Und da reden wir schon mal drüber in der nächsten Stunde. Also lauft nicht weg.
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2: Ich bin Katrin Müller. Zu Beginn der Heizperiode sind die Heizölpreise so hoch wie seit der Energiekrise 2022 nicht mehr. Grund ist der Iran-Krieg und seine Folgen. Zuletzt kostete Heizöl bei einer Abnahmemenge von 3000 Litern im bundesweiten Schnitt rund 170 Euro pro 100 Liter, wie die Vergleichsportale Heizöl24 und EasyOil berichteten. Vor einem Jahr lag der Preis bei gut 90 Euro. Experten raten wegen der aktuell hohen Kosten aber davon ab, den Heizöltank jetzt schon voll zu machen. Am besten nur so viel nachtanken, um über den Winter zu kommen, heißt es. Bundeskanzler Merz verliert weiter an Rückhalt. Im neuen ARD-Deutschland-Trend sind nur noch 10% mit seiner Arbeit zufrieden. So wenig wie bei keinem Kanzler zuvor in dieser Umfrage. Auch die Union verliert und liegt in der Sonntagsfrage 7 Punkte hinter der AfD.
3: Für Merz geht es damit noch einmal 3 Punkte nach unten. 88% sind mit seiner Arbeit weniger oder gar nicht zufrieden. Seine Regierungskollegen schneiden dagegen deutlich besser ab. Verteidigungsminister Boris Pistorius kommt auf 50% Zustimmung, Außenminister Johann Wadephul auf 34%. In der Sonntagsfrage liegt die AfD unverändert bei 27%, die Union kommt auf 20. Grüne und SPD folgen mit 16 bzw. 13%. Die Linke erreicht 11%, die FDP würde mit 4% den Einzug ins Parlament verpassen. Thomas Pleskin, Nachrichtenredaktion.
2: Für den Kampf mit unbemannten Systemen stellt die Bundeswehr ein eigenes Drohnenregiment auf. Der Verband werde aus bis zu 600 Männern und Frauen bestehen und Reichweiten bis zu 500 Kilometern abdecken. Das sagte Verteidigungsminister Pistorius auf dem niedersächsischen Truppenübungsplatz Bergen. Zum Sport. Im dritten Spiel unter Jürgen Klopp hat die Fußballnationalmannschaft in der Nations League den ersten Sieg eingefahren. In München schlug die DFB-Elf Serbien mit 2:0 durch Tore von Tom Bischoff und Florian Wirtz.
4: Mit viel Spielfreude gewinnt das junge Team völlig verdient, gegen allerdings auch schwache Serben. Von Beginn an viel Zug nach vorne, eine Menge Torschüsse und Kombinationen. Dazu starke Leistungen von Pavlovic, Bischoff, Wirtz und Neuling Scherhand. Am Ende schickt Klopp 5 Neulinge aufs Feld, darunter der 1000. Debütant der DFB-Geschichte, Mika Bauer von Celtic Glasgow. Thomas Bremser, Sportredaktion.
2: Klopp hofft jetzt auf den ersten Auswärtssieg am Sonntag gegen Griechenland.
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2: Zum Wetter, die aktuelle Vorhersage des Deutschen Wetterdienstes. Im Westen und Nordwesten den Tag über sonnig und trocken, im Süden und Osten dagegen viele Wolken und es kann immer mal wieder regnen. Erst gegen Abend lösen sich die Wolken nach und nach auf. Die Temperatur steigt auf 17 bis 23 Grad. Der Samstag wird dann im ganzen Land richtig schön, viel Sonne, nur hier und da mal ein paar dichtere Wolken und fast überall trocken, bei maximal 24 Grad.
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0: auf dem Weg ins sonnige Herbstwochenende. Sehr schön. Hallo.

0: Spendates, Katy Perry um 10 nach 8, wir nehmen Tempo raus. Mit Herbert Grönemeyer und Der Weg. Euch einen schönen guten Morgen.
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0: Guten Morgen, Domradio am Freitag. 18 Minuten nach 8. Wenn ihr nicht umkehrt und werdet wie die Kinder, dann werdet ihr nicht in das Himmelreich kommen. Das sagt Jesus im Tagesevangelium der Bibel heute. Den Leiter der Karl-Rahner-Akademie, Norbert Bauer, beschäftigt besonders ein Wort.
1: Was ich an der Stelle so schön finde, ist das Wort umkehren. Das Umkehren ist ja sowas, etwas Negatives, einen negativen Touch. Und wenn man das im Griechischen liest, heißt das Metanoite, und das heißt im Grunde neu denken oder anders denken. Und das ist, glaube ich, was Kinder können, dass man neu denken kann und Pfade verlassen kann, die vielleicht eingetreten sind, dass man was Neues ausprobiert. Und das können Kinder gut. Und von daher finde ich diese Stelle schön, dass das Umkehren für uns Menschen die Chance ist, was Neues zu machen.
0: Wenn ihr nicht werdet wie die Kinder, heißt es also heute im Tagesevangelium. Das ist aber nicht die einzige Bibelstelle, in der Jesus die Kinder in den Mittelpunkt stellt. Umso erschütternder sei es, dass es Geistliche in der Kirche gegeben hat und gibt, die Kinder Gewalt antun und missbrauchen.
1: Wer so ein Evangelium liest und daran denkt, dass gerade in unserer Kirche es doch diesen Missbrauch gab, wer kann ein Kind missbrauchen, und so ein Evangelium gelesen zu haben, das stimmt mich immer wieder traurig, dass eigentlich in unserem Evangelium angelegt ist, wie wichtig Kinder sind, wie schützenswert sie sind. Und dass denn trotzdem bei uns in der Kirche sowas hat stattfinden können. Von daher sollten diese Evangelien ganz oft gelesen werden, weil das ist jedes Mal vom Neuen ein Warnschild, die Kinder in den Schutz zu nehmen.
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Kurzer Besuch in den 70ern, warum eigentlich nicht, ne? Albert Hammond 1973, The Free Electric Band. Habt ihr gehört im Domradio am Freitag, 8:26 Uhr. Guten Morgen.

1529. 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Heute am World Smile Day, am internationalen Tag des Lächelns, jetzt von Friedensnobelpreisträgerin Mutter Teresa. Frieden beginnt mit einem Lächeln. So, liebe Leute, wie wär's denn mal wieder mit einem schönen 90er jetzt? Wusste ich, dass euch das gefällt. Mr. President, Coco Jumbo an diesem Freitag. Ich bin Carsten Döpp, hallo.

Laufschuhe an. Wir laufen und zwar gleich. Das ist ja ein Wochenende des Laufens hier in Köln. Köln-Marathon am Sonntag und der Church Trail schon morgen. Und über den reden wir gleich in 6 Minuten im Domradio am Freitag. Jetzt haben wir 7 Minuten nach 8:09.

0: 8.43 Uhr. Einen schönen guten Morgen. Domradio am Freitag. Köln ist an diesem Wochenende wirklich der Hotspot für alle Laufbegeisterten. Köln-Marathon am Sonntag mit fast 41.000 Anmeldungen. Das ist wohl neuer Rekord. Und Church Trail schon morgen am Tag der Deutschen Einheit. Mitorganisiert von Daniela Otto vom DJK Sportverband Köln. Einen schönen guten Morgen, Frau Otto.
1: Ja, schönen guten Morgen.
0: Es gibt ja zwei große Unterschiede bei beiden Läufen. Beim Marathon geht es eben über diese gut 42 Kilometer, also Marathon, und darum möglichst ja auch schnell unterwegs zu sein. Beim Church Trail morgen sind es 9 Kilometer und die Zeit spielt eigentlich keine Rolle. Es geht vorbei an und durch Kirchen und über den Melatenfriedhof. Welche Route haben Sie sich überlegt für morgen?
1: Ja, morgen geht's los in der Kirche St. Josef in Ehrenfeld an der Venloer Straße und wir laufen dann über die Friedenskirche, also in guter ökumenischer Gemeinsamkeit, noch über die Edelweißpirat, dann Bahnhof Ehrenfeld zum Melatenfriedhof. Dann machen wir noch einen Abstecher zum Park der Menschenrechte. So.
0: Okay.
1: Und dann geht's noch nach Mechtern und zurück nach St. Josef.
0: Und es geht eben nicht um Bestzeiten, es geht darum, Köln mal so ein bisschen anders kennenzulernen und zu erlaufen. Was passiert denn unterwegs an und in den Kirchen?
1: Genau, wir haben dieses Jahr das Thema Vielfalt leben, deswegen haben wir ziemlich viele Stationen uns ausgesucht, die wir da gut einbinden konnten. In der Friedenskirche geht es zum Beispiel um die schwarz-weißen Kacheln, die da in der Kirche sind. Also wir versuchen immer so ein bisschen die Besonderheiten der Kirchen aufzugreifen und dann dazu Impulse erstellt zum Thema Vielfalt leben. Und besuchen auf Melaten besondere Gräber, die uns zu diesem Thema eingefallen sind. Und dann in Mechtern zum Beispiel, die ja als europäische Friedenskirche gedacht ist. Da sind Heilige aus allen europäischen Ländern, also haben wir das nochmal als Thema. Genau, also immer so ein bisschen die Besonderheiten der jeweiligen Orte, die zum Thema passen, haben wir uns rausgesucht.
0: Genau, Sie haben das Motto genannt, Vielfalt leben. Da kann der Sport ja wirklich jede Menge zu beitragen. Was erhoffen Sie sich jetzt beim Church Trail ganz konkret?
1: Also, dass die Leute einfach Spaß haben am Laufen, dabei aber auch noch mal ein bisschen was anderes sehen und sich von unseren Impulsen ein bisschen inspirieren lassen. Also vielleicht die Leute, die jetzt gar nicht so aus Kirchenkreisen kommen, dass die irgendwie eher so aus der Läuferszene kommen und dann denken, ach, sowas macht Kirche auch. Und das ist ja toll und es geht irgendwie um Vielfalt und es geht um Gemeinsamkeit und es geht um Gemeinschaft. Und wir machen am Anfang einen gemeinschaftlichen Segen, bevor es losgeht in den drei Gruppen. Und am Ende gibt's auch noch mal ein Läufergebet, was wir gemeinsam sprechen, und es gibt natürlich auch was zu essen und zu trinken, wenn alle wieder da sind. Und ja, soll einfach ein schönes Gemeinschaftsgefühl entstehen und ja, eine bisschen andere Art von Kirche erleben.
0: Wunderbar. Start und Ziel, wie gesagt, die Kirche St. Josef in Ehrenfeld. Wer noch spontan morgen mitlaufen möchte, geht das? Einfach hinkommen?
1: Auf jeden Fall. Einfach vorbeikommen, keine Startgebühren. Jeder ist herzlich willkommen, dabei zu sein.
0: Wunderbar. Daniela Otto vom DJK Sportverband Köln zum Church Trail 2026 morgen in Köln. Viel Spaß.
1: Ja, danke schön.
0: Danke, tschüss.
1: Tschüss.

0: Domradio am Freitag, guten Morgen, 8.53 Uhr. Morgen am Samstag am Feiertag gibt's meine kleine persönliche Playlist von 12 bis 1, ausnahmsweise, und danach dann wieder richtig.
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0: Ja, euch einen schönen guten Morgen. Domradio am Freitag kurz vor neun. Nächste Stunde schauen wir unter anderem nach Wuppertal zum Tiersegnungsgottesdienst, der da am Sonntag stattfindet. Jetzt haben wir es neun.
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2: Ich bin Katrin Müller. Zu Beginn der Heizperiode sind die Heizölpreise so hoch wie seit der Energiekrise 2022 nicht mehr. Grund ist der Iran-Krieg und seine Folgen. Zuletzt kostete Heizöl bei einer Abnahmemenge von 3000 Litern im bundesweiten Schnitt rund 170 Euro pro 100 Liter, wie die Vergleichsportale Heizöl24 und EasyOil berichteten. Vor einem Jahr lag der Preis bei gut 90 Euro. Experten raten wegen der aktuell hohen Kosten aber davon ab, den Heizöltank jetzt schon voll zu machen. Am besten nur so viel nachtanken, um über den Winter zu kommen, heißt das. Ab heute brauchen die Zugreisenden auf einer stark befahrenen Strecke wieder mehr Geduld. Die Bahngeneralsanierung zwischen Hannover und Berlin beginnt. Die Züge werden nun 14 Monate lang über Braunschweig und Magdeburg umgeleitet und brauchen dann rund 80 Minuten länger.
3: Auf der wichtigen Ost-West-Verbindung reisen auch viele Passagiere Richtung Nordrhein-Westfalen. Eine ICE-Fahrt von Berlin nach Düsseldorf dauert wegen der Umleitung dann mindestens 5,5 Stunden. Betroffen sind auch Fahrgäste im Regionalverkehr. Die Bahn will aber während der Bauphase ein Grundangebot aufrechterhalten, teils mit Ersatzbussen. Die Einschränkungen werden deutlich länger dauern als ursprünglich geplant. Bis Ende 2027 sollen nun hunderte Kilometer Gleise, Weichen, Oberleitungen und Lärmschutzwände erneuert werden. Ursula Winkler, Nachrichtenredaktion.
2: Bei den Schulprotesten in Frankreich sind knapp 2000 Menschen festgenommen worden. Den meisten werde Gewalt, etwa gegen Einsatzkräfte, vorgeworfen, heißt es aus dem Innenministerium. Gut 300 Polizisten wurden verletzt. Heute sollen wegen des Protests gut 400 Schulen geschlossen bleiben und nur Fernunterricht anbieten, sagt der Bildungsminister. Zum Sport. Im dritten Spiel unter Jürgen Klopp hat die Fußballnationalmannschaft in der Nations League den ersten Sieg eingefahren. In München schlug die DFB-Elf Serbien mit 2:0 durch Tore von Tom Bischoff und Florian Wirtz. Klopp war nach dem Spiel im ZDF komplett zufrieden.
4: Also gegen den Ball war es herausragend und mit Ball haben wir einfach wundervollen Fußball gespielt. Die Jungs sind dran geblieben. Dann, wenn man das macht und Spaß daran findet, dann kann das so aussehen, bin echt happy.
2: Klopp hofft jetzt auf den ersten Auswärtssieg am Sonntag gegen Griechenland.
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2: Zum Wetter, die aktuelle Vorhersage des Deutschen Wetterdienstes. Vom Süden bis in den Osten und Nordosten wolkig bis stark bewölkt und gebietsweise Regen. Zum Abend hin lockert es aber auf. Im Westen und Nordwesten dagegen den Tag über meist heiter und trocken. 17 bis 23 Grad werden es höchstens. Zum Start ins Wochenende morgen kann sich anfangs noch zäher Nebel halten. Tagsüber aber meist heiter und trocken. Lokal können ein paar Wolken durchziehen. Bei Höchstwerten zwischen 20 und 24 Grad. Einzelne Gewitter nur an den Alpen und im Südwesten.
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0: Ja, Sam Ryder hat meinen Namen noch nicht ganz so drauf. Ich verzeih ihm.

0: 13 Minuten nach 9. Guten Morgen, Domradio am Freitag. Für den Wuppertaler Pastoralreferenten Dr. Werner Kleine ist es seit vielen Jahren ein fester Termin im Kalender, der Tiersegnungsgottesdienst auf dem Laurentiusplatz. Übermorgen gibt es schon den 23. 17 Uhr ist Beginn. Guten Morgen, Herr Kleine.
1: Guten Morgen, Herr Depp.
0: Jedes Jahr kommen viele Menschen, die verschiedensten Tiere sind dabei. Das hört sich so nach Routine an. Aber was bedeutet Ihnen dieser ja ganz spezielle Gottesdienst jedes Jahr persönlich?
1: Also die Tiersegnung in Wuppertal ist allein deshalb schon besonders, weil es eine der ersten großen öffentlichen Aktionen waren, die wir von der Seite der katholischen Citykirche Wuppertal veranstaltet haben. Uns gibt es seit dem 11. September 2004. Und im Unterschied zu anderen Citykirchenprojekten haben wir ja kein Café oder keine Bücherei oder kein Buchladen oder so etwas, sondern wir gehen ja raus auf die Straßen, mitten unter die Menschen. Und gut einen Monat, nachdem wir uns gegründet haben, haben wir den ersten großen öffentlichen Gottesdienst auf dem Laurentiusplatz gefeiert mit der Wuppertaler Tiersegnung. Damals wussten wir noch gar nicht, funktioniert das auf diese Weise, funktioniert das in Wuppertal. Und da waren schon bei der ersten Wuppertaler Tiersegnung so viele Menschen mit ihren Tieren, dass wir ahnten, das kann etwas werden. Und allein deshalb ist dieser Gottesdienst schon besonders. Er ist aber auch für die Menschen etwas Besonderes, weil wir schon sehr früh damals von unserem Psychiatrieseelsorger erfahren hatten, dass er von Menschen besucht wird, die aus welchen Gründen auch immer an den üblichen Gottesdiensten in unseren Gemeinden nicht teilnehmen können oder wollen, weil der Raum zu eng ist, weil sie vielleicht Soziophobien haben oder etwas anderes. Und das Tier, lernten wir, ist ein Katalysator für diese Menschen, eben auch an einer Liturgie teilhaben zu können.
0: Vom Hamster bis zum Pferd haben Sie, glaube ich, schon alles gesehen und gesegnet. Was war das skurrilste Tier, das Sie je gesegnet haben?
1: Das skurrilste Tier war ein Skorpion und eine Vogelspinne. Die wurden in einer Plastikschale gebracht. Aber auch in guter Erinnerung habe ich eine einbeinige Ente, die von den Besitzern mal gerettet worden ist, die eigentlich einen Gnadentod bekommen sollte, wobei dieser Tod keine Gnade gewesen wäre, sondern die Ente hat noch ein sehr glückliches Leben auf einem Bein gehabt, aber die ist über 2-3 Jahre tatsächlich noch gekommen, bis sie dann offenkundig eines natürlichen Todes gestorben ist.
0: Man weiß ja nie, wie Tiere in der großen Menge reagieren. Da sind sich dann zwei Hunde vielleicht auch mal nicht ganz so einig. Und wenn dann noch ein Pferd dabei ist, dann wird es vielleicht kritisch. Oder sind diese Tiersegnungsgottesdienste ruhiger, als man denkt?
1: Ja, auch die Tiere, die geben ihr Gotteslob auf ihre ganz eigene Weise ab. Ich bin immer ein bisschen erstaunt, dass, wenn der Gottesdienst anfängt, dass tatsächlich etwas ruhiger wird. Wodurch, ob die Besitzer der Tiere sagen, dafür sorgen, dass es etwas ruhiger wird, weiß ich nicht. Aber vorher ist Gekläffe. Das hört auch nie ganz auf, aber es wird etwas ruhiger. Und wenn dann der Hans Osterberg, das ist ein sehr netter, in Wuppertal stadtbekannter älterer Herr, der bei der Tiersegnung immer mithilft, und ich dann komme und die Tiere segne, dann wird's tatsächlich lebendig und laut. Mhm. Ob das aus lauter Freude oder vielleicht aus einer gewissen Scheu vor dem Wasser ist, das lasse ich mal dahingestellt. Und dann beten Hunde und Mensch zusammen in der je eigenen Sprache ein Vaterunser.
0: Ja, ist doch schön. Franz von Assisi, der Schutzpatron der Tiere, steht diesmal besonders im Mittelpunkt. 800. Todestag an diesem Wochenende. Seine besondere Verbundenheit mit Tieren und der gesamten Schöpfung ist ja bekannt. Ist das auch für Sie immer wieder Motivation, diesen besonderen Gottesdienst zu feiern?
1: Also der 4.10. ist der Franziskustag. Wir haben diesen Tag ganz bewusst ausgewählt. Seit einigen Jahren ist es ja auch der Tag, an dem die sogenannte Schöpfungszeit endet. Wir haben ja als katholische Kirche uns der schon lange existierenden orthodoxen Tradition angeschlossen, die den 1. September als Schöpfungstag feiert. Und die Zeit zwischen dem 1.9. und dem 4.10., dem Franziskustag, wird ja seitdem als Schöpfungszeit begangen. Ich persönlich bin mit dem Franz von Assisi schon sehr lange verbunden, weil ich in meiner Jugendzeit in meiner Heimatgemeinde in Essen-Altendorf an einer religiösen Jugendfreizeit teilgenommen habe, die dem heiligen Franz gewidmet war. Da ging es über Tage hinweg, hat man sich dieser Person angenähert. Das fand ich schon sehr beeindruckend. Seitdem begleitet er mich. Ich bin auch mal selber zweimal sogar in Assisi gewesen, habe an seinem Grab gestanden. Also es ist schon eine heilige Person mit all ihren Eigentümlichkeiten, wie so Heilige eben sind, die auch für mich persönlich eine besondere Bedeutung hat. Und ihm zu ehren oder unter seinem Beistand, je nachdem, wie man sehen möchte, feiern wir eben die Tiersegnung.
0: Pastoralreferent Dr. Werner Kleine über den Tiersegnungsgottesdienst jetzt Sonntag um 17 Uhr in Wuppertal auf dem Laurentiusplatz. Ich danke Ihnen, schönes Wochenende.
1: Ihnen auch, Glück auf nach Köln.
0: Bis bald.

Why Me, Lord Shaggy für euch im Domradio an diesem Freitag, 9.27 Uhr. Jetzt haben wir Martin Garrix und Ed Sheeran. Aktueller Song heißt Repeat It.

0: halb zehn.
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2: Heute am World Smile Day, am internationalen Tag des Lächelns. Jetzt vom Dalai Lama. Wer alles mit einem Lächeln beginnt, dem wird das meiste gelingen. Guten Morgen, Domradio am Freitag, Carsten Döppel.

0: Ultrasauer Domradio am Freitag mit Carsten Döpp und auch mit Bernd Knopp, der ist im Studio. Bernd, grüß dich.
1: Ich grüße dich.
0: Normalerweise reden wir ja freitags über die Playlist. Stimmt. Wenn die am Wochenende ansteht, ist an diesem Wochenende nicht. Wegen Feiertag machen Morgen. Wir keine Playlist
1: keine
0: und
1: Pause.
0: Haben dann in einer Woche
1: Wolfgang Niedecken.
0: Schon mal angeteasert.
1: Genau.
0: Aber du bist hier, weil heute Abend eine Veranstaltung ist. Mhm. Da bist du involviert.
1: Ja.
0: Und zwar in Linz, in der Martinskirche.
1: Genau.
0: Worum geht's?
1: Für alle, die es wissen wollen, nicht Linz an der Donau.
0: Ach so.
1: Ihr Lieben, nicht dahin fahren. Ja, das. Ich sag das deswegen. Ich habe schon Päckchen, die für mich bestimmt waren. Die wurden nach Linz an der Donau geschickt und dann mussten die von Österreich nach Linz am Rhein geschickt werden. Also meine Heimatstadt, Linz am Rhein. Mhm. Genau. Heute Abend gibt es da ein großes Event in der Martinskirche, eine wunderschöne Kirche in der Mitte der Stadt. Und der Pfarrer Lothar Anhalt, der hat zugesagt und hat gesagt, ja, heute Abend gibt es dann ganz außergewöhnliche Veranstaltung mit dem Star-Schlagzeuger Willi Ketzer.
0: Ja, war ja auch kürzlich hier bei mir, genau.
1: Genau, der ist wirklich bekannt. Er ist der Schlagzeuger von Helge Schneider, Klaus Doldinger, Udo Jürgens, Peter Alexander, Paul Kuhn, Liza Minnelli. Er hat mit großen Größen gespielt. Er hat über 60.000 Titel eingespielt und die berühmte Tatortmelodie, die kann man sich jeden Abend, Sonntagabends 20.15 Uhr anhören. Der spielt mit einem Keyboarder in der Martinskirche in Linz. Und er liest aus seinem Buch, das heißt, mit dem Namen kannst du nicht Papst werden. Der Mann heißt ja Ketzer.
0: Das glaube ich ihm sogar. Ja, das heute Abend. Um 18 Uhr geht's los. Ne? Ja,
1: und kostet keinen Eintritt, ist also gratis. Ist eine wunderschöne Veranstaltung und da sieht man den Profi am Schlagzeug mit seinem Profi-Keyboarder. Und ja, was gibt's da zu hören und zu sehen? Also zu hören gibt's seine Lesung und es ist sehr witzig. Und es gibt Gospels, Spirituals. Und es gibt auch die Tatortmelodie.
0: Sehr schön. Das wird ein schöner Abend. Heute Abend um 18 Uhr in der Martinskirche in Linz am Rhein.
1: Und domradio.de ist dabei.
0: Bernd, danke dir.
1: Ich danke dir.

0: Oh, dramatisch, ne? Benson Boone, The Time of My Life im Domradio am Freitag, 10:12. Hallo Heike, guten Morgen.
1: Guten Morgen.
0: Weißt du, wer heute 75 wird?
1: Ja. Ja, ne? Ich hab's gestern gesehen und ich hab gerechnet und ich hab gesagt, das kann nicht sein.
0: Ja.
1: Sting.
0: Sting wird 75 und er ist ja wohl sowas von fit, hat mir schon unser Kollege heute aus London erzählt. Geht ja immer noch auf Tour, hat ein Musical in London am Laufen, also insofern der Mann ist.
1: Unglaublich. Ja, ich glaube, der macht aber auch Yoga, ne? Der hat ja auch in der Toskana ein Weingut und ich glaube, was besonders jung hält, der ist schon seit 100.000 Jahren mit derselben Frau verheiratet.
0: Also ist er doch
1: sehr glücklich.
0: Dann ist er doch älter wahrscheinlich, ne?
1: Ja, das ist, glaube ich, das Geheimnis.
0: Ja, ist doch schön. Ich habe mir noch einen Song rausgesucht. Jetzt.
1: Von Sting?
0: Ja, von Sting.
1: Soll ich raten?
0: Ja, rate mal, was ich jetzt hier gerade, ich habe es gerade hier reingeschoben.
1: Englishman.
0: Nee, der war es nicht. Den kannst du ja dann.
1: Moon over Bourbon Street?
0: Der ist es tatsächlich.
1: Oh, toll.
0: Der ist es. Und damit gehe ich jetzt raus aus diesem Freitag und bin ja morgen und Sonntag schon wieder hier.
1: Ja.
0: Heike, dir viel Spaß.
1: Dankeschön.
0: Sting, Moon over Bourbon Street. There's a

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1: Ich bin Katrin Müller. Bundeskanzler Friedrich Merz verliert weiter an Rückhalt. Im neuen ARD-Deutschland-Trend sind nur noch 10% mit seiner Arbeit zufrieden. So wenig wie bei keinem Kanzler zuvor in dieser Umfrage. Auch die Union verliert und liegt in der Sonntagsfrage 7 Punkte hinter der AfD.
2: Für Merz geht es damit noch einmal 3 Punkte nach unten. 88% sind mit seiner Arbeit weniger oder gar nicht zufrieden. Seine Regierungskollegen schneiden dagegen deutlich besser ab. Verteidigungsminister Boris Pistorius kommt auf 50% Zustimmung, Außenminister Johann Wadephul auf 34%. In der Sonntagsfrage liegt die AfD unverändert bei 27%, die Union kommt auf 20. Grüne und SPD folgen mit 16 bzw. 13%. Die Linke erreicht 11%, die FDP würde mit 4% den Einzug ins Parlament verpassen. Thomas Pleskin, Nachrichtenredaktion.
1: Heizöl ist wegen des Iran-Kriegs so teuer wie zuletzt während der Energiekrise 2022. Aktuell kosten 100 Liter im bundesweiten Schnitt rund 170 Euro, bei einer Abnahmemenge von 3000 Litern. Vor einem Jahr waren es noch gut 90 Euro. Experten raten deshalb, nur so viel Heizöl nachzutanken wie unbedingt nötig. Hitze, Dürre, Niedrigwasser. Von vielen Flüssen gab es Berichte über extrem niedrige Wasserstände. Nun zeigt eine Bilanz des EU-Klimawandeldienstes, Europas Flüsse verzeichneten im Sommer die niedrigsten mittleren Abflussmengen seit mehr als 30 Jahren.
3: Im Juli und August führten große Flüsse wie Rhein und Donau so wenig Wasser wie selten zuvor. Das erschwerte den Gütertransport und belastete die Wasser- und Energieversorgung. Denn der Sommer in Deutschland war außergewöhnlich heiß und trocken. In Westeuropa lag die Durchschnittstemperatur bei 21,7 Grad, 2,5 Grad über dem langjährigen Mittel. Mehr als die Hälfte Europas war starkem Hitzestress ausgesetzt. Die Trockenheit begünstigte auch Waldbrände. In der EU brannte im Sommer fast doppelt so viel Fläche wie im langjährigen Schnitt. Ursula Winkler, Nachrichtenredaktion.
1: Bundesfinanzminister Lars Klingbeil hält an der Zuckersteuer fest, obwohl das Kanzleramt seinen Entwurf vorerst gestoppt hat. Das Ziel bleibe klar, die Zuckersteuer sei verabredet, sagte Klingbeil im TV. Er rechnet damit, dass sich die Koalition da bald einigt.
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1: Zum Wetter, die aktuelle Vorhersage des Deutschen Wetterdienstes. Vom Süden bis in den Osten und Nordosten grau und gebietsweise Regen. Zum Abend hin lockert es aber auf. Im Westen und Nordwesten dagegen den Tag über meist heiter und trocken. 17 bis 23 Grad werden es höchstens. Zum Start ins Wochenende, morgen kann sich anfangs noch zäher Nebel halten, tagsüber aber meist heiter und trocken. Lokal können ein paar Wolken durchziehen, bei Höchstwerten zwischen 20 und 24 Grad. Einzelne Gewitter nur an den Alpen und im Südwesten.
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4: Hallo zusammen, was für ein herrlicher Freitagmorgen, oder? Am Tag des Lächelns heute. Und wenn ich den Himmel so angucke, wie der aussieht heute, blassblau, zarte Wölkchen und dahinter Sonnenschein, finde ich, sieht das auch ein bisschen aus wie so ein Wetterlächeln. Wir machen was heute aus dem Freitag. Schön, dass ihr dabei seid.
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1: Juan, es war das gerade mit Camisa Nera, dem schwarzen Hemd. Das trägt er ja in dem Song aus Trauer über die Trennung von seiner Freundin, also musikalisch, ob er auch privat viele schwarze Hemden im Schrank hat. Das habe ich nicht rausgekriegt, aber in dem Musikvideo zum Song aus dem Jahr 2024, da hat er kein schwarzes Hemd an. Das Hemd ist beige. Weiter geht's hier mit Mark Forster. Der hat kein schwarzes Hemd, aber immer eine Kappe auf dem Kopf. Ein Lied singt er für uns.

20 Minuten nach 10, ihr hört euer Domradio heute am Freitag und heute ist auch der Tag des Lächelns. Dazu gibt's natürlich jede Menge Sprüche, Zitate und Aphorismen. Mir als Grünliebhaberin gefällt natürlich der Spruch, Blumen sind das Lächeln der Erde. Wir kennen rätselhafte Lächeln wie das Lächeln der Mona Lisa. Es gab sogar mal einen Papst, der wurde der lächelnde Papst genannt. Das war Papst Johannes Paul I. Er war nur sehr kurz im Amt, 33 Tage nur, nachdem er 1978 gewählt worden war. Dann ist er überraschend gestorben. Aber bis heute macht ihn sein offenes Lächeln weltweit beliebt. Und ohne einen Smile kommt natürlich auch die Popwelt nicht aus. Song mit Smile gibt's von Katy Perry, von Avril Lavigne, Justin Bieber oder The Weeknd. Und hier kommt jetzt mal ein gesungenes Lächeln von Lily Allen. Smile.

0: Heute ist der Tag des Lächelns und was bringt einen mehr zum Lächeln als die Liebe? Und dazu gibt es jetzt hier eine kleine Inspiration.
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2: Mit Tim aus der domradio.de Redaktion und ich habe euch heute einen Text aus der Bibel mitgebracht, der sehr gerne an Hochzeiten gelesen wird. Das hohe Lied der Liebe aus dem 1. Korintherbrief, Kapitel 13. Wenn ich mit Menschen und mit Engelszungen redete und hätte der Liebe nicht, so wäre ich ein tönendes Erz oder eine klingende Schelle. Und wenn ich prophetisch reden könnte und wüsste alle Geheimnisse und alle Erkenntnis und hätte allen Glauben, so dass ich Berge versetzen könnte, und hätte der Liebe nicht, so wäre ich nichts. Und wenn ich alle meine Habe den Armen gäbe und meinen Leib dahingäbe, mich zu rühmen, und hätte der Liebe nicht, so wäre mir's nichts nütze. Die Liebe ist langmütig und freundlich. Die Liebe eifert nicht. Die Liebe treibt nicht Mutwillen. Sie bläht sich nicht auf. Sie verhält sich nicht ungehörig, sie sucht nicht das Ihre, sie lässt sich nicht erbitten, sie rechnet das Böse nicht zu. Sie freut sich nicht über die Ungerechtigkeit, sie freut sich aber an der Wahrheit. Sie erträgt alles, sie glaubt alles, sie hofft alles, sie duldet alles. Die Liebe hört nimmer auf.
0: Ja, und jetzt kommt ein Song hier bei uns im Domradio. Dafür haben sich Elton John und Britney Spears zusammengetan. Ich gebe zu, ich höre irgendwie immer nur Elton John. Vielleicht liegt's aber auch an mir und ihr hört mehr Britney Spears raus. Also, Hold Me Closer, Elton John und Britney Spears.

0: Billy Joel in eurem Domradio um 10 Minuten vor 11. Ja, und wir gucken jetzt schon mal auf die Podcast-Strecke heute Abend. Da geht es um 19 Uhr los mit dem Podcast Mein Lieblingssong. In dem Podcast laden sich die beiden Journalisten Stefan Falk und Andreas Rill immer einen Gast oder eine Gästin ein aus Kultur, aus Musik oder auch aus der Businesswelt, um über den jeweiligen Lieblingssong des Menschen zu sprechen. In dieser Folge ist es eine Businessfrau, Miriam Betancourt, und die hat nach dem Abitur das hier gemacht.
1: Und bin ein Jahr lang danach mit einem Musical durch die Welt gezogen. Wir waren eben, das war aber mehr so eine Ausbildungsgeschichte. Also wir waren 125 junge Leute aus 25 verschiedenen Nationen und hatten dieses Musical. Und dort habe ich das erste Mal das Lied The Girl from Ipanema gehört. Ich hatte es vorher noch nie gehört. Und sollte einen Part bekommen, dieses Lied zu singen und auch darauf zu tanzen in diesem Musical. Und wissend, ich kann nicht singen, ich kann immer noch nicht singen. Und so richtig gut tanzen kann ich auch immer noch nicht. Und dann hat letztendlich jemand anderes noch diesen Part übernommen. Und das war mit eins der besten Geschichten, die mir in meinem Leben passiert.
0: Ja, kein Wunder, dass Girl from Ipanema bis heute ihr Lieblingssong ist. Heute Abend hören wir nicht nur jede Menge Geschichten über den Song, sondern auch den Song selber in voller Länge. Hier bei uns geht's jetzt erstmal weiter mit Pink und Never Gonna Not Dance Again.

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0: Die Wüste blüht. Die Atacama-Wüste im Westen Südamerikas gilt ja als einer der trockensten Orte der Welt. Nur Sand, soweit das Auge reicht. Im Moment allerdings ist sie ein Blütenmeer. El Niño macht's möglich. Es regnet über der Atacama-Wüste und das nutzen die Pflanzen in Windeseile, um zu sprießen und sich weiter zu vernähren. Ja, ein Naturschauspiel ohnegleichen. Und jetzt gucken wir mal auf alles, was es sonst noch Neues gibt auf der Welt.
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2: Ich bin Katrin Müller. Kommt doch noch das Aus für Galeria? Die angeschlagene Warenhauskette hat beim Amtsgericht Düsseldorf erneut Insolvenz beantragt. Die rund 12.000 Beschäftigten müssen nun um ihre Arbeitsplätze bangen. Ob sie Insolvenzgeld erhalten und ob bzw. welche Standorte schließen müssen, ist noch unklar. Der Geschäftsbetrieb der 83 verbliebenen Filialen soll erstmal weiterlaufen, heißt es. Die Fahrt zur Tankstelle sorgt bei vielen Autofahrern für Ernüchterung. Auch heute, am zweiten Tag des Tankrabatts, kostet Sprit wieder mehr als 2 Euro pro Liter. Laut dem Portal Tankerkönig liegt der Liter Super E10 bundesweit im Durchschnitt bei knapp 2,10 Euro. Diesel ist noch teurer.
3: Immerhin, es tut sich etwas, trösten sich viele Autofahrer. Kaum jemand hat damit gerechnet, dass der Spritpreis dauerhaft unter 2 Euro fällt. Wie gestern für kurze Zeit. Doch dann um 12 Uhr knallten die Preise wieder rauf. Theoretisch könnte der umstrittene Tankrabatt die Preise um rund 17 Cent pro Liter drücken. Aber die Mineralölkonzerne geben die Entlastung eben nicht 1:1 weiter. Claudia Wächter, Nachrichtenredaktion.
2: Ab heute brauchen die Zugreisenden auf einer stark befahrenen Strecke wieder mehr Geduld. Die Bahngeneralsanierung zwischen Hannover und Berlin hat begonnen. Die Züge werden nun 14 Monate lang über Braunschweig und Magdeburg umgeleitet und brauchen dann rund 80 Minuten länger.
4: Auf der wichtigen Ost-West-Verbindung reisen auch viele Passagiere Richtung Nordrhein-Westfalen. Eine ICE-Fahrt von Berlin nach Düsseldorf dauert wegen der Umleitung dann mindestens 5,5 Stunden. Betroffen sind auch Fahrgäste im Regionalverkehr. Die Bahn will aber während der Bauphase ein Grundangebot aufrechterhalten, teils mit Ersatzbussen. Die Einschränkungen werden deutlich länger dauern als ursprünglich geplant. Bis Ende 2027 sollen nun hunderte Kilometer Gleise, Weichen, Oberleitungen und Lärmschutzwände erneuert werden. Ursula Winkler, Nachrichtenredaktion.
2: Bundeskanzler Friedrich Merz verliert weiter an Rückhalt. Im neuen ARD-Deutschland-Trend sind nur noch 10% mit seiner Arbeit zufrieden. So wenig wie bei keinem Kanzler zuvor in dieser Umfrage. Auch die Union verliert und liegt in der Sonntagsfrage 7 Punkte hinter der AfD.
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2: Zum Wetter, die aktuelle Vorhersage des Deutschen Wetterdienstes. Vom Süden bis in den Osten und Nordosten grau und gebietsweise Regen. Zum Abend hin lockert es aber auf. Im Westen und Nordwesten dagegen den Tag über meist heiter und trocken. 17 bis 23 Grad werden es höchstens. Zum Start ins Wochenende morgen kann sich anfangs noch zäher Nebel halten, tagsüber aber meist heiter und trocken. Lokal können ein paar Wolken durchziehen. Bei Höchstwerten zwischen 20 und 24 Grad. Einzelne Gewitter nur an den Alpen und im Südwesten.
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0: Hallo zusammen und ich habe einen netten Song von Amy MacDonald rausgesucht, This Pretty Face. Einen schönen Freitag allerseits.
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13 Minuten nach 11, ihr hört euer Domradio. Ja, heute ist Freitag und übermorgen am Sonntag wäre ich sehr gern in Paris. Nicht nur, weil die Stadt immer toll ist, sondern auch, weil der Sausage Walk auf der Champs-Élysées stattfindet. Sausage Walk kommt von Sausage Dog, so nennen die Engländer den Dackel, nämlich Wursthund. Relativ uncharmant, aber die Franzosen haben sich das Wort trotzdem ausgeliehen, die für die Dackelparade, die am Sonntag stattfindet. Und wer es nicht nach Paris schafft, so Dackelparaden, die gibt's auch woanders, zum Beispiel am 18. Oktober in Italien am Strand von Jesolo oder in London gibt's eine Halloween-Ausgabe, ein Sausage Walk im Hyde Park am 1. November und den Weltrekord von Dackelparade, den wurde im Jahr 2024 aufgestellt, nämlich in Regensburg. Da liefen 1.175 Dackel durch die Regensburger Altstadt und rund 30.000 Menschen schauten zu. Und natürlich ist das nicht einfach nur mal Gassi gehen, sondern diese Dackel, ihre Herrchen, Frauchen und auch die Besucher sammeln ganz, ganz viel Geld für den Tierschutz. No apologize. Keine Reue. Jon Bon Jovi. No.

Diana Ross mit Upside Down. Sie ist derzeit auf Tour, aber nur in der USA unterwegs. Sie sagt zwar, das erdet sie unglaublich, wenn sie auftritt, aber so viel reisen möchte sie auch nicht mehr. Nach Europa kommt sie erstmal nicht, aber kann ja noch kommen. Hier geht's weiter mit Tampa City und Self-Aware.

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1: Wenn ich bin Uta vom Domradio, zu irgendwas eine Meinung habe, über das ich nicht so wahnsinnig viel weiß, zu einem Thema, über das ich mich nicht tagelang schlau gemacht habe, dann finde ich das ehrlich gesagt nicht so schwer, eben diese Meinung zu haben. Gut oder schlecht, fertig. Egal was jetzt genau, kannst du dir irgendein Beispiel ausdenken. Und dann ist da der gute alte Johann Wolfgang von Goethe mit einem Zitat, das ja nun wirklich schon ein paar Tage alt ist und doch genau dieselbe Gültigkeit hat wie um das Jahr 1800 rum, nämlich: Mit dem Wissen wächst der Zweifel.

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Heute ist ja der Tag des Lächelns und Lächeln, Kichern, sich amüsieren ist das älteste Mittel gegen Angst. Das sag nicht ich, sondern die Wissenschaft. Humor ist in Krisenmomenten Therapie. Während des Lachens befindet man sich in einem angstfreien Moment mit Glücksgefühlen und das ist gut auch für den Blutdruck und für die Nerven. Und außerdem stärkt gemeinsames Lachen Bindungen. Wer wüsste das besser als ein langjähriges Ehepaar zum Beispiel? Ja, und das finde ich auch interessant. Untersuchungen zeigen, dass ältere Menschen mehr lachen als Leute im mittleren Berufsleben. Wer im Alter nicht mehr realistisch und vernünftig sein muss, betrachtet die Welt wieder humorvoll, sagen die Wissenschaftler. Das ist doch mal eine schöne Perspektive.

George Harrison in eurem Domradio um 12:06. Und gleich ist jetzt hier Desenchanté zu hören, das heißt entzaubert. Und das singt jetzt Kate Ryan. Und es klingt aber eher wie verzaubert, der Song, wenn ihr mich fragt.

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1: Ich bin Katrin Müller. Kommt doch noch das Aus für Galeria? Die angeschlagene Warenhauskette hat beim Amtsgericht Düsseldorf erneut Insolvenz beantragt. Der Geschäftsbetrieb der 83 verbliebenen Filialen soll aber erstmal weiterlaufen, heißt es.
2: Galeria kommt aus den Finanznöten einfach nicht heraus. Es ist bereits die vierte Pleite innerhalb der letzten 6 Jahre. Dennoch will die Warenhauskette weitermachen. Der jetzige Insolvenzantrag soll dazu dienen, stabile Verhältnisse zu schaffen. Aktuell stehen auch 33 Warenhäuser auf dem Prüfstand. Denn nur wer profitabel wirtschaftet, soll bei Galeria eine Zukunft haben. Die rund 12.000 Mitarbeiter müssen nun erneut um ihre Arbeitsplätze bangen. Zuletzt war die Warenhauskette wegen ausstehender Mietzahlungen immer wieder in die Schlagzeilen geraten. Tanja Wagner, Nachrichtenredaktion.
1: Bundeskanzler Friedrich Merz verliert weiter an Rückhalt. Im neuen ARD-Deutschland-Trend sind nur noch 10% mit seiner Arbeit zufrieden. So wenig wie bei keinem Kanzler zuvor in dieser Umfrage. Auch die Union verliert und liegt in der Sonntagsfrage 7 Punkte hinter der AfD.
3: Für Merz geht es damit noch einmal 3 Punkte nach unten. 88% sind mit seiner Arbeit weniger oder gar nicht zufrieden. Seine Regierungskollegen schneiden dagegen deutlich besser ab. Verteidigungsminister Boris Pistorius kommt auf 50% Zustimmung, Außenminister Johann Wadephohl auf 34%. In der Sonntagsfrage liegt die AfD unverändert bei 27%, die Union kommt auf 20. Grüne und SPD folgen mit 16 bzw. 13%. Die Linke erreicht 11%, die FDP würde mit 4% den Einzug ins Parlament verpassen. Thomas Bleskin, Nachrichtenredaktion.
1: Bei Schulprotesten in Frankreich sind fast 2000 Menschen festgenommen worden. Den meisten wird Gewalt gegen Einsatzkräfte vorgeworfen, teilte das Innenministerium mit. Mehr als 300 Polizisten wurden verletzt. Rund 400 Schulen bleiben heute im ganzen Land geschlossen und bieten nur Fernunterricht an. Zum Sport. Mehr als 10 Millionen Menschen haben den ersten Sieg der deutschen Nationalmannschaft unter Jürgen Klopp gesehen. Laut AGF-Videoforschung haben im Schnitt fast 10,8 Millionen das 2:0 gegen Serbien im ZDF verfolgt. Der Marktanteil lag bei rund 47%. Damit lag das Interesse in etwa auf dem Niveau der ersten beiden Spiele unter Klopp gegen die Niederlande und gegen Griechenland.
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1: Zum Wetter, die aktuelle Vorhersage des Deutschen Wetterdienstes. Im Westen und Nordwesten den Tag über sonnig und trocken, im Süden und Osten dagegen viele Wolken und es kann immer mal wieder regnen. Erst gegen Abend lösen die Wolken sich nach und nach auf, die Temperatur steigt auf 17 bis 23 Grad. Der Samstag wird dann im ganzen Land richtig schön, viel Sonne, nur hier und da mal ein paar dichtere Wolken und fast überall trocken. Bei maximal 24 Grad.
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4: Hallo zusammen und wir sprechen gleich hier mal in eurem Domradio um Gordon Matthew Thomas Sumner. Kennt ihr nicht? Ich glaube doch, unter seinem Künstlernamen Sting. Und der hat heute Geburtstag, er wird unglaubliche 75 Jahre alt. Sprechen wir gleich mal drüber hier in eurem Domradio. Schön, dass ihr dabei seid.
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0: Ja, Sting, das ist nur eine kleine Auswahl von den rund 400 Songs, die er geschrieben hat. Er wird heute 75 Jahre alt. Ich habe tatsächlich nochmal genau nachgerechnet, als ich das gehört habe. Okay, er macht Yoga, er kann sich auf seinem Weingut in der Toskana ausruhen, er ist seit vielen Jahren glücklich verheiratet und es gibt noch einen Grund, der ihn so jung hält. Das hat er Philipp Detlefs in London verraten.
1: Ja, topfit, deutlich jünger als 75 und einfach rastlos. Dieses Jahr tourt er durch Nordamerika und Europa, dazu Auftritte mit seinem Musical auf der ganzen Welt. Ich habe ihn gefragt, ob er nicht mal eine Pause braucht.
2: You have to explain the concept to me.
1: Ja, das Konzept der Pause müsse man ihm erstmal erklären, er versteht das nicht so ganz. Sein Jungbrunnen ist die Musik, beim Singen schwinge der ganze Körper mit, sagt er, und das sei sehr gesund.
0: Ja, und das Singen wird er auch heute. Er feiert seinen 75. Geburtstag auf der Bühne und wir sagen danke für viele Jahre tolle Musik mit Englishman in New York von Sting. Herzlichen Glückwunsch zum Geburtstag.

0: Das in eurem Domradio und hier geht's jetzt in unserer Inspiration um 12:30 um die Kunst an sich, beziehungsweise um Künstler und Künstlerinnen.
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2: Ich bin Anni von domradio.de und ich bin da neulich auf einen Satz von Hugo von Hofmannsthal gestoßen. Nur Künstler und Kinder sehen das Leben, wie es ist. Da könnte echt was dran sein. Als Erwachsene tragen wir Verantwortung und sehen die Dinge etwas ernster. Und was früher leicht und selbstverständlich war, wird dann öfter mal durchdacht. Das kann ein Zeichen von Reife sein, aber manchmal nimmt es auch das Gefühl von Freiheit. Das hat mich auch an ein Zitat von Pablo Picasso erinnert. Und der hat gesagt, als Kind ist jeder ein Künstler. Die Schwierigkeit liegt darin, als Erwachsener einer zu bleiben.
0: Und hier kommt gleich eine Doppelkünstlerin, Scarlett Johansson, zusammen mit Pete Yorn. Scarlett Johansson ist nicht nur eine tolle Schauspielerin, hier beweist sie, dass sie auch noch singen kann. Manche Leute können einfach alles.

0: Ihr hört euer Domradio und da reden wir jetzt mal über, ja, über darüber, dass das Erzbistum Köln sich sehr einsetzt für die Befahrung der Schöpfung. 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
1: Ich bin Katrin Müller. Kommt doch noch das Aus für Galeria? Die angeschlagene Warenhauskette hat beim Amtsgericht Düsseldorf erneut Insolvenz beantragt. Die rund 12.000 Beschäftigten müssen nun um ihre Arbeitsplätze bangen. Ob sie Insolvenzgeld erhalten und ob bzw. welche Standorte schließen müssen, ist noch unklar. Der Geschäftsbetrieb der 83 verbliebenen Filialen soll erstmal weiterlaufen, heißt es. Die Fahrt zur Tankstelle sorgt bei vielen Autofahrern für Ernüchterung. Auch heute, am zweiten Tag des Tankrabatts, kostet Sprit wieder mehr als 2 Euro pro Liter. Laut dem Portal Tankerkönig liegt der Liter Super E10 bundesweit im Durchschnitt bei knapp 2,10 Euro. Diesel ist noch teurer.
2: Immerhin, es tut sich etwas, trösten sich viele Autofahrer. Kaum jemand hat damit gerechnet, dass der Spritpreis dauerhaft unter 2 Euro fällt. Wie gestern für kurze Zeit. Doch dann um 12 Uhr knallten die Preise wieder rauf. Theoretisch könnte der umstrittene Tankrabatt die Preise um rund 17 Cent pro Liter drücken. Aber die Mineralölkonzerne geben die Entlastung eben nicht 1:1 weiter. Claudia Wächter, Nachrichtenredaktion.
1: Ab heute brauchen die Zugreisenden auf einer stark befahrenen Strecke wieder mehr Geduld. Die Bahngeneralsanierung zwischen Hannover und Berlin hat begonnen. Die Züge werden nun 14 Monate lang über Braunschweig und Magdeburg umgeleitet und brauchen dann rund 80 Minuten länger.
3: Auf der wichtigen Ost-West-Verbindung reisen auch viele Passagiere Richtung Nordrhein-Westfalen. Eine ICE-Fahrt von Berlin nach Düsseldorf dauert wegen der Umleitung dann mindestens 5,5 Stunden. Betroffen sind auch Fahrgäste im Regionalverkehr. Die Bahn will aber während der Bauphase ein Grundangebot aufrechterhalten, teils mit Ersatzbussen. Die Einschränkungen werden deutlich länger dauern als ursprünglich geplant. Bis Ende 2027 sollen nun hunderte Kilometer Gleise, Weichen, Oberleitungen und Lärmschutzwände erneuert werden. Ursula Winkler, Nachrichtenredaktion.
1: Zum Sport. Mehr als 10 Millionen Menschen haben den ersten Sieg der deutschen Nationalmannschaft unter Jürgen Klopp gesehen. Laut AGF-Videoforschung haben im Schnitt fast 10,8 Millionen das 2:0 gegen Serbien im ZDF verfolgt. Der Marktanteil lag bei rund 47%. Damit lag das Interesse in etwa auf dem Niveau der ersten beiden Spiele unter Klopp gegen die Niederlande und gegen Griechenland.
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1: Zum Wetter, die aktuelle Vorhersage des Deutschen Wetterdienstes. Vom Süden bis in den Osten und Nordosten grau und gebietsweise Regen. Zum Abend hin lockert es aber auf. Im Westen und Nordwesten dagegen den Tag über meist heiter und trocken. 17 bis 23 Grad werden es höchstens. Zum Start ins Wochenende morgen kann sich anfangs noch zäher Nebel halten, tagsüber aber meist heiter und trocken. Lokal können ein paar Wolken durchziehen, bei Höchstwerten zwischen 20 und 24 Grad. Einzelne Gewitter nur an den Alpen und im Südwesten.
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4: Hallo zusammen, schön, dass ihr dabei seid. Wir machen weiterhin eine schöne Musik hier in eurem Domradio. Ron Sexsmith ist als nächstes dran mit Can't Get My Act Together.
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Nico Santos war das in eurem Domradio um 13 Minuten nach 1. Demokratie muss Wehrhaftigkeit unter Beweis stellen. Das hat heute die Präsidentin des Zentralkomitees der deutschen Katholiken in Berlin gesagt. Angesichts des Tags der deutschen Einheitsmorgen ruft sie dazu auf, zu gucken, wie andere Staaten denn autoritäre Bewegungen überwunden haben. Denn dass rechtsextreme Parteien nach der Macht gieren und die Demokratie bedrohen, das ist ein europäisches Phänomen. Am Wochenende trifft sie sich mit Vertretern aus anderen europäischen Ländern. Die Initiative Christen für Europa, die das ZDK vor 20 Jahren mitbegründet hat, will eine Erklärung abgeben. Europa wertschätzen, heißt es darin, für widerstandsfähige Institutionen und eine starke Demokratie eintreten. Gute Sache. Weiter geht's hier mit Musik. Post Malone mit Chemical.

Und nach Linkin Park haben wir hier ein bisschen softere Musik von One Republic im Programm hier in eurem Domradio. Need Your Love.

0: Und jetzt haben wir hier unsere Uta Vorbrot, die sich Gedanken gemacht hat über Herausforderungen, die noch gar nicht da sind.
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2: Manchmal ist es so, dass ich heiße Uta, mir unheimliche Sorgen mache über das, was da vielleicht im kommenden Jahr auf mich zukommen könnte. Egal, ob es ist, dass die Brötchen teurer werden, dass vielleicht mein Fahrrad kaputt geht, dass möglicherweise im Haus gegenüber eine große Baustelle eröffnet wird. Jedenfalls, wenn ich dann da so sitze und mir denke, oh Gott, wahrscheinlich kommt bald das, wie furchtbar, dann kommt mir schon mal so ein Zitat in den Kopf, von dem ich überhaupt nicht weiß, wo es herkommt, ist aber auch egal. Aber danach versuche ich, mich auszurichten, finde ich super. Und der Spruch geht so: Ich nehme den Berg dann, wenn er da ist.
0: Und für die zwei hier war scheinbar Zusammenarbeit kein Berg. Sie haben sich zusammengetan für den nächsten Song, Ray Garvey und Nelly Furtado mit All Good Things.

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0: Tasman Archer mit Sleeping Satellite in eurem Domradio um 14:45. Ja, unser Olli Kelch, der zählt schon die Tage bis zu seiner Diakonenweihe. 44 Tage sind's noch. Und da wird er nicht nur vom Münsteraner Bischof Wölmer gesegnet, er bekommt auch ganz viele neue Kleidungsstücke.
1: Dann tragen wir eine Stola. Schräg. 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Die erzählen auch Geschichten. Die Hostienschale ist mehr als ein Gebrauchsgegenstand. Sie trägt das Brot des Lebens. Das Evangeliar ist nicht einfach ein Buch, sondern das sichtbare Zeichen dafür, dass Christus heute zu den Menschen spricht.
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0: Gleich 14 Uhr und hier noch eine kleine Nachricht für alle, die morgen in Köln unterwegs sind und gerne am Tag der Deutschen Einheit in den Dom gehen. Morgen ist den ganzen Tag der Eintritt frei. Es wird, ja, Einheit gefeiert. Und jetzt gibt's mehr Nachrichten aus aller Welt in eurem Domradio um 2.
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2: Ich bin Dirk Zeitler. Kommt doch noch das Aus für Galeria? Die angeschlagene Warenhauskette hat beim Amtsgericht Düsseldorf erneut Insolvenz beantragt. Der Geschäftsbetrieb der 83 verbliebenen Filialen soll erst einmal weiterlaufen.
3: Galeria kommt aus den Finanznöten einfach nicht heraus. Es ist bereits die vierte Pleite innerhalb der letzten 6 Jahre. Dennoch will die Warenhauskette weitermachen. Der jetzige Insolvenzantrag soll dazu dienen, stabile Verhältnisse zu schaffen. Aktuell stehen auch 33 Warenhäuser auf dem Prüfstand. Denn nur wer profitabel wirtschaftet, soll bei Galeria eine Zukunft haben. Die rund 12.000 Mitarbeiter müssen nun erneut um ihre Arbeitsplätze bangen. Tanja Wagner, Nachrichtenredaktion.
2: Einen Tag nach der Senkung der Energiesteuer sind die Spritpreise wieder leicht gestiegen. Nach ADAC-Angaben kostete Super E10 am Morgen bundesweit im Schnitt rund 2,10 Euro je Liter. Das waren 3,6 Cent mehr als gestern zur gleichen Zeit. Diesel verteuerte sich um 3,9 Cent auf knapp 2,25 Euro. Am ersten Tag des Tankrabatts waren die Preise noch deutlich stärker gefallen. In Bremen beginnen heute die Feierlichkeiten zum Tag der Deutschen Einheit. Am Nachmittag wird das Bürgerfest eröffnet. Bis Sonntag sind mehr als 700 Veranstaltungen geplant. Bremen ist dieses Jahr der zentrale Austragungsort der bundesweiten Feierlichkeiten.
4: Erwartet werden rund 400.000 Besucherinnen und Besucher. In der Innenstadt und am Weserufer gibt es kostenlose Konzerte, Diskussionen, Führungen und Ausstellungen. Auch Bundesrat, Bundestag, Bundesregierung und Bundesverfassungsgericht stellen ihre Arbeit vor. Das Motto der Feierlichkeiten lautet: Viele Stärken, ein Land. Zum offiziellen Festakt am Samstag werden unter anderem Bundespräsident Frank-Walter Steinmeier, Bundeskanzler Friedrich Merz und Bundestagspräsidentin Julia Klöckner erwartet. Thomas Bleskin, Nachrichtenredaktion.
2: Bundesfinanzminister Klingbeil hält an der Zuckersteuer fest, trotz des vorläufigen Stopps aus dem Kanzleramt. Das Ziel bleibt klar, wir haben verabredet, eine Zuckersteuer einzuführen. Wir werden das auch tun, sagte Klingbeil im ZDF und bei RTL NTV. Er sei zuversichtlich, dass die Koalition schnell zu einer Einigung kommt. Mit der Steuer will Klingbeil auch Getränkehersteller dazu bewegen, den Zuckergehalt zu senken.
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2: Zum Wetter, die aktuelle Vorhersage des Deutschen Wetterdienstes. Vom Süden bis in den Osten und Nordosten durchwachsen, gebietsweise kann es immer mal regnen. Es lockert aber mehr und mehr auf. Im Westen und Nordwesten heiter und trocken. Die Höchstwerte liegen zwischen 17 und 23 Grad. Der Samstag startet dann auch wieder mit viel Sonne, wenn sich der Nebel verzogen hat. Nur im Alpenraum und im Südwesten einzelne Gewitter. 20 bis 24 Grad werden es höchstens an den Küsten kühler.
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0: Hallo zusammen, eine Stunde haben wir noch zusammen und die starten wir mit Anastasia, I'm Out of Love.
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0: Ihr hört euer Domradio um 14:15 und wir haben es ja schon in den Nachrichten gehört. Galeria stellt erneut Insolvenzantrag. Für die Beschäftigten von Galeria beginnt das Zittern von vorn. Die Warenhauskette hat beim Amtsgericht Düsseldorf Insolvenz beantragt, zum vierten Mal innerhalb von 6 Jahren. Die erneute Pleite hatte sich abgezeichnet. Zuletzt waren Galeria-Standorte immer wieder mit der Miete im Rückstand. Frage an Tanja Wagner, wie geht's denn jetzt weiter?
1: Na, das fragen sich die rund 12.000 Mitarbeiter auch. Der Geschäftsbetrieb in den 83 Filialen soll erstmal weiterlaufen, heißt es. Und dann will sich Galeria neu ordnen, das Unternehmen auf stabile Beine stellen, wie es heißt. Damit es jetzt nicht die 5., 6., 7. Pleite binnen weniger Jahre gibt. Seit längerem liegt dazu auch schon ein Sanierungsplan vor, der auch weitere Schließungen von Filialen vorsieht. Aktuell stehen 33 Warenhäuser quer durch die Republik auf dem Prüfstand. Und wer nicht profitabel arbeitet, also Plus macht, für den dürfte es düster aussehen.
0: Ja, und was wäre, wenn Galeria jetzt ganz wegbricht? Was sind denn die Alternativen?
1: Es gibt ja auch noch andere Ketten wie Breuninger oder die KDW-Gruppe. Aber das Grundproblem ist ja eigentlich was ganz anderes. Der Einzelhandel an sich leidet. Das sieht man ja selbst in den Malls, wie viele Läden da leer stehen. Laut Handelsverband haben Zehntausende Geschäfte in den letzten Jahren geschlossen. Den Leuten fehlt halt einfach das Geld und es ist viel bequemer und stressfreier, online zu bestellen. Das Paradoxe daran, die Menschen zieht es nach aktuellen Studien wieder stärker in die Innenstädte. Aber die wollen eben nicht nur shoppen, sondern auch erleben.
0: Dann drücken wir erstmal Galeria und vor allem den 12.000 Beschäftigten die Daumen, dass das wieder in Ordnung kommt. Tanja Wagner, herzlichen Dank.

0: So, und wir haben jetzt hier um 2:30 einen Dichter, ein Gedicht von Bertolt Brecht im Programm. Das war ja nicht gerade ein Mensch, der für sein unbeschwertes oder häufiges Lächeln bekannt war. Er galt Zeit seines Lebens als ernsthafter, als analytischer und oft distanzierter Intellektuelle mit einem scharfen Blick auf eine Welt voller Krisen und Kriegen. Und trotzdem kommt bei einem seiner Gedichte unserem Domradio-Kollegen Tim Helsen regelmäßig ein Lächeln ins Gesicht.
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2: Hallo, ich bin Tim und ich habe euch heute mein absolutes Lieblingsgedicht mitgebracht. Es ist von Bertolt Brecht und heißt Erinnerung an Marie A. An jenem Tag im blauen Mond September, still unter einem jungen Pflaumenbaum, da hielt ich sie, die stille, bleiche Liebe in meinem Arm wie einen holden Traum. Und über uns im schönen Sommerhimmel war eine Wolke, die ich lange sah. Sie war sehr weiß und ungeheuer oben, und als ich aufsah, war sie nimmer da. Seit jenem Tag sind viele, viele Monde geschwommen, still hinunter und vorbei. Die Pflaumenbäume sind wohl abgehauen. Und fragst du mich, was mit der Liebe sei, so sag ich dir, ich kann mich nicht erinnern. Und doch, gewiss, ich weiß schon, was du meinst. Doch ihr Gesicht, das weiß ich wirklich nimmer. Ich weiß nur mehr, ich küsste es dereinst. Und auch den Kuss, ich hätte ihn längst vergessen, wenn nicht die Wolke da gewesen wäre. Die weiß ich noch und werde ich immer wissen. Sie war sehr weiß und kam von oben her. Die Pflaumenbäume blühen vielleicht noch immer, und jene Frau hat jetzt vielleicht das 7. Kind. Doch jene Wolke blühte nur Minuten, und als ich aufsah, schwand sie schon im Wind.
0: Ja, schönes Gedicht von Bertolt Brecht war das gerade. Und hier geht's weiter mit Musik aus Belgien. Stromae. 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De Fleur.

Eine gruselige Geschichte war das am Mittwochabend. Die 50 Jahre alte Krista Pike sollte am Mittwochabend mit einer Giftspritze hingerichtet werden, nachdem ihr nach Angaben der Behörden die im Protokoll vorgesehenen 2 Dosen des Mittels Pentobarbital verabreicht worden waren. Lebte sie weiter. Sie wurde anschließend in eine medizinische Einrichtung außerhalb des Gefängnisses gebracht. Wie Pikes Prognose ist und welche gesundheitlichen Folgen sie davon tragen könnte, das ist bislang unklar. Jetzt wurde bekannt, dass Papst Leo XIV. Sich im Vorfeld für die Aussetzung der Todesstrafe eingesetzt hatte. Eine Antwort hat der Heilige Stuhl aber wohl nicht bekommen, hieß es weiter. Auch die Bischöfe aus dem US-Bundesstaat Tennessee, in dem Pike hingerichtet werden sollte, hatten sich ebenfalls im Vorfeld für die Aussetzung der Hinrichtung eingesetzt. Wir halten euch natürlich auf dem Laufenden, wenn wir Neues erfahren.

Das ist mal ein toller Stichtag heute, am 2. Oktober 1961, also vor 65 Jahren. Da stürmten bzw. da flohen ein ganzes katholisches Dorf aus dem Osten Deutschlands in den Westen. Was war los? Nur 500 Meter von der innerdeutschen Grenze entfernt liegt Boseneckendorf im Eichsfeld. Bekannt wird es, dass die DDR das Dorf im Rahmen der Aktion Kornblume damals zwangsräumen will. Und da wagen 53 Menschen die Flucht in den Westen, 16 Familien und 22 Kinder. In der Nacht zum 3. Oktober machten sie sich auf den Weg. Pferdewagen wurden beladen, die Grenze wurde überwunden. Und alle erreichten wohlbehalten Niedersachsen. Später entstand für die Geflüchteten sogar ein Böseneckendorf bei Göttingen. Und wie schön, dass heute niemand mehr fliehen muss und dass wir morgen den Tag der deutschen Einheit feiern können. Frei, gemeinsam und ohne Grenze, die uns trennt.

So, und ich habe uns jetzt als letztes gemeinsames Lied Samba Partie rausgesucht. Toller Song von Santana. Ich sage Dankeschön fürs Zuhören. Ich sehe schon, wie mein Kollege Tommy Milhome, der jetzt hier auf der anderen Seite der Nachrichten übernimmt, vor der Scheibe hin und her T-Shirt. Und ich sage, wollen wir reinlassen? Natürlich. Jetzt noch ein bisschen Musik und dann geht's gleich weiter mit Tommy Milhome. Mein Name ist Heike Sikoni. Ich sage ganz herzlichen Dank fürs Zuhören. Und wünsche euch noch einen schönen Freitag.

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1: Ich bin Dirk Zeitler. Galeria ist zum vierten Mal in 6 Jahren insolvent. Die Gewerkschaft Verdi spricht von haarsträubenden Managementfehlern und kritisiert, dass Gesellschafter keine nachhaltigen Investitionen getätigt hätten. Für die rund 12.000 Beschäftigten herrsche eine völlige Ungewissheit. Die 83 Filialen sollen vorerst weiterlaufen. Die Fahrt zur Tankstelle sorgt bei vielen Autofahrern für Ernüchterung. Auch heute am Tag 2 des Tankrabatts kostet Sprit wieder mehr als 2 Euro pro Liter. Laut dem Portal Tankerkönig liegt der Liter Super E10 bundesweit im Durchschnitt bei knapp 2,10 Euro. Diesel ist noch teurer.
2: Immerhin, es tut sich etwas, trösten sich viele Autofahrer. Kaum jemand hat damit gerechnet, dass der Spritpreis dauerhaft unter 2 Euro fällt. Wie gestern für kurze Zeit. Doch dann um 12 Uhr knallten die Preise wieder rauf. Theoretisch könnte der umstrittene Tankrabatt die Preise um rund 17 Cent pro Liter drücken. Aber die Mineralölkonzerne geben die Entlastung eben nicht 1:1 weiter. Claudia Wächter, Nachrichtenredaktion.
1: In Bremen beginnen heute die Feierlichkeiten zum Tag der Deutschen Einheit. Am Nachmittag wird das Bürgerfest eröffnet. Bis Sonntag sind mehr als 700 Veranstaltungen geplant. Bremen ist dieses Jahr der zentrale Austragungsort der bundesweiten Feierlichkeiten.
3: Erwartet werden rund 400.000 Besucherinnen und Besucher. In der Innenstadt und am Weserufer gibt es kostenlose Konzerte, Diskussionen, Führungen und Ausstellungen. Auch Bundesrat, Bundestag, Bundesregierung und Bundesverfassungsgericht stellen ihre Arbeit vor. Das Motto der Feierlichkeiten lautet: Viele Stärken, ein Land. Zum offiziellen Festakt am Samstag werden unter anderem Bundespräsident Frank-Walter Steinmeier, Bundeskanzler Friedrich Merz und Bundestagspräsidentin Julia Klöckner erwartet. Thomas Bleskin, Nachrichtenredaktion.
1: Ein 42-jähriger Deutscher sitzt nach einer mutmaßlich mutwilligen Kollision mit 3 Autos bei Reutlingen wegen versuchten Mordes in Untersuchungshaft. Er soll sein Fahrzeug am Montag absichtlich in den Gegenverkehr gelenkt haben. Dabei erlitten alle 3 beteiligten Fahrer schwere Verletzungen. Dashcam-Aufnahmen eines Zeugen gelten als Beweis für das gezielte Manöver.
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1: Zum Wetter, die aktuelle Vorhersage des Deutschen Wetterdienstes. Vom Süden bis in den Osten und Nordosten durchwachsen, gebietsweise kann es immer mal regnen. Es lockert aber mehr und mehr auf. Im Westen und Nordwesten heiter und trocken. Die Höchstwerte liegen zwischen 17 und 23 Grad. Der Samstag startet dann auch wieder mit viel Sonne, wenn sich der Nebel verzogen hat. Nur im Alpenraum und im Südwesten einzelne Gewitter. 20 bis 24 Grad werden es höchstens, an den Küsten kühler.
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4: Ab ins Wochenende mit mir, Tommy. Sting wird heute 75. Mahatma Gandhi wird uns an seinem Geburtstag inspirieren und ein besonderes Erntedankwochenende in Köln. Schön, dass du dabei bist.

ab ins Wochenende mit deinem Domradio. Gordon Matthew Thomas Sumner wird heute 75. Die Rede ist von Sting. Ein Superstar ist er schon seit seiner Band The Police von 1977. Längst Solo ein Superstar Sting zu seinem runden Geburtstag. Fields of Gold.

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2: Mahatma Gandhi, der heute 157 Jahre alt geworden, der Führer der indischen Unabhängigkeitsbewegung und Entwickler des Konzepts des gewaltlosen Widerstands. Geboren am 2. Oktober 1869 in Gujarat in Indien. Deshalb hört ihr Zitate von Mahatma Gandhi heute in der Inspiration bis 19 Uhr. Liebe ist die stärkste Macht der Welt. Und doch ist sie die demütigste, die man sich vorstellen kann.

0: aber ins Wochenende mit deinem Domradio und Sarah Larsen. Zu viele Lebensmittel landen im Müll, das wissen wir alle. Wir haben mal gefragt, wie Mann und Frau gegensteuern kann und Lebensmittelverschwendung vermeiden kann.
1: Nahrungsrettung fängt bei mir am Teller an. Und das ist so eine Art, die Abraham eigentlich gemacht hat. Also ich esse jeden Krümel und ja, ich lecke manchmal auch meinen Teller komplett. Also bei mir bleibt nichts übrig.
2: Ich schmeiße möglichst nichts weg. Ich verwurschtel alles, was ich im Kühlschrank habe. Da bin ich noch oldschool, so ein bisschen boomermäßig.
3: Einfach sinnvoll kaufen, nicht immer mit so einem Fresshunger. Vielleicht ein paar Rezepte im Voraus überlegen, dass man wirklich danach einkauft, weil dann sind die Zutaten in dem Fall dann auch schon direkt weg.
4: Ich würde sagen, immer die Fächer im Blick behalten und ja, vorausschauend einkaufen. Und auch vielleicht, wenn man mal weiß, in 3 Tagen fährt man weg, nochmal überlegen, was kann man jetzt schon essen, damit es in 3 Tagen nicht mehr da ist.
5: Ich habe 2 Kaninchen, das heißt, ich kann das ganze Zeug, was ich nicht in der Küche verbrauche, einfach den Kaninchen geben, die freuen sich immer.
0: Für David Groß ist die Lebensmittelrettung zur Lebensaufgabe geworden. Nächste Woche ist er auch noch in der Nähe. Mehr dazu gleich nach den Strumbellas.

Ab ins Wochenende. Zu viele Lebensmittel landen im Müll, ihr habt's gehört. Koch und Journalist David Groß steuert dagegen. Was wie eine verrückte Idee angefangen hat, wird nun zur Lebensaufgabe. Mit einer zur mobilen Küche umgebauten Mülltonne und einem Land Rover, der mit altem Frittieröl fährt, begibt sich David Groß auf einen ganz außergewöhnlichen Roadtrip. Seine Mission: Kochen mit dem, was andere wegwerfen. Und entdecken, was dahinter steckt. Weltweit geht Schätzungen zufolge rund ein Drittel der für den menschlichen Verzehr produzierten Lebensmittel entlang der gesamten Wertschöpfungskette verloren oder wird verschwendet. In der EU fallen jährlich rund 60 Millionen Tonnen Lebensmittelabfälle an, etwa 130 Kilo pro Person. David geht genau dahin, wo diese Verschwendung entsteht. Seine Reise führt ihn durch 10 europäische Länder. Er kocht an den unterschiedlichsten Orten und zeigt mit Humor, mit ein bisschen Selbstironie und ganz ohne poradischen Zeigefinger, dass Lebensmittelrettung richtig gut schmecken kann. In Berlin organisiert er eine Schnippeldisco mit krummem Gemüse. Im EU-Parlament zaubert er kurzerhand aus den Resten der Politikerbuffets neue Gerichte. Auf einem Fischkutter in der Bretagne kocht David Groß aus ungenutztem Beifang eine edle Bouillabaisse, eine Fischsuppe. In Bristol verwandeln sich aussortierte Toastscheiben in frisches Bier. Und nach Rumänien geht's zu traditionellen Großmüttern, die zeigen, dass Resteverwertung seit Generationen dort eine Selbstverständlichkeit ist. Doch der Weg von David Groß ist kein Selbstläufer. Liegenbleiber auf der Autobahn, bürokratische Diskussionen an Grenzen und Seekrankheit. David Groß erkennt, Essen ist mehr als Kalorienzufuhr. Es erzählt Geschichten über Wertschätzung, Herkunft und menschliche Verbindung. Aus seinem Abenteuer ist eine visuell packende Live-Show entstanden. Mit Fotos, Filmszenen, Musik und Anekdoten nimmt David Groß sein Publikum mit auf eine lustige, aber auch nachdenkliche Reise. Seine Reportage beweist auf der Bühne, Nachhaltigkeit bedeutet keinen Verzicht, sondern ist der Beginn eines echten Abenteuers. Greenpeace präsentiert die Show von David Groß, weil er zeigt, dass Umweltschutz kein Verzicht sein muss, sondern Achtsamkeit mit den Ressourcen unseres Planeten ein Abenteuer sein kann. Es gibt für diese Show jetzt erste Termine, beginnt am kommenden Mittwoch in Solingen, am Donnerstag in Aachen und nächste Woche Freitag in Bonn. Tonnenweise Abenteuer, Waste Cooking weltweit mit David Groß heißt die Show. Der Eintritt ist frei, aber eine Ticketbuchung ist vorher notwendig. Für das Ticketsystem fällt eine kleine Servicegebühr von 2,50 € an. Guten Appetit!

ab ins Wochenende. Und für Don McLean ist das heute ein Feiertag. Der wird nämlich 81 Jahre alt. Don McLean, amerikanischer Sänger und Komponist. Bekanntester Song American Pie von 1971. Madonna hat mit der Nummer auch noch einen Hit gelandet. Hier ist Don McLean zum Geburtstag.

0: Und gleich nach den Nachrichten Miley Cyrus und Max Giesinger zum Geburtstag.
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2: Ich bin Doc Zeitler. Zum vierten Mal in nur 6 Jahren hat die Warenhauskette Galeria heute Insolvenz angemeldet. Die 12.000 Beschäftigten stehen vor einer völlig ungewissen Zukunft. Verdi-Handelsvorständin Silke Zimmer spricht von haarsträubenden Managementfehlern.
3: Die Warenhauskette habe nicht mal Gründe für die Insolvenz angegeben, ereifert sich Zimmer. Nachhaltige Investitionen, die die Zukunft der Standorte sichern, habe es in den letzten Jahren jedenfalls nicht gegeben. Die Beschäftigten bräuchten einen Plan und keine Nebelkerzen. Experten sind sich aber sicher, Galeria könnte auch diese Insolvenz und vielleicht noch eine weitere überstehen, mit weniger Filialen und dem richtigen Eigentümer. Tanja Wagner, Nachrichtenredaktion.
2: Anlagenstörungen bremsen die Bahn weiter aus. Auch im September war fast jeder zweite Fernzug verspätet. Die Pünktlichkeitsquote lag bei nur 52,4%. Das teilte die Deutsche Bahn mit. Damit war es der drittschlechteste Monatswert des laufenden Jahres. Bahnchefin Paller hatte 60% Pünktlichkeit als Ziel ausgegeben. Das wird sie wohl verfehlen. Nach der Beinahe-Katastrophe in einer Fly-Dubai-Maschine von Dubai nach Tel Aviv hat sich jetzt der verletzte Pilot geäußert. In einem Videotelefonat mit dem indischen Premierminister Modi schildert der indische Pilot, was sich an Bord zugetragen habe.
4: Der Pilot erzählt, er habe bereits am Boden gelegen, schwer durch Messerstiche des Co-Piloten verletzt. Ihm sei aber klar gewesen, dass das Flugzeug im Begriff war abzustürzen. Deshalb habe er sich trotz seiner Wunden und weiterer Attacken aufgerichtet und die Cockpit-Tür geöffnet. Passagiere kamen herein, überwältigten den Co-Piloten. Eine zufällig anwesende Ersatzcrew landete das Flugzeug schließlich sicher. Der Co-Pilot wurde festgenommen. Zu seinem Motiv sind nach wie vor viele Fragen offen. Israel spricht von einem versuchten islamistischen Anschlag. René Thorau, Nachrichtenredaktion.
2: Hessens Ministerpräsident Rhein hat sich in die Debatte ums Stadtbild eingeschaltet. In einem Gastbeitrag fordert er, Städte und Gemeinden in Schuss zu bringen. Es dürfe keine Orte mehr geben, um die Familien, ältere Menschen oder Frauen abends lieber einen Bogen machen. Außerdem brauche es klare Regeln für Migration und Integration, sonst sei der soziale Frieden gefährdet, so Rhein.
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2: Zum Wetter, die aktuelle Vorhersage des Deutschen Wetterdienstes. Vom Süden bis in den Osten und Nordosten durchwachsen, gebietsweise kann es immer mal regnen. Es lockert aber mehr und mehr auf. Im Westen und Nordwesten heiter und trocken. Die Höchstwerte liegen zwischen 17 und 23 Grad. Der Samstag startet dann auch wieder mit viel Sonne, wenn sich der Nebel verzogen hat. Nur im Alpenraum und im Südwesten einzelne Gewitter. 20 bis 24 Grad werden es höchstens, an den Küsten kühler.
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0: Ab ins Erntedankwochenende mit deinem Domradio und mit mir. Tommy, schön, dass du da bist. Let's go.

Das gehört auch zum Wochenende. Morgen wird er 38. Max Giesinger, vor 10 Jahren Durchbruch mit 80 Millionen oder Wenn sie tanzt. Sänger und Songschreiber ist er, geboren am 3. Oktober 88 in Waldbronn. Max Giesinger.

Das wird wohl ihr letztes Album sein. Rolling Stones neueste Single In the Stars. Aber wer weiß, man weiß doch bei denen nie. Oder ab ins Erntedankwochenende mit deinem Domradio. Am Sonntag ist Familienmesse zum Erntedankfest in St. Agnes, im Agnesviertel. Gefeiert wird sie vom leitenden Innenstadtpfarrer Kölns, Dominik Meiering. Und die Kita-Kinder der Singschule Köln-Mitte gestalten die Messe mit. Jetzt, Erntedanksonntag ist das, ab 10 Uhr. Im Anschluss gegen 11 Uhr gibt es dann eine kurze Familienfeier vor der Agneskirche am Neusser Platz. Die evangelische Kirche feiert zum Beispiel am Sonntag in der Epiphaniaskirche in Köln-Bickendorf, Erlenweg 39, mit einem bunten Familiengottesdienst zum

Erntedank und anschließend brennt ein Herbstfeuer. Es gibt Stockbrotbacken und leckeres Essen und Trinken. Jetzt Sonntag, 10:45 Uhr, kirche-ehrenfeld.de.

ab ins Wochenende. Vielleicht müsst ihr da Tickets holen. Und Harry Styles, der englische Superstar, hat einen vierten und vielleicht letzten Berlin-Termin für die Together-Together-Tour im nächsten Jahr angekündigt. Das neu hinzugekommene Konzert ist am 10. Juli, am Samstag, 10. Juli, auf dem Flughafen Tempelhof und folgt auf die Shows am 2., 3. und 9. Juli. Die Band Get Down Services wird Styles bei allen vier Berlin-Terminen als Special Guests begleiten. Hier ist er mit American Girls.

Hallo Tommy, ab ins Wochenende, schreibt mir Meinolf aus Hagen. Mein Wunsch ist für heute Morning Has Broken von Cat Stevens. Ich danke dir und wünsche dir ein schönes und entspanntes Wochenende. Liebe Grüße aus Hagen im Tor zum Sauerland, Meinolf.

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1: Mahatma Gandhi wäre heute 157 Jahre alt geworden, der Führer der indischen Unabhängigkeitsbewegung. Deshalb hört ihr Zitate von Mahatma Gandhi heute in der Inspiration. Sei du selbst die Veränderung, die du dir wünschst für diese Welt.

ab ins Wochenende. Mit mir, Tommy. Immer freitags 15 bis 19 Uhr. Rod Stewart auf Abschiedstournee. Ich kann mir irgendwie nicht helfen. Habe ich das nicht schon irgendwo mal gehört? War da nicht was? Naja, auf jeden Fall beteuert Rod Stewart jetzt, dass es damit wirklich definitiv die allerletzte sein soll, die er spielt. Und deshalb heißt es wohl auch The Final Encore, die letzte Zugabe. 81 Jahre alt ist Sir Rod Stewart inzwischen, ist ein Nachbar von Donald Trump in Beverly Hills und er hat so ein nettes Häuschen für 70 Millionen Dollar gekauft, kann man im Internet sehen. Ziemlich alle Rekorde gebrochen, auch die man als Musiker brechen kann. 250 Millionen Tonträger hat er verkauft, 30 Alben gemacht und mehr als 100 Singles. In der Pressemitteilung wird er zitiert: Meine lieben Freunde, die Zeit ist gekommen, mich vom Leben auf Tour zu verabschieden. Nach mehr als 6 Jahrzehnten wird The Final Encore ganz sicher meine letzte Tour sein. Ich hoffe, ihr seid dabei, damit ich euch auf die beste Art und Weise danken kann, die ich kenne, mit der Musik und einer Wahnsinnsshow. Wir sehen uns. Soweit Rod Stewart. Der Vorverkauf ist gerade gestartet, heute Morgen um 10. Die Konzerte sind in Berlin am 1. Juni 27, am 3. Juni in Düsseldorf, 20. Juni München und 24. Juli Hannover. Hab ich natürlich jetzt eine halbe Stunde drüber nachgedacht, was ich spielen soll, und hab gedacht, heute mal nicht Sailing, das haben wir schon so oft gehört. Ich spiele mal One More Time, das passt doch zur Final Encore Tour. Rod Stewart. 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

0: Ab ins Wochenende mit mir, Tommy, und gleich nach den Nachrichten Coldplay, Olivia Dean und Sam Fender.
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2: Ich bin Dirk Zeitler. Die Fahrt zur Tankstelle sorgt bei vielen Autofahrern für Ernüchterung. Auch heute am Tag 2 des Tankrabatts kostet Sprit wieder mehr als 2 Euro pro Liter. Laut dem Portal Tankerkönig liegt der Liter Super E10 bundesweit im Durchschnitt bei knapp 2,10 Euro. Diesel ist noch teurer.
3: Immerhin, es tut sich etwas, trösten sich viele Autofahrer. Kaum jemand hat damit gerechnet, dass der Spritpreis dauerhaft unter 2 Euro fällt. Wie gestern für kurze Zeit. Doch dann um 12 Uhr knallten die Preise wieder rauf. Theoretisch könnte der umstrittene Tankrabatt die Preise um rund 17 Cent pro Liter drücken. Aber die Mineralölkonzerne geben die Entlastung eben nicht 1:1 weiter. Claudia Wächter, Nachrichtenredaktion.
2: Kommt doch noch das Aus für Galeria. Die angeschlagene Warenhauskette hat beim Amtsgericht Düsseldorf erneut Insolvenz beantragt. Die rund 12.000 Beschäftigten müssen nun um ihre Arbeitsplätze bangen. Ob sie Insolvenzgeld erhalten und ob bzw. welche Standorte schließen müssen, ist noch unklar. Der Geschäftsbetrieb der 83 verbliebenen Filialen soll erst einmal weiterlaufen. Ein Herbststurm und starke Regenfälle halten Kreta und zahlreiche Inseln der Ägäis in Atem. Ein Hirte wurde im gebirgigen Hinterland Kretas von den Wassermassen erfasst und ertrank. Touristen kamen bislang nicht zu Schaden, berichten griechische Medien.
4: Das Unwetter hat vielen Touristen auf Kreta den Urlaub vermiest. In Rethymno fielen innerhalb von weniger als 24 Stunden 360 Liter Regen pro Quadratmeter. An der Küste wurden Autos ins Meer gespült, Brücken und Straßen zerstört. Die meisten Fähren bleiben heute in den Häfen. In der Ägäis werden Windböen von bis zu 100 Kilometern pro Stunde gemessen. Erst am Montag wird wieder sommerliches Wetter erwartet, sagen Meteorologen. Außerdem Takistafos.
2: Nach Israel hat jetzt auch erstmals ein hochrangiger emiratischer Regierungsvertreter den Vorfall auf dem Fly-Dubai-Flug von Terrorismus gesprochen. Der Berater des emiratischen Präsidenten Gargash lobte zugleich den Piloten als echten Helden. Der verletzte Kapitän öffnete trotz schwerer Verletzungen die Cockpit-Tür. Passagiere überwältigten den angreifenden Co-Piloten.
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2: Zum Wetter, die aktuelle Vorhersage des Deutschen Wetterdienstes. Nachts zunächst vom Süden bis in den Osten teils wolkig, teils gering bewölkt. Später dort, wie auch im Rest des Landes, nur wenige Wolken, aber gebietsweise dichter Nebel. Tiefstwerte 13 bis 6 Grad. Morgen nach Nebelauflösung meist heiter, nur gebietsweise wolkig und zumeist trocken. Allenfalls über den Alpen und im Südwesten sind einzelne Gewitter nicht ausgeschlossen. Höchstwerte 17 bis 24 Grad.
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0: Ab ins Wochenende mit mir, Tommy, und gleich ein Kretzier-Battle im Kölner Zöpviertel. Heute Abend ist das.

Ab ins Wochenende mit Ace of Base und deinem Domradio. 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

0: Teddy Swims ab ins Wochenende.
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0: Heute mit Zitaten von Mahatma Gandhi, denn heute wäre sein 157. Geburtstag. Die Welt hat genug für jedermanns Bedürfnisse, aber nicht für jedermanns Gier.

Vanessa Carlton, Counting Crows, Big Yellow Taxi. Ab ins Wochenende mit mir, Tommy. Am Sonntag ist nicht nur Erntedank. In Bonn ist auch Flohmarkt für Baby- und Kindersachen. Stöbern und Schnäppchen machen, das geht. Am Sonntag von 10 bis 12.30 Uhr. Was das eine Kind nicht mehr braucht, kann für das andere genau passend sein. Und für große Leute gibt es auch Kaffee und für alle Gebäck und Getränke. Im Pfarrzentrum der Wallfahrtskirche St. Adelheid ist das in Bonn-Bützchen. Den Erlös spendet die KfD von St. Adelheid jedes Jahr der Gemeinde.

Wakefield und ihr Saturday Night. Und er hier ist einer der populärsten Sänger Afrikas. Seit Donnerstag ist er 67 Jahre alt. Yusuf Ntour, hier ist er nochmal im Duett mit Nene Cherry. 7 Seconds.

Yeah, ab ins Wochenende mit deinem Domradio und mit mir, Tommy, immer Freitag 15 Uhr. Susan Sarandon wird am Sonntag 80. Die amerikanische Schauspielerin wurde bekannt unter anderem durch die Rocky Horror Picture Show, wo sie die Janet spielte. Thelma und Louise oder Dead Man Walking waren andere große Filmerfolge. Oscar-Preisträgerin Susan Sarandon. Hier ist Richard O'Brien mit einem Song aus der Rocky Horror Picture Show Science Fiction.

0: Nach den Nachrichten Alex Warren und Musik von Olivia Rodrigo.
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2: Ich bin Doc Zeitler. Wegen steigender Kraftstoffpreise wollen die G7-Staaten mehr Öl auf den Markt bringen. In einem gemeinsamen Schreiben fordern sie, 100 Millionen Barrel Rohöl über 4 Monate freizugeben, so wie im März bereits beschlossen. Die G7 berieten sich zuvor in einer Videoschalte, an der auch Bundeskanzler Merz teilnahm. Zum 4. Mal in nur 6 Jahren hat die Warenhauskette Galeria heute Insolvenz angemeldet. Die 12.000 Beschäftigten stehen vor einer völlig ungewissen Zukunft, kritisierte Verdi-Handelsvorständin Silke Zimmer. Sie spricht von haarsträubenden Managementfehlern.
3: Die Warenhauskette habe nicht mal Gründe für die Insolvenz angegeben, ereifert sich Zimmer. Nachhaltige Investitionen, die die Zukunft der Standorte sichern, habe es in den letzten Jahren jedenfalls nicht gegeben. Die Beschäftigten bräuchten einen Plan und keine Nebelkerzen. Experten sind sich aber sicher, Galeria könnte auch diese Insolvenz und vielleicht noch eine weitere überstehen, mit weniger Filialen und dem richtigen Eigentümer. Tanja Wagner, Nachrichtenredaktion.
2: Ein Herbststurm und starke Regenfälle halten Kreta und zahlreiche Inseln der Ägäis in Atem. Auf Rhodos wurde eine 58-jährige deutsche Touristin von einem Blitz getroffen und getötet. Ihr Ehemann wurde leicht verletzt.
4: Das Unwetter hat vielen Touristen auf Kreta den Urlaub vermiest. In Rethymno fielen innerhalb von weniger als 24 Stunden 360 Liter Regen pro Quadratmeter. An der Küste wurden Autos ins Meer gespült, Brücken und Straßen zerstört. Die meisten Fähren bleiben heute in den Häfen. In der Ägäis werden Windböen von bis zu 100 Kilometern pro Stunde gemessen. Erst am Montag wird wieder sommerliches Wetter erwartet, sagen Meteorologen. Außerdem Takistafos.
2: Das Bürgerfest zum Tag der Deutschen Einheit hat begonnen mit einem symbolischen Raketenstart. Ein 17 Meter hoher Nachbau der Ariane-Trägerrakete wurde dabei in den Himmel geschossen. Das war für mich eine Überraschung, sagte Bundesratspräsident und Bremens Regierungschef Bovenschulte. 3 Tage lang wird gefeiert. Bis zu 450.000 Besucherinnen und Besucher werden erwartet.
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2: Zum Wetter, die aktuelle Vorhersage des Deutschen Wetterdienstes. Nachts zunächst vom Süden bis in den Osten teils wolkig, teils gering bewölkt. Später dort, wie auch im Rest des Landes, nur wenige Wolken, aber gebietsweise dichter Nebel. Tiefstwerte 13 bis 6 Grad. Morgen nach Nebelauflösung meist heiter, nur gebietsweise wolkig und zumeist trocken. Allenfalls über den Alpen und im Südwesten sind einzelne Gewitter nicht ausgeschlossen. Höchstwerte 17 bis 24 Grad.
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0: Ab ins Wochenende mit mir, Tommy, und gleich bei mir die neue Single von Metropolis.

0: Ab ins Wochenende mit mir, Tommy, und jetzt was Neues. Kennst du Metropolis? Wahrscheinlich spätestens seit sie diese Rakete gezündet haben.
1: Was dachte die Rakete?
0: Erinnert ihr euch noch an Blümchen? Nein, ich weiche jetzt gar nicht vom Thema ab. Mit unschuldiger Stimme hat Blümchen in den 90er Jahren Songs wie Herz an Herz gesungen. Und genau dieses Lied packt die Mädelsband Metropolis jetzt wieder aus. Nostalgie soll sich mit dem Lebensgefühl von Köln verbinden und der Song soll sich nach heute anhören. Checken wir doch mal, hier ist die neue Single von Metropolis, Herz an Herz.

Jetzt habe ich noch eine Mail. Sowas bekomme ich nicht jeden Tag hier in der Sendung. Absolut nicht. Von Marc Filbel. Hallo Tommy. Ich möchte auf diesem Weg meine Freunde aus meiner Geburtsstadt Wangerland Hohenkirchen grüßen und kundtun, dass ich am 22. Januar im nächsten Jahr heiraten werde. Wem es nicht zu weit ist, ist herzlich eingeladen, nach Nukuhiva zu kommen, wo ich seit 2 Jahren wohne und meine Liebe gefunden habe. Herzlichen Glückwunsch dazu. Nukuhiva ist die größte Insel der Marquesas im Südpazifik. Hier backe ich in der Bäckerei meines zukünftigen Schwiegervaters Sauerteigbrot. Also das ist so ganz, also wirklich jetzt ganz vorwissenschaftlich gesagt, zwischen Brasilien und Neuseeland. Aber wirklich weit, weit draußen im Meer gelegen. Nukuhiva, ein Gruß auch an das Team vom Domradio, das ich ab und zu höre. Wenn ich noch einen Musikwunsch äußern dürfte, The Riddle von Nick Kershaw. Gruß Marc Filbel mit ganz herzlichen Grüßen.

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1: Mahatma Gandhi wäre heute 157 Jahre alt geworden, deshalb hört ihr Zitate von Mahatma Gandhi heute in der Inspiration. Die Zukunft hängt davon ab, was wir heute tun.

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1: Ab ins Wochenende mit mir.
2: Der Riesenschnauzer im Radio, Tommy Miller.
1: Mein Patenkind. Montag wird er 75 Jahre alt, es ist kaum zu glauben. Bob Geldof aus Irland. International insbesondere für sein soziales Engagement bekannt, zum Beispiel als Mitorganisator von Band Aid und Live Aid. Als Leadsänger der Boomtown Rats wurde er seit den 70er Jahren bekannt mit Songs wie I Don't Like Mondays.

Hey, Tommy, schreibt mir Rufus Els. Ich habe heute frei und einen guten Kumpel aus der Heimat zu Besuch. Wir würden uns das Lied Gut genug von Kitschkrieg wünschen. Und ich grüße Nicole und Tobias in Erfurt und Jan. Liebe Grüße, Rufus Els.

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0: Nach den Nachrichten um 19 Uhr der Podcast, mein Lieblingssong. Das war Ab ins Wochenende. Frieden und Liebe uns allen. Bye-bye, euer Tommy Milhon.
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2: Ich bin Dirk Zeitler. Die G7-Staaten wie Deutschland, Frankreich und USA dringen angesichts der steigenden Kraftstoffpreise auf Nutzung von Ölreserven. Ab sofort und über 4 Monate sollen 100 Millionen Barrel Rohöl der im März beschlossenen Freigabe tatsächlich freigegeben werden. Darauf verständigten sich die 7 Industrienationen.
3: Damit ist ein von Präsident Trump angedrohter Diesel-Exportstopp erstmal vom Tisch. Nach dem Nahen Osten sind die USA nämlich Europas wichtigster Lieferant von Diesel. Nun soll die Freigabe der Reserven mit der Internationalen Energieagentur IEA abgestimmt werden, um möglicherweise zusätzliche Dieselfreigaben zu prüfen. Die endgültige Entscheidung liegt bei der Energieagentur. Die IEA-Länder haben seit den 70er Jahren erst 6-mal gemeinsam Reserven angezapft. Aus den USA Tina Eck.
2: 3 neue Exzellenzuniversitäten, das ist die gute Nachricht für Freiburg, Jena und Köln. Dazu kommen 2 Hochschulverbünde, einer im Rhein-Main-Gebiet mit Darmstadt, Mainz und Frankfurt, einer im Ruhrgebiet mit Dortmund und Bochum. Einzelunis bekommen bis zu 15 Millionen Euro jährlich, Verbünde bis zu 28 Millionen. Ab nächstem Jahr stellen Bund und Länder insgesamt 747 Millionen Euro für die Exzellenzstrategie bereit. Mit einem symbolischen Raketenstart ist das zentrale Bürgerfest zum Tag der Deutschen Einheit in Bremen eröffnet worden. Bei strahlendem Sonnenschein zählten die Besucherinnen und Besucher gemeinsam einen Countdown herunter. Bis Sonntag sind mehr als 700 Veranstaltungen geplant.
4: Erwartet werden rund 400.000 Besucherinnen und Besucher. In der Innenstadt und am Weserufer gibt es kostenlose Konzerte, Diskussionen, Führungen und Ausstellungen. Auch Bundesrat, Bundestag, Bundesregierung und Bundesverfassungsgericht stellen ihre Arbeit vor. Das Motto der Feierlichkeiten lautet: Viele Stärken, ein Land. Zum offiziellen Festakt am Samstag werden unter anderem Bundespräsident Frank-Walter Steinmeier, Bundeskanzler Friedrich Merz und Bundestagspräsidentin Julia Klöckner erwartet. Thomas Bleskin, Nachrichtenredaktion.
2: Ein schwerer Herbststurm trifft Griechenland mit tödlichen Folgen. Auf Rhodos hat ein Blitz eine 58-jährige deutsche Touristin getötet. Ihr Mann ist leicht verletzt. Auf Kreta ist ein Hirte in den Fluten ertrunken, so die örtliche Feuerwehr. Der Zivilschutz warnt vor weiteren Überschwemmungen und Erdrutschen.
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2: Zum Wetter, die aktuelle Vorhersage des Deutschen Wetterdienstes. Nachts zunächst vom Süden bis in den Osten teils wolkig, teils gering bewölkt. Später dort, wie auch im Rest des Landes, nur wenige Wolken, aber gebietsweise dichter Nebel. Tiefstwerte 13 bis 6 Grad. Morgen nach Nebelauflösung meist heiter, nur gebietsweise wolkig und zumeist trocken. Allenfalls über den Alpen und im Südwesten sind einzelne Gewitter nicht ausgeschlossen. Höchstwerte 17 bis 24 Grad.
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6: Ihr hört euer Domradio am Freitagabend. Das Wochenende steht vor der Tür und da grooven wir uns jetzt gleich ein mit dem ersten Podcast. Mein Lieblingssong. Es geht um einen Song, der wahrscheinlich bei ganz vielen von uns oben auf der Lieblingssongliste steht. Girl from Ipanema. Und auf der Liste der Lieblingspfarrer in Köln steht wahrscheinlich auch bei ganz vielen oben eher hier der Kölner Sozialpfarrer Franz Meurer, der im Podcast Kirche und Klima zu Gast ist. Und beim Blick in die Bibel können wir in dieser Woche auf den Leiter der Karl-Rahner-Akademie Norbert Bauer vertrauen. Wir stellen euch das erste kirchliche Bestattungsinstitut Deutschlands vor. Und das letzte Wort hat wie immer unser Olli Kelch im Podcast Kelch und Amen. Ich hoffe, meine Auswahl gefällt euch. Mein Name ist Heike Sikoni. Schön, dass ihr dabei seid.

0: Ihr hört euer Domradio am Freitagabend und da haben wir als erstes meinen Lieblingssong jetzt im Programm. Ein Podcast von Stefan Falk und Andreas Rill. Stefan Falk ist Autor, Journalist, Podcaster, der regelmäßig literarisch-musikalische Veranstaltungen, Lesungen und Talkabende veranstaltet. Und Andreas Rill ist quasi ein Kollege, auch Journalist, Moderator und Kommunikationstrainer. Die beiden laden sich jeweils einen Gast oder eine Gästin ein, um über den jeweiligen Lieblingssong des Menschen zu sprechen. Und wer die Frau ist, die sie diesmal zu Gast haben, verraten sie jetzt selber in ihrem Podcast Mein Lieblingssong.
1: Also ich liebe diesen Song tatsächlich. Ich liebe diesen Song. Ich liebe diesen Song komplett, weil wie ich dann also wiedergekommen bin, also ich habe diese 4 Wochen PR habe ich da gemacht und habe etwas erlebt und habe ein Talent von mir entdeckt und habe im Endeffekt etwas gefunden, schon sehr früh, nämlich Anfang meiner 20er, eine Superpower. The Girl from Ipanema hat mich zu meiner Superpower geführt und dafür bin ich diesem Lied sehr dankbar.
2: In meinem Lieblingssong haben wir jeweils einen Gast, der uns von seinem Lieblingssong erzählt.
3: Und was ihn Persönliches mit diesem Song verbindet.
2: Miriam Bittencourt hat eine 25-jährige Medienkarriere als Journalistin hinter sich. Heute arbeitet sie als YouTube-Anzeigenstrategin. In den vergangenen Jahren hat sie mehr als 2500 Unternehmern geholfen, ihren eigenen YouTube-Kanal und ihre Anzeigen zu schreiben.
3: Und der Lieblingssong von Miriam ist The Girl from Ipanema von João Gilberto und Stan Getz aus dem Jahr 1964. Hallo Miriam, wieso gerade dieser Song?
1: Ja, weil dieser Song mich auf eine Reise geschickt hat, die ich mir damals, wie ich ihn das erste Mal gehört habe, mir nie hätte vorstellen können.
2: Oh, ja. Da kannst du aber jetzt keinen Punkt machen, da musst du auf jeden Fall weitererzählen. Weil wir von dieser Reise wollen.
3: Da war der Stefan jetzt aber überrascht, dass das so kurz und schnell war.
2: Dass wir so schnell fertig sind.
1: Ja, ja. Ich habe eure Pause gemerkt.
2: Das war die kürzeste Mein Lieblingssong-Folge.
1: Nein, also The Girl from Ipanema habt ihr ja schon gesagt, 1964, da war ich noch nicht geboren. Tatsächlich habe ich dieses Lied das erste Mal gehört 1992 und zwar in Arizona, Tucson, Arizona. Ich war damals, hatte gerade Abitur gemacht, war ein schüchternes, ein kleines Mädchen war ich nicht, war damals schon 1,83, das bin ich heute immer noch, aber von, sagen wir, meiner kleinen Seele noch ziemlich klein und habe damals teilgenommen an einem internationalen Programm und bin ein Jahr lang danach mit einem Musical durch die Welt gezogen. Wir waren eben, das war aber mehr so eine Ausbildungsgeschichte, also wir waren 125 junge Leute aus 25 verschiedenen Nationen und hatten dieses Musical. Und dort habe ich das erste Mal das Lied The Girl from Ipanema gehört. Ich hatte es vorher noch nie gehört und sollte einen Part bekommen, dieses Lied zu singen und auch darauf zu tanzen in diesem Musical. Und wissend, ich kann nicht singen, ich kann immer noch nicht singen und so richtig gut tanzen kann ich auch immer noch nicht. Und dann hat letztendlich jemand anderes noch diesen Part übernommen und das war mit

0: gebracht und die haben dieses Musical aufgeführt. Und ich bin wirklich ein Jahr lang um die Welt gezogen mit diesem Musical. Wir haben jeweils immer in Gastfamilien gewohnt. Also ich habe in diesem einem Jahr in 36 verschiedenen Gastfamilien gewohnt. Ein Jahr aus einem Koffer gelebt. Und in Tucson, Arizona haben wir diese Show einstudiert. Und ich sollte eben in dieser Show ein Part nehmen, The Girl from Ipanema. Weil ich war groß und blond. Das haben die Leute von außen gesehen. Innen war ich klein und ziemlich verschüchtert.
1: Okay, ich finde das schon mal spannend, dass wir jemanden zum Gast als Gast hier haben in unserem Podcast, der erstmal sagt, ich kann nicht tanzen, ich kann nicht singen und dann ein Jahr mit einem Musical getourt hat.
2: Das ist außergewöhnlich. Ja.
1: Das ist sehr, sehr außergewöhnlich. Ja, wie hast du das denn letztendlich umgesetzt?
0: Naja, also es ist also das Musical war das Vehikel, was uns sozusagen um die Welt gebracht hat und es war eben, das Musical war ein Teil des Vehikels, das andere war, dass wir in die Familien reingegangen sind, damals in diese Communities reingegangen sind, aber alle mussten irgendwas in dieser Show machen. Irgendetwas muss man in dieser Show machen. Und die Leute haben uns dann gecastet, haben uns angeschaut, wie sehen wir aus, was können wir wohl. Und die haben halt diese große, blonde, junge Frau gesehen. Die haben aber nicht gesehen, und das, was ich eben meinte, dass ich innen aber eigentlich dieses kleine, schüchterne Mädchen war und haben mir halt einen Part gegeben, für den ich absolut nicht geeignet war. Und jetzt habe ich halt einfach Glück gehabt in dem Moment. Also ich sollte The Girl from Ipanema, sollte ich eben tanzen. Und auch singen. Und auf der Bühne sollte ich also dann mit einem darüber gehen und mit einer Handtasche und einen Mann hinter mir herziehen. Das war eben mein Part. Und so ein Musical muss ja auch vorher verkauft werden. Und darum gab es eben nicht nur, dass wir das Musical selbst gemacht haben, sondern wir haben auch die PR für dieses Musical gemacht. Und ich war so entsetzt, dass ich dieses The Girl from Ipanema machen soll, dass ich mich gemeldet habe, freiwillig gemeldet habe, dass ich PR mache. Dass ich also 4 Wochen in eine andere Stadt gehe und für dieses Musical, was ich so gut noch gar nicht kenne, PR mache. In einem Land, was ich kaum kenne und eine Sprache, die ich kaum spreche. Weil mein Englisch war damals nicht so gut. Aber meine Panik vor diesem The Girl from Ipanema war so groß, dass ich mich darauf begeben habe und bin dann nach Texas gegangen, nach Texas Dallas, um diese Show dort zu verkaufen und hatte erstmal The Girl from Ipanema von meinem Tisch. Und das war richtig, richtig gut. Und ich habe erstmal durchgeschnauft.
2: Hast du dir dann zur Vorbereitung den Song wenigstens auch ein paar Mal angehört?
0: Ja, ich kenne den Song. Also ich liebe diesen Song tatsächlich. Ich liebe diesen Song. Ich liebe diesen Song komplett, weil wie ich dann also wiedergekommen bin, also ich habe 4 Wochen PR habe ich da gemacht und habe etwas erlebt und habe ein Talent von mir entdeckt, weil, wie gesagt, ich kann nicht tanzen und ich kann nicht singen. Was ich dort aber gemerkt habe, ist, ich kann PR, ich kann Botschaften auf den Punkt bringen, ich kann Menschen für Ideen begeistern. Und da saß ich halt immer noch dieses kleine, schüchterne Mädchen in dieser Stadt Dallas, habe eben kaum Englisch gesprochen und habe diese PR gerockt mit meinem gebrochenen Englisch. Und am Ende dieser 4 Wochen sagte eben damals die Leute zu mir, Miriam, also dein Englisch ist mittlerweile ein bisschen besser, aber so gut wie du das gemacht hast, hat das bis jetzt kaum jemand gemacht. Und dort habe ich ganz viel gelernt, was ich bis heute noch tue. Und wenn ich danach bin ich eben mit auf die Bühne. Ich sollte nochmal The Girl from Ipanema machen, habe das auch 2-3 Wochen versucht, dann haben sie mich rausgenommen von der Show, was das Thema angeht. Und ich habe mit Freuden jedes Mal jemand anders das performen sehen und habe eine so emotionale Beziehung zu diesem Lied dadurch aufgebaut, weil es mir halt geholfen hat. Es ist nicht für allen jeden und es sieht vielleicht viel, viel toller aus, da vorne auf der Bühne zu stehen und diese schildernde Person darzustellen. Aber im Endeffekt habe ich viel mehr bewegt für diese Bewegung und habe im Endeffekt etwas gefunden, schon sehr früh, nämlich Anfang meiner 20er, eine Superpower. The Girl from Ipanema hat mich zu meiner Superpower geführt und dafür bin ich diesem Lied sehr dankbar.
1: Ja, das ist, ja, ich kann es gar nicht fassen. Also jetzt haben wir irgendwie nahezu 100 Podcast-Folgen zu meinem Lieblingssong aufgenommen. Und Andreas, du siehst, es gibt immer noch Gäste, die ganz neue Anker haben zu ihrem Lieblingssong. Und
2: auf jeden Fall.
1: Ja, und ich habe

0: jetzt schon, ja, am Anfang von dieser Folge was verstanden, was mir, glaube ich, was ich noch nie so richtig verstanden habe. Das heißt, du hast einen Job gemacht, den du eigentlich gar nicht konntest, ja.
1: Ja.
0: Und den hast du einfach nur gut verkauft. Und das erinnert mich an so andere Jobs oder Dinge, die man oft mal so im Leben begegnet, wo man sich fragt, ja, machen die Menschen da den Job, den sie da machen, wissen die überhaupt, was sie da machen? Oder können sie das nur gut verkaufen? Ne?
1: Nee, so würde ich es nicht behaupten. Also, dass ich das nicht konnte, haben die ja relativ schnell gemerkt. Und ich habe es ja auch gemerkt, dass ich das nicht konnte. So, jetzt hätte ich mich verbiegen können, diese Tanzeinlage zu machen. Ich wäre aber nie so gut geworden, wie diese Frau, die es letztendlich gemacht hat. Nie. Und dann habe ich mir gesagt, nun, wenn ich nie so gut wäre, was kann ich denn anderes machen? Und habe eben gesehen, ja, da gibt es doch diesen Job, der kommt mir viel mehr näher, und bin dann dorthin gegangen und habe jemanden anders glänzen sehen können als The Girl from Ipanema, vorne auf der Bühne, während ich im Hintergrund war, aber dort das gemacht habe, was ich wirklich gut konnte. Und das ist meine Lehre von The Girl from Ipanema.
0: Ich habe das verstanden, aber für mich hast du jetzt schon auf jeden Fall einen Anker gesetzt, dass wenn ich den Song jetzt nochmal höre, oder mir fällt der Song direkt ein, wenn ich jetzt in Zukunft auf Menschen treffe, wo ich das Gefühl habe, verstehen die ihren Job, den sie da machen, oder verstehen sie ihn nicht, dann kommt mir direkt jetzt dein Lieblingssong in den Kopf. Das hast du schon mal geschafft, ja.
1: Sehr gut.
2: Also mich würde jetzt mal interessieren, wie du The Girl from Ipanema dann in Dallas oder in Tucson verkauft hast dann.
1: Naja, ich habe nicht dieses Lied verkauft und ich habe diese ganze Show verkauft.
2: Ja, klar, also die Show meine ich auch.
1: Ja. Du, damals, das war 1992, es gab noch kein Internet. Es gab noch keine E-Mail und ich saß in einer Bank in Dallas und wir haben das gute alte Telefon benutzt und die amerikanische Version von der IHK, the Chamber of Commerce heißt das in den USA, und ganz klassisches Netzwerken, mit Leuten reden, mit Zeitungen reden, mit Journalisten reden und Menschen begeistern. Und ich bin überall unterwegs gewesen. Ich bin in Malls unterwegs gewesen. Ich habe Flyer verteilt und habe einfach mit ganz, ganz vielen Menschen gesprochen und habe mir angeschaut. Die haben nämlich alle eigentlich keine Show gekauft. Die haben ein Lebensgefühl gekauft. Also diese Show hat transportiert. Da sind wirklich 125 junge Menschen aus der ganzen Welt. Und die sind zusammengekommen und haben diese Show auf die Beine gestellt. Und wenn diese ganzen Menschen das so schaffen und auch, es gab, also wenn jemand diese Show gesehen hat damals, wir haben Begeisterungsstürme gehabt. Also wir sind auch, ich war mit dieser Show, wir waren in Mexiko, wir waren Stars. Wir waren absolute Stars. Also wir haben diese Show nachher auch auf Spanisch gemacht. Und wie gesagt, ich habe meine Superpower in der PR gefunden. Wenn ich auf der Bühne stand, dann war ich eher, was wir damals nannten, Stage Potato, ja, die Bühnenkartoffel, die war so immer im Hintergrund. Und jetzt könnte man ja meinen, man ist ein Musical und ich habe darunter gelitten, dass ich nicht der Star war. Darum habe ich nie gelitten, aber die Idee, die dieses Musical hatte, und zwar Völkerverständigung, wir schaffen was gemeinsam und mit der Musik und mit dieser Idee bringen wir diese Völkerverständigung auch in die Häuser. Also wir haben ja nicht in irgendwelchen Hotels gewohnt. Also ich habe wirklich in diesem Jahr in 36 verschiedenen Gastfamilien gewohnt. Und da war alles dabei. Ja, ich habe, eine Nacht habe ich in einer Wohnung gelebt, in einer Villa mit goldenen Wasserhähnen, wirklich goldene Wasserhähne. Und Tage später dann vielleicht in einem Trailerpark, wo die Leute sich das Essen vom Mund abgespart haben, dass ich ein Abendessen habe. Mhm. Und das hat mich sehr berührt und habe dadurch eine ganz andere Beziehung zu Menschen bekommen und diese 1,83 Meter große Frau, die von außen groß aussah, ist in diesem Jahr groß geworden und kann eben sagen, dass ich das Thema Völkerverständigung nach wie vor für mich ein großes Ding ist. Und aber ich immer überlege, was ist wirklich die Botschaft? Also ich habe kein Musical verkauft, ich habe ein Lebensgefühl verkauft und einen Zeitgeist verkauft und eine Sicht auf die Dinge.
2: Was ist denn aus dem Musical geworden?
1: Die sind leider weitergegangen, weil diese Organisation gab es Jahre lang und irgendwann ist einfach die Zeit vielleicht für diese dafür vorbei. Also wenn wir früher in die Städte reingekommen sind, da gab es halt nicht 380.000 Sachen, die du im Internet anschauen konntest. Wir waren eine Wucht, ja, wir waren ein Erlebnis. Und das ist, irgendwann hat das nicht mehr funktioniert und leider haben sie dieses Jahr Konkurs angemeldet.
0: Ja, das ist schade. Mich würde interessieren, habt ihr denn auch mit dem Musical in Brasilien gespielt, oder vielleicht sogar auch in Rio de Janeiro?
1: Also es gab ganz viele unterschiedliche Gruppen. Es gab definitiv auch Gruppen, die in Brasilien unterwegs waren. Ich war nicht in Brasilien, also ich war in den USA, inklusive Alaska und Hawaii, Australien und Mexiko.
2: Okay. Okay, wunderbar. Und du hast den Song damals dann vermutlich auf Kassette auch mal ab und zu gehört, oder?
1: Naja, also damals, also The Girl from Ipanema, habe ich natürlich mit der riesen Studio, riesen Bühnenanlage das erste Mal gehört. Ja, wir hatten Tonnen von Equipment, die wir auch immer auf- und abgebaut haben. Ja, ich kann Kabel aufdrehen. Ja, das kann ich immer noch sehr gut, weiß genau, wie es geht. Wir sind also wirklich auch Rookies gewesen. Also ich habe wahnsinnige Muskeln nach diesem einen Jahr gehabt. Ja, und dieses Lied habe ich mir tatsächlich danach als Kassette gekauft und nachher als CD. Und ja, und jetzt höre ich das eben im Stream natürlich.
0: Als Kassette, das ist ja stimmt. Es gab auch Kaufkassetten. Ne? Man hat die nicht nur aufgenommen, sondern es gab dann auch Kaufkassetten.
1: Ich hab das mir gekauft, ja.
0: Ja, das ist spannend. Sag mal, wisst ihr beiden auch, das ist ja oft auch vielfach interpretiert worden, das Stück, ja. Und dass es eine Version gibt von Helge Schneider.
1: Ja, die kenne ich. Ja, ich bin kein Helge Schneider-Fan. Also der hat ja so einen bestimmten Humor. Entweder mag man Helge Schneider oder man mag ihn nicht. So mache ich übrigens auch YouTube-Anzeigen. Entweder mag man meine YouTube-Anzeigen oder man mag sie nicht. Helge Schneider hat mich mehr so auf der Ich-mag-Helge-Schneider-nicht-Fraktion-Liste, leider.
0: Okay,
2: es gibt schönere Versionen von The Girl from Ipanema als die von Helge Schneider.
0: Ich glaube auch die B-52 haben das auch mal gecovert oder ganz neu interpretiert.
1: Ja, absolut. Und B-52 war damals, B-52s, die waren damals die Band 1992. Also B-52 haben wir dann gehört, wenn wir abgebaut oder aufgebaut haben.
2: Aber dann wahrscheinlich Love Shack, oder?
1: Natürlich.
2: klar, B-52s war ja auch geile Musik für die Mitte der 90er, auf jeden Fall, ne, richtig geile Sound. Ja, und The Girl from Ipanema, wie nimmst du das heute noch so mit? Du hast gesagt, du bist im Stream, oder jetzt hörst du es aber so zum Runterkommen, oder ich meine, das ist ja eine sehr ruhige, smoothige Platte, mit der man so ja in den Sonnenuntergang fährt, würde ich mal sagen, oder?
1: Ja, dadurch ist es natürlich, dadurch, dass es so mit meiner Geschichte verbunden ist und es mich so mein ganzes Leben, also mein ganzes Erwachsenenleben, würde ich sagen, so sehr begleitet hat, ist es für mich nicht so das Runterkommen, sondern ist, Miriam, du bist auf einem guten Weg. Dieses Lied hat dir Dinge gezeigt, die viele Leute, wenn man nur auf den Text hört, halt nicht sieht, ja. Aber ihr müsst euch vorstellen, ich stand da Anfang der 20er als Stage Potato auf dieser Bühne und habe da jemanden vor mir gesehen, der den ganzen Fame sozusagen abgekriegt hat, und habe keinen Neid verspürt, sondern war so dankbar, dass ich etwas gefunden habe, was so mein Herz ich weiß nicht, kennt ihr so, wenn ihr etwas seht, euer Herz fängt so ein bisschen an zu jubilieren? Und dieses Herzjubilieren habe ich immer, wenn ich das habe, weil es mich eben auf eine Reise gemacht hat, auf der ich heute noch bin. Also die journalistische Reise war fast, würde ich sagen, eher ein Zwischenstopp zu dem, was ich heute mache. Und all das hätte ich nicht gefunden, wenn ich nicht dieses The Girl from Ipanema erstmal versucht habe loszubekommen, dann eben diese unglaublich tolle Erfahrung damals in Texas, Dallas gemacht habe, wo ich meine Superpower gefunden habe und mit dieser Superpower im Gepäck zurückkommen konnte, andere sozusagen den Applaus nehmen, kommen, also einfach spüren können und einfach auf das Gesamtding geschaut und war gesagt, ja, du bist am richtigen Ort.
0: Mhm. Wie wird es einem jungen Menschen, der Song ist ja, das Stück ist ja schon weit über 60 Jahre alt, ja. Wie wird es einem jungen Menschen denn den Song empfehlen, warum er sich den anhören sollte, oder was die Qualität von diesem Lieblingssong ist, von deinem Lieblingssong?
1: Ja, jetzt gehst du mehr auf das Musikalische ein. Damit habe ich mich tatsächlich nie so befasst. Für mich war es halt so, wie ihr auf mich zukommt, ist mir das Lied sofort im Kopf gekommen, weil ich eben wusste, es ist so eng mit meiner Geschichte verwoben. Und ich glaube, wenn wir auch mal zurückgehen, Lieder haben so eine große Bedeutung, weil sie zu einem bestimmten Zeitpunkt in unser Leben kommen. Und oft, nicht immer, hat das, was in diesem Lied gesagt wird, mit dem zu tun, was es wirklich für unser Leben bedeutet. Also die Worte haben nichts mit dem zu tun, was es die Bedeutung in meinem Leben gebracht hat. Es war einfach ein hochemotionaler Moment in meinem Leben, ein Jahr, was mich geprägt hat bis heute. Ohne dieses Jahr wäre ich nicht die Frau, die ich heute bin. Und ich glaube, wenn wir uns mal überlegen und so bestimmte, wirklich wichtige Zeiten in unserem Leben mal zu schauen, okay, welches Lied hat uns dort begleitet und haben wir immer noch den gleichen emotionalen Impuls und den habe ich heute noch bei The Girl from Ipanema.
0: Das hast du wunderbar auf den Punkt gebracht. Das ist ja das, was wir mit meinem Lieblingssong machen. Und wir können jetzt sagen, das ist alles live gewesen. Da gibt's kein Skript zu. Ja, das hast du jetzt wirklich komplett live gesagt, was so ein Lieblingssong wirklich ausmachen kann. Ich denke, das wären Andreas nicht, würden das direkt so unterschreiben, oder?
2: Auf jeden Fall. Ja, also das ist genau das. Ich sag mal, auch diese Geschichten, wonach wir ja auch suchen, dass Menschen da sind, die einen Song haben. Und dieser Song hat dich dazu bewegt, ich sag mal, aufzustehen, was anderes zu machen, dich selber zu entdecken auch. Und das ist ja hier bei dir passiert, ne?
1: Ja, plus, und ich glaube, das kommt eben auch noch dazu, dadurch, dass ich mich entdeckt habe, brauchte ich anderen ihren Erfolg nicht neiden. Ja, also diese Frau, die das vorne ja gemacht hat, die jeden Abend Applaus dafür bekommen hat, ich konnte ihr das voll gönnen. Da war null Neid. Mhm. Und ich glaube, das ist ganz wichtig, so Missgunst und Neid und anderen etwas wegnehmen wollen, kommt meistens nur dadurch, weil man selber mit sich nicht im Reinen ist und glücklich ist. Und The Girl from Ipanema hat mir halt gezeigt, wenn ich mit mir im Reinen bin und glücklich bin mit dem, was ich tue, dann kann ich allen Menschen nur das Beste im Leben wünschen.
3: Miriam Betancourt hat sich einen besonders schönen Lieblingssong ausgesucht und die Geschichte drumherum erzählt. Im Podcast Meine Lieblingssong von Stefan Falk und Andreas Rill. Und jetzt hören wir ihn natürlich zusammen. The Girl from Ipanema.

The Girl from Ipanema, toller Song. Da fühlt man sich versetzt an die Copacabana, an Strand und sauberes Meer. 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

0: 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Ja, das Erzbistum Köln nimmt die Bewahrung der Schöpfung ziemlich ernst. Es gibt sehr viele Projekte, die schon angestoßen sind in Sachen Energiewende oder auch Begrünung. Und die Abteilung Schöpfungsverantwortung hat stolze 14 Mitarbeitende. Leiter ist Dr. Christian Weingarten, der immer wieder bei uns im Domradio zu Gast ist und der auch einen eigenen Podcast macht. Kirche und Klima heißt er, und da hat er sich für diese Folge ein kölsches Unikum eingeladen, den Kölner Sozialpfarrer Franz Meurer.
1: Nur durch die Rückkehr zum Herzen kann eine echte ökologische Umkehr stattfinden. Das sagt Papst Leo XIV. Und führt den ökologischen Weg der Kirche fort, der mit der Enzyklika Laudato Si begonnen hat. Was genau bewegt Menschen zu einer inneren Umkehr? Und wie gelingt es ihnen, andere in ihrem Umfeld zu ökologischem Handeln zu motivieren? In Wirtschaft, Politik und Kultur. Was können wir und die Kirche davon lernen? Schön, dass ihr wieder dabei seid beim Klima- und Kirche-Gespräch.
2: Menschen lokal und global, die von Armut betroffen sind, tragen am wenigsten zur Klimakrise bei. Leiden aber oft besonders unter ihren Folgen, etwa unter Hitze in schlecht gedämmten Wohnungen oder fehlenden Grünflächen im Stadtteil. Gleichzeitig besteht die Sorge, Klimaschutz könnte das Leben noch teurer machen. Liebe Zuhörer und Zuhörerinnen, heute will ich herausfinden, wie kann Kirche beim sozial gerechten Klimaschutz glaubwürdig handeln und wirklich alle mitnehmen. Darüber spreche ich heute mit einem Mann, der seit Jahrzehnten mitten unter den Menschen lebt, die oft übersehen werden. Pfarrer Franz Meurer aus Köln, Höhenberg und Pfingst. Lieber Herr Meurer, herzlich willkommen, schön, dass Sie da sind.
3: Guten Tag, Herr Dr. Weingarten.
2: Sie setzen sich seit über 30 Jahren insbesondere für Menschen im Viertel ein, die auch von Armut betroffen sind und bei denen vielleicht andere Sorgen im Vordergrund stehen als Klimaschutzdebatten. Welche Rolle spielt dennoch bei diesen Menschen das Thema Umwelt und Klimaschutz im Moment?
3: Ja, eine ziemlich negative Rolle, weil die können sich ja nicht damit beschränken, Sachen zu kaufen, die eben vom Klimawandel her günstig sind, oder vielleicht Bio-Lebensmittel zu kaufen, sondern die müssen das nehmen, was billig ist, um überhaupt sich über Wasser zu halten. Wenn man zum Beispiel mal vorige Woche das große Interview über die Nelson Mandela Hauptschule in unserer Nähe, nicht bei uns im Buchheim, gelesen hat, dann ist es doch furchtbar, wenn man da liest, manche Kinder haben im 6. Schuljahr zum ersten Mal ein Stück Obst gegessen. Die wissen gar nicht, was Obst ist. Und es gibt Kinder, die bekommen als Verpflegung, kriegen die trockenen Nudeln mit. Wir kämpfen ja wie verrückt für Mittagessen in der Schule. Wir machen an unserer Gesamtschule jeden Morgen Frühstück, montags bis freitags, damit die Kinder überhaupt was gegessen haben, bevor sie anfangen zu lernen.
2: Das heißt, die grundlegende Angst, dass Lebensbedingungen teurer werden wegen des Klimaschutzes, ist viel größer, als dass durch Klimaveränderung Lebensbedingungen schwieriger werden.
3: Ja, richtig. Nur die Frage ist, wann man solche Themen zum Ausdruck bringen kann. Zum Beispiel, wir machen das in unserer Kinderstadt, wo da 600 Kinder sind, 3 Wochen lang, wo man natürlich über Repair sprechen, da man Sachen reparieren kann, die Kinder auch selber basteln, da wir über Reuse sprechen, reduzieren, nicht so viel zu verbrauchen, Reuse, dass es also nicht blöd ist, was neu zu benutzen, recyceln, was das heißt, wir machen dann so einen Wettbewerb, wer kann in welcher Zeit möglichst viel Abfall sammeln, oder was in der Kinderstadt für die Kinder das Schönste ist, wenn die an einem Tag gemeinsam einkaufen, kochen, essen, spülen mit verschiedenen Eltern zusammen, meistens Frauen. Das lieben die unglaublich. Dann gehen also 3 Gruppen selber einkaufen. Denen wird natürlich gesagt, jetzt kauft nicht irgendeinen Schrott, sondern kauft was Gesundes und guckt mal auf den Preis. Die werden vorher beraten. Das heißt, wenn man überhaupt ökologische Bildung machen will, muss die praktisch sein.
2: Heißt das auch aus Ihrer Sicht, dass letztendlich eine Rolle von Kirche sein könnte, zum einen Bildung wirklich zu machen, aber sich auch letztendlich, wenn es jetzt zum Beispiel um Lebensmittel auch in der Kita geht, in Schulen, dass man auch als Kirche letztendlich dafür sorgen muss in Politik, dass auch denen letztendlich günstiges Essen oder vielleicht sogar kostenloses Essen in Schulen zur Verfügung gestellt wird, was gesund ist und nachhaltig. Also wie kann Kirche da wirken?
3: Ja, absolut. Zum Beispiel, wir bekommen vom Bauer Kurt, ist so ein Original, der hat 30 Mitarbeiter, davon über die Hälfte behinderte Menschen. bekomme jede Woche eine halbe Tonne Kartoffel zum Beispiel, ja. Oder wir versuchen natürlich auch in unserer Tafel gesunde Lebensmittel weiter zu verteilen. Frisches Obst, soweit das geht. Vieles ist ja durchaus noch essbar. Unsere Rolle ist aber zuerst mal auf der Seite der Armen zu stehen, denn die Armen sind die Lieblinge Jesu. Und da müssen wir natürlich vorsichtig sein. Manchmal, wie zum Beispiel jetzt, versuchen wir vorbildmäßig vorzugehen, weil es die Heizung kaputt im Pfarrhaus. Da sind aber auch die Büros, da ist im Versammlungsraum. So, natürlich mit Beratung ihrer Abteilung versuchen wir, eine Wärmepumpe reinzutun. Problem ist nur, am Anfang hieß es 36.000 kostet die. Inzwischen sind wir aber über 110.000. Das heißt, da ist immer das Problem. Wir haben ja keine Verteilung der Ressourcen im Bistum, sondern eine reiche Pfarrei, die kann sich eben erlauben, was sie hat. Und eine arme Pfarrei muss gucken, wie sie irgendwie klarkommt. Wobei wir, um das auch zu sagen, Herr Dr. Weingarten, darüber kein bisschen unglücklich sind. Ja, und da ist vielleicht die beste Antwort auf Ihre Frage. Wenn Sie schon fragen, wo sind die Kirchenleute zu finden, dann erstens auf der Seite der Armen, zweitens auf der Seite des Fortschritts, um es da auch mal zu sagen. Der Fortschritt bedeutet, den Klimawandel ernst nehmen, ökologisch leben. Deswegen war zum Beispiel diese Idee, Campus Kalb zu machen, die Sesamschule im sehr angespannten Viertel hier in Köln-Kalk, vom Erzbistum eine unglaublich gute Idee. Da gibt es ja auch ökologische Vorbilder. Ich habe das auch schon angeguckt. Da gibt es sogar einen Raum, wo Pflanzen mitten im Zimmer an der Wand wachsen und Früchte hervorbringen. Also solche Sachen finde ich sehr gut, weil Bildung muss man ja organisieren, dass sie nachvollziehbar ist.
2: Das sagte ich am Anfang, die von Armut betroffen sind, haben eigentlich den geringsten negativen Einfluss auf Klima- und Umweltschutz. Ja. Wie schaffen wir es als Gesellschaft, die auch damit eigentlich zu wenig zu belasten? Also eben nicht, auch nicht als Kirche zu sagen, ja, ihr müsst Plastik sparen, ihr müsst das sparen, sondern wie schaffen wir, die Menschen mehr mitzunehmen und letztendlich vielleicht sogar das Klimaschutzthema von denen wegzunehmen und sagen, nee, da müssen erstmal andere, auch Institutionen oder auch Wirtschaft, drum gucken, dass sie den Wandel gestalten. Aber eben das nicht auch noch auf den Schultern der Ärmsten zu lassen, zu sagen, ja, macht auch noch Klimaschutz.
3: Ja, da, was Sie sagen, stimmt. Das kann man aber nur aus meiner Sicht indirekt angehen. Zum Beispiel jetzt das Karnevalsmotto hieß ja Alaf Medunnen für Kölle, ja. Das heißt, wir packen alle an, Ehrenamt, wer sich engagiert, der ist vorne mit. So, das nächste Karnevalsmotto in Köln heißt, Zukunft ist, was du tust, mäß. Also ein ausgesprochen positiv politisches Motto. Die Zukunft gestalten wir gemeinsam mit. Und wenn man dann zum Beispiel, was wir ja tun, auch mit Hilfe vieler guter Menschen von außerhalb, dafür sorgen, dass die Sportvereine da sind. Oder wir unterstützen sehr unser Pfingst 05 Fußballverein, den Sportverein TUS. Da haben wir zum Beispiel eine Pumpe mitfinanziert, die Grundwasser nach oben pumpt. Denn die haben vorher fast 10.000 Euro für den Rasen zu besprengen gebraucht pro Jahr. So, und das Wasser kommt nicht von da, sondern kommt direkt aus der Erde, fertig. Da sind schon mal eine Ersparnis für den Sportverein. Dafür können sie für arme Kinder Fußballschuhe kaufen oder andere Schuhe. Oder ökologisch machen wir natürlich auch Bildung. Wir haben eine Familienwerkstatt. Das Bistum spart ja wie die Stadt zuerst mal bei den Armen. Also in Köln gab es vier Familienbildungsstätten. Ja, in Bayenthal, sehr reich, gibt es noch immer. Im Agnesviertel fast genauso reich, gibt es auch noch. In Deutsch gibt es auch noch. In Kalk ist zu. So. Und dann haben die gesagt, vor 15 Jahren, nee, das geht nicht. Unsere Familien brauchen auch Bildung, Unterstützung und machen das selber. Natürlich alles ökumenisch. Ökumenisch doppelt so gut, halb so teuer. Und da sind ziemlich viele ökologische Sachen. Zum Beispiel war ich mal mit, weil mich ja mal interessierte, wie da mit den Bienen alles so läuft. Ja, da habe ich gemerkt, wie viel Arbeit das ist. Ja, oder die fahren auch hier zum Kölner Biogärtner, ja, der ist also ein enger Freund praktisch von Höfi, ja. Oder der hat ja so ein ganz wildes Schwein, so ein Hängebauchschwein, ne. Da sind die Kinder natürlich außer sich vor Glück, ne. Wobei dann auch gesagt wird, da muss man aber nicht essen, denn Schweine sind so intelligent, das glaubt man nicht, sind mindestens so intelligent wie Hunde. Das heißt, über solches Vorgehen versuchen wir eben eine breite Familienbildung zu machen.
2: Wenn wir aus dem Lokalen ein bisschen rauszoomen, 2015 mit der Enzyklika Laudato Si von Papst Franziskus hat er nochmal ganz stark gesagt, eigentlich man kann die ökologischen Fragen und die sozialen Fragen eigentlich nicht voneinander trennen. Glauben Sie, dass dieses Dokument, die Enzyklika, diese Debatte in der Kirche in Deutschland auch nochmal nachhaltig verändert hat, genau zu diesem Schwerpunkt hin?
3: Ja, natürlich. Da kam ja auch vor, diese Wirtschaft tötet, wurde ja nochmal wiederholt. Das heißt, die Kosten für die ökologischen Bedrängungen zahlen hauptsächlich die Armen, zuerst mal. Das ist überhaupt keine Frage. Man kann natürlich persönlich durch Verzicht was machen. Ich zum Beispiel fliege seit 20 Jahren nicht mehr, soweit es irgendwie geht, mit dem Fahrrad. Ja, da ist ja keine Frage, das verbreitet sich immer mehr. Man muss eben auch dafür sorgen, dass das cool ist. Aber ich bringe mal ein Bildungsbeispiel an. Unsere Gesamtschule, 1359 Schülerinnen und Schüler, fast alles Muslime, also wenn wir multireligiöse Feier machen, dann sind 90% Muslime, kommen 4% mit einer Gymnasialempfehlung auf die Gesamtschule. Wie viel machen Abitur? Über 50%. Das heißt, weil in der Schule alle zusammenhalten, der Schulleiter top ist, das Kollegium einmalig ist, wir uns natürlich gegenseitig wie Jeck unterstützen, kann solcher Erfolg passieren. So, an einer solchen Schule sind natürlich ökologische Themen normal. An einer solchen Schule ist für Köln und Umgebung auch die psychische Belastung der Schüler erkannt worden und gibt regelmäßig Wochen, wo die eben Beratung kriegen. Also die Problemlagen hängen alle zusammen. Ja, das heißt, wenn wir Ökologie, Klimawandel nur als Problem der bürgerlichen Mitte sehen, dann ist es schlecht, denn die bürgerliche Mitte sagt inzwischen, wir kommen nicht mehr so richtig vor, ja. Wir leben, nimm mit, was du kriegen kannst, nach mir die Sinnflut. Und das geht nicht. Also das heißt, unsere Hauptaufgabe, Sie fragen da ja danach, was wir als Kirchenleute machen müssen, ist natürlich so viel Bildung, aber Bildung nicht im Sinne von Vorträge halten, sondern praktisch. Bei uns bringen Vorträge übrigens überhaupt nichts. Man muss werden selber was backen, selber was kochen. Selber, natürlich haben den Schulgarten, die haben, bleibe ich mal bei der Gesamtschule und bei einem Beispiel zu einem, die haben natürlich auch eine Biene, die haben eigenen Honig, die haben vor dem Schulfenster Mangold wachsen, ja, also die spezielle Art von Spinat, ja, und das wird von uns natürlich auch veröffentlicht, das ist doch klar.
2: Schöpfungsverantwortung ist ja auch, finde ich, nochmal viel mehr als nur Klimaschutz, wenn Sie jetzt auf Ihr Wirken in den letzten Jahren zurückblicken. Gab es vielleicht mal ein besonders positives Erlebnis, was Sie hatten mit anderen Menschen, wo Sie gesagt haben, oh, Schöpfungsverantwortung kann auch eine Chance oder was Schönes sein?
3: Sagen wir mal so, dadurch, dass wir unser Viertel schön halten, dass wir Blumen pflanzen, dass wir mit mähen, das ist vielleicht das, was nach außen am meisten zuvorkommt. Ich bin ja der Meinung, wir nähern uns Gott heutzutage nicht mehr durch Verbote, auch nicht über komplizierte Philosophie, da ist alles wichtig, finde ich auch wunderbar, sondern über die Schönheit Gottes. Das heißt, what fits? Was macht mein Leben schön? Was, ja, bringt mich voran? Was entfaltet mich als Persönlichkeit? Denn nur so, um mal ganz fromm zu werden, können wir zur Personalität Gottes, zu Christus selbst einen Zugang gewinnen. Weil in der Bibel selbst sind ja ökologische Fragen noch nicht vorhanden. Die sind immer nur indirekt, ja. Man kann natürlich alle Tiere sammeln, habe ich auch Bücher, die ich verteile, die es in der Bibel gibt, ja. Man kann natürlich die berühmte Stelle, die Schöpfung seufzt und stöhnt, bringen, aber es hat ja mit Ökologie zuerst mal noch gar nichts zu tun. Wenn ich mal schwer die 75er meine Jugend denke, da war die Werbung Go West. Also nimm mit, was du kriegen kannst, ja. Und das hat sich ja doch ganz stark verändert.
2: Lieber Pfarrer Meurer, vielen Dank für das Gespräch und für die Einblicke sowohl von Ihnen als auch in Ihr Viertel und Ihre Kirchengemeinde. Und danke, dass Sie mit so viel Herzblut und Einsatz dabei sind, diese Themen auch trotz aller Schwierigkeiten weiter voranzubringen. Vielen Dank.
3: Ja, Ihnen auch vielen Dank, Herr Dr. Weingarten, denn Sie sind ja ein Vorbild für uns alle. Sie fahren schließlich selber auch immer mit dem Rad und bringen da den Bistum voran. Wunderbar. Seht ihr so Jod und Madet Jod. Tschüss.
2: Und Ihnen, liebe Zuhörerinnen und Zuhörer, danke ich fürs Zuhören. Vielleicht nehmen Sie heute einen Gedanken mit. Klimaschutz ist dann glaubwürdig, wenn er auch gerecht ist. Und Schöpfungsverantwortung beginnt dort, wo wir auf die achten, die auch am verletzlichsten sind. Bis zur nächsten Folge vom Klima- und Kirche-Gespräch.
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0: Ja, der Kölner Pfarrer Franz Meurer hat im Podcast Kirche und Klima für mehr Klimagerechtigkeit und Klimabildung getrommelt, kann man nur unterschreiben. Und gleich geht's weiter mit einem ganz anderen Thema. Wir stellen euch das bundesweit erste kirchliche Bestattungsinstitut in Deutschland vor, das Institut Libera in Heidelberg.

0: Wenn jemand stirbt, dann rufen wir in der Regel bei einem Bestattungsinstitut an und je nachdem, ob jemand kirchlich gebunden ist oder nicht, dann auch noch bei einem Pfarrer oder einer Pfarrerin. In Heidelberg gibt es jetzt beides aus einer Hand. Dort hat die evangelische Kirche das bundesweit erste kirchliche Bestattungsinstitut eröffnet. Libera heißt die gemeinnützige GmbH und ich bin jetzt mit der Pfarrerin, Schuldekanin bei der evangelischen Kirche in Baden und Gesellschaftsvertreterin von Libera verbunden mit Dr. Beate Großklaus. Schönen guten Morgen.
1: Ja, guten Morgen.
0: Ja, als erstes habe ich gedacht, die Pfarrer und Pfarrerinnen in Deutschland, egal jetzt ob evangelisch oder katholisch, die haben ja so viel zu tun mit immer größer werdenden Gemeinden und Verwaltungsaufwand. Warum jetzt noch mehr Arbeit?
1: Wir haben geguckt, welche Arbeit ist für uns wirklich wichtig und wo merken wir, dass die Menschen uns brauchen und wir wichtig sind bei den Menschen, dass wir nah bei denen dran sind. So erleben wir es als Pfarrerinnen und Pfarrer, sind die Beerdigung als Kasualien für uns ein wichtiger Punkt, weil es da drauf ankommt, wie wir Menschen begegnen und wir einen wichtigen Lebensprozess im Abschied nehmen, im Loslassen, was die Aufgabe von Sterbenden ist, aber auch was die Aufgabe von Angehörigen ist, loszulassen, wie wir da für Menschen gut da sein können. Also da haben wir das Gefühl, dass wir als Kirche mit unserem Angebot wichtig sind. Wir kommen da den Menschen nah und die Menschen brauchen wirklich etwas von uns als Kirche. Und wir haben da diese besondere Ritual- und Hoffnungskompetenz. Und damit können wir Menschen ermutigen, empowern, ihren Weg zu finden durch diese Trauerarbeit, egal aus welcher Glaubensrichtung, Religion oder Weltanschauung sie kommen. Und das ist für uns etwas, also über den eigenen Tellerrand hinauszuschauen und eine Gesellschaft stark zu machen, wie sie mit ihren Liebsten, ihren Toten umgeht. Also daran sieht man ja auch bei den Anthropologen, wenn Menschen nicht einfach liegen gelassen werden, sondern wenn es ein Ritual gibt, um Steine über sie zu legen, dass sie geschützt sind vor wilden Tieren, dann beginnt das Menschsein. Also wir kehren wieder zu dem allerersten Ursprung der Religion zurück. Und das hat uns ziemlich ermutigt auf dem Weg, ja, wir brauchen es genau so, wie wir es jetzt gestalten möchten.
0: Wie muss man sich das denn ganz praktisch vorstellen? Also Geschäftsführerin ist eine Pfarrerin.

0: aber das wäre möglich. Oder wir bieten selbst Räume an, wo man einen Menschen nochmal aufbauen kann, sodass die Enkelkinder oder nahe Freundinnen und Freunde nochmal die Verstorbene sehen können und nochmal vielleicht eine letzte Berührung, einen letzten Moment mit diesem Menschen haben. Also wir merken, dass das in der Trauerarbeit für Menschen sehr, sehr wichtig sein kann, genau solche Momente möglich zu machen und Menschen anzubieten.
1: Aber unterscheiden Sie sich darin in einem, ich sag mal, klassischen Bestattungsinstitut in dem Angebot?
0: Das ist eine sehr gute Frage. Tatsächlich sind wir jetzt von, wenn man weit rauszoomt, ein Bestattungsinstitut, eine Anbieterin unter vielen anderen Anbietern. Wir haben halt eine eigene kirchliche Haltung dazu. Und wir haben jetzt mit dem Bestattungsinstitut die Möglichkeit, Menschen vollumfänglich zu versorgen. Also wir haben ja den Anspruch, von der Wiege bis zur Bahre alle zu begleiten und jetzt mit dem Angebot auch Bestattungen anzubieten, wenn Menschen das bei uns buchen möchten, da auch in diesem Moment, der sehr besonders ist, einen Menschen in den Sarg zu betten, auch dabei mitzunehmen und da eine selbstwirksame Gestaltung bei den Menschen zu haben. Ich gebe Ihnen gerne ein Beispiel. Eine Kundin hat gesagt, weißt du, Beate, als ich meine Mama noch mal waschen konnte und ihr war es wichtig, die Fingernägel zu lackieren, da habe ich begriffen, sie ist kalt und ich habe sie noch mal lackiert, die Fingernägel, und ich habe mit meinen Händen greifen können, sie ist nicht mehr da. Und das war so wichtig für mich im Trauerprozess. Das sind wichtige Momente, die wir möglich machen wollen, weil wir merken, dass das in unseren Begleitungen, die wir aus der, ich bringe jetzt mal in meine Fahrerinnenperspektive, wir wollen merken, dass das für Angehörige, für Zugehörige sehr, sehr wichtig sein kann. Ja.
1: Libera heißt ja auch loslassen, freilassen. Wie ist das jetzt auch im christlichen Kontext gemeint?
0: Tatsächlich gibt es ein Libera-Gebet, ich lasse dich los, eine ganze Liturgie dazu, von was nochmal schwer war, was leicht war zwischen uns. Also da gibt es eine ganz spirituelle tiefe Ebene, die für uns natürlich wichtig ist. Und gleichzeitig ist es für uns auch wichtig, dass die Leute, die zu uns kommen, unabhängig, ob die jetzt christlich geprägt sind oder aus anderen Religionen oder ganz andere Weltanschauungen haben, ich wundere es, dass ich sehe, dass unseren Kundinnen und Kunden oder die Menschen, die uns suchen, ihre eigenen Rituale auch mitbringen. Und uns ist es wichtig, dass sie eine eigene Ritualkompetenz, die Menschen einfach auch intuitiv haben, was möchte ich gerne nochmal machen, welches Lied müsste jetzt nochmal gespielt werden, welches Licht bräuchte ich im Raum, will ich nochmal eine Kerze anzünden, gebe ich den Menschen nochmal ein Herz in die Hand und auch dem verstorbenen Menschen ein Herz in die Hand, was alle verbindet. Also da gibt es von der klassischen Aussegnung, die wir in der christlichen Tradition haben, zu sagen, wir segnen nochmal den Kopf, die Hände, den Körper, die Füße, die Wege, die Menschen gegangen sind. Oder es, was ich feststelle, dass Leute da sehr kompetent sind und ihre Rituale mitbringen, ihre Blumen mitbringen, ihre, was noch in den Sarg gehört, mitbringen, noch ein Andenken an den geliebten Menschen reinlegen möchten.
1: Jetzt ist Ihr kirchliches Bestattungsinstitut noch sehr neu. Gibt es denn schon Anfragen von Kirchengemeinden bundesweit, die sagen, aber wie macht ihr das? Wir wollen das auch machen?
0: Also tatsächlich ist es so, als wir ganz, ganz frisch gestartet haben, haben Leute schon gesagt, aus anderen Landeskirchen, könnt ihr uns gleich Huckepack nehmen? Und haben wir gesagt, wow, wir müssen es erstmal auch ins eigene Bestatten kommen. Und das haben wir jetzt geschafft. Und wir haben die Eröffnung gefeiert letzten Mittwoch und sind froh, dass wir es geschafft haben. Und gleichzeitig ist es so, dass die Leute uns anfragen, sagen, wow, das ist ja cool. Könntet ihr uns vorstellen, uns zu begleiten, wenn wir das da auch ausprobieren wollen. Genau, diese Anfragen kommen schon. Und gleichzeitig hatten wir auch ein Vorbild, das uns Mut gemacht hat. Ein Kollege aus Schweden, der gesagt hat, also eine Schulkollegin von mir, ich bin ja Schuldekanin, die gesagt hat, Mensch, Beate, das machen die Schweden schon seit mehr als 20 Jahren. Und das haben wir uns natürlich angeguckt und haben uns dieses Role Model analysiert. Und so wird es auch mit uns sein, dass wir da als lernendes System andere Systeme auch wieder anstoßen, von uns zu lernen. Und so wird es eine Verbesserung in diesem Bestattungswesen geben. Davon bin ich überzeugt.
1: Dann sage ich Dankeschön an Dr. Beate Großklaus, Gesellschaftsvertreterin von Libera, dem ersten kirchlichen Bestattungsinstitut in Deutschland. Ganz herzlichen Dank.

0: Und weiter geht es an diesem Freitagabend heute mit dem Blick in die Bibel. Norbert Bauer ist in dieser Woche bei unserem Domradio-Redakteur Johannes Schröer zu Gast. Der Leiter der Karlraner-Akademie hier in Köln hat eine sehr zugewandte Art, über die Texte aus dem Evangelium zu sprechen, finde ich. Und heute geht es darum, dass wir werden sollen wie die Kinder und was das bedeutet.
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2: Heute ist Freitag, der 2. Oktober. Herzlich willkommen zu unserem domradio.de-Podcast Blick in die Bibel. In dieser Woche sprechen wir über das Tagesevangelium mit Norbert Bauer, dem Leiter der Karlraner-Akademie. Und bevor wir gleich das Tagesevangelium anhören, stellen wir unseren wöchentlichen Gast immer in kurzen Gesprächen ganz persönlich vor. Norbert ist nicht nur Leiter der Karlraner-Akademie, er ist Theologe, kennt sich in der Literatur aus. Nein, nicht nur das. Er hat auch eine Dauerkarte beim Fußball-Bundesligisten Bayer Leverkusen. Guten Tag, Norbert.
3: Schönen guten Tag.
2: Was ist da schiefgelaufen? Du lebst und wohnst in Köln und bist nicht FC-Fan, sondern Bayer Leverkusen-Fan.
3: Ich sehe überhaupt nicht, was da schiefgelaufen sein kann. Ich lebe sehr gerne in Köln, fahre aber genauso gerne nach Leverkusen, um da einfach guten Fußball zu sehen. Und das schon seit vielen, vielen Jahren.
2: Willst du doch nicht sagen, dass Köln keinen guten Fußball spielt?
3: Also jeder, der im Moment auf die Tabelle guckt, wird wahrscheinlich erkennen können, dass zumindest in den letzten Jahren Leverkusen den besseren Fußball gespielt hat. Und ich bin aber nicht dahin gegangen, weil sie damals erfolgreich war. Ich wohnte auf der anderen Rheinseite in Köln-Buchforst und war schneller in Leverkusen als im sogenannten Müngersdorfer Stadion. Und als ich anfing, mich für Fußball in Köln zu interessieren, war das auch eine gute Mannschaft. Da spielte der Olaf Thon. Da spielt Bernd Schuster nachher. Also es war auch ein großartiger Fußball. Man kam sehr leicht an Tickets. Ich muss sagen, das war auch ein Grund. Man hatte keine lange Schlange stehen. Man konnte einfach samstags hinfahren, sich ein Ticket kaufen. Das ist jetzt auch vorbei. Von da bin ich froh, eine Jahreskarte zu haben. Aber ich habe es nie bereut, Fan zu sein. Und auch wenn wir oft nur Vizemeister waren, wir wurden ja auch dann Meister und das war natürlich ein großartiges Erlebnis.
2: Vizekusen, das war dann vorbei. Vor Jahren war Leverkusen der Verein dafür bekannt, dass es dort eine Gruppe bekennender Christen gab. Was hat es denn damit auf sich gehabt?
3: Ja, es gab vor allen Dingen Spieler aus Südamerika, die ihre Frömmigkeiten mitgebracht haben. Das waren, glaube ich, keine katholischen Christen. Das waren eher so frei evangelische Christen, die sich zum Bibellesen getroffen haben, die das auch offen gemacht haben, unaufdringlich. Das war jetzt keine Missionierung, die man sich so vorstellen konnte. Aber sie haben es nicht verborgen, dass ihnen die Bibel wichtig ist. Und sie haben auch in ihrem Spielerkreis dafür geworben, mitzumachen. Das war Jorginho und ähnliche Fußballer. Und heutzutage hört man das ja auch, dass es auch Nationalspieler in Deutschland gibt, die mit ihrem Glauben offen umgehen.
2: Netscher von Dortmund ist da ein bekannter Spieler. Ja. Es gibt ja viele Spieler, die, bevor sie aufs Feld laufen, Kreuzzeichen machen. Ist das nicht schnöder Aberglaube?
3: Ach, die Grenze zwischen Aberglaube und Glaube ist immer fließend. Ich finde es eigentlich ein ganz schönes Zeichen, wenn vor dem Spiel Menschen sich konzentrieren, sich fokussieren und das auch mit einem religiösen Ritual tun und auch vor allen Dingen, dass in einer Mannschaft denn es einen Spieler gibt, der ein Kreuzzeichen macht, dann gibt es Spieler, die sich niederknien, die Hände vor den Kopf halten und sozusagen ihren muslimischen Glauben zeigen, dass sozusagen in einer Mannschaft verschiedene Religionen miteinander spielen können, sich vertragen können, gemeinsam ein Ziel haben, nämlich ein Spiel zu gewinnen und dass der je eigene Glaube dabei helfen kann und dass man das auch zeigt.
2: Fußball wird ja für viele Fans wie eine Religion betrachtet. Was hältst du davon? Also es gibt ja Kapellen in Bundesliga-Stadien. Schalke und HSV haben sogar Friedhöfe unmittelbar in Stadionnähe für Fußballfans. Geht das nicht ein bisschen zu weit?
3: Also natürlich hat Fußball viel mit religiösen Mitteln zu tun. Man singt, man erlebt Gemeinschaft. Aber es ist, glaube ich, schon sehr ernst zu nehmen. In Leverkusen gibt es jetzt neue Sitzplätze und die Fans haben dafür Sorge tragen, also die Fanclubs, dass es jetzt drei schwarze Stühle gibt bei uns im Block, da wo die Fans sind, die immer frei sind. Und diese drei freien Stühle sind die Plätze, an denen man an die verstorbenen Fans denkt. Und jetzt am Anfang der Saison wurde wurden die quasi eingeweiht. Es gab eine Schweigeminute während des Spiels für alle verstorbenen Fans. Und das fand ich schon sehr bewegend, dass man auch in dem Moment des Spiels an die denkt, die nicht mehr dabei sein können.
2: Und jetzt hören wir uns aber das Tagesevangelium an von heute, vom 2. Oktober. Und da geht es um Kinder und das Himmelreich.
4: Aus dem Matthäusevangelium. In jener Stunde kamen die Jünger zu Jesus und fragten: Wer ist denn im Himmelreich der Größte? Da rief er ein Kind herbei, stellte es in ihre Mitte und sagte: Amen, ich sage euch, wenn ihr nicht umkehrt und werdet wie die Kinder, werdet ihr nicht in das Himmelreich hineinkommen. Wer sich so klein macht wie dieses Kind, der ist im Himmelreich der Größte. Und wer ein solches Kind in meinem Namen aufnimmt, der nimmt mich auf. Hütet euch davor, einen von diesen Kleinen zu verachten. Denn ich sage euch, ihre Engel im Himmel sehen stets das Angesicht meines himmlischen Vaters.

0: Norbert Bauer, der Leiter der Karl-Rahner-Akademie, ist bei uns im Studio und mit ihm spreche ich jetzt über das Tagesevangelium. Wenn ihr nicht umkehrt und werdet wie die Kinder, wofür stehen denn Kinder hier? Kinder sind ja nicht nur immer süße Racker, sondern Kinder können auch ganz schön narzisstisch und eigenwillig sein.
1: Ja, ich finde auch, das darf man wirklich nicht aus dem Blick geraten, dass Kinder sind ja nicht immer brav und auch nicht immer angenehm und sie sind auch nicht immer die vernünftigsten Wesen. Also ich bin auch skeptisch, wenn Herbert Grönemeyer singt Kinder an die Macht. Ich glaube nicht, dass es dann viel besser wird. Was ich an der Stelle so schön finde, ist das Wort umkehren. Das Umkehren ist ja sowas, etwas Negatives, so einen negativen Touch. Und wenn man das im Griechischen liest, heißt das Metanoite und dann heißt im Grunde neu denken oder anders denken. Und das ist, glaube ich, was Kinder können, dass man neu denken kann und Pfade verlassen kann, die vielleicht eingetreten sind, dass man was Neues ausprobiert. Und das können Kinder gut. Und von daher finde ich diese Stelle schön, dass das Umkehren für uns Menschen die Chance ist, was Neues zu machen.
0: Ist auch ganz schön provozierend, diese Botschaft. Also wenn man bedenkt, welche Rolle Kinder eigentlich sonst wahrscheinlich damals auch gespielt haben, nämlich keine so bedeutende Rolle, plötzlich die ganz oben aufs Podest zu stellen.
1: Ja, damals gab es keine Kinderrechte. Kinder hatten keine Rechte. Und heutzutage haben Kinder zwar formal Rechte, werden aber oft auch nicht ernst genommen. Und ich finde immer wieder, wenn ich solche Evangelien lese, es gibt ja manchmal die Stellen, wo Jesus Kinder neben sich stellt oder in die Mitte stellt. Und dann denke ich, wer so ein Evangelium liest und daran denkt, dass gerade in unserer Kirche es doch diesen Missbrauch gab, wer kann ein Kind missbrauchen, und so ein Evangelium gelesen zu haben oder auch einen Missbrauch zu vertuschen, das stimmt mich immer wieder traurig, dass eigentlich in unseren Evangelien angelegt ist, wie wichtig Kinder sind, wie schützenswert sie sind, wie wichtig sie sind. Und dass denn trotzdem bei uns in der Kirche sowas hat stattfinden können, wahrscheinlich auch noch stattfindet. Also von daher sollten diese Evangelien ganz oft gelesen werden, weil das ist jedes Mal vom Neuen ein Warnschild, die Kinder in den Schutz zu nehmen.
0: Eines der Kernbotschaften auch des Neuen Testamentes, der Missbrauchsskandal, war sicher sowas, ja, ich sag das mal so, wie ein Genickschuss für die Kirche. Denn das hat dann tatsächlich die DNA der katholischen Kirche in Frage gestellt.
1: Ja, Genickschuss ist natürlich das ein merkwürdiges Bild, weil die Frage ist, wer hat da geschossen? Also man hat sich ja so selbst im Grunde ins Genick geschossen, weil man erstens es zugelassen hat und zweitens nicht verhindern konnten und drittens auch noch vertuscht hat. Aber natürlich an der Stelle wurde, ich glaube, da hast du das richtige Wort verwendet, die DNA der Kirche deutlich unterlaufen und ein Verbrechen wurde da begangen, was wirklich unglaublich war, wenn man bedenkt, was wir eigentlich in der Bibel lesen.
0: Vielen Dank, Norbert Bauer. Morgen am Samstag, dann treffen wir uns wieder zu unserem Podcast Blick in die Bibel. Vielen Dank dem Leiter der Kölner Karl-Rahner-Akademie, mit dem wir in dieser Woche einen Blick auf das jeweilige Tagesevangelium werfen. Und morgen am Jahrestag der Deutschen Einheit, am 3. Oktober also, reden wir über Schlangen, Skorpione, den Satan und Dämonen. Auch ein sehr rätselhafter Text. Ich bin gespannt, was Norbert uns dazu sagt. Vielen Dank.
1: Vielen Dank.
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3: Norbert Bauer und Johannes Schröer waren das. Könnt ihr auch wie immer noch einmal nachhören und nachlesen auf domradio.de. Und morgen gibt's noch einmal eine Podcast-Folge Blick in die Bibel mit Norbert Bauer. Wir können uns gleich noch auf unseren Kollegen Olli Kelch freuen, der die Tage zu seiner Diakonenweihe zählt.

0: Letzter Podcast für heute Freitagabend in eurem Domradio. Olli Kelch ist dran mit seinem Podcast Kelch und Amen. Und da geht es darum, dass Kleider mehr sind als Style, dass sie eine Bedeutung haben.
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2: Kelch und Amen am 2. Oktober und heute sind es noch genau 44 Tage bis zur Weihe. Ihr merkt, ich zähle die Tage schon seit einiger Zeit runter. Das hängt auch damit zusammen, dass ich noch das ein oder andere besorgen muss. Zum Beispiel eine Albe, eine Stola, vielleicht auch eine Dalmatik. Natürlich liturgische Bücher, Hostienschale, Gefäße für die Liturgie. Die Liste, die ist ziemlich lang. Und spätestens beim Blick auf die Preise fragt man sich dann auch, muss das alles wirklich sein? Die Geschichte, die antwortet, glaube ich, mit einem klaren Ja. Aber auch mit einem klaren Nein. Nein, weil Gott keine kostbaren Stoffe braucht. Das Evangelium kann auch in einfacher Kleidung verkündet werden. Die ersten Christen hatten keinen Paramentenkatalog und keine Spezialanfertigungen. Und wo steht geschrieben, dass man einen Gottesdienst zum Beispiel nur in der Kirche feiern darf? Und dann gibt es ja auch noch das Wort Ja. Ja, weil Zeichen wichtig sind. Seit Jahrhunderten trägt die Kirche Gewänder, die sichtbar machen, dass hier nicht einfach ein Mensch handelt, sondern jemand einen Dienst für die Gemeinde ausübt. Die Albe erinnert an das weiße Taufgewand. Bevor ich Diakon bin, bin ich erstmal Getaufter. Jede Liturgie beginnt mit dieser Wahrheit. Die Würde meines Dienstes, die gründet nicht in der Weihe, sondern in meiner Taufe. Dann tragen wir eine Stola, schräg. Sie ist das eigentliche Zeichen des Diakonats. Sie macht sichtbar, dieser Mensch ist beauftragt zu dienen, nicht zu herrschen, nicht sich selbst darzustellen, sondern Christus nachzufolgen, der seinen Jüngern die Füße gewaschen hat. Dann gibt es die Dalmatik. Das ist das festliche Obergewand des Diakons, das verweist auf Freude und Hingabe. Und erinnert daran, dass der Dienst am Menschen keine Last sein soll, sondern Ausdruck der Freude am Evangelium. Und dann gibt es ja auch noch die liturgischen Geräte. Die erzählen auch Geschichten. Die Hostienschale ist mehr als ein Gebrauchsgegenstand. Sie trägt das Brot des Lebens. Das Evangeliar ist nicht einfach ein Buch, sondern das sichtbare Zeichen dafür, dass Christus heute zu den Menschen spricht. Und vielleicht ist genau das die eigentliche Lektion bei der Anschaffung all dieser Dinge. Das Wesentliche lässt sich nicht kaufen. Weder Berufung, noch Glaubwürdigkeit, noch Liebe. Die Gewänder und Geräte sind nur Hinweise. Sie zeigen auf etwas Größeres. Und am Ende wird, glaube ich, auch niemand sagen, das war aber eine schöne Dalmatik. Ich hoffe, die Menschen werden sich dann erinnern, ob sie in meinem Dienst etwas von Gottes Liebe erfahren haben. Herr Jesus Christus, du hast dich zum Diener aller gemacht. Stärke alle Diakone und die, die sich auf die Weihe vorbereiten in ihrem Dienst an den Menschen. Wir beten auch für alle, die liturgische Dienste ausüben. Lass sie hinter den äußeren Zeichen immer auf dich verweisen. Wir beten für die Armen, die Kranken, die Einsamen und die Vergessenen. Schenke ihnen Menschen, die ihnen mit offenen Augen und offenem Herz begegnen. Wir bitten dich, auch für unsere Gemeinde. Lass sie Orte sein, an denen der Dienst wichtiger ist als Ansehen und Macht. Und wir beten für uns selbst. Hilf uns zu erkennen, dass unsere Würde nicht von Besitz oder Kleidung abhängt, sondern von deiner Liebe. Einiges ist vielleicht unausgesprochen geblieben, das legen wir nun in das Gebet des Herrn. Vater unser im Himmel, geheiligt werde dein Name. Dein Reich komme, dein Wille geschehe, wie im Himmel, so auf Erden. Unser tägliches Brot gib uns heute und vergib uns unsere Schuld, wie auch wir vergeben unserem Schuldigern. Und führe uns nicht in Versuchung, sondern erlöse uns von dem Bösen. Denn dein ist das Reich und die Kraft und die Herrlichkeit in Ewigkeit. Amen. Guter Gott, du berufst Menschen in deinen Dienst und schenkst ihnen die Kraft, deinem Sohn nachzufolgen. Hilf uns, die äußeren Zeichen unseres Glaubens mit Leben zu füllen. Und lass uns nicht nur die richtigen Gewänder tragen, sondern vor allem ein Herz haben, das bereit ist zu dienen. Schenke allen Diakonen Freude an ihrer Berufung, Treue in ihrem Dienst und die Demut, immer wieder auf dich zu verweisen. Darum bitten wir durch Christus, unseren Herrn. Amen. Und so segne uns der Herr auf unseren Wegen. Er stärke unsere Hände beim Dienen. Er stärke unser Herz zur Liebe. Und er gebe uns eine Stimme zur Verkündigung des Evangeliums. Und so begleite uns alle der treue Gott, der Vater, der Sohn und der Heilige Geist. Amen.
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0: Ja, was man auf alle Fälle raushört, ist, dass unser Olli Kelch sich auf seine Diakonenweihe im November in Münster sehr, sehr freut und wir freuen uns mit. Und damit entlasse ich euch in den Abend und in die Nacht. Ich sage ganz herzlichen Dank fürs Zuhören. Mein Name ist Heike Sikoni. Macht's gut.

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1: Ich bin Dirk Zeitler. Die G7-Staaten wie Deutschland, Frankreich und die USA dringen angesichts der steigenden Kraftstoffpreise auf eine Nutzung von Ölreserven. Ab sofort und über 4 Monate sollen 100 Millionen Barrel Rohöl und Diesel freigegeben werden, heißt es in einem gemeinsamen Schreiben der 7 Industrienationen.
2: Damit ist ein von Präsident Trump angedrohter Diesel-Exportstopp erstmal vom Tisch. Nach dem Nahen Osten sind die USA nämlich Europas wichtigster Lieferant von Diesel. Nun soll die Freigabe der Reserven mit der Internationalen Energieagentur IEA abgestimmt werden, um möglicherweise zusätzliche Dieselfreigaben zu prüfen. Die endgültige Entscheidung liegt bei der Energieagentur. Die IEA-Länder haben seit den 70er Jahren erst 6-mal gemeinsam Reserven angezapft. Aus den USA Tina Eck.
1: Der Bundesrechnungshof schlägt Alarm. Die Rentenzahlungen werden den Bundeshaushalt immer stärker belasten. Schon nach heutiger Gesetzeslage müsse die Bundesregierung im Jahr 2040 voraussichtlich 36,7% aller Steuereinnahmen an die Rentenkasse überweisen, warnt der Rechnungshof in einem Bericht an den Haushaltsausschuss. Derzeit liege die Quote bei rund 29%. Zum 4. Mal in nur 6 Jahren hat die Warenhauskette Galeria heute Insolvenz angemeldet. Die 12.000 Beschäftigten stehen vor einer völlig ungewissen Zukunft, kritisiert Verdi-Handelsvorständin Silke Zimmer.
3: Die Warenhauskette habe nicht mal Gründe für die Insolvenz angegeben, ereifert sich Zimmer. Nachhaltige Investitionen, die die Zukunft der Standorte sichern, habe es in den letzten Jahren jedenfalls nicht gegeben. Die Beschäftigten bräuchten einen Plan und keine Nebelkerzen. Experten sind sich aber sicher, Galeria könnte auch diese Insolvenz und vielleicht noch eine weitere überstehen, mit weniger Filialen und dem richtigen Eigentümer. Auch brauche es ein neues Konzept mit Drittpartnern, wo Käufer nicht nur shoppen, sondern sich wohlfühlen und etwas erleben könnten. Tanja Wagner, Nachrichtenredaktion.
1: Ein schwerer Herbststurm trifft Griechenland mit tödlichen Folgen. Auf Rhodos hat ein Blitz eine 58-jährige deutsche Touristin getötet. Ihr Mann ist leicht verletzt. Auf Kreta ist ein Hirte in den Fluten ertrunken, so die örtliche Feuerwehr. Der Zivilschutz warnt vor weiteren Überschwemmungen und Erdrutschen.
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1: Zum Wetter, die aktuelle Vorhersage des Deutschen Wetterdienstes. Nachts zunächst vom Süden bis in den Osten teils wolkig, teils gering bewölkt. Später dort, wie auch im Rest des Landes, nur wenige Wolken, aber gebietsweise dichter Nebel. Tiefstwerte 13 bis 6 Grad. Morgen nach Nebelauflösung meist heiter, nur gebietsweise wolkig und zumeist trocken. Allenfalls über den Alpen und im Südwesten sind einzelne Gewitter nicht ausgeschlossen. Höchstwerte 17 bis 24 Grad.
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5: Herzlich willkommen zu Mann meditiert. Ich bin Michael Mann, Theologe, Meditationslehrer und Coach für erfüllte Beziehungen. Gestern habe ich ein Paar beobachtet, die haben sich sowas von schön verliebt im Arm gehalten. Nichts Spektakuläres, aber ja, man merkte, da ist was anders. Und vielleicht kannst du dir diesen Moment auch zurückholen. Weißt du, Umarmungen tun uns so, so gut. Da passiert so viel Koregulation, da werden so viel Glückshormone ausgeschüttet und ja, und Umarmung ist so das sichtbare Zeichen von Liebe, die du ja auf deiner Haut spürst. Und ich möchte dich einladen, nach der Musik mit mir mal in die Meditation zu gehen und genau in dieses Gefühl, umarmt zu werden, in Liebe einzutauchen, dass wir das so in jeder Zelle deines Körpers in der Meditation spürbar machen. Gleich geht's los. Du hörst jetzt noch ein bisschen ruhige Musik, bis wir starten.

Du hörst Domradio. Hier ist Mann meditiert und ich bin Michael Mann. Und ich lade dich jetzt ein, mit mir einen Moment still zu werden. Atme. Fühle deine Muskeln, deine Haut. Fühl, wie Luft an den Nasenlöchern ein- und ausströmt. Fühl bitte, wie dein Brustkorb sich hebt und senkt. Fühl, wie der Atem durch deinen Körper fließt, in den Bauch rein. Fühl das Gewicht deines Körpers auf dem Stuhl oder dem Sessel, auf dem du sitzt. Und fühl einmal die Luft um deine Hände herum, um dein Gesicht herum. Und dann stell dir bitte vor, wie dein Lieblingsmensch dich umarmt. Fühle die Umarmung, seine arme Hände um deinen Körper, deine Arme und Hände um den Körper der Person, die du liebst. Fühl die Wangen aneinander. Und spür, wie dein Herz sich öffnet und die Liebe des Menschen, der dich umarmt, wirklich dein Herz berührt. Und spür, wie aus deinem Herzen Liebe fließt nach außen zu ihm, zu ihr. Und lass dich von diesem Gefühl der Umarmung durchdringen, erfassen, entspannen. Du fühlst wirklich körperlich das Drücken, das Halten, Haut an Haut. Wenn es kalt ist, Pullover an Pullover. Aber du fühlst es, entspannst dich. Ich lade dich ein, eure beiden Schutzengel dazu zu holen. Stell dir vor, wie dein Schutzengel von hinten kommt und euch beide umarmt. Und genauso der Schutzengel der geliebten Person. Da kommt noch so ein, ich nenne das spirituelle Kribbeln dazu. Vielleicht fühlst du das. Du bist umarmt. Tauch ein. Erinner dich an die schönste Umarmung, die du jemals bekommen hast, und fühl die Umarmung deines Engels. Bleib in dem Gefühl. Fühl diese Glückshormone, die dein Gehirn rein biologisch jetzt ausschüttet. Du hast dein Gehirn nämlich ausgetrickst gerade. Wen du nicht austrickst, sind die Engel. Die sind, an die glaube ich ganz, ganz fest. Die warten nur darauf, dass du sie einlädst. Dann treten sie einen Schritt näher an dich ran. Ja, und bleib gerne noch die nächsten Minuten in diesem Gefühl der doppelten Umarmung durch den geliebten Menschen, durch die Engel. Und lass das nochmal nachwirken. Du hörst jetzt hier im Domradio noch schöne, ruhige Klänge, die dich begleiten. Lass das nachwirken. Ich bin Michael Mann. Ich danke dir, dass du dir diese Zeit der Umarmung für dich genommen hast. Und lade dich ein, morgen wieder vorbeizuhören. 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Ja, und wenn du beim Zuhören einen lieben Menschen hast, an den du gedacht hast, dann lad ihn doch mal zu dieser Radiosendung ein. Ich wünsche dir einen erfüllten Abend und eine gute Nacht.
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Ich freue mich auch immer über positive Bewertungen für diesen Podcast und danke dir, dass du dabei bist.

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1: Schön, dass ihr bei der Bibelnacht im Domradio dabei seid. Zwischen 22 Uhr und 5 Uhr hört ihr das Neue Testament über Jesus und die ersten Christinnen und Christen.
2: Sechstes Kapitel. Die sieben Siegel und die sieben Posaunen. Dann sah ich, das Lamm öffnete das erste der sieben Siegel. Und ich hörte das erste der vier Lebewesen wie mit Donnerstimme rufen, komm! Da sah ich, und siehe, ein weißes Pferd, und der auf ihm saß, hatte einen Bogen. Ein Kranz wurde ihm gegeben, und als Sieger zog er aus, um zu siegen. Als das Lamm das zweite Siegel öffnete, hörte ich das zweite Lebewesen rufen, komm! Da erschien ein anderes Pferd, das war feuerrot, und der auf ihm saß, wurde ermächtigt, der Erde den Frieden zu nehmen, damit die Menschen sich gegenseitig abschlachteten. Und es wurde ihm ein großes Schwert gegeben. Als das Lamm das dritte Siegel öffnete, hörte ich das dritte Lebewesen rufen, komm! Da sah ich, und siehe, ein schwarzes Pferd, und der auf ihm saß, hielt in der Hand eine Waage. Inmitten der vier Lebewesen hörte ich etwas wie eine Stimme sagen, ein Maß Weizen für einen Denar und drei Maß Gerste für einen Denar, aber dem Öl und dem Wein füge keinen Schaden zu. Als das Lamm das vierte Siegel öffnete, hörte ich die Stimme des vierten Lebewesens rufen, komm! Da sah ich und siehe ein fahles Pferd, und der auf ihm saß, heißt der Tod. Und die Unterwelt zog hinter ihm her, und ihnen wurde die Macht gegeben über ein Viertel der Erde. Macht zu töten durch Schwert, Hunger und Tod und durch die Tiere der Erde. Als das Lamm das fünfte Siegel öffnete, sah ich unter dem Altar die Seelen aller, die hingeschlachtet worden waren wegen des Wortes Gottes und wegen des Zeugnisses, das sie abgelegt hatten. Sie riefen mit lauter Stimme und sagten, wie lange zögerst du noch, Herr, du Heiliger und Wahrhaftiger, Gericht zu halten und unser Blut an den Bewohnern der Erde zu rächen? Da wurde jedem von ihnen ein weißes Gewand gegeben, und ihnen wurde gesagt, sie sollten noch kurze Zeit ruhen, bis die volle Zahl erreicht sei durch den Tod ihrer Mitknechte und Brüder, die noch getötet werden müssten wie sie. Und ich sah, das Lamm öffnete das sechste Siegel. Da entstand ein gewaltiges Beben, die Sonne wurde schwarz wie ein Trauergewand und der ganze Mond wurde wie Blut. Die Sterne des Himmels fielen herab auf die Erde, wie ein Feigenbaum seine Früchte abwirft, wenn ein heftiger Sturm ihn schüttelt. Der Himmel verschwand wie eine Buchrolle, die man zusammenrollt, und alle Berge und Inseln wurden von ihrer Stelle weggerückt. Und die Könige der Erde, die Großen und die Heerführer, die Reichen und die Mächtigen, alle Sklaven und alle Freien, verbargen sich in den Höhlen und Felsen der Berge. Sie sagten zu den Bergen und Felsen, fallt auf uns und verbergt uns vor dem Blick dessen, der auf dem Thron sitzt, und vor dem Zorn des Lammes. Denn der große Tag ihres Zorns ist gekommen. Wer kann da bestehen?

Siebtes Kapitel. Danach sah ich, vier Engel standen an den vier Ecken der Erde. Sie hielten die vier Winde der Erde fest, damit der Wind weder über das Land noch über das Meer wehte, noch gegen irgendeinen Baum. Dann sah ich vom Aufgang der Sonne her einen anderen Engel emporsteigen. Er hatte das Siegel des lebendigen Gottes und rief den vier Engeln, denen die Macht gegeben war, dem Land und dem Meer Schaden zuzufügen, mit lauter Stimme zu und sprach: Fügt dem Land, dem Meer und den Bäumen keinen Schaden zu, bis wir den Knechten unseres Gottes das Siegel auf die Stirn gedrückt haben. Und ich erfuhr die Zahl derer, die mit dem Siegel gekennzeichnet waren. Es waren 144.000 aus allen Stämmen der Söhne Israels, die das Siegel trugen. Aus dem Stamm Juda trugen 12.000 das Siegel, aus dem Stamm Ruben 12.000, aus dem Stamm Gad 12.000, aus dem Stamm Ascher 12.000, aus dem Stamm Naphtali 12.000, aus dem Stamm Manasse 12.000, aus dem Stamm Simeon 12.000, aus dem Stamm Levi 12.000, aus dem Stamm Issachar 12.000, aus dem Stamm Sebulon 12.000, aus dem Stamm Josef 12.000, aus dem Stamm Benjamin trugen 12.000 das Siegel. Danach sah ich, und siehe, eine große Schar aus allen Nationen und Stämmen, Völkern und Sprachen, niemand konnte sie zählen. Sie standen vor dem Thron und vor dem Lamm, gekleidet in weiße Gewänder, und trugen Palmzweige in den Händen. Sie riefen mit lauter Stimme und sprachen: Die Rettung kommt von unserem Gott, der auf dem Thron sitzt, und von dem Lamm. Und alle Engel standen rings um den Thron, um die Ältesten und die vier Lebewesen. Sie warfen sich vor dem Thron auf ihr Angesicht nieder, beteten Gott an und sprachen: Amen, Lob und Herrlichkeit, Weisheit und Dank, Ehre und Macht und Stärke unserem Gott in alle Ewigkeit. Amen. Da nahm einer der Ältesten das Wort und sagte zu mir: Wer sind diese, die weiße Gewänder tragen, und woher sind sie gekommen? Ich erwiderte ihm: Mein Herr, du weißt das. Und er sagte zu mir: Dies sind jene, die aus der großen Bedrängnis kommen. Sie haben ihre Gewänder gewaschen und im Blut des Lammes weiß gemacht. Deshalb stehen sie vor dem Thron Gottes und dienen ihm bei Tag und Nacht in seinem Tempel. Und der, der auf dem Thron sitzt, wird sein Zelt über ihnen aufschlagen. Sie werden keinen Hunger und keinen Durst mehr leiden, und weder Sonnenglut noch irgendeine sengende Hitze wird auf ihnen lasten. Denn das Lamm in der Mitte vor dem Thron wird sie weiden und zu den Quellen führen, aus denen das Wasser des Lebens strömt, und Gott wird alle Tränen von ihren Augen abwischen.

Achtes Kapitel. Als das Lamm das siebte Siegel öffnete, trat im Himmel Stille ein, etwa eine halbe Stunde lang. Und ich sah, sieben Engel standen vor Gott, ihnen wurden sieben Posaunen gegeben, und ein anderer Engel kam und trat mit einer goldenen Räucherpfanne an den Altar. Ihm wurde viel Räucherwerk gegeben, damit er es mit den Gebeten aller Heiligen auf dem goldenen Altar vor dem Thron darbringe. Aus der Hand des Engels stieg der Weihrauch mit den Gebeten der Heiligen zu Gott empor. Dann nahm der Engel die Räucherpfanne, füllte sie mit glühenden Kohlen, die er vom Altar nahm, und warf sie auf die Erde. Da begann es zu donnern und zu dröhnen, zu blitzen und zu beben. Dann machten sich die sieben Engel bereit, die sieben Posaunen zu blasen. Der erste Engel blies seine Posaune. Da fielen Hagel und Feuer, die mit Blut vermischt waren, auf das Land. Es verbrannte ein Drittel des Landes, ein Drittel der Bäume und alles grüne Gras. Der zweite Engel blies seine Posaune. Da wurde etwas, das einem großen brennenden Berg glich, ins Meer geworfen. Ein Drittel des Meeres wurde zu Blut, und ein Drittel der Geschöpfe, die im Meer leben, kam um, und ein Drittel der Schiffe wurde vernichtet. Der dritte Engel blies seine Posaune. Da fiel ein großer Stern vom Himmel. Er loderte wie eine Fackel und fiel auf ein Drittel der Flüsse und auf die Wasserquellen. Der Name des Sterns ist Absinth, Wermut. Ein Drittel des Wassers wurde Absinth, und viele Menschen starben durch das Wasser, weil es bitter geworden war. Der vierte Engel blies seine Posaune. Da wurden ein Drittel der Sonne und ein Drittel des Mondes und ein Drittel der Sterne getroffen, so dass sie ein Drittel ihrer Leuchtkraft verloren und der Tag um ein Drittel dunkler wurde und ebenso die Nacht. Und ich sah und hörte, ein Adler flog hoch am Himmel und rief mit lauter Stimme, »Wehe, wehe, wehe den Bewohnern der Erde!« Noch drei Engel werden ihre Posaunen blasen.

Neuntes Kapitel. Der fünfte Engel blies seine Posaune. Da sah ich einen Stern, der vom Himmel auf die Erde gefallen war. Ihm wurde der Schlüssel zu dem Schacht gegeben, der in den Abgrund führt. Und er öffnete den Schacht des Abgrunds. Da stieg Rauch aus dem Schacht auf, wie aus einem großen Ofen, und Sonne und Luft wurden verfinstert durch den Rauch aus dem Schacht. Aus dem Rauch kamen Heuschrecken über die Erde, und ihnen wurde Kraft gegeben, wie sie Skorpione auf der Erde haben. Es wurde ihnen gesagt, sie sollten dem Gras auf der Erde, allen grünen Pflanzen und allen Bäumen keinen Schaden zufügen, sondern nur den Menschen, die das Siegel Gottes nicht auf der Stirn haben. Es wurde ihnen befohlen, die Menschen nicht zu töten, sondern nur zu quälen, 5 Monate lang. Und der Schmerz, den sie zufügen, ist so stark, wie wenn ein Skorpion einen Menschen sticht. In jenen Tagen werden die Menschen den Tod suchen, aber nicht finden. Sie werden sterben wollen, aber der Tod wird vor ihnen fliehen. Und die Heuschrecken sehen aus wie Rosse, die zur Schlacht gerüstet sind. Auf ihren Köpfen tragen sie etwas, das goldschimmernden Kränzen gleicht, und ihre Gesichter sind wie Gesichter von Menschen. Ihr Haar ist wie Frauenhaar, ihr Gebiss wie ein Löwengebiss, ihre Brust wie ein eiserner Panzer. Und das Rauschen ihrer Flügel ist wie das Dröhnen von Wagen, von vielen Pferden, die sich in die Schlacht stürzen. Sie haben Schwänze und Stacheln wie Skorpione, und in ihren Schwänzen ist die Kraft, mit der sie den Menschen schaden, 5 Monate lang. Sie haben als König über sich den Engel des Abgrunds. Er heißt auf Hebräisch Abaddon, auf Griechisch Apollyon. Das erste Wehe ist vorüber. Siehe, noch 2-mal wird das Wehe kommen. Der 6. Engel blies seine Posaune. Da hörte ich eine Stimme, die von den 4 Hörnern des goldenen Altars herkamen, der vor Gott steht. Die Stimme sagte zu dem 6. Engel, der die Posaune hält: Binde die 4 Engel los, die am großen Strom am Euphrat gefesselt sind. Da wurden die 4 Engel losgebunden, die auf Stunde und Tag, auf Monat und Jahr bereitstanden, um 1/3 der Menschheit zu töten. Und die Zahl der Reiter dieses Heeres war 4000 mal 1000. Diese Zahl hörte ich. Und so sah ich in der Vision die Pferde und die auf ihnen saßen. Sie trugen feuerrote, rauchblaue und schwefelgelbe Panzer. Die Köpfe der Pferde glichen Löwenköpfen, und aus ihren Mäulern schlug Feuer, Rauch und Schwefel. 1/3 der Menschen wurde durch diese 3 Plagen getötet, durch Feuer, Rauch und Schwefel, die aus ihren Mäulern hervorkamen. Denn die tödliche Macht der Pferde war in ihren Mäulern und in ihren Schwänzen. Ihre Schwänze glichen Schlangen, die Köpfe haben, mit denen sie Schaden zufügen können. Aber die übrigen Menschen, die nicht durch diese Plagen umgekommen waren, wandten sich nicht ab von den Machtwerken ihrer Hände. Sie hörten nicht auf, sich niederzuwerfen vor ihren Dämonen, vor ihren Götzen aus Gold, Silber, Erz, Stein und Holz, den Götzen, die weder sehen, noch hören, noch gehen können. Sie ließen nicht ab von Mord und Zauberei, von Unzucht und Diebstahl.

Zehntes Kapitel. Und ich sah, ein anderer gewaltiger Engel kam aus dem Himmel herab. Er war von einer Wolke umhüllt, und der Regenbogen stand über seinem Haupt. Sein Gesicht war wie die Sonne, und seine Beine waren wie Feuersäulen. In der Hand hielt er ein geöffnetes kleines Buch. Er setzte seinen rechten Fuß auf das Meer, den linken auf das Land, und rief laut, so wie ein Löwe brüllt. Nachdem er gerufen hatte, erhoben die sieben Donner ihre Stimme. Als die sieben Donner gesprochen hatten, wollte ich es aufschreiben. Da hörte ich eine Stimme vom Himmel her rufen, »Versiegle, was die sieben Donner gesprochen haben, schreib es nicht auf!« Und der Engel, den ich auf dem Meer und auf dem Land stehen sah, erhob seine rechte Hand zum Himmel. Er schwor bei dem, der in alle Ewigkeit lebt, der den Himmel erschaffen hat und was darin ist, die Erde und was darauf ist, und das Meer und was darin ist. Es wird keine Zeit mehr bleiben, sondern in den Tagen, wenn der siebte Engel seine Stimme erhebt und seine Posaune bläst, wird auch das Geheimnis Gottes vollendet sein. So hatte er es seinen Knechten, den Propheten, verkündet. Und die Stimme aus dem Himmel, die ich gehört hatte, sprach noch einmal zu mir und sagte, »Geh, nimm das Buch, das der Engel, der auf dem Meer und auf dem Land steht, geöffnet in der Hand hält.« Und ich ging zu dem Engel und bat ihn, mir das kleine Buch zu geben. Er sagte zu mir, »Nimm und iss es. In deinem Magen wird es bitter sein, in deinem Mund aber süß wie Honig.« Da nahm ich das kleine Buch aus der Hand des Engels und aß es. In meinem Mund war es süß wie Honig. Als ich es aber gegessen hatte, wurde mein Magen bitter. Und sie sagten zu mir, du musst noch einmal weissagen über viele Völker und Nationen mit ihren Sprachen und Königen.

Elftes Kapitel. Dann wurde mir ein Messstab gegeben, der aussah wie ein Stock, und mir wurde gesagt, geh, miss den Tempel Gottes und den Altar und zähle alle, die dort anbeten. Den Hof, der außerhalb des Tempels liegt, lass aus und miss ihn nicht, denn er ist den Heiden überlassen. Sie werden die heilige Stadt zertreten, 42 Monate lang. Und ich will meinen zwei Zeugen auftragen, im Bußgewand aufzutreten und prophetisch zu reden, 1260 Tage lang. Sie sind die zwei Ölbäume und die zwei Leuchter, die vor dem Herrn der Erde stehen. Wenn ihnen jemand Schaden zufügen will, schlägt Feuer aus ihrem Mund und verzehrt ihre Feinde. So muss jeder sterben, der ihnen schaden will. Sie haben Macht, den Himmel zu verschließen, damit kein Regen fällt in den Tagen ihres Wirkens als Propheten. Sie haben auch Macht, das Wasser in Blut zu verwandeln und die Erde zu schlagen mit allen möglichen Plagen, so oft sie wollen. Wenn sie ihren Auftrag als Zeugen erfüllt haben, wird das Tier, das aus dem Abgrund heraufsteigt, Krieg mit ihnen führen, sie besiegen und töten. Und ihre Leichen bleiben auf der Straße der großen Stadt liegen. Diese Stadt heißt geistlich verstanden Sodom und Ägypten. Dort wurde auch ihr Herr gekreuzigt. Menschen aus allen Völkern und Stämmen, Sprachen und Nationen werden ihre Leichen dort sehen, 3,5 Tage lang. Sie werden nicht zulassen, dass die Leichen in einem Grab bestattet werden. Und die Bewohner der Erde freuen sich darüber, beglückwünschen sich und schicken sich gegenseitig Geschenke. Denn die beiden Propheten hatten die Bewohner der Erde gequält. Aber nach den 3,5 Tagen kam von Gott her wieder Lebensgeist in sie und sie stellten sich wieder auf ihre Füße. Da überfiel alle, die sie sahen, große Angst. Und sie hörten eine laute Stimme vom Himmel her, die ihnen zurief, »Kommt herauf!« Vor den Augen ihrer Feinde stiegen sie in der Wolke zum Himmel hinauf. In dieser Stunde entstand ein gewaltiges Erdbeben. Ein Zehntel der Stadt stürzte ein und 7000 Menschen kamen durch das Erdbeben um. Die Überlebenden wurden vom Entsetzen gepackt und gaben dem Gott des Himmels die Ehre. Das zweite Wehe ist vorüber, siehe, das dritte Wehe kommt bald. Der siebte Engel blies seine Posaune. Da ertönten laute Stimmen im Himmel, die riefen, »Nun gehört die Königsherrschaft über die Welt unserem Herrn und seinem Christus, und sie werden herrschen in alle Ewigkeit.« Und die 24 Ältesten, die vor Gott auf ihren Thronen sitzen, warfen sich auf ihr Angesicht nieder, beteten Gott an und sprachen, »Wir danken dir, Herr und Gott, du Herrscher über die ganze Schöpfung, der du bist und der du warst, denn du nahmst deine große Macht in Anspruch und tratest die Herrschaft an. Die Völker gerieten in Zorn, da kam dein Zorn, die Zeit, die Toten zu richten, die Zeit, deine Knechte zu belohnen, die Propheten und die Heiligen und alle, die deinen Namen fürchten, die Kleinen und die Großen, die Zeit, alle zu verderben, die die Erde verderben. Der Tempel Gottes im Himmel wurde geöffnet und in seinem Tempel wurde die Lade seines Bundes sichtbar. Da begann es zu blitzen, zu dröhnen und zu donnern. Es gab ein Beben und schweren Hagel.«

Zwölftes Kapitel. Der Kampf Satans gegen das Volk Gottes. Dann erschien ein großes Zeichen am Himmel, eine Frau mit der Sonne bekleidet. Der Mond war unter ihren Füßen und ein Kranz von 12 Sternen auf ihrem Haupt. Sie war schwanger und schrie vor Schmerz in ihren Geburtswehen. Ein anderes Zeichen erschien am Himmel, und siehe, ein Drache, groß und feuerrot, mit 7 Köpfen und 10 Hörnern und mit 7 Diademen auf seinen Köpfen. Sein Schwanz fegte ein Drittel der Sterne vom Himmel und warf sie auf die Erde herab. Der Drache stand vor der Frau, die gebären sollte. Er wollte ihr Kind verschlingen, sobald es geboren war. Und sie gebar ein Kind, einen Sohn, der alle Völker mit eisernem Zepter weiden wird, und ihr Kind wurde zu Gott und zu seinem Thron entrückt. Die Frau aber floh in die Wüste, wo Gott ihr einen Zufluchtsort geschaffen hatte. Dort wird man sie mit Nahrung versorgen, 1260 Tage lang. Da entbrannte im Himmel ein Kampf. Michael und seine Engel erhoben sich, um mit dem Drachen zu kämpfen. Der Drache und seine Engel kämpften, aber sie hielten nicht stand, und sie verloren ihren Platz im Himmel. Er wurde gestürzt, der große Drache, die alte Schlange, die Teufel oder Satan heißt und die ganze Welt verführt. Der Drache wurde auf die Erde gestürzt, und mit ihm wurden seine Engel hinabgeworfen. Da hörte ich eine laute Stimme im Himmel rufen: Jetzt ist er da, der rettende Sieg, die Macht und die Königsherrschaft unseres Gottes und die Vollmacht seines Gesalbten. Denn gestürzt wurde der Ankläger unserer Brüder, der sie bei Tag und bei Nacht vor unserem Gott verklagte. Sie haben ihn besiegt durch das Blut des Lammes und durch ihr Wort und ihr Zeugnis. Sie hielten ihr Leben nicht fest bis hinein in den Tod. Darum jubelt ihr Himmel und alle, die darin wohnen. Weh aber euch, Land und Meer, denn der Teufel ist zu euch hinabgekommen. Seine Wut ist groß, weil er weiß, dass ihm nur noch eine kurze Frist bleibt. Als der Drache erkannte, dass er auf die Erde gestürzt war, verfolgte er die Frau, die den Sohn geboren hatte. Aber der Frau wurden die beiden Flügel des großen Adlers gegeben, damit sie in die Wüste an ihren Ort fliegen konnte. Dort wird sie eine Zeit und 2 Zeiten und eine halbe Zeit lang ernährt, fern vom Angesicht der Schlange. Die Schlange spie einen Strom von Wasser aus ihrem Rachen hinter der Frau her, damit sie von den Fluten fortgerissen werde. Aber die Erde kam der Frau zu Hilfe. Sie öffnete ihren Mund und verschlang den Strom, den der Drache aus seinem Rachen gespien hatte. Da geriet der Drache in Zorn über die Frau, und er ging fort, um Krieg zu führen mit ihren übrigen Nachkommen, die die Gebote Gottes bewahren und an dem Zeugnis für Jesus festhalten. Und der Drache trat an den Strand des Meeres.

13. Kapitel. Und ich sah, ein Tier stieg aus dem Meer mit 10 Hörnern und 7 Köpfen. Auf seinen Hörnern trug es 10 Diademe, und auf seinen Köpfen Namen, die eine Gotteslästerung waren. Das Tier, das ich sah, glich einem Panther. Seine Füße waren wie die Tatzen eines Bären und sein Maul wie das Maul eines Löwen. Und der Drache hatte ihm seine Gewalt übergeben, seinen Thron und seine große Macht. Einer seiner Köpfe sah aus wie tödlich verwundet. Aber die tödliche Wunde wurde geheilt. Und die ganze Erde sah dem Tier staunend nach. Die Menschen warfen sich vor dem Drachen nieder, weil er seine Macht dem Tier gegeben hatte. Und sie beteten das Tier an und sagten: Wer ist dem Tier gleich, und wer kann den Kampf mit ihm aufnehmen? Und es wurde ermächtigt, mit seinem Maul anmaßende Worte und Lästerungen auszusprechen. Es wurde ihm Macht gegeben, dies 42 Monate zu tun. Das Tier öffnete sein Maul, um Gott und seinen Namen zu lästern, seine Wohnung und alle, die im Himmel wohnen. Und es wurde ihm erlaubt, mit den Heiligen zu kämpfen und sie zu besiegen. Es wurde ihm auch Macht gegeben über alle Stämme, Völker, Sprachen und Nationen. Alle Bewohner der Erde fallen nieder vor ihm, alle, deren Name nicht seit der Erschaffung der Welt geschrieben steht im Lebensbuch des Lammes, das geschlachtet wurde. Wer Ohren hat, der höre. Wer zur Gefangenschaft bestimmt ist, geht in die Gefangenschaft. Wer mit dem Schwert getötet werden soll, wird mit dem Schwert getötet. Hier muss ich Standhaftigkeit und die Glaubenstreue der Heiligen bewähren. Und ich sah, ein anderes Tier stieg aus der Erde herauf. Es hatte 2 Hörner wie ein Lamm und redete wie ein Drache. Die ganze Macht des ersten Tieres übte es vor dessen Augen aus. Es brachte die Erde und ihre Bewohner dazu, das erste Tier anzubeten, dessen tödliche Wunde geheilt war. Es tat große Zeichen, sogar Feuer ließ es vor den Augen der Menschen vom Himmel auf die Erde fallen. Es verwirrte die Bewohner der Erde durch die Zeichen, die vor den Augen des Tieres zu tun ihm gegeben war. Es befahl den Bewohnern der Erde, ein Standbild zu errichten zu Ehren des Tieres, das die Schwertwunde trug und doch wieder zum Leben kam. Es wurde ihm Macht gegeben, dem Standbild des Tieres Lebensgeist zu verleihen, so dass es auch sprechen konnte, und bewirkte, dass alle getötet wurden, die das Standbild des Tieres nicht anbeteten. Die Kleinen und die Großen, die Reichen und die Armen, die Freien und die Sklaven, alle zwang es, auf ihrer rechten Hand oder ihrer Stirn ein Kennzeichen anbringen zu lassen. Kaufen oder verkaufen konnte nur, wer das Kennzeichen trug, den Namen des Tieres oder die Zahl seines Namens. Hier ist die Weisheit. Wer Verstand hat, berechne den Zahlenwert des Tieres. Denn es ist die Zahl eines Menschennamens. Seine Zahl ist 666.

14. Kapitel. Und ich sah und siehe, das Lamm stand auf dem Berg Zion, und bei ihm waren 144.000. Auf ihrer Stirn trugen sie seinen Namen und den Namen seines Vaters geschrieben. Dann hörte ich eine Stimme vom Himmel her, die dem Rauschen von Wassermassen und dem Rollen eines gewaltigen Donners glich. Die Stimme, die ich hörte, war wie der Klang der Harfe, die ein Harfenspieler schlägt. Und sie sangen ein neues Lied vor dem Thron und vor den vier Lebewesen und vor den Ältesten. Aber niemand konnte das Lied lernen, außer den 144.000, die von der Erde weg freigekauft sind. Sie sind es, die sich nicht mit Frauen befleckt haben, denn sie sind jungfräulich. Sie folgen dem Lamm, wohin es geht. Sie allein unter allen Menschen sind freigekauft als Erstlingsgabe für Gott und das Lamm. Denn in ihrem Mund fand sich keinerlei Lüge. Sie sind ohne Makel. Das Gericht. Dann sah ich, ein anderer Engel flog hoch am Himmel. Er hatte den Bewohnern der Erde ein ewiges Evangelium zu verkünden, allen Nationen, Stämmen, Sprachen und Völkern. Er rief mit lauter Stimme: Fürchtet Gott und erweist ihm die Ehre, denn die Stunde seines Gerichts ist gekommen. Betet ihn an, der den Himmel und die Erde, das Meer und die Wasserquellen geschaffen hat. Ein anderer Engel, ein zweiter, folgte und rief: Gefallen, gefallen ist Babylon die Große, die alle Völker betrunken gemacht hat mit dem Zornwein ihrer Hurerei. Ein anderer Engel, ein dritter, folgte ihnen und rief mit lauter Stimme: Wer das Tier und sein Standbild anbetet und wer das Kennzeichen auf seiner Stirn oder seiner Hand annimmt, der muss den Wein des Zornes Gottes trinken, der unverdünnt im Becher seines Zorns gemischt ist. Und er wird mit Feuer und Schwefel gequält vor den Augen der heiligen Engel und des Lammes. Der Rauch von ihrer Peinigung steigt auf in alle Ewigkeit, und alle, die das Tier und sein Standbild anbieten und die seinen Namen als Kennzeichen annehmen, werden bei Tag und Nacht keine Ruhe haben. Hier muss sich die Standhaftigkeit der Heiligen bewähren, die an den Geboten Gottes und an der Treue zu Jesus festhalten. Und ich hörte eine Stimme vom Himmel her rufen: Schreibe, selig die Toten, die im Herrn sterben von jetzt an. Ja, spricht der Geist, sie sollen ausruhen von ihren Mühen, denn ihre Taten folgen ihnen nach. Dann sah ich und siehe eine weiße Wolke. Auf der Wolke thronte einer, der wie ein Menschensohn aussah. Er trug einen goldenen Kranz auf dem Haupt und eine scharfe Sichel in der Hand. Und ein anderer Engel kam aus dem Tempel und rief dem, der auf der Wolke saß, mit lauter Stimme zu: Schick deine Sichel aus und ernte, denn die Zeit zu ernten ist gekommen. Die Frucht der Erde ist reif geworden. Und der auf der Wolke saß, schleuderte seine Sichel über die Erde, und die Erde wurde abgeerntet. Und ein anderer Engel trat aus dem himmlischen Tempel. Auch er hatte eine scharfe Sichel. Vom Altar her kam noch ein anderer Engel, der die Macht über das Feuer hatte. Dem, der die scharfe Sichel trug, rief er mit lauter Stimme zu: Schick deine scharfe Sichel aus und ernte die Trauben vom Weinstock der Erde. Seine Beeren sind reif geworden. Da schleuderte der Engel seine Sichel auf die Erde, erntete den Weinstock der Erde ab und warf die Trauben in die große Kelter des Zornes Gottes. Die Kelter wurde draußen vor der Stadt getreten, und Blut strömte aus der Kelter. Es stieg an bis an die Zügel der Pferde, 1600 Stadien weit.

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1: 15. Kapitel. Dann sah ich ein anderes Zeichen am Himmel, groß und wunderbar. Ich sah sieben Engel mit sieben Plagen, den sieben letzten, denn in ihnen erreicht der Zorn Gottes sein Ende. Dann sah ich etwas, das einem gläsernen Meer glich und mit Feuer durchsetzt war. Und die Sieger über das Tier, über sein Standbild und über die Zahl seines Namens standen auf dem gläsernen Meer und trugen die Harfen Gottes. Sie sangen das Lied des Mose, des Knechtes Gottes, und das Lied zu Ehren des Lammes und sprachen: Groß und wunderbar sind deine Taten, Herr und Gott, du Herrscher über die ganze Schöpfung. Gerecht und zuverlässig sind deine Wege, du König der Völker. Wer wird dich nicht fürchten, Herr? Wer wird deinen Namen nicht preisen? Denn du allein bist heilig. Alle Völker kommen und beten dich an, denn offenbar geworden sind deine gerechten Taten. Danach sah ich, es öffnete sich der Tempel, das Zelt des Zeugnisses im Himmel. Und die sieben Engel mit den sieben Plagen traten heraus. Sie waren in reines, glänzendes Leinen gekleidet und trugen um ihre Brust einen Gürtel aus Gold. Und eines der vier Lebewesen reichte den sieben Engeln sieben goldene Schalen. Sie waren gefüllt mit dem Zorn des Gottes, der in alle Ewigkeit lebt. Und der Tempel füllte sich mit dem Rauch der Herrlichkeit und Macht Gottes. Niemand konnte den Tempel betreten, bis die sieben Plagen aus der Hand der sieben Engel zu ihrem Ende gekommen waren.

16. Kapitel. Dann hörte ich, wie eine laute Stimme aus dem Tempel den sieben Engeln zurief: Geht und gießt die sieben Schalen mit dem Zorn Gottes über die Erde. Der Erste ging und goss seine Schale über das Land. Da bildete sich ein böses und schlimmes Geschwür an den Menschen, die das Kennzeichen des Tieres trugen und sein Standbild anbeteten. Der zweite Engel goss seine Schale über das Meer. Da wurde es zu Blut, das aussah wie das Blut eines Toten, und alle Lebewesen im Meer starben. Der dritte goss seine Schale über die Flüsse und Wasserquellen. Da wurde alles zu Blut. Und ich hörte den Engel, der die Macht über das Wasser hat, sagen: Gerecht bist du, der du bist und der du warst, du Heiliger, denn damit hast du ein gerechtes Urteil gefällt. Sie haben das Blut von Heiligen und Propheten vergossen, deshalb hast du ihnen Blut zu trinken gegeben, so haben sie es verdient. Und ich hörte eine Stimme vom Altar her sagen: Ja, Herr, Gott und Herrscher über die ganze Schöpfung, wahr und gerecht sind deine Gerichtsurteile. Der vierte Engel goss seine Schale über die Sonne. Da wurde ihr Macht gegeben, mit ihrem Feuer die Menschen zu verbrennen. Und die Menschen verbrannten in der großen Hitze. Dennoch lästerten sie den Namen Gottes, der die Macht über diese Plagen hat. Sie bekehrten sich nicht dazu, ihm die Ehre zu geben. Der fünfte Engel goss seine Schale über den Thron des Tieres. Da kam Finsternis über das Reich des Tieres, und die Menschen zerbissen sich vor Angst und Schmerz die Zunge. Dennoch lästerten sie den Gott des Himmels wegen ihrer Schmerzen und ihrer Geschwüre, und sie ließen nicht ab von ihrem Treiben. Der sechste Engel goss seine Schale über den großen Strom, den Euphrat. Da trocknete sein Wasser aus, so dass den Königen vom Aufgang der Sonne der Weg offen stand. Dann sah ich aus dem Maul des Drachen und aus dem Maul des Tieres und aus dem Maul des falschen Propheten drei unreine Geister hervorkommen, die wie Frösche aussahen. Es sind Dämonengeister, die Wunderzeichen tun. Sie schwärmten aus zu den Königen der ganzen Erde, um sie zusammenzuholen für den Krieg am großen Tag Gottes, des Herrschers über die ganze Schöpfung. Siehe, ich komme wie ein Dieb. Selig, wer wach bleibt und sein Gewand anbehält, damit er nicht nackt gehen muss und man seine Blöße nicht sieht. Die Geister führten die Könige an dem Ort zusammen, der auf Hebräisch Harmagedon heißt. Und der siebte Engel goss seine Schale über die Luft. Da kam eine laute Stimme aus dem Tempel, die vom Thron her rief: Es ist geschehen. Und es folgten Blitze, Stimmen und Donner. Es entstand ein gewaltiges Erdbeben, wie noch keines gewesen war, seitdem es Menschen auf der Erde gibt. So gewaltig war dieses Beben. Die große Stadt brach in drei Teile auseinander, und die Städte der Völker stürzten ein. Gott hatte sich an Babylon, die Große, erinnert und reichte ihr den Becher mit dem Wein seines rächenden Zornes. Alle Inseln verschwanden, und es gab keine Berge mehr. Und gewaltige Hagelbrocken, zentnerschwer, stürzten vom Himmel auf die Menschen herab. Dennoch lästerten die Menschen Gott wegen dieser Hagelplage, denn die Plage war über die Maßen groß.

17. Kapitel. Dann kam einer der sieben Engel, welche die sieben Schalen trugen, und sprach mit mir. Er sagte, komm, ich zeige dir das Strafgericht über die große Hure, die an den vielen Gewässern sitzt, denn mit ihr haben die Könige der Erde Unzucht getrieben, und vom Wein ihrer Hurerei wurden die Bewohner der Erde betrunken. Im Geist entrückte der Engel mich in die Wüste. Dort sah ich eine Frau auf einem scharlachroten Tier sitzen, das über und über mit Gottes lästerlichen Namen beschrieben war und sieben Köpfe und zehn Hörner hatte. Die Frau war in Purpur und Scharlach gekleidet und mit Gold, Edelsteinen und Perlen geschmückt. Sie hielt einen goldenen Becher in der Hand, der mit dem abscheulichen Schmutz ihrer Hurerei gefüllt war. Auf ihrer Stirn stand ein Name, ein geheimnisvoller Name, Babylon die Große, die Mutter der Huren und aller

Verderben gehen. Staunen werden die Bewohner der Erde, deren Namen seit der Erschaffung der Welt nicht im Buch des Lebens verzeichnet sind, wenn sie das Tier erblicken. Denn es war einmal und ist jetzt nicht, wird aber wieder da sein. Hier braucht es Verstand und Weisheit. Die sieben Köpfe bedeuten sieben Berge, auf denen die Frau sitzt. Sie bedeuten auch sieben Könige. Fünf sind bereits gefallen. Einer ist jetzt da, einer ist noch nicht gekommen. Wenn er dann kommt, darf er nur kurze Zeit bleiben. Das Tier aber, das wahre und jetzt nicht ist, bedeutet einen achten König und ist doch einer von den sieben und wird ins Verderben gehen. Die zehn Hörner, die du gesehen hast, bedeuten zehn Könige, die noch nicht zur Herrschaft gekommen sind. Sie werden aber königliche Macht für eine einzige Stunde erhalten, zusammen mit dem Tier. Sie sind eines Sinnes und übertragen ihre Macht und Gewalt dem Tier. Sie werden mit dem Lamm Krieg führen, aber das Lamm wird sie besiegen. Denn es ist der Herr der Herren und der König der Könige. Bei ihm sind die Berufenen, Auserwählten und Treuen. Und er sagte zu mir: Du hast die Gewässer gesehen, an denen die Hure sitzt. Sie bedeuten Völker und Menschenmassen, Nationen und Sprachen. Du hast die zehn Hörner und das Tier gesehen. Sie werden die Hure hassen, ihr alles wegnehmen, bis sie nackt ist, werden ihr Fleisch fressen und sie im Feuer verbrennen. Denn Gott lenkt ihr Herz so, dass sie seinen Plan ausführen. Sie sollen einmütig handeln und ihre Herrschaft dem Tier übertragen, bis die Worte Gottes erfüllt sind. Die Frau aber, die du gesehen hast, ist die große Stadt, der die Herrschaft gehört über die Könige der Erde.

18. Kapitel. Danach sah ich einen anderen Engel aus dem Himmel herabsteigen. Er hatte große Macht, und die Erde leuchtete auf von seiner Herrlichkeit. Und er rief mit gewaltiger Stimme und sprach: Gefallen, gefallen ist Babylon die Große. Zur Wohnung von Dämonen ist sie geworden, zur Behausung aller unreinen Geister und zum Schlupfwinkel aller unreinen und abscheulichen Vögel. Denn vom Zornwein ihrer Unzucht haben alle Völker getrunken, und die Könige der Erde haben mit ihr Unzucht getrieben. Durch die Fülle ihres Wohlstands sind die Kaufleute der Erde reich geworden. Dann hörte ich eine andere Stimme vom Himmel her rufen: Verlass die Stadt, mein Volk, damit du nicht mitschuldig wirst an ihren Sünden und von ihren Plagen mitgetroffen wirst. Denn ihre Sünden haben sich bis zum Himmel aufgetürmt, und Gott hat ihre Schandtaten nicht vergessen. Zahlt ihr mit gleicher Münze heim, gebt ihr doppelt zurück, was sie getan hat, mischt ihr den Becher, den sie gemischt hat, doppelt so stark. Im gleichen Maß, wie sie in Prunk und Luxus lebte, lasst sie Qual und Trauer erfahren. Sie dachte bei sich: Ich throne als Königin, ich bin keine Witwe und werde keine Trauer kennen. Deshalb werden an einem einzigen Tag die Plagen über sie kommen, die für sie bestimmt sind: Tod, Trauer und Hunger. Und sie wird im Feuer verbrennen, denn stark ist der Herr, der Gott, der sie gerichtet hat. Die Könige der Erde, die mit ihr gehurt und in Luxus gelebt haben, werden über sie weinen und klagen, wenn sie den Rauch der brennenden Stadt sehen. Sie bleiben in der Ferne stehen aus Angst vor ihrer Qual und sagen: Wehe, wehe, du große Stadt Babylon, du mächtige Stadt! In einer einzigen Stunde ist das Gericht über dich gekommen. Auch die Kaufleute der Erde weinen und klagen um sie, weil niemand mehr ihre Ware kauft: Gold und Silber, Edelsteine und Perlen, feines Leinen, Purpur, Seide und Scharlach, wohlriechende Hölzer aller Art und alle möglichen Geräte aus Elfenbein, kostbarem Edelholz, Bronze, Eisen und Marmor, auch Zimt und Balsam, Räucherwerk, Salböl und Weihrauch, Wein und Öl, feinstes Mehl und Weizen, Rinder und Schafe, Pferde und Wagen und sogar Menschen mit Leib und Seele. Auch die Früchte, nach denen dein Herz begehrte, sind dir genommen, und alles, was prächtig und glänzend war, hast du verloren. Nie mehr wird man es finden. Die Kaufleute, die durch den Handel mit dieser Stadt reich geworden sind, werden aus Angst vor ihrer Qual in der Ferne stehen, und sie werden weinen und klagen, und sie werden sagen: Wehe, wehe, du große Stadt, bekleidet mit feinem Leinen, mit Purpur und Scharlach, geschmückt mit Gold, Edelsteinen und Perle. In einer einzigen Stunde ist dieser ganze Reichtum dahin. Alle Kapitäne und Schiffsreisenden, die Matrosen und alle, die ihren Unterhalt auf See verdienen, machten schon in der Ferne Halt, als sie den Rauch der brennenden Stadt sahen, und sie riefen: Wer konnte sich mit der großen Stadt messen? Und sie streuten sich Staub auf den Kopf. Sie schrien, weinten und klagten. Sie sagten: Wehe, wehe, du große Stadt, die mit ihren Schätzen alle reich gemacht hat, die Schiffe auf dem Meer haben. In einer einzigen Stunde ist sie verwüstet worden. Freu dich über ihren Untergang, du Himmel. Und auch ihr, heilige Apostel und Propheten, freut euch, denn den Urteilsspruch zu euren Gunsten hat Gott an ihr vollstreckt. Dann hob ein gewaltiger Engel einen Stein auf, so groß wie ein Mühlstein. Er warf ihn ins Meer und rief: So wird Babylon, die große Stadt, mit Wucht hinabgeworfen werden, und man wird sie nicht mehr finden. Die Musik von Harfenspielern und Sängern, von Flötenspielern und Trompetern hört man nicht mehr in dir. Einen kundigen Handwerker gibt es nicht mehr in dir.
Das Geräusch des Mühlsteins hört man nicht mehr in dir. Das Licht der Lampe scheint nicht mehr in dir. Die Stimme von Braut und Bräutigam hört man nicht mehr in dir. Deine Kaufleute waren die Großen der Erde. Deine Zauberei verführte alle Völker. Aber in ihr ist das Blut von Propheten und Heiligen gefunden worden und von allen, die auf der Erde hingeschlachtet worden sind.

19. Kapitel. Danach hörte ich etwas wie den lauten Ruf einer großen Schar im Himmel. Sie sprachen: Halleluja! Das Heil und die Herrlichkeit und die Macht ist bei unserem Gott. Seine Urteile sind wahr und gerecht. Er hat die große Hure gerichtet, die mit ihrer Unzucht die Erde verdorben hat. Er hat Rache genommen für das Blut seiner Knechte, das an ihren Händen klebte. Noch einmal riefen sie: Halleluja! Der Rauch der Stadt steigt auf in alle Ewigkeit. Und die 24 Ältesten und die 4 Lebewesen fielen nieder vor Gott, der auf dem Thron sitzt, beteten ihn an und riefen: Amen, Halleluja! Und eine Stimme kam vom Thron her. Sie sagte: Preist unseren Gott, all seine Knechte und alle, die ihn fürchten, kleine und große. Da hörte ich etwas wie den Ruf einer großen Schar und wie das Rauschen gewaltiger Wassermassen und wie das Rollen mächtiger Donner. Die Worte waren: Halleluja, denn König geworden ist der Herr, unser Gott, der Herrscher über die ganze Schöpfung. Wir wollen uns freuen und jubeln und ihm die Ehre erweisen, denn gekommen ist die Hochzeit des Lammes und seine Frau hat sich bereit gemacht. Sie durfte sich kleiden in strahlend reines Leinen. Das Leinen bedeutet die gerechten Taten der Heiligen. Jemand sagte zu mir: Schreib auf, selig, wer zum Hochzeitsmahl des Lammes eingeladen ist. Dann sagte er zu mir: Das sind zuverlässige Worte Gottes. Und ich fiel ihm zu Füßen, um ihn anzubeten. Er aber sagte zu mir: Tu das nicht, ich bin ein Mitknecht wie du und deine Brüder, die das Zeugnis Jesu festhalten. Gott bete an. Das Zeugnis Jesu ist der Geist prophetischer Rede. Dann sah ich den Himmel offen. Und siehe, da war ein weißes Pferd, und der, der auf ihm saß, heißt der Treue und Wahrhaftige. Gerecht richtet er und führt er Krieg. Seine Augen waren wie Feuerflammen, und auf dem Haupt trug er viele Diademe. Und auf ihm stand ein Name geschrieben, den er allein kennt. Bekleidet war er mit einem blutgetränkten Gewand, und sein Name heißt das Wort Gottes. Die Heere des Himmels folgten ihm auf weißen Pferden. Sie waren in reines, weißes Leinen gekleidet. Aus seinem Mund kam ein scharfes Schwert. Mit ihm wird er die Völker schlagen. Und er weidet sie mit eisernem Zepter, und er tritt die Kelter des Weines, des rächenden Zornes Gottes, des Herrschers über die ganze Schöpfung. Auf seinem Gewand und auf seiner Hüfte trägt er den Namen geschrieben: König der Könige und Herr der Herren. Dann sah ich einen Engel, der in der Sonne stand. Er rief mit lauter Stimme allen Vögeln zu, die hoch am Himmel flogen: Kommt her, versammelt euch zum großen Mahl Gottes. Fresst Fleisch von Königen, von Heerführern und von Helden, Fleisch von Pferden und ihren Reitern, Fleisch von allen, von Freien und Sklaven, von Großen und Kleinen. Dann sah ich das Tier und die Könige der Erde und ihre Heere versammelt, um mit dem, der auf dem Pferd saß, und seinem Heer Krieg zu führen. Aber das Tier wurde gepackt und mit ihm der falsche Prophet. Er hatte vor seinen Augen Zeichen getan und dadurch alle verführt, die das Kennzeichen des Tieres angenommen und sein Standbild angebetet hatten. Bei lebendigem Leib wurden beide in den See von brennendem Schwefel geworfen. Die übrigen wurden getötet mit dem Schwert, das aus dem Mund des Reiters kam. Und alle Vögel fraßen sich satt an ihrem Fleisch.

20. Kapitel. Dann sah ich einen Engel vom Himmel herabsteigen. Auf seiner Hand trug er den Schlüssel zum Abgrund und eine schwere Kette. Er überwältigte den Drachen, die alte Schlange, das ist der Teufel oder der Satan, und er fesselte ihn für 1000 Jahre. Er warf ihn in den Abgrund, verschloss diesen und drückte ein Siegel darauf, damit der Drache die Völker nicht mehr verführen konnte, bis die 1000 Jahre vollendet sind. Danach muss er für kurze Zeit freigelassen werden. Dann sah ich Throne, und denen, die darauf Platz nahmen, wurde das Gericht übertragen. Ich sah die Seelen aller, die enthauptet worden waren, um des Zeugnisses für Jesus und des Wortes Gottes willen. Sie hatten das Tier und sein Standbild nicht angebetet, und sie hatten das Kennzeichen nicht auf ihrer Stirn und auf ihrer Hand anbringen lassen. Sie gelangten zum Leben und zur Herrschaft mit Christus für 1000 Jahre. Die übrigen Toten kamen nicht zum Leben, bis die 1000 Jahre vollendet waren. Das ist die erste Auferstehung. Selig und heilig, wer an der ersten Auferstehung teilhat. Über solche hat der zweite Tod keine Gewalt. Sie werden Priester Gottes und Christi sein und 1000 Jahre mit ihm herrschen. Wenn die 1000 Jahre vollendet sind, wird der Satan aus seinem Gefängnis freigelassen werden. Er wird ausziehen, um die Völker an den 4 Ecken der Erde, den Gog und den Magog, zu verführen und sie zusammenzuholen für den Kampf. Sie sind so zahlreich wie die Sandkörner am Meer. Sie schwärmten aus über die weite Erde und umzingelten das Lager der Heiligen und Gottes geliebte Stadt. Aber Feuer fiel vom Himmel und verzehrte sie. Und der Teufel, ihr Verführer, wurde in den See von brennendem Schwefel geworfen, wo auch das Tier und der falsche Prophet sind. Tag und Nacht werden sie gequält in alle Ewigkeit. Dann sah ich einen großen weißen Thron und den, der auf ihm saß. Vor seinem Anblick flohen Erde und Himmel, und es gab keinen Platz mehr für sie. Ich sah die Toten vor dem Thron stehen, die Großen und die Kleinen. Und Bücher wurden aufgeschlagen, und ein anderes Buch, das Buch des Lebens, wurde geöffnet. Die Toten wurden gerichtet nach dem, was in den Büchern aufgeschrieben war, nach ihren Taten. Und das Meer gab die Toten heraus, die in ihm waren. Und der Tod und die Unterwelt gaben ihre Toten heraus, die in ihnen waren. Sie wurden gerichtet, jeder nach seinen Taten. Der Tod und die Unterwelt aber wurden in den Feuersee geworfen. Das ist der zweite Tod, der Feuersee. Wer nicht im Buch des Lebens verzeichnet war, wurde in den Feuersee geworfen.

21. Kapitel. Die neue Welt Gottes. Dann sah ich einen neuen Himmel und eine neue Erde. Denn der erste Himmel und die erste Erde sind vergangen, auch das Meer ist nicht mehr. Ich sah die heilige Stadt, das neue Jerusalem von Gott her aus dem Himmel herabkommen. Sie war bereit wie eine Braut, die sich für ihren Mann geschmückt hat. Da hörte ich eine laute Stimme vom Thron her rufen: Seht die Wohnung Gottes unter den Menschen. Er wird in ihrer Mitte wohnen und sie werden sein Volk sein. Und er, Gott, wird bei ihnen sein. Er wird alle Tränen von ihren Augen abwischen. Der Tod wird nicht mehr sein. Keine Trauer, keine Klage, keine Mühsal. Denn was früher war, ist vergangen. Er, der auf dem Thron saß, sprach: Seht, ich mache alles neu. Und er sagte: Schreib es auf, denn diese Worte sind zuverlässig und wahr. Er sagte zu mir: Sie sind geschehen. Ich bin das Alpha und das Omega, der Anfang und das Ende. Wer durstig ist, den werde ich unentgeltlich aus der Quelle trinken lassen, aus der das Wasser des Lebens strömt. Wer siegt, wird dies als Anteil erhalten. Ich werde sein Gott sein und er wird mein Sohn sein. Aber die Feiglinge und Treulosen, die Befleckten, die Mörder und Unzüchtigen, die Zauberer, Götzendiener und alle Lügner, ihr Los wird der See von brennendem Schwefel sein. Dies ist der zweite Tod. Und es kam einer von den sieben Engeln, welche die sieben Schalen voll mit den sieben letzten Plagen getragen hatten. Er sagte zu mir: Komm, ich will dir die Braut zeigen, die Frau des Lammes. Da entrückte er mich im Geist auf einen großen hohen Berg und zeigte mir die heilige Stadt Jerusalem, wie sie von Gott her aus dem Himmel herabkam, erfüllt von der Herrlichkeit Gottes. Sie glänzte wie ein kostbarer Edelstein, wie ein kristallklarer Jaspis. Die Stadt hatte eine große und hohe Mauer mit 12 Toren und 12 Engeln darauf. Auf die Tore sind Namen geschrieben, die Namen der 12 Stämme der Söhne Israels. Im Osten hat die Stadt 3 Tore und im Norden 3 Tore und im Süden 3 Tore und im Westen 3 Tore. Die Mauer der Stadt hat 12 Grundsteine, auf ihnen stehen die 12 Namen der 12 Apostel des Lammes. Und der Engel, der zu mir sprach, hatte einen goldenen Messstab, um die Stadt, ihre Tore und ihre Mauer zu messen. Die Stadt war viereckig angelegt und ebenso lang wie breit. Er maß die Stadt mit dem Messstab. Ihre Länge, Breite und Höhe sind gleich, 12.000 Stadien. Und er maß ihre Mauer. Sie ist 144 Ellen hoch, nach Menschenmaß, das der Engel benutzt hatte. Ihre Mauer ist aus Jaspis gebaut, und die Stadt ist aus reinem Gold, wie aus reinem Glas. Die Grundsteine der Stadtmauer sind mit edlen Steinen aller Art geschmückt. Der erste Grundstein ist ein Jaspis, der zweite ein Saphir, der dritte ein Chalcedon, der vierte ein Smaragd, der fünfte ein Sardonyx, der sechste ein Sardion, der siebte ein Chrysolith, der achte ein Beryll, der neunte ein Topas, der zehnte ein Chrysopras, der elfte ein Hyazinth, der zwölfte ein Amethyst. Die 12 Tore sind 12 Perlen. Jedes der Tore besteht aus einer einzigen Perle. Die Straße der Stadt ist aus reinem Gold, wie aus klarem Glas. Einen Tempel sah ich nicht in der Stadt, denn der Herr, ihr Gott, der Herrscher über die ganze Schöpfung, ist ihr Tempel, er und das Lamm. Die Stadt braucht weder Sonne noch Mond, die ihr leuchten, denn die Herrlichkeit Gottes erleuchtet sie, und ihre Leuchte ist das Lamm.
Die Völker werden in diesem Licht einhergehen, und die Könige der Erde werden ihre Pracht in die Stadt bringen. Ihre Tore werden den ganzen Tag nicht geschlossen, Nacht wird es dort nicht mehr geben. Und man wird die Pracht und die Kostbarkeiten der Völker in die Stadt bringen. Aber nichts Unreines wird hineinkommen, keiner, der Greuel verübt und lügt. Nur die, im Lebensbuch des Lammes eingetragen sind, werden eingelassen.

22. Kapitel. Und er zeigte mir einen Strom, das Wasser des Lebens, klar wie Kristall. Er geht vom Thron Gottes und des Lammes aus. Zwischen der Straße der Stadt und dem Strom, hüben und drüben, steht ein Baum des Lebens. 12-mal trägt er Früchte, jeden Monat gibt er seine Frucht. Und die Blätter des Baumes dienen zur Heilung der Völker. Es wird nichts mehr geben, was der Fluch Gottes trifft. Der Thron Gottes und des Lammes wird in der Stadt stehen und seine Knechte werden ihm dienen. Sie werden sein Angesicht schauen und sein Name ist auf ihre Stirn geschrieben. Es wird keine Nacht mehr geben und sie brauchen weder das Licht einer Lampe noch das Licht der Sonne. Denn der Herr, ihr Gott, wird über ihnen leuchten, und sie werden herrschen in alle Ewigkeit. Zeugnis und Mahnung des Sehers. Und der Engel sagte zu mir: Diese Worte sind zuverlässig und wahr. Gott, der Herr über den Geist der Propheten, hat seinen Engel gesandt, um seinen Knechten zu zeigen, was bald geschehen muss. Siehe, ich komme bald. Selig, wer an den prophetischen Worten dieses Buches festhält. Ich, Johannes, habe dies gehört und gesehen. Und als ich es hörte und sah, fiel ich dem Engel, der mir dies gezeigt hatte, zu Füßen, um ihn anzubeten. Da sagte er zu mir: Tu das nicht, ich bin nur ein Mitknecht wie du und deine Brüder, die Propheten und wie alle, die sich an die Worte dieses Buches halten. Gott bete an. Und er sagte zu mir: Versiegle dieses Buch mit seinen prophetischen Worten nicht, denn die Zeit ist nahe. Wer Unrecht tut, tue weiter Unrecht, der Unreine bleibe unrein, der Gerechte handle weiter gerecht und der Heilige strebe weiter nach Heiligkeit. Siehe, ich komme bald und mit mir bringe ich den Lohn und ich werde jedem geben, was seinem Werk entspricht. Ich bin das Alpha und das Omega, der Erste und der Letzte, der Anfang und das Ende. Selig, die ihre Gewänder waschen. Sie haben Anteil am Baum des Lebens und sie werden durch die Tore in die Stadt eintreten können. Draußen bleiben die Hunde und die Zauberer, die Unzüchtigen und die Mörder, die Götzendiener und jeder, der die Lüge liebt und tut. Ich, Jesus, habe meinen Engel gesandt als Zeugen für das, was die Gemeinden betrifft. Ich bin die Wurzel und der Stamm Davids, der strahlende Morgenstern. Der Geist und die Braut aber sagen: Komm! Wer hört, der rufe: Komm! Wer durstig ist, der komme! Wer will, empfange unentgeltlich das Wasser des Lebens. Ich bezeuge jedem, der die prophetischen Worte dieses Buches hört. Wer etwas hinzufügt, dem wird Gott die Plagen zufügen, von denen in diesem Buch geschrieben steht. Und wer etwas wegnimmt von den prophetischen Worten dieses Buches, dem wird Gott seinen Anteil am Baum des Lebens und an der heiligen Stadt wegnehmen, von denen in diesem Buch geschrieben steht. Er, der dies bezeugt, spricht: Ja, ich komme bald. Amen. Komm, Herr Jesus. Die Gnade des Herrn Jesus sei mit allen.

0: für euch jetzt das Matthäus-Evangelium.
1: Das Evangelium nach Matthäus. Erstes Kapitel, die Vorgeschichten. Buch des Ursprungs Jesu Christi, des Sohnes Davids, des Sohnes Abrahams. Abraham zeugte den Isaak, Isaak zeugte den Jakob, Jakob zeugte den Juda und seine Brüder. Juda zeugte den Peres und den Serach mit der Tamar, Peres zeugte den Hesron, Hesron zeugte den Aram. Aram zeugte den Aminadab, Aminadab zeugte den Nachschon, Nachschon zeugte den Salmon. Salmon zeugte den Boas mit der Rahab, Boas zeugte den Obed mit der Ruth, Obed zeugte den Isai. Isai zeugte David, den König, David zeugte den Salomo mit der Frau des Uriah. Salomo zeugte den Rehabeam, Rehabeam zeugte den Abia, Abia zeugte den Asa. Asa zeugte den Josaphat, Josaphat zeugte den Joram, Joram zeugte den Usia. Usia zeugte den Jotam, Jotam zeugte den Ahas, Ahas zeugte den Hiskia. Hiskia zeugte den Manasse, Manasse zeugte den Amos, Amos zeugte den Joschia. Joschia zeugte den Jojachin und seine Brüder. Das war zur Zeit der babylonischen Gefangenschaft. Nach der babylonischen Gefangenschaft zeugte Jojachin den Shealtiel, Shealtiel zeugte den Zerubabel. Zerubabel zeugte den Abihud, Abihud zeugte den Eliakim, Eliakim zeugte den Asur. Asur zeugte den Zadok, Zadok zeugte den Achim, Achim zeugte den Eliud. Eliud zeugte den Eleazar, Eleazar zeugte den Matan, Matan zeugte den Jakob. Jakob zeugte den Josef, den Mann Marias. Von ihr wurde Jesus geboren, der der Christus genannt wird. Im Ganzen sind es also von Abraham bis David 14 Generationen, von David bis zur babylonischen Gefangenschaft 14 Generationen und von der babylonischen Gefangenschaft bis zu Christus 14 Generationen. Mit der Geburt Jesu Christi war es so. Maria, seine Mutter, war mit Josef verlobt. Noch bevor sie zusammengekommen waren, zeigte sich, dass sie ein Kind erwartete durch das Wirken des Heiligen Geistes. Josef, ihr Mann, der gerecht war und sie nicht bloßstellen wollte, beschloss sich in aller Stille von ihr zu trennen. Während er noch darüber nachdachte, siehe, da erschien ihm ein Engel des Herrn im Traum und sagte: Josef, Sohn Davids, fürchte dich nicht, Maria als deine Frau zu dir zu nehmen, denn das Kind, das sie erwartet, ist vom Heiligen Geist. Sie wird einen Sohn gebären, ihm sollst du den Namen Jesus geben, denn er wird sein Volk von seinen Sünden erlösen. Dies alles ist geschehen, damit sich erfüllte, was der Herr durch den Propheten gesagt hat. Siehe, die Jungfrau wird empfangen und einen Sohn gebären. Und sie werden ihm den Namen Immanuel geben, das heißt übersetzt Gott mit uns. Als Josef erwachte, tat er, was der Engel des Herrn ihm befohlen hatte, und nahm seine Frau zu sich. Er erkannte sie aber nicht, bis sie ihren Sohn gebar, und er gab ihm den Namen Jesus.

Zweites Kapitel. Als Jesus zur Zeit des Königs Herodes in Bethlehem in Judäa geboren worden war, siehe, da kamen Sterndeuter aus dem Osten nach Jerusalem und fragten: Wo ist der neugeborene König der Juden? Wir haben seinen Stern aufgehen sehen und sind gekommen, um ihn zu huldigen. Als König Herodes das hörte, erschrak er und mit ihm ganz Jerusalem. Er ließ alle Hohepriester und Schriftgelehrten des Volkes zusammenkommen und erkundigte sich bei ihnen, wo der Christus geboren werden solle. Sie antworteten ihm: In Bethlehem in Judäa, denn so steht es geschrieben bei dem Propheten: Du Bethlehem im Gebiet von Juda bist keineswegs die unbedeutendste unter den führenden Städten von Juda, denn aus dir wird ein Fürst hervorgehen, der Hirt meines Volkes Israel. Danach rief Herodes die Sterndeuter heimlich zu sich und ließ sich von ihnen genau sagen, wann der Stern erschienen war. Dann schickte er sie nach Bethlehem und sagte: Geht und forscht sorgfältig nach dem Kind, und wenn ihr es gefunden habt, berichtet mir, damit auch ich hingehe und ihm huldige. Nach diesen Worten des Königs machten sie sich auf den Weg. Und siehe, der Stern, den sie hatten aufgehen sehen, zog vor ihnen her bis zu dem Ort, wo das Kind war. Dort blieb er stehen. Als sie den Stern sahen, wurden sie von sehr großer Freude erfüllt. Sie gingen in das Haus und sahen das Kind und Maria, seine Mutter. Da fielen sie nieder und huldigten ihm. Dann holten sie ihre Schätze hervor und brachten ihm Gold, Weihrauch und Myrrhe als Gaben dar. Weil ihnen aber im Traum geboten wurde, nicht zu Herodes zurückzukehren, zogen sie auf einem anderen Weg heim in ihr Land. Als die Sterndeuter wieder gegangen waren, siehe, da erschien dem Josef im Traum ein Engel des Herrn und sagte: Steh auf, nimm das Kind und seine Mutter und flieh nach Ägypten. Dort bleibe, bis ich dir etwas anderes auftrage. Denn Herodes wird das Kind suchen, um es zu töten. Da stand Josef auf und floh in der Nacht mit dem Kind und dessen Mutter nach Ägypten. Dort blieb er bis zum Tod des Herodes. Denn es sollte sich erfüllen, was der Herr durch den Propheten gesagt hat: Aus Ägypten habe ich meinen Sohn gerufen. Als Herodes merkte, dass ihn die Sterndeuter getäuscht hatten, wurde er sehr zornig, und er sandte aus und ließ in Bethlehem und der ganzen Umgebung alle Knaben bis zum Alter von 2 Jahren töten, genau der Zeit entsprechend, die er von den Sterndeutern erfahren hatte. Damals erfüllte sich, was durch den Propheten Jeremia gesagt worden ist:

stand er auf und zog mit dem Kind und dessen Mutter in das Land Israel. Als er aber hörte, dass in Judäa Archelaus anstelle seines Vaters Herodes regierte, fürchtete er sich, dorthin zu gehen. Und weil er im Traum einen Befehl erhalten hatte, zog er in das Gebiet von Galiläa und ließ sich in einer Stadt namens Nazareth nieder. Denn es sollte sich erfüllen, was durch die Propheten gesagt worden ist: Er wird Nazoräer genannt werden.

Drittes Kapitel. In jenen Tagen trat Johannes der Täufer auf und verkündete in der Wüste von Judäa: Kehrt um, denn das Himmelreich ist nahe. Er war es, von dem der Prophet Jesaja gesagt hat: Stimme eines Rufers in der Wüste, bereitet den Weg des Herrn, macht gerade seine Straßen. Johannes trug ein Gewand aus Kamelhaaren und einen ledernen Gürtel um seine Hüften. Heuschrecken und wilder Honig waren seine Nahrung. Die Leute von Jerusalem und ganz Judäa und aus der ganzen Jordan-Gegend zogen zu ihm hinaus. Sie bekannten ihre Sünden und ließen sich im Jordan von ihm taufen. Als Johannes sah, dass viele Pharisäer und Sadduzäer zur Taufe kamen, sagte er zu ihnen: Ihr Schlangenbrut, wer hat euch denn gelehrt, dass ihr dem kommenden Zorngericht entrinnen könnt? Bringt Frucht hervor.

die eure Umkehr zeigt und meint nicht, ihr könntet sagen, wir haben Abraham zum Vater, denn ich sage euch, Gott kann aus diesen Steinen dem Abraham Kinder erwecken. Schon ist die Axt an die Wurzel der Bäume gelegt. Jeder Baum, der keine gute Frucht hervorbringt, wird umgehauen und ins Feuer geworfen. Ich taufe euch mit Wasser zur Umkehr. Der aber, der nach mir kommt, ist stärker als ich, und ich bin es nicht wert, ihm die Sandalen auszuziehen. Er wird euch mit dem Heiligen Geist und mit Feuer taufen. Schon hält er die Schaufel in der Hand, und er wird seine Tenne reinigen und den Weizen in seine Scheune sammeln. Die Spreu aber wird er in nie erlöschendem Feuer verbrennen. Zu dieser Zeit kam Jesus von Galiläa an den Jordan zu Johannes, um sich von ihm taufen zu lassen. Johannes aber wollte es nicht zulassen und sagte zu ihm, »Ich müsste von dir getauft werden, und du kommst zu mir?« Jesus antwortete ihm, »Lass es nur zu, denn so können wir die Gerechtigkeit ganz erfüllen.« Da gab Johannes nach. Als Jesus getauft war, stieg er sogleich aus dem Wasser herauf, und siehe, da öffnete sich der Himmel, und er sah den Geist Gottes wie eine Taube auf sich herabkommen. Und siehe, eine Stimme aus dem Himmel sprach, »Dieser ist mein geliebter Sohn, an dem ich Wohlgefallen gefunden habe.«

viertes Kapitel. Dann wurde Jesus vom Geist in die Wüste geführt. Dort sollte er vom Teufel versucht werden. Als er 40 Tage und 40 Nächte gefastet hatte, hungerte ihn. Da trat der Versucher an ihn heran und sagte: »Wenn du Gottes Sohn bist, so befiehl, dass aus diesen Steinen Brot wird.« Er aber antwortete: »In der Schrift heißt es, der Mensch lebt nicht vom Brot allein, sondern von jedem Wort, das aus Gottes Mund kommt.« Darauf nahm ihn der Teufel mit sich in die heilige Stadt, stellte ihn oben auf den Tempel und sagte zu ihm: »Wenn du Gottes Sohn bist, so stürz dich hinab, denn es heißt in der Schrift, seinen Engeln befiehlt er um deinetwillen, und sie werden dich auf ihren Händen tragen, damit dein Fuß nicht an einen Stein stößt.« Jesus antwortete ihm: »In der Schrift heißt es auch, du sollst den Herrn, deinen Gott, nicht auf die Probe stellen.« Wieder nahm ihn der Teufel mit sich und führte ihn auf einen sehr hohen Berg. Er zeigte ihm alle Reiche der Welt mit ihrer Pracht und sagte zu ihm: »Das alles will ich dir geben, wenn du dich vor mir niederwirfst und mich anbetest.« Da sagte Jesus zu ihm: »Weg mit dir, Satan! Denn in der Schrift steht, den Herrn, deinen Gott, sollst du anbeten und ihm allein dienen.« Darauf ließ der Teufel von ihm ab, und siehe, es kamen Engel und dienten ihm. Das Wirken Jesu in Galiläa. Als Jesus hörte, dass Johannes ausgeliefert worden war, kehrte er nach Galiläa zurück. Er verließ Nazareth, um in Kapharnaum zu wohnen, das am See liegt, im Gebiet von Sebulon und Naphtali. Denn es sollte sich erfüllen, was durch den Propheten Jesaja gesagt worden ist: »Das Land Sebulon und das Land Naphtali, die Straße am Meer, das Gebiet jenseits des Jordan, das heidnische Galiläa. Das Volk, das im Dunkel saß, hat ein helles Licht gesehen. Denen, die im Schattenreich des Todes wohnten, ist ein Licht erschienen.« Von da an begann Jesus zu verkünden: »Kehrt um, denn das Himmelreich ist nahe.« Als Jesus am See von Galiläa entlang ging, sah er zwei Brüder, Simon, genannt Petrus, und seinen Bruder Andreas. Sie warfen gerade ihr Netz in den See, denn sie waren Fischer. Da sagte er zu ihnen: »Kommt her, mir nach, ich werde euch zu Menschenfischern machen.« Sofort ließen sie ihre Netze liegen und folgten ihm nach. Als er weiterging, sah er zwei andere Brüder, Jakobus, den Sohn des Zebedäus, und seinen Bruder Johannes. Sie waren mit ihrem Vater Zebedäus im Boot und richteten ihre Netze her. Er rief sie, und sogleich verließen sie das Boot und ihren Vater und folgten Jesus nach. Er zog in ganz Galiläa umher, lehrte in den Synagogen, verkündete das Evangelium vom Reich und heilte im Volk alle Krankheiten und Leiden. Und sein Ruf verbreitete sich in ganz Syrien. Man brachte alle Kranken mit den verschiedensten Gebrechen und Leiden zu ihm, Besessene, Mondsüchtige und Gelähmte, und er heilte sie. Scharen von Menschen aus Galiläa, der Dekapolis, aus Jerusalem und Judäa und aus dem Gebiet jenseits des Jordan folgten ihm nach.

Fünftes Kapitel. Als Jesus die vielen Menschen sah, stieg er auf den Berg. Er setzte sich und seine Jünger traten zu ihm. Und er öffnete seinen Mund, er lehrte sie und sprach: Selig, die arm sind vor Gott, denn ihnen gehört das Himmelreich. Selig, die Trauernden, denn sie werden getröstet werden. Selig, die Sanftmütigen, denn sie werden das Land erben. Selig, die hungern und dürsten nach der Gerechtigkeit, denn sie werden gesättigt werden. Selig, die Barmherzigen, denn sie werden Erbarmen finden. Selig, die rein sind im Herzen, denn sie werden Gott schauen. Selig, die Frieden stiften, denn sie werden Kinder Gottes genannt werden. Selig, die verfolgt werden um der Gerechtigkeit willen, denn ihnen gehört das Himmelreich. Selig seid ihr, wenn man euch schmäht und verfolgt und alles Böse über euch redet, um meinetwillen. Freut euch und jubelt, denn euer Lohn wird groß sein im Himmel. So wurden nämlich schon vor euch die Propheten verfolgt. Ihr seid das Salz der Erde. Wenn das Salz seinen Geschmack verliert, womit kann man es wieder salzig machen? Es taugt zu nichts mehr, außer weggeworfen und von den Leuten zertreten zu werden. Ihr seid das Licht der Welt. Eine Stadt, die auf einem Berg liegt, kann nicht verborgen bleiben. Man zündet auch nicht eine Leuchte an und stellt sie unter den Scheffel, sondern auf den Leuchter. Dann leuchtet sie allen im Haus. So soll euer Licht vor den Menschen leuchten, damit sie eure guten Taten sehen und euren Vater im Himmel preisen. Denkt nicht, ich sei gekommen, um das Gesetz und die Propheten aufzuheben. Ich bin nicht gekommen, um aufzuheben, sondern um zu erfüllen. Amen. Ich sage euch, bis Himmel und Erde vergehen, wird kein Jota und kein Häkchen des Gesetzes vergehen, bevor nicht alles geschehen ist. Wer auch nur eines von den kleinsten Geboten aufhebt und die Menschen entsprechend lehrt, der wird im Himmelreich der Kleinste sein. Wer sie aber hält und halten lehrt, der wird groß sein im Himmelreich. Darum sage ich euch, wenn eure Gerechtigkeit nicht weit größer ist als die der Schriftgelehrten und der Pharisäer, werdet ihr nicht in das Himmelreich kommen. Ihr habt gehört, dass zu den Alten gesagt worden ist, du sollst nicht töten, wer aber jemanden tötet, soll dem Gericht verfallen sein. Ich aber sage euch, jeder, der seinem Bruder auch nur zürnt, soll dem Gericht verfallen sein, und wer zu seinem Bruder sagt, du Dummkopf, soll dem Spruch des Hohen Rates verfallen sein. Wer aber zu ihm sagt, du Narr, soll dem Feuer der Hölle verfallen sein. Wenn du deine Opfergabe zum Altar bringst und dir dabei einfällt, dass dein Bruder etwas gegen dich hat, so lass deine Gabe dort vor dem Altar liegen, geh und versöhne dich zuerst mit deinem Bruder, dann komm und opfere deine Gabe. Schließ ohne Zögern Frieden mit deinem Gegner, solange du mit ihm noch auf dem Weg zum Gericht bist. Sonst wird dich dein Gegner vor den Richter bringen und der Richter wird dich dem Gerichtsdiener übergeben und du wirst ins Gefängnis geworfen. Amen, ich sage dir, du kommst von dort nicht heraus, bis du den letzten Pfennig bezahlt hast. Ihr habt gehört, dass gesagt worden ist, du sollst nicht die Ehe brechen. Ich aber sage euch, jeder, der eine Frau ansieht, um sie zu begehren, hat in seinem Herzen schon Ehebruch mit ihr begangen. Wenn dich dein rechtes Auge zum Bösen verführt, dann reiß es aus und wirf es weg. Denn es ist besser für dich, dass eines deiner Glieder verloren geht, als dass dein ganzer Leib in die Hölle geworfen wird. Und wenn dich deine rechte Hand zum Bösen verführt, dann hau sie ab und wirf sie weg. Denn es ist besser für dich, dass eines deiner Glieder verloren geht, als dass dein ganzer Leib in die Hölle kommt. Ferner ist gesagt worden, wer seine Frau aus der Ehe entlässt, muss ihr eine Scheidungsurkunde geben. Ich aber sage euch, wer seine Frau entlässt, obwohl kein Fall von Unzucht vorliegt, liefert sie dem Ehebruch aus.
Und wer eine Frau heiratet, die aus der Ehe entlassen worden ist, begeht Ehebruch. Ihr habt gehört, dass zu den Alten gesagt worden ist, du sollst keinen Meineid schwören und du sollst halten, was du dem Herrn geschworen hast. Ich aber sage euch, schwört überhaupt nicht, weder beim Himmel, denn er ist Gottes Thron, noch bei der Erde, denn sie ist der Schemel seiner Füße, noch bei Jerusalem, denn es ist die Stadt des großen Königs. Auch bei deinem Haupt sollst du nicht schwören, denn du kannst kein einziges Haar weiß oder schwarz machen. Eure Rede sei ja, ja, nein, nein. Was darüber hinausgeht, stammt vom Bösen. Ihr habt gehört, dass gesagt worden ist, Auge für Auge und Zahn für Zahn. Ich aber sage euch, leistet dem, der euch etwas Böses antut, keinen Widerstand, sondern wenn dich einer auf die rechte Wange schlägt, dann halt ihm auch die andere hin. Und wenn dich einer vor Gericht bringen will, um dir das Hemd wegzunehmen, dann lass ihm auch den Mantel. Und wenn dich einer zwingen will, eine Meile mit ihm zu gehen, dann geh zwei mit ihm. Wer dich bittet, dem gib, und wer von dir borgen will, den weise nicht ab. Ihr habt gehört, dass gesagt worden ist, du sollst deinen Nächsten lieben und deinen Feind hassen. Ich aber sage euch, liebt eure Feinde und betet für die, die euch verfolgen, damit ihr Kinder eures Vaters im Himmel werdet. Denn er lässt seine Sonne aufgehen über Bösen und Guten, und er lässt regnen über Gerechte und Ungerechte. Wenn ihr nämlich nur die liebt, die euch lieben, welchen Lohn könnt ihr dafür erwarten? Tun das nicht auch die Zöllner? Und wenn ihr nur eure Brüder grüßt, was tut ihr damit Besonderes? Tun das nicht auch die Heiden? Seid also vollkommen, wie euer himmlischer Vater vollkommen ist.

Sechstes Kapitel. Hütet euch, eure Gerechtigkeit vor den Menschen zu tun, um von ihnen gesehen zu werden. Sonst habt ihr keinen Lohn von eurem Vater im Himmel zu erwarten. Wenn du Almosen gibst, posaune es nicht vor dir her, wie es die Heuchler in den Synagogen und auf den Gassen tun, um von den Leuten gelobt zu werden. Amen. Ich sage euch, sie haben ihren Lohn bereits erhalten. Wenn du Almosen gibst, soll deine linke Hand nicht wissen, was deine rechte tut, damit dein Almosen im Verborgenen bleibt, und dein Vater, der auch das Verborgene sieht, wird es dir vergelten. Wenn ihr betet, macht es nicht wie die Heuchler. Sie stellen sich beim Gebet gern in die Synagogen und an die Straßenecken, damit sie von den Leuten gesehen werden. Amen, ich sage euch, sie haben ihren Lohn bereits erhalten. Du aber, wenn du betest, geh in deine Kammer, schließ die Tür zu, dann bete zu deinem Vater, der im Verborgenen ist. Dein Vater, der auch das Verborgene sieht, wird es dir vergelten. Wenn ihr betet, sollt ihr nicht plappern wie die Heiden, die meinen, sie werden nur erhört, wenn sie viele Worte machen. Macht es nicht wie sie, denn euer Vater weiß, was ihr braucht, noch ehe ihr ihn bittet. So sollt ihr beten. Unser Vater im Himmel, geheiligt werde dein Name. Dein Reich komme, dein Wille geschehe, wie im Himmel, so auf der Erde. Gib uns heute das Brot, das wir brauchen, und erlass uns unsere Schulden, wie auch wir sie unseren Schuldnern erlassen haben. Und führe uns nicht in Versuchung, sondern rette uns vor dem Bösen. Denn wenn ihr den Menschen ihre Verfehlungen vergebt, dann wird euer himmlischer Vater auch euch vergeben. Wenn ihr aber den Menschen nicht vergebt, dann wird euch euer Vater eure Verfehlungen auch nicht vergeben. Wenn ihr fastet, macht kein finsteres Gesicht wie die Heuchler. Sie geben sich ein trübseliges Aussehen, damit die Leute merken, dass sie fasten. Amen, ich sage euch, sie haben ihren Lohn bereits erhalten. Du aber, wenn du fastest, salbe dein Haupt und wasche dein Gesicht, damit die Leute nicht merken, dass du fastest, sondern nur dein Vater, der im Verborgenen ist, und dein Vater, der das Verborgene sieht, wird es dir vergelten. Sammelt euch nicht Schätze hier auf der Erde, wo Motte und Wurm sie zerstören und wo Diebe einbrechen und sie stehlen, sondern sammelt euch Schätze im Himmel, wo weder Motte noch Wurm sie zerstören und keine Diebe einbrechen und sie stehlen. Denn wo dein Schatz ist, da ist auch dein Herz. Die Leuchte des Leibes ist das Auge. Wenn dein Auge gesund ist, dann wird dein ganzer Leib hell sein. Wenn aber dein Auge krank ist, dann wird dein ganzer Leib finster sein. Wenn nun das Licht in dir Finsternis ist, wie groß muss dann die Finsternis sein? Niemand kann zwei Herren dienen. Er wird entweder den einen hassen und den anderen lieben, oder er wird zu dem einen halten und den anderen verachten. Ihr könnt nicht Gott dienen und dem Mammon. Deswegen sage ich euch, sorgt euch nicht um euer Leben, was ihr essen oder trinken sollt, noch um euren Leib, was ihr anziehen sollt. Ist nicht das Leben mehr als die Nahrung und der Leib mehr als die Kleidung? Seht euch die Vögel des Himmels an. Sie säen nicht, sie ernten nicht und sammeln keine Vorräte in Scheunen. Euer himmlischer Vater ernährt sie. Seid ihr nicht viel mehr wert als sie? Wer von euch kann mit all seiner Sorge sein Leben auch nur um eine kleine Spanne verlängern? Und was sorgt ihr euch um eure Kleidung? Lernt von den Lilien des Feldes, wie sie wachsen. Sie arbeiten nicht und spinnen nicht. Doch ich sage euch, selbst Salomo war in all seiner Pracht nicht gekleidet wie eine von ihnen. Wenn aber Gott schon das Gras so kleidet, das heute auf dem Feld steht und morgen in den Ofen geworfen wird, wie viel mehr dann euch, ihr Kleingläubigen? Macht euch also keine Sorgen und fragt nicht, was sollen wir essen,
Was sollen wir trinken? Was sollen wir anziehen? Denn nach all dem streben die Heiden. Euer himmlischer Vater weiß, dass ihr das alles braucht. Sucht aber zuerst sein Reich und seine Gerechtigkeit, dann wird euch alles andere dazugegeben. Sorgt euch also nicht um morgen, denn der morgige Tag wird für sich selbst sorgen. Jeder Tag hat genug an seiner eigenen Plage.

Siebtes Kapitel. Richtet nicht, damit ihr nicht gerichtet werdet. Denn wie ihr richtet, so werdet ihr gerichtet werden. Und nach dem Maß, mit dem ihr messt, werdet ihr gemessen werden. Warum siehst du den Splitter im Auge deines Bruders, aber den Balken in deinem Auge bemerkst du nicht? Oder wie kannst du zu deinem Bruder sagen, lass mich den Splitter aus deinem Auge herausziehen? Und siehe, in deinem Auge steckt ein Balken. Du Heuchler, zieh zuerst den Balken aus deinem Auge, dann kannst du zusehen, den Splitter aus dem Auge deines Bruders herauszuziehen. Gebt das Heilige nicht den Hunden und werft eure Perlen nicht den Schweinen vor, denn sie könnten sie mit ihren Füßen zertreten und sich umwenden und euch zerreißen. Bittet, und es wird euch gegeben. Sucht, und ihr werdet finden. Klopft an, und es wird euch geöffnet. Denn wer bittet, der empfängt. Wer sucht, der findet. Und wer anklopft, dem wird geöffnet. Oder ist einer unter euch, der seinem Sohn einen Stein gibt, wenn er um Brot bittet, oder eine Schlange, wenn er um einen Fisch bittet? Wenn nun ihr, die ihr böse seid, euren Kindern gute Gaben zu geben wisst, wie viel mehr wird euer Vater im Himmel denen Gutes geben, die ihn bitten? Alles, was ihr wollt, dass euch die Menschen tun, das tut auch ihnen. Darin besteht das Gesetz und die Propheten. Geht durch das enge Tor, denn weit ist das Tor und breit der Weg, der ins Verderben führt. Und es sind viele, die auf ihm gehen. Wie eng ist das Tor und wie schmal der Weg, der zum Leben führt. Und es sind wenige, die ihn finden. Hütet euch vor den falschen Propheten. Sie kommen zu euch in Schafskleidern, im Inneren aber sind sie reißende Wölfe. An ihren Früchten werdet ihr sie erkennen. Erntet man etwa von Dornen Trauben oder von Disteln Feigen? Jeder gute Baum bringt gute Früchte hervor, ein schlechter Baum aber schlechte. Ein guter Baum kann keine schlechten Früchte hervorbringen und ein schlechter Baum keine guten. Jeder Baum, der keine guten Früchte hervorbringt, wird umgehauen und ins Feuer geworfen. An ihren Früchten also werdet ihr sie erkennen. Nicht jeder, der zu mir sagt, Herr, Herr, wird in das Himmelreich kommen, sondern wer den Willen meines Vaters im Himmel tut. Viele werden an jenem Tag zu mir sagen, Herr, Herr, sind wir nicht in deinem Namen als Propheten aufgetreten und haben wir nicht in deinem Namen Dämonen ausgetrieben und haben wir nicht in deinem Namen viele Machttaten gewirkt? Dann werde ich ihnen antworten, ich kenne euch nicht, weg von mir, ihr Gesetzlosen. Jeder, der diese meine Worte hört und danach handelt, ist wie ein kluger Mann, der sein Haus auf Fels baute. Als ein Wolkenbruch kam und die Wassermassen heranfluteten, als die Stürme tobten und an dem Haus rüttelten, da stürzte es nicht ein, denn es war auf Fels gebaut. Und jeder, der diese meine Worte hört und nicht danach handelt, ist ein Tor, der sein Haus auf Sand baute. Als ein Wolkenbruch kam und die Wassermassen heranfluteten, als die Stürme tobten und an dem Haus rüttelten, da stürzte es ein und wurde völlig zerstört. Und es geschah, als Jesus diese Rede beendet hatte, war die Menge voll Staunen über seine Lehre. Denn er lehrte sie wie einer, der Vollmacht hat, und nicht wie ihre Schriftgelehrten.

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1: Achtes Kapitel. Als Jesus von dem Berg herabstieg, folgten ihm viele Menschen nach. Und siehe, da kam ein Aussätziger, fiel vor ihm nieder und sagte: Herr, wenn du willst, kannst du mich rein machen. Jesus streckte die Hand aus, berührte ihn und sagte: Ich will, werde rein. Im gleichen Augenblick wurde der Aussätzige rein. Jesus aber sagte zu ihm: Nimm dich in Acht, erzähl niemandem davon, sondern geh, zeig dich dem Priester und bring das Opfer dar, das Mose angeordnet hat, ihnen zum Zeugnis. Als er nach Kapharnaum kam, trat ein Hauptmann an ihn heran und bat ihn: Herr, mein Diener liegt gelähmt zu Hause und hat große Schmerzen. Jesus sagte zu ihm: Ich will kommen und ihn heilen. Und der Hauptmann antwortete: Herr, ich bin es nicht wert, dass du unter mein Dach einkehrst, aber sprich nur ein Wort, dann wird mein Diener gesund, denn auch ich muss Befehlen gehorchen und ich habe selbst Soldaten unter mir. Sage ich nun zu einem: Geh, so geht er, und zu einem anderen: Komm, so kommt er, und zu meinem Diener: Tu das, so tut er es. Jesus war erstaunt, als er das hörte, und sagte zu denen, die ihm nachfolgten: Amen, ich sage euch, einen solchen Glauben habe ich in Israel noch bei niemandem gefunden. Ich sage euch, viele werden von Osten und Westen kommen und mit Abraham, Isaak und Jakob im Himmelreich zu Tisch sitzen. Aber die Söhne des Reiches werden hinausgeworfen in die äußerste Finsternis. Dort wird Heulen und Zähneknirschen sein. Und zum Hauptmann sagte Jesus: Geh, es soll dir geschehen, wie du geglaubt hast. Und in derselben Stunde wurde sein Diener gesund. Jesus ging in das Haus des Petrus und sah dessen Schwiegermutter mit Fieber daniederliegen. Da berührte er ihre Hand, und das Fieber wich von ihr. Sie stand auf und diente ihm. Am Abend brachte man viele Besessene zu ihm. Er trieb mit seinem Wort die Geister aus und heilte alle Kranken, damit sich erfüllen sollte, was durch den Propheten Jesaja gesagt worden ist: Er hat unsere Leiden auf sich genommen und unsere Krankheiten getragen. Als Jesus die Menge sah, die um ihn war, befahl er, ans andere Ufer zu fahren. Da kam ein Schriftgelehrter zu ihm und sagte: Meister, ich will dir nachfolgen, wohin du auch gehst. Jesus antwortete ihm: Die Füchse haben Höhlen und die Vögel des Himmels Nester. Der Menschensohn aber hat keinen Ort, wo er sein Haupt hinlegen kann. Ein anderer aber, einer seiner Jünger, sagte zu ihm: Herr, lass mich zuerst weggehen und meinen Vater begraben. Jesus erwiderte: Folge mir nach, lass die Toten ihre Toten begraben. Er stieg in das Boot und seine Jünger folgten ihm nach. Und siehe, es erhob sich auf dem See ein gewaltiger Sturm, so dass das Boot von den Wellen überflutet wurde. Jesus aber schlief. Da traten die Jünger zu ihm und weckten ihn. Sie riefen: Herr, rette uns, wir gehen zugrunde. Er sagte zu ihnen: Warum habt ihr solche Angst, ihr Kleingläubigen? Dann stand er auf, drohte den Winden und dem See, und es trat völlige Stille ein. Die Menschen aber staunten und sagten: Was für einer ist dieser, dass ihm sogar die Winde und der See gehorchen? Als Jesus an das andere Ufer kam, in das Gebiet der Gadarener, liefen ihm aus den Grabhöhlen zwei Besessene entgegen. Sie waren so gefährlich, dass niemand auf jenem Weg entlang gehen konnte. Und siehe, sie schrien: Was haben wir mit dir zu tun, Sohn Gottes? Bist du hierher gekommen, um uns vor der Zeit zu quälen? In einiger Entfernung weidete eine große Schweineherde. Da baten ihn die Dämonen: Wenn du uns austreibst, dann schick uns in die Schweineherde. Und er sagte zu ihnen: Weg mit euch! Die aber fuhren aus und in die Schweine hinein. Und siehe, die ganze Herde stürmte den Abhang hinab in den See und kam in den Fluten um. Die Hirten aber flohen, liefen in die Stadt und erzählten alles, auch das, was mit den Besessenen geschehen war. Und siehe, die ganze Stadt zog hinaus, um Jesus zu begegnen. Als sie ihn sahen, baten sie ihn, ihr Gebiet zu verlassen.

Neuntes Kapitel. Und Jesus stieg ins Boot, fuhr über den See und kam in seine Stadt. Und siehe, man brachte einen Gelähmten auf seinem Bett zu ihm. Als Jesus ihren Glauben sah, sagte er zu dem Gelähmten: Hab Vertrauen, mein Sohn, deine Sünden sind dir vergeben. Und siehe, einige Schriftgelehrte dachten: Er lästert Gott. Jesus wusste, was sie dachten, und sagte: Warum denkt ihr Böses in euren Herzen? Was ist denn leichter, zu sagen, deine Sünden sind dir vergeben, oder zu sagen, steh auf und geh umher? Damit ihr aber erkennt, dass der Menschensohn die Vollmacht hat, auf der Erde Sünden zu vergeben, darauf sagte er zu dem Gelähmten: Steh auf, nimm dein Bett und geh in dein Haus. Und der Mann stand auf und ging in sein Haus. Als die Leute das sahen, erschraken sie und priesen Gott, der solche Vollmacht den Menschen gegeben hat. Als Jesus weiterging, sah er einen Mann namens Matthäus am Zoll sitzen und sagte zu ihm: Folge mir nach. Und Matthäus stand auf und folgte ihm nach. Und als Jesus in seinem Haus bei Tisch war, siehe, viele Zöllner und Sünder kamen und aßen zusammen mit ihm und seinen Jüngern. Als die Pharisäer das sahen, sagten sie zu seinen Jüngern: Wie kann euer Meister zusammen mit Zöllnern und Sündern essen? Er hörte es und sagte: Nicht die Gesunden bedürfen des Arztes, sondern die Kranken. Geht und lernt, was es heißt: Barmherzigkeit will ich, nicht Opfer, denn ich bin nicht gekommen, um Gerechte zu rufen, sondern Sünder. Da kamen die Jünger des Johannes zu ihm und sagten: Warum fasten deine Jünger nicht, während wir und die Pharisäer fasten? Jesus antwortete ihnen: Können denn die Hochzeitsgäste trauern, solange der Bräutigam bei ihnen ist? Es werden aber Tage kommen, da wird ihnen der Bräutigam weggenommen sein, dann werden sie fasten. Niemand setzt ein Stück neuen Stoff auf ein altes Gewand, denn der neue Stoff reißt doch wieder ab und es entsteht ein noch größerer Riss. Auch füllt man nicht jungen Wein in alte Schläuche, sonst reißen die Schläuche, der Wein läuft aus und die Schläuche sind unbrauchbar. Jungen Wein füllt man in neue Schläuche. Dann bleibt beides erhalten. Während Jesus so mit ihnen redete, siehe, da kam ein Synagogenvorsteher, fiel vor ihm nieder und sagte: Meine Tochter ist eben gestorben. Komm doch, leg ihr deine Hand auf und sie wird leben. Jesus stand auf und folgte ihm mit seinen Jüngern. Und siehe, eine Frau, die schon 12 Jahre an Blutfluss litt, trat von hinten heran und berührte den Saum seines Gewandes. Denn sie sagte sich: Wenn ich auch nur sein Gewand berühre, werde ich geheilt. Jesus wandte sich um, und als er sie sah, sagte er: Hab keine Angst, meine Tochter, dein Glaube hat dich gerettet. Und von dieser Stunde an war die Frau geheilt. Als Jesus in das Haus des Synagogenvorstehers kam und die Flötenspieler und die Menge der klagenden Leute sah, sagte er: Geht hinaus, das Mädchen ist nicht gestorben, es schläft nur. Da lachten sie ihn aus. Als man die Leute hinausgeworfen hatte, trat er ein und fasste das Mädchen an der Hand. Da stand es auf. Und die Kunde davon verbreitete sich in der ganzen Gegend. Als Jesus weiterging, folgten ihm 2 Blinde und schrien: Hab Erbarmen mit uns, Sohn Davids! Nachdem er ins Haus gegangen war, kamen die Blinden zu ihm. Und Jesus sagte zu ihnen: Glaubt ihr, dass ich dies tun kann? Sie antworteten: Ja, Herr. Darauf berührte er ihre Augen und sagte: Wie ihr geglaubt habt, so soll euch geschehen. Da wurden ihre Augen geöffnet. Jesus aber wies sie streng an: Nehmt euch in Acht, niemand darf es erfahren.
Doch sie gingen weg und erzählten von ihm in der ganzen Gegend.

und heilte alle Krankheiten und Leiden. Als er die vielen Menschen sah, hatte er Mitleid mit ihnen, denn sie waren müde und erschöpft, wie Schafe, die keinen Hirten haben. Da sagte er zu seinen Jüngern: Die Ernte ist groß, aber es gibt nur wenig Arbeiter. Bittet also den Herrn der Ernte, Arbeiter für seine Ernte auszusenden.

Zehntes Kapitel. Dann rief er seine 12 Jünger zu sich und gab ihnen die Vollmacht, die unreinen Geister auszutreiben und alle Krankheiten und Leiden zu heilen. Die Namen der 12 Apostel sind an erster Stelle Simon, genannt Petrus, und sein Bruder Andreas, dann Jakobus, der Sohn des Zebedäus, und sein Bruder Johannes, Philippus und Bartholomäus, Thomas und Matthäus der Zöllner, Jakobus, der Sohn des Alphäus und Thaddäus, Simon Kananäus und Judas Iskariot, der ihn ausgeliefert hat. Diese 12 sandte Jesus aus und gebot ihnen: Geht nicht den Weg zu den Heiden und betretet keine Stadt der Samariter, sondern geht zu den verlorenen Schafen des Hauses Israel. Geht und verkündet: Das Himmelreich ist nahe. Heilt Kranke, weckt Tote auf, macht Aussätzige rein, treibt Dämonen aus. Umsonst habt ihr empfangen, umsonst sollt ihr geben. Steckt nicht Gold, Silber und Kupfermünzen in euren Gürtel. Nehmt keine Vorratstasche mit auf den Weg, kein zweites Hemd, keine Schuhe, keinen Wanderstab, denn wer arbeitet, ist seines Lohnes wert. Wenn ihr in eine Stadt oder in ein Dorf kommt, erkundigt euch, wer es wert ist, euch aufzunehmen. Bei ihm bleibt, bis ihr den Ort wieder verlasst. Wenn ihr in ein Haus kommt, dann entbietet ihm den Gruß. Wenn das Haus es wert ist, soll euer Friede bei ihm einkehren. Wenn das Haus es aber nicht wert ist, dann soll euer Friede zu euch zurückkehren. Und wenn man euch nicht aufnimmt und eure Worte nicht hören will, geht weg aus jenem Haus oder aus jener Stadt und schüttelt den Staub von euren Füßen. Amen, ich sage euch, dem Gebiet von Sodom und Gomorra wird

es am Tag des Gerichts erträglicher ergehen als dieser Stadt. Siehe, ich sende euch wie Schafe mitten unter die Wölfe. Seid daher klug wie die Schlangen und arglos wie die Tauben. Nehmt euch aber vor den Menschen in Acht. Denn sie werden euch an die Gerichte ausliefern und in ihren Synagogen auspeitschen. Ihr werdet um meinetwillen vor Statthalter und Könige geführt werden, ihnen und den Heiden zum Zeugnis. Wenn sie euch aber ausliefern, macht euch keine Sorgen, wie und was ihr reden sollt, denn es wird euch in jener Stunde eingegeben, was ihr sagen sollt. Nicht ihr werdet dann reden, sondern der Geist eures Vaters wird durch euch reden. Der Bruder wird den Bruder den Tod ausliefern und der Vater das Kind. Und Kinder werden sich gegen die Eltern auflehnen und sie in den Tod schicken. Und ihr werdet um meines Namens willen von allen gehasst werden. Wer aber bis zum Ende standhaft bleibt, der wird gerettet. Wenn man euch in der einen Stadt verfolgt, so flieht in eine andere. Denn Amen, ich sage euch, ihr werdet nicht zu Ende kommen mit den Städten Israels, bis der Menschensohn kommt. Ein Jünger steht nicht über seinem Meister und ein Sklave nicht über seinem Herrn. Der Jünger muss sich damit begnügen, dass es ihm geht wie seinem Meister und der Sklave, dass es ihm geht wie seinem Herrn. Wenn man schon den Herrn des Hauses Beelzebul nennt, dann erst recht seine Hausgenossen. Darum fürchtet euch nicht vor ihnen. Denn nichts ist verhüllt, was nicht enthüllt wird, und nichts ist verborgen, was nicht bekannt wird. Was ich euch im Dunkeln sage, davon redet im Licht. Und was man euch ins Ohr flüstert, das verkündet auf den Dächern. Fürchtet euch nicht vor denen, die den Leib töten, die Seele aber nicht töten können, sondern fürchtet euch eher vor dem, der Seele und Leib in der Hölle verderben kann. Verkauft man nicht zwei Spatzen für einen Pfennig? Und doch fällt keiner von ihnen zur Erde ohne den Willen eures Vaters. Bei euch aber sind sogar die Haare auf dem Kopf alle gezählt. Fürchtet euch also nicht. Ihr seid mehr wert als viele Spatzen. Jeder, der sich vor den Menschen zu mir bekennt, zu dem werde auch ich mich vor meinem Vater im Himmel bekennen. Wer mich aber vor den Menschen verleugnet, den werde auch ich vor meinem Vater im Himmel verleugnen. Denkt nicht, ich sei gekommen, um Frieden auf der Erde zu bringen. Ich bin nicht gekommen, um Frieden zu bringen, sondern das Schwert. Denn ich bin gekommen, um den Sohn mit seinem Vater zu entzweien und die Tochter mit ihrer Mutter und die Schwiegertochter mit ihrer Schwiegermutter und die Hausgenossen eines Menschen werden seine Feinde sein. Wer Vater oder Mutter mehr liebt als mich, ist meiner nicht wert. Und wer Sohn oder Tochter mehr liebt als mich, ist meiner nicht wert. Und wer nicht sein Kreuz auf sich nimmt und mir nachfolgt, ist meiner nicht wert. Wer das Leben findet, wird es verlieren. Wer aber das Leben um meinetwillen verliert, wird es finden. Wer euch aufnimmt, der nimmt mich auf. Und wer mich aufnimmt, nimmt den auf, der mich gesandt hat. Wer einen Propheten aufnimmt, weil es ein Prophet ist, wird den Lohn eines Propheten erhalten. Wer einen Gerechten aufnimmt, weil es ein Gerechter ist, wird den Lohn eines Gerechten erhalten. Und wer einem von diesen Kleinen auch nur einen Becher frisches Wasser zu trinken gibt, weil es ein Jünger ist, Amen, ich sage euch, er wird gewiss nicht um seinen Lohn kommen.

Elftes Kapitel. Und es geschah, als Jesus die Unterweisung der 12 Jünger beendet hatte, zog er weiter, um in den Städten zu lehren und zu predigen. Johannes hörte im Gefängnis von den Taten des Christus. Da schickte er seine Jünger zu ihm und ließ ihn fragen: Bist du der, der kommen soll, oder sollen wir auf einen anderen warten? Jesus antwortete ihnen: Geht und berichtet Johannes, was ihr hört und seht. Blinde sehen wieder und Lahme gehen, Aussätzige werden rein und Taube hören. Tote stehen auf und Armen wird das Evangelium verkündet. Selig ist, wer an mir keinen Anstoß nimmt. Als sie gegangen waren, begann Jesus zu der Menge über Johannes zu reden. Was habt ihr denn sehen wollen, als ihr in die Wüste hinausgegangen seid? Ein Schilfrohr, das im Wind schwankt? Oder was habt ihr sehen wollen, als ihr hinausgegangen seid? Einen Mann in feiner Kleidung? Siehe, die fein gekleidet sind, findet man in den Palästen der Könige. Oder wozu seid ihr hinausgegangen? Um einen Propheten zu sehen? Ja, ich sage euch sogar mehr als einen Propheten. Dieser ist es, von dem geschrieben steht: Siehe, ich sende meinen Boten vor dir her, der deinen Weg vor dir bahnen wird. Amen, ich sage euch, unter den von einer Frau Geborenen ist kein Größerer aufgetreten als Johannes der Täufer. Doch der Kleinste im Himmelreich ist größer als er. Seit den Tagen Johannes des Täufers bis heute wird dem Himmelreich Gewalt angetan und Gewalttätige reißen es an sich. Denn alle Propheten und das Gesetz bis zu Johannes haben prophetisch geredet. Und wenn ihr es annehmen wollt, er ist Elia, der wiederkommen soll. Wer Ohren hat, der höre. Mit wem soll ich diese Generation vergleichen? Sie gleicht Kindern, die auf den Marktplätzen sitzen und anderen zurufen: Wir haben für euch auf der Flöte gespielt und ihr habt nicht getanzt. Wir haben die Totenklage angestimmt und ihr habt euch nicht an die Brust geschlagen. Denn Johannes ist gekommen, er isst nicht und trinkt nicht und sie sagen, er hat einen Dämon. Der Menschensohn ist gekommen, er isst und trinkt und sie sagen, siehe, ein Fresser und Säufer, ein Freund der Zöllner und Sünder. Und doch hat die Weisheit durch ihre Taten Recht bekommen. Dann begann er den Städten, in denen er die meisten Machttaten getan hatte, Vorwürfe zu machen, weil sie nicht Buße getan hatten. Weh dir, Chorazin, weh dir, Bethsaida. Denn wenn in Tyrus und Sidon die Machttaten geschehen wären, die bei euch geschehen sind, längst schon wären sie in Sack und Asche umgekehrt. Das sage ich euch, Tyrus und Sidon wird es am Tag des Gerichts erträglicher ergehen als euch. Und du, Kapharnaum, wirst du etwa bis zum Himmel erhoben werden? Bis zur Unterwelt wirst du hinabsteigen. Wenn in Sodom die Machttaten geschehen wären, die bei dir geschehen sind, dann stünde es noch heute. Das sage ich euch, dem Gebiet von Sodom wird es am Tag des Gerichts erträglicher ergehen als dir. In jener Zeit sprach Jesus: Ich preise dich, Vater, Herr des Himmels und der Erde, weil du das vor den Weisen und Klugen verborgen und es den Unmündigen offenbart hast. Ja, Vater, so hat es dir gefallen. Alles ist mir von meinem Vater übergeben worden. Niemand kennt den Sohn, nur der Vater. Und niemand kennt den Vater, nur der Sohn und der, dem es der Sohn offenbaren will. Kommt alle zu mir, die ihr mühselig und beladen seid. Ich will euch erquicken. Nehmt mein Joch auf euch und lernt von mir, denn ich bin gütig und von Herzen demütig. Und ihr werdet Ruhe finden für eure Seele. Denn mein Joch ist sanft und meine Last ist leicht.

Zwölftes Kapitel. In jener Zeit ging Jesus am Sabbat durch die Kornfelder. Seine Jünger hatten Hunger, sie rissen Ähren ab und aßen davon. Die Pharisäer sahen es und sagten zu ihm: Sieh her, deine Jünger tun etwas, das am Sabbat verboten ist. Da sagte er zu ihnen: Habt ihr nicht gelesen, was David getan hat, als er und seine Begleiter hungrig waren? Wie er in das Haus Gottes ging und wie sie die Schaubrote aßen, die weder er noch seine Begleiter, sondern nur die Priester essen durften? Oder habt ihr nicht im Gesetz gelesen, dass am Sabbat die Priester im Tempel den Sabbat entweihen, ohne sich schuldig zu machen? Ich sage euch, hier ist Größeres als der Tempel. Wenn ihr begriffen hättet, was das heißt, Barmherzigkeit will ich, nicht Opfer, dann hättet ihr nicht Unschuldige verurteilt, denn der Menschensohn ist Herr über den Sabbat. Von dort ging er weiter und kam in ihre Synagoge. Und siehe, dort saß ein Mann, dessen Hand verdorrt war. Sie fragten ihn: Ist es am Sabbat erlaubt zu heilen? Sie suchten ihn nämlich anzuklagen. Er aber sprach zu ihnen: Wer von euch, der ein einziges Schaf hat, wird es nicht packen und herausziehen, wenn es ihm am Sabbat in eine Grube fällt? Wie viel mehr ist ein Mensch als ein Schaf? Darum ist es am Sabbat erlaubt, Gutes zu tun. Dann sagte er zu dem Mann: Streck deine Hand aus. Er streckte sie aus, und die Hand wurde wiederhergestellt, gesund wie die andere. Die Pharisäer aber gingen hinaus und fassten den Beschluss, Jesus umzubringen. Als Jesus das erfuhr, ging er von dort weg. Viele folgten ihm nach, und er heilte sie alle. Er gebot ihnen, dass sie ihn nicht bekannt machen sollten, damit erfüllt werde, was durch den Propheten Jesaja gesagt worden ist: Siehe, mein Knecht, den ich erwählt habe, mein Geliebter, an dem ich Gefallen gefunden habe. Ich werde meinen Geist auf ihn legen, und er wird den Völkern das Recht verkünden. Er wird nicht streiten und nicht schreien, und man wird seine Stimme nicht auf den Straßen hören. Das geknickte Rohr wird er nicht zerbrechen und den glimmenden Docht nicht auslöschen, bis er dem Recht zum Sieg verholfen hat. Und auf seinen Namen werden die Völker ihre Hoffnung setzen. Dann brachte man zu ihm einen Besessenen, der blind und stumm war. Er heilte ihn, so dass der Stumme wieder reden und sehen konnte. Die Menge war fassungslos und sagte: Ist dieser nicht der Sohn Davids? Als die Pharisäer das hörten, sagten sie: Nur mit Hilfe von Beelzebul, dem Herrscher der Dämonen, treibt er die Dämonen aus. Doch Jesus wusste, was sie dachten, und sagte zu ihnen: Jedes Reich, das in sich gespalten ist, wird veröden, und eine Stadt und eine Familie, die in sich gespalten ist, wird keinen Bestand haben. Wenn also der Satan den Satan austreibt, dann ist Satan in sich selbst gespalten. Wie kann sein Reich dann Bestand haben? Und wenn ich die Dämonen durch Beelzebul austreibe, durch wen treiben dann eure Söhne sie aus? Deswegen werden sie eure Richter sein. Wenn ich aber im Geist Gottes die Dämonen austreibe, dann ist das Reich Gottes schon zu euch gekommen. Wie kann einer in das Haus des Starken eindringen und ihm den Hausrat rauben, wenn er nicht zuerst den Starken fesselt? Erst dann kann er sein Haus plündern. Wer nicht mit mir ist, der ist gegen mich. Wer nicht mit mir sammelt, der zerstreut. Darum sage ich euch, jede Sünde und Lästerung wird den Menschen vergeben werden, aber die Lästerung gegen den Geist wird nicht vergeben werden. Auch wer ein Wort gegen den Menschensohn sagt, dem wird vergeben werden. Wer aber etwas gegen den Heiligen Geist sagt, dem wird nicht vergeben. Weder in dieser noch in der zukünftigen Welt.
Entweder der Baum ist gut, dann sind auch seine Früchte gut, oder der Baum ist schlecht, dann sind auch seine Früchte schlecht. An der Frucht also erkennt man den Baum. Ihr Schlangenbrut, wie könnt ihr Gutes reden, wenn ihr böse seid? Denn wovon das Herz überfließt, davon spricht der Mund. Der gute Mensch bringt aus dem guten Schatz Gutes hervor, und der böse Mensch bringt aus dem bösen Schatz Böses hervor. Ich sage euch aber, über jedes unnütze Wort, das die Menschen reden, werden sie am Tag des Gerichts Rechenschaft ablegen müssen, denn aufgrund deiner Worte wirst du freigesprochen und aufgrund deiner Worte wirst du verurteilt werden. Darauf wandten sich einige Schriftgelehrte und Pharisäer an ihn. Meister, wir möchten von dir ein Zeichen sehen. Er antwortete ihnen: Diese böse und treulose Generation fordert ein Zeichen, aber es wird ihr kein Zeichen gegeben werden, außer das Zeichen des Propheten Jona. Denn wie Jona 3 Tage und 3 Nächte im Bauch des Fisches war, so wird auch der Menschensohn 3 Tage und 3 Nächte im Schoß der Erde sein. Die Männer von Ninive werden beim Gericht mit dieser Generation auftreten und sie verurteilen, denn sie sind auf die Botschaft des Jona hin umgekehrt. Und siehe, hier ist mehr als Jona. Die Königin des Südens wird beim Gericht gegen diese Generation auftreten und sie verurteilen, denn sie kam vom Ende der Erde, um die Weisheit Salomos zu hören. Und siehe, hier ist mehr als Salomo. Wenn ein unreiner Geist aus einem Menschen ausfährt, durchwandert er wasserlose Gegenden, um eine Ruhestätte zu suchen, findet aber keine. Dann sagt er: Ich will in mein Haus zurückkehren, das ich verlassen habe. Und er kommt und findet es leer, sauber und geschmückt. Dann geht er und nimmt 7 andere Geister mit sich, die noch schlimmer sind als er selbst. Sie ziehen dort ein und lassen sich nieder. Und die letzten Dinge jenes Menschen werden schlimmer sein als die ersten. Dieser bösen Generation wird es genauso gehen. Als Jesus noch mit den Leuten redete, siehe, da standen seine Mutter und seine Brüder draußen und wollten mit ihm sprechen. Da sagte jemand zu ihm: Siehe, deine Mutter und deine Brüder stehen draußen und wollen mit dir sprechen. Dem, der ihm das gesagt hatte, erwiderte er: Wer ist meine Mutter und wer sind meine Brüder? Und er streckte die Hand über seine Jünger aus und sagte: Siehe, meine Mutter und meine Brüder. Denn wer den Willen meines himmlischen Vaters tut, der ist für mich Bruder und Schwester und Mutter.

13. Kapitel. An jenem Tag verließ Jesus das Haus und setzte sich an das Ufer des Sees. Da versammelte sich eine große Menschenmenge um ihn. Er stieg deshalb in ein Boot und setzte sich. Und alle Menschen standen am Ufer. Und er sprach lange zu ihnen in Gleichnissen. Er sagte: Siehe, ein Sämann ging hinaus, um zu säen. Als er säte, fiel ein Teil auf den Weg, und die Vögel kamen und fraßen es. Ein anderer Teil fiel auf felsigen Boden, wo es nur wenig Erde gab, und ging sofort auf, weil das Erdreich nicht tief war. Als aber die Sonne hochstieg, wurde die Saat versenkt und verdorrte, weil sie keine Wurzeln hatte. Wieder ein anderer Teil fiel in die Dornen, und die Dornen wuchsen und erstickten die Saat. Ein anderer Teil aber fiel auf guten Boden und brachte Frucht, teils hundertfach, teils sechzigfach, teils dreißigfach. Wer Ohren hat, der höre. Da traten die Jünger zu ihm und sagten: Warum redest du zu ihnen in Gleichnissen? Er antwortete ihnen: Euch ist es gegeben, die Geheimnisse des Himmelreichs zu verstehen, ihnen aber ist es nicht gegeben. Denn wer hat, dem wird gegeben, und er wird im Überfluss haben. Wer aber nicht hat, dem wird auch noch weggenommen, was er hat. Deshalb rede ich zu ihnen in Gleichnissen, weil sie sehen und doch nicht sehen und doch nicht hören und nicht verstehen. An ihnen erfüllt sich das Prophetenwort Jesajas. Hören sollt ihr, hören und doch nicht verstehen. Sehen sollt ihr, sehen und doch nicht einsehen. Denn das Herz dieses Volkes ist hart geworden. Mit ihren Ohren hören sie schwer, und ihre Augen verschließen sie, damit sie mit ihren Augen nicht sehen, und mit ihren Ohren nicht hören, und mit ihrem Herzen nicht zur Einsicht kommen, und sich bekehren, und ich sie heile. Eure Augen aber sind selig, weil sie sehen, und eure Ohren, weil sie hören. Denn Amen, ich sage euch, viele Propheten und Gerechte haben sich danach gesehnt, zu sehen, was ihr seht, und haben es nicht gesehen, und zu hören, was ihr hört, und haben es nicht gehört. Ihr also hört, was das Gleichnis vom Sämann bedeutet. Zu jedem Menschen, der das Wort vom Reich hört und es nicht versteht, kommt der Böse und nimmt weg, was diesem Menschen ins Herz gesät wurde. Bei diesem ist der Samen auf den Weg gefallen. Auf felsigen Boden ist der Samen bei dem gefallen, der das Wort hört und sofort freudig aufnimmt. Er hat aber keine Wurzeln, sondern ist unbeständig. Sobald er um des Wortes willen bedrängt oder verfolgt wird, kommt er sofort zu Fall. In die Dornen ist der Samen bei dem gefallen, der das Wort hört, und die Sorgen dieser Welt und der trügerische Reichtum ersticken es, und es bleibt ohne Frucht. Auf guten Boden ist der Samen bei dem gesät, der das Wort hört und es auch versteht. Er bringt Frucht, hundertfach oder sechzigfach oder dreißigfach. Jesus legte ihnen ein anderes Gleichnis vor. Mit dem Himmelreich ist es wie mit einem Mann, der guten Samen auf seinen Acker säte. Während nun die Menschen schliefen, kam sein Feind, säte Unkraut unter den Weizen und ging weg. Als die Saat aufging und sich die Ähren bildeten, kam auch das Unkraut zum Vorschein. Da gingen die Knechte zu dem Gutsherrn und sagten: Herr, hast du nicht guten Samen auf deinen Acker gesät? Woher kommt dann das Unkraut? Er antwortete: Das hat ein Feind getan. Da sagten die Knechte zu ihm: Sollen wir gehen und es ausreißen? Er entgegnete: Nein, damit ihr nicht zusammen mit dem Unkraut den Weizen ausreißt. Lasst beides wachsen bis zur Ernte. Und zur Zeit der Ernte werde ich den Schnittern sagen: Sammelt zuerst das Unkraut und bindet es in Bündel, um es zu verbrennen. Den Weizen aber bringt in meine Scheune. Er legte ihnen ein weiteres Gleichnis vor und sagte:
Mit dem Himmelreich ist es wie mit einem Senfkorn, das ein Mann auf seinen Acker säte. Es ist das kleinste von allen Samenkörnern. Sobald es aber hochgewachsen ist, ist es größer als die anderen Gewächse und wird zu einem Baum, so dass die Vögel des Himmels kommen und in seinen Zweigen nisten. Er sagte ihnen ein weiteres Gleichnis. Mit dem Himmelreich ist es wie mit dem Sauerteig, den eine Frau nahm und unter 3 Seermehl verbarg, bis das Ganze durchsäuert war. Dies alles sagte Jesus der Menschenmenge in Gleichnissen, und ohne Gleichnisse redete er nicht zu ihnen, damit sich erfülle, was durch den Propheten gesagt worden ist. Ich öffne meinen Mund in Gleichnissen, ich spreche aus, was seit der Schöpfung der Welt verborgen war. Dann verließ er die Menge und ging in das Haus. Und seine Jünger kamen zu ihm und sagten: Erkläre uns das Gleichnis vom Unkraut auf dem Acker. Er antwortete: Der den guten Samen sät, ist der Menschensohn. Der Acker ist die Welt. Der gute Samen, das sind die Kinder des Reiches. Das Unkraut sind die Kinder des Bösen. Der Feind, der es gesät hat, ist der Teufel. Die Ernte ist das Ende der Welt. Die Schnitter sind die Engel. Wie nun das Unkraut aufgesammelt und im Feuer verbrannt wird, so wird es auch bei dem Ende der Welt sein. Der Menschensohn wird seine Engel aussenden, und sie werden aus seinem Reich alle zusammenholen, die andere verführt und Gesetzloses getan haben, und werden sie in den Feuerofen werfen. Dort wird Heulen und Zähneknirschen sein. Dann werden die Gerechten im Reich ihres Vaters wie die Sonne leuchten. Wer Ohren hat, der höre. Mit dem Himmelreich ist es wie mit einem Schatz, der in einem Acker vergraben war. Ein Mann entdeckte ihn und grub ihn wieder ein. Und in seiner Freude ging er hin, verkaufte alles, was er besaß, und kaufte den Acker. Auch ist es mit dem Himmelreich wie mit einem Kaufmann, der schöne Perlen suchte. Als er eine besonders wertvolle Perle fand, ging er hin, verkaufte alles, was er besaß, und kaufte sie. Wiederum ist es mit dem Himmelreich wie mit einem Netz, das ins Meer ausgeworfen wurde und in dem sich Fische aller Art fingen. Als es voll war, zogen es die Fischer ans Ufer. Sie setzten sich, sammelten die guten Fische in Körbe, die schlechten aber warfen sie weg. So wird es auch bei dem Ende der Welt sein. Die Engel werden kommen und die Bösen aus der Mitte der Gerechten aussondern und sie in den Feuerofen werfen. Dort wird Heulen und Zähneknirschen sein. Habt ihr das alles verstanden? Sie antworteten ihm: Ja. Da sagte er zu ihnen: Deswegen gleicht jeder Schriftgelehrte, der ein Jünger des Himmelreichs geworden ist, einem Hausherrn, der aus seinem Schatz Neues und Altes hervorholt. Und es geschah, als Jesus diese Gleichnisse beendet hatte, zog er weiter. Jesus kam in seine Heimatstadt und lehrte die Menschen in ihrer Synagoge, so dass sie außer sich gerieten vor Staunen und sagten: Woher hat er diese Weisheit und die Machttaten? Ist das nicht der Sohn des Zimmermanns? Heißt nicht seine Mutter Maria und sind nicht Jakobus, Josef, Simon und Judas seine Brüder? Leben nicht auch alle seine Schwestern unter uns? Woher also hat er das alles? Und sie nahmen Anstoß an ihm. Da sagte Jesus zu ihnen: Nirgends ist ein Prophet ohne Ansehen, außer in seiner Heimat und in seiner Familie. Und er wirkte dort nicht viele Machttaten wegen ihres Unglaubens.